0: Mit Olaf Knapp. Außenminister Wadefuhl hat in der Ukraine Charkiw nahe der Grenze zu Russland besucht. Die Stadt ist regelmäßig russischen Angriffen ausgesetzt. In den Tagesthemen sagte Wadefuhl, dass die versprochenen Patriot-Raketen zur Flugabwehr kommen werden. Deutschland steige in die Produktion ein und er werde nach seiner Reise auch noch einmal das Gespräch mit Partnern suchen, die Systeme zur Verfügung stellen könnten.
1: Ich war hier und ich habe es selber miterlebt. Meine Delegation hat es miterlebt. Es gibt ständig Luftalarm. Man muss sich ständig schützen. Es ist ein wahnsinniger Raketenkrieg, ein Drohnenkrieg, den Putin gegen die Bevölkerung führt. Und da braucht die Ukraine Schutz. Und da ist jedes System, was wir aus unseren Beständen entnehmen und hier zur Verfügung stellen, einfach ein System, was Menschenleben schützt und was einen Dienst für unsere Freiheit leistet.
0: Außenminister Wadefuhl. Und bei einem russischen Angriff am Stadtrand von Charkiw sind nach ukrainischen Angaben 3 Menschen getötet und weitere verletzt worden. Das teilte der zuständige Regionalgouverneur über den Kurznachrichtendienst Telegram mit. Die Suche nach weiteren möglichen Opfern dauere an. In Solingen in Nordrhein-Westfalen ist der Opfer des Terroranschlags von vor 2 Jahren gedacht worden. Ministerpräsident Wüst sagte, das Attentat habe nicht nur die Stadt, sondern das ganze Land erschüttert. Es habe den Menschen vor Augen geführt, wie wichtig es sei, die freie und offene Gesellschaft entschlossen zu verteidigen. Ein Syrer hatte auf dem Solinger Stadtfest 3 Menschen mit einem Messer getötet und 8 weitere verletzt. Der Täter wurde zu lebenslanger Haft mit anschließender Sicherungsverwahrung verurteilt. Im DFB-Pokal haben sich die Bundesliga-Vereine bisher souverän schlagen können. In der ersten Runde sind bisher alle Erstligisten weitergekommen. Aus der Sportredaktion Mats Nicholsen.
2: Den höchsten Sieg des Sonntags holte sich Mainz. 9:0 beim Amateurclub Krischow. Freiburg, Union Berlin, Gladbach und Paderborn haben ihre Spiele ebenfalls gewonnen. Auch die Zweitligisten Dresden, Magdeburg, Darmstadt und Bochum stehen in der nächsten Runde. Für die große Sensation sorgte ein Regionalligist aus dem Dorf Jeddelo 2. Das Team aus Niedersachsen konnte unglaubliche 5 Tore gegen Bundesliga-Absteiger Heidenheim erzielen. Am Ende stand es 5:2. Zweitligist St. Pauli ist früh ausgeschieden, nach einer 0:2-Niederlage beim Drittligisten Essen.
0: Das Wetter in Deutschland. Nachts fast überall trocken, bei Tiefstwerten von 15 bis 4 Grad. Am Tage heiter und trocken, im Norden und Osten vereinzelt kurze Schauer. Höchstwerte an der Elbe 20 Grad bis 28 Grad am Oberrhein. Und am Dienstag im Nordosten sonnig, im Südwesten zeitweise Schauer und Gewitter. Bei 20 bis maximal 27 Grad. Es ist gleich 2:03 Uhr.
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4: Mit Sven Knappe am Mikrofon. Herzlich willkommen. Bis zu den 4 Nachrichten erwarten uns Paul Hinde mit einem Konzert für Fagott und Trompete, Georg Friedrich Händel mit einer Arie, Theodor Döhler mit einem Klavierkonzert, Franz Schubert mit einem Streichquartett und zu Beginn der reisefreudige Felix Mendelssohn Bartholdy mit seiner Sinfonie Nummer 4 der italienischen. Kurt Masur dirigiert das Gewandhausorchester Leipzig.

Felix Mendelssohn Bartholdy und seine Sinfonie Nummer 4 in A-Dur, auch die italienische genannt, in einer Aufnahme aus dem Jahr 1987 mit dem Gewandhausorchester Leipzig unter Kurt Masur. Mit Kammermusik von Franz Schubert geht's im ARD-Nachtkonzert weiter. Das Streichquartett in S-Dur, Deutsch Verzeichnis 87, serviert das Quatuor Mosaik.

Das 1985 gegründete Quatuor Mosaik interpretierte das Streichquartett in S-Dur von Franz Schubert, Deutschverzeichnis 87. Und nun Musik von Theodor Döhler, hier im AAD-Nachtkonzert, einem deutschen Pianisten und Komponisten, der 1814 in Neapel geboren wurde, denn sein Vater war dort Regimentskapellmeister. Döhler gab bereits mit 13 Jahren öffentliche Konzerte in Neapel, studierte später in Wien. Das Klavierkonzert in A-Dur, Opus 7, intonieren Howard Shelley und das Tasmanische Sinfonieorchester.

Theodor Döhler schrieb dieses Klavierkonzert in A-Dur, sein Opus 7, vorgestellt vom Pianisten Howard Shelley und dem Tasmanischen Sinfonieorchester. Hier ist das ARD-Nachtkonzert, präsentiert von BR Klassik mit einer Gesangseinlage aus der Feder von Georg Friedrich Händel. Die Arie der Kleopatra aus dem zweiten Akt der Oper Julius Caesar in Ägypten bietet die Sopranistin Simone Kermes, begleitet von der Lautenkompanie Berlin unter Wolfgang Katschner.

Das war die Arie der Kleopatra aus dem zweiten Akt der Oper Julius Cäsar in Ägypten, komponiert von Georg Friedrich Händel. Die Sopranistin Simone Kermes wurde umrahmt von der Lautenkompanie Berlin unter Wolfgang Katschner. Bis zu den 4 Uhr Nachrichten bleibt noch Zeit für ein kurzes Konzert von Paul Hindemith, komponiert für Trompete, Fagott und Streicher. Es spielen Reinhold Friedrich, Carsten Wilkening und das Sinfonieorchester des Hessischen Rundfunks.

Wir hörten das Konzert für Trompete, Fagott und Streicher von Paul Hinde mit Reinhold Friedrich, Carsten Wilkening und dem Sinfonieorchester des Hessischen Rundfunks, geleitet von Werner Andreas Albert. Nach den 4 Uhr Nachrichten sind wir vom ARD-Nachtkonzert wieder für Sie da, mit Musik von Gustav Mahler, Ludwig van Beethoven und Georges Bizet.

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1: Um 4 Uhr mit Olaf Knapp. Die sogenannte Koalition der Willigen berät heute über die weitere Unterstützung der Ukraine. Ausgerichtet wird das virtuelle Treffen von Deutschland, Großbritannien und Frankreich. Aus Brüssel Sabrina Fritz.
2: Die Not der Ukraine ist groß. Präsident Zelensky erwartet von den EU-Staaten weitere 30 Milliarden Euro. Das Geld werde für die Gehälter der Soldaten, für die Unterstützung von Familien und andere Ausgaben gebraucht, erklärt er anlässlich des Unabhängigkeitstages seines Landes. Hinzu komme das Geld für die Drohnenproduktion und dringend benötigte Patriot-Abwehrraketen. Wie diese Hilfe geleistet und koordiniert werden kann, darüber berät heute die sogenannte Koalition der Willigen. Dazu gehören unter anderem Vertreter der NATO sowie die Regierungschefs von Großbritannien, Frankreich und Deutschland.
1: Bei einem russischen Angriff am Stadtrand von Kharkiv sind nach ukrainischen Angaben 3 Menschen getötet worden. Einige weitere wurden verletzt. Das teilte der zuständige Regionalgouverneur über den Kurznachrichtendienst Telegram mit. Bei einem ukrainischen Drohnenangriff in der südrussischen Stadt Krasnodar wurden laut einem russischen Gouverneur 2 Kinder getötet und 7 weitere verletzt. Demnach waren Drohnentrümmer auf eine private Betreuungseinrichtung gestürzt. Laut einer Berechnung von Greenpeace hat der Hitzesommer 2026 volkswirtschaftliche Schäden in Höhe von mindestens 36 Milliarden Euro verursacht. Grund sind der Umweltschutzorganisation zufolge unter anderem Ernteausfälle, Waldbrände, Gesundheitskosten und verminderte Produktivität in der Wirtschaft. Die geschätzten Schäden entsprechen demnach knapp 1% des Bruttoinlandsprodukts. Greenpeace fordert die Bundesregierung auf, der Klimakrise etwas entgegenzusetzen. Ein Weiter-so könne man sich nicht mehr leisten. Im DFB-Pokal haben die Bundesliga-Vereine bisher souverän schlagen können. In der ersten Runde sind bisher alle Erstligisten weitergekommen. Aus der Sportredaktion Mats Nicholsen.
3: Den höchsten Sieg des Sonntags holte sich Mainz. 9:0 beim Amateurclub Krischow. Freiburg, Union Berlin, Gladbach und Paderborn haben ihre Spiele ebenfalls gewonnen. Auch die Zweitligisten Dresden, Magdeburg, Darmstadt und Bochum stehen in der nächsten Runde. Für die große Sensation sorgte ein Regionalligist aus dem Dorf Jeddeloh 2. Das Team aus Niedersachsen konnte unglaubliche 5 Tore gegen Bundesliga-Absteiger Heidenheim erzielen. Am Ende stand es 5:2. Zweitligist St. Pauli ist früh ausgeschieden, nach einer 0:2-Niederlage beim Drittligisten Essen.
1: Das Wetter in Deutschland. Am Tage heiter und trocken, im Norden und im Osten nur vereinzelt kurze Schauer. An der Elbe 20 Grad, 28 Grad am Oberrhein. Und ein Blick zur Uhr, es ist gleich 4:03 Uhr.
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4: Und dazu begrüßt Sie Sven Knappe. Herzlich willkommen. Gegensätzlicher könnte eine Stunde Nachtkonzert nicht zusammengestellt sein. Wir beginnen mit den an die Substanz gehenden Kindertotenliedern von Gustav Mahler nach Texten von Friedrich Rückert. 5 Lieder sind es, die Titel lauten: Nun will die Sonne so hell aufgehen, nun sehe ich wohl, warum so dunkle Flammen, wenn dein Mütterlein, oft denk ich, sie sind nur ausgegangen, und in diesem Wetter, in diesem Braus. Das Deutsche Symphonieorchester Berlin begleitet die Mezzosopranistin Brigitte Fassbender. Die Leitung hat Ricardo Chailly.

Wir hörten Gustav Mahlers Kindertotenlieder in einer Aufnahme aus dem Jahr 1989 mit der herausragenden Brigitte Fassbender und dem Deutschen Symphonieorchester Berlin unter Ricardo Chailly. Passend zur Uhrzeit steuert Ludwig van Beethoven seine Mondscheinsonate zum ARD-Nachtkonzert bei. In die Tasten greift Nikolai Luganski.

Der 1972 in Moskau geborene Nikolai Luganski interpretierte die Mondscheinsonate von Ludwig van Beethoven, die Nummer 2 aus dem Opus 27. Für Temperament und Leidenschaft sorgt jetzt noch Georges Bizet mit seiner Carmen-Suite Nummer 1, gefeiert vom Scottish Chamber Orchestra.

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1: Um 5 Uhr mit Olaf Knapp. Die sogenannte Koalition der Willigen berät heute über die weitere Unterstützung der Ukraine. Ausgerichtet wird das virtuelle Treffen von Deutschland, Großbritannien und Frankreich. Aus Brüssel, Sabrina Fritz.
2: Die Not der Ukraine ist groß. Präsident Zelensky erwartet von den EU-Staaten weitere 30 Milliarden Euro. Das Geld werde für die Gehälter der Soldaten, für die Unterstützung von Familien und andere Ausgaben gebraucht, erklärt er anlässlich des Unabhängigkeitstages seines Landes. Hinzu komme das Geld für die Drohnenproduktion und dringend benötigte Patriot-Abwehrraketen. Wie diese Hilfe geleistet und koordiniert werden kann, darüber berät heute die sogenannte Koalition der Willigen. Dazu gehören unter anderem Vertreter der NATO sowie die Regierungschefs von Großbritannien, Frankreich und Deutschland.
1: Bei einem russischen Angriff am Stadtrand von Kharkiv sind nach ukrainischen Angaben 3 Menschen getötet worden, einige weitere wurden verletzt. Das teilte der zuständige Regionalgouverneur über den Kurznachrichtendienst Telegram mit. Bei einem ukrainischen Drohnenangriff in der südrussischen Stadt Krasnodar wurden laut einem russischen Gouverneur 2 Kinder getötet und 7 weitere verletzt. Demnach waren Drohnentrümmer auf eine private Betreuungseinrichtung gestürzt. Laut einer Berechnung von Greenpeace hat der Hitzesommer 2026 volkswirtschaftliche Schäden in Höhe von mindestens 36 Milliarden Euro verursacht. Grund sind der Umweltschutzorganisation zufolge unter anderem Ernteausfälle, Waldbrände, Gesundheitskosten und verminderte Produktivität in der Wirtschaft. Die geschätzten Schäden entsprechen demnach knapp 1% des Bruttoinlandsprodukts. Greenpeace fordert die Bundesregierung auf, der Klimakrise etwas entgegenzusetzen. Im DFB-Pokal haben sich die Bundesliga-Vereine bisher souverän gezeigt. In der ersten Runde sind bisher alle Erstligisten weitergekommen. Aus der Sportredaktion Mats Nicholsen.
3: Den höchsten Sieg des Sonntags holte sich Mainz. 9:0 beim Amateurclub Krischow. Freiburg, Union Berlin, Gladbach und Paderborn haben ihre Spiele ebenfalls gewonnen. Auch die Zweitligisten Dresden, Magdeburg, Darmstadt und Bochum stehen in der nächsten Runde. Für die große Sensation sorgte ein Regionalligist aus dem Dorf Jeddelo 2. Das Team aus Niedersachsen konnte unglaubliche 5 Tore gegen Bundesliga-Absteiger Heidenheim erzielen. Am Ende stand es 5:2. Zweitligist St. Pauli ist früh ausgeschieden, nach einer 0:2-Niederlage beim Drittligisten Essen.
1: Das Wetter in Deutschland. Am Tage heiter und trocken, im Norden und Osten vereinzelt kurze Schauer. Höchstwerte 20 bis 28 Grad. Dienstag dann im Nordosten sonnig. Im Südwesten zeitweise Schauer und Gewitter, 20 bis maximal 27 Grad. Es ist 5:03 Uhr.
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7: 6 Uhr. Die Nachrichten des Bayerischen Rundfunks mit Sisi Forster. Die Übersicht. Greenpeace geht von Hitzeschäden in Milliardenhöhe aus. Ukraine und Russland greifen sich gegenseitig an. AOK verteidigt telefonische Krankschreibung. Das Wetter in Bayern oft sehr sonnig bei 20 bis 26 Grad. Hamburg. Der diesjährige Sommer hat in Deutschland nach einer Berechnung von Greenpeace volkswirtschaftliche Schäden in Milliardenhöhe verursacht. Diese entsprechen mit mindestens 36 Milliarden Euro knapp 1% des Bruttoinlandsprodukts, wie die Umweltorganisation berechnet hat. Die Schäden kämen vor allem durch Ernteausfälle, Waldbrände und Gesundheitskosten zustande. Der größte Anteil entfällt laut Greenpeace auf die Arbeitswelt. Bei geschätzten 25 Hitzetagen würden sich die Produktionsverluste und Ausfälle auf fast 11 Milliarden Euro summieren. Der Greenpeace-Finanzexperte Mauricio Vargas fordert die Bundesregierung zum Handeln auf. Auf der anstehenden Kabinettsklausur müsse mit dem gebotenen Ernst auf die Klimakrise reagiert werden. Berlin. Der AfD-Vorsitzende Chrupalla sieht im diesjährigen Hitzesommer keine beunruhigende Folge des Klimawandels. Im ARD-Sommerinterview betonte er, es sei für ihn ein ganz normaler Sommer gewesen. Chrupalla sagte, die AfD habe den Klimawandel nie geleugnet. Jedoch halte die Partei den Anteil, den die Menschheit verursacht hat, für wirklich sehr gering. Der Bundesregierung warf er einen so wörtlich Klimahype vor, mit dem den Leuten das Geld aus der Tasche gezogen werden soll. Man müsse sich jedoch anpassen, etwa mit Klimaanlagen gerade in Altenheimen, Krankenhäusern und Schulen, so der AfD-Chef. Charkiw. Bei einem russischen Angriff am Stadtrand von Charkiw sind nach ukrainischen Angaben 3 Menschen getötet worden, einige weitere wurden verletzt. Das teilte der zuständige Regionalgouverneur über den Kurznachrichtendienst Telegram mit. Bei einem ukrainischen Drohnenangriff in der südrussischen Stadt Krasnodar wurden laut einem russischen Gouverneur 2 Kinder getötet. 7 weitere Kinder und 2 Erwachsene seien außerdem verletzt worden. Demnach waren Drohnentrümmer auf eine private Betreuungseinrichtung gestürzt. Reno. Die Behörden im US-Bundesstaat Nevada haben wegen anhaltender Vegetationsbrände 42.000 Menschen zur Evakuierung aufgefordert. Weitere 45.000 sollen sich darauf vorbereiten, wie die Einsatzkräfte auf Facebook mitteilten. Die Flammen in einer hügeligen Region am Rande der Großstadt Reno haben sich auf eine Fläche von mehr als 6.000 Hektar ausgebreitet. Nach Angaben der Behörden wurden 6 Menschen verletzt, darunter 3 Einsatzkräfte. Rund 800 Feuerwehrleute sind im Einsatz. Berlin. Der AOK-Bundesverband kritisiert die geplante Abschaffung der telefonischen Krankschreibung. Gerade in Zeiten von Infektionswellen könnten Ansteckungen vermieden und medizinisches Personal geschützt werden, sagte die Vorstandsvorsitzende Reimann den Zeitungen der Funke Mediengruppe. Und sie betonte, während Corona habe man keine missbräuchliche Nutzung feststellen können. Die Rückkehr zur Pflicht einer Arbeitsunfähigkeitsbescheinigung ab dem ersten Krankheitstag bezeichnete Reimann als unsinnig. Das binde Kapazität, die man für die Versorgung nicht zur Verfügung habe. Bundeskanzler Merz hatte die Pläne damit begründet, dass der Krankenstand gesenkt werden solle. Berlin. Das US-Unternehmen OpenAI führt bei seinem Chatbot ChatGPT Werbung ein. Betroffen sind Nutzerinnen und Nutzer in Deutschland und anderen europäischen Ländern, die die kostenfreie Version oder den günstigsten Bezahltarif namens Go verwenden. OpenAI hatte diesen Schritt schon vor einigen Tagen angekündigt. Das Unternehmen betonte, dass Anzeigen und Werbetreibende keinen Einfluss auf die Antworten von ChatGPT hätten. Werbung werde unterhalb des Endes einer Antwort angezeigt und klar gekennzeichnet. Das Wetter in Bayern. Viel Sonne bei 20 bis 26 Grad. Im Laufe des Tages ziehen hohe Wolkenfelder durch, die auch mal dichter ausfallen. In der Nacht bewölkt und Tiefstwerte zwischen 15 und 8 Grad. Morgen ziehen Schauer und Gewitter auf bei 20 bis 25 Grad. Am Mittwoch noch letzte Schauer, danach wieder mehr Sonne und wärmer bei 24 bis 28 Grad. Soweit die Nachrichten. Es ist gleich 6.05 Uhr. Die Verkehrsmeldungen. A6 Nürnberg Richtung Pilsen, zwischen Kreuz Nürnberg Süd und Nürnberg Langwasser Sperre wegen Bergreinigungsarbeiten. Es gibt eine Umleitung über die U21. Und auf der A73 Feucht Nürnberg ist am Kreuz Nürnberg Süd jeweils die Überleitung zur A6 Richtung Pilsen gesperrt. Grund sind Aufräumarbeiten. Soweit die Verkehrsübersicht.
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8: Mit Christina Wolf am Mikrofon. Guten Morgen. In unserer ersten Stunde heute zu hören, wie sorgt man für mehr Sicherheit in der Bahn? Gewerkschaftsführer Martin Burkert droht mit Blockade.
9: Jeden Tag 5 bis 8 Übergriffe, das nicht mehr hinzunehmen. Und deswegen jetzt diese harte Maßnahme, über die Dienstpläne eben einzugreifen, wenn sich politisch nichts ändert.
8: Dann auch bei uns, wenn Sie sich nicht die ganzen 20 Minuten anschauen wollen, dann fassen wir das ARD-Sommerinterview gestern Abend zusammen mit AfD-Co-Chef Chrupalla und einen Riesenauftrag, das Schloss Bellevue auf Vordermann bringen.
10: Als ich den Anruf vom Bundespräsidialamt bekommen habe, was ja auch nicht alle Tage passiert, haben wir gedacht, das kann nicht sein, wir haben es wirklich gewonnen.
8: Ja, so hat sich die Innenarchitektin Katrin Jacobs gefreut.
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8: Im Original ist dieser Song von den Beatles. Das ist die Funk- und Soul-Variante von Earth, Wind and Fire. 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

0: 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Über mangelnde Präsenz im öffentlich-rechtlichen Rundfunk kann sich die Alternative für Deutschland nicht beklagen, vor allem nicht nach dem gestrigen Sonntag. Im ZDF war Alice Weidel zu Gast, in der ARD Tino Chrupalla, beide im jeweiligen Sommerinterview des Senders. Benjamin Großkopf hat beide gesehen und analysiert sie für uns.
1: Sommer 2026. Ganz Deutschland erlebt eine Hitzewelle. Dürre, Niedrigwasser, Brände, Hitze, Tote. Geschätzt etwa 14.000 bereits in diesem Jahr. Ganz Deutschland leidet unter einer Hitzewelle.
2: Für mich war das ein ganz normaler Sommer.
1: Verneint AfD-Chef Tino Chrupalla im ARD-Sommerinterview.
2: Also ich sehe da auch viel Panikmache. Und vor allen Dingen am Ende geht es doch darum, der Bundesregierung und auch der regierenden Politik, dass man mit diesem Klimahype, so will ich es wirklich bezeichnen, den Leuten das Geld aus der Tasche ziehen will, um sozusagen in CO2-Abgabe zu investieren, um den Strom, um das Benzin teuer zu machen.
1: Die Argumentation der AfD umreißt Chrupalla sinngemäß so. Klimawandel ja, menschengemacht nein. Naja, Einfluss gering, viel wichtiger als Maßnahmen gegen den Wandel, Maßnahmen für eine Anpassung.
2: Ja, Menschen fragen sich vor allen Dingen, weil sie gerade von Klimaanlagen sprechen, die wir natürlich brauchen, gerade in Altenheimen, auch in Krankenhäusern, auch in Schulen. Darüber muss man sehr wohl diskutieren. Das ist die Klimaanpassung, die wir natürlich forcieren und die auch finanziert werden muss. Aber die Menschen fragen sich, können sie sich eigentlich den Strom für die Klimageräte überhaupt noch leisten?
1: Energiekosten, Krieg und Frieden, Rente, das sind laut Chrupalla die zentralen politischen Fragen. Bei eher kritischen zur AfD. Mit Blick auf die Landtagswahl in Sachsen-Anhalt bemüht er sich zu beschwichtigen. Mitarbeiter des Spitzenkandidaten Ulrich Siegmund, ehemalige Neonazis, Jugendsünden, eine neue freiwillige Bürgerwacht, die von drei Polizeigewerkschaften abgelehnt wird. Im Prinzip Nothilfe für eben jene Polizei, die kaputtgespart sei. Auch in der Frage zu möglichen Bündnissen nach der Landtagswahl gibt sich Chrupalla verbindlich.
2: Gleichwohl wird man auch nach der Wahl sehen, wie die Mehrheitsverhältnisse überhaupt sind, wer überhaupt gesprächsbereit ist. Wir werden allen Parteien die Hand ausreichen und auch strecken. Wir werden auch mit und wollen auch mit allen reden. Für uns ist das Ziel die absolute Mehrheit.
1: Ein doppelter Widerspruch. Einmal zum eigenen Spitzenkandidaten.

0: regieren, wir werden in den ersten Bundesländern regieren, nicht nur in Sachsen-Anhalt, Mecklenburg-Vorpommern und Berlin, und wir werden auch im Bund regieren.
1: Raus aus dem Schengen-Raum, zu unsicher, raus aus dem Euro, einer Zitat Weichwährung. Weidel steigert sich im Kontrast zum deutlich geschmeidiger wirkenden Chrupalla in eine wahre Schimpfkanonade hinein.
0: Und ich muss Ihnen auch ganz ehrlich sagen, auch ich habe die Nase voll, ich will nicht mehr angelogen werden von irgendwelchen Flachzangen, die da oben sitzen und irgendwas versprechen, genau das Gegenteil von dem tun. Hat das unser Land verdient? Unser Land wird kaputt gemacht. Die Arbeitsplätze werden kaputt gemacht.
1: Mit den Flachzangen sind die Spitzen von Union und SPD gemeint. Womit auch klar ist, von der Mäßigung, die sich zumindest die AfD auf Bundesebene immer mal wieder verschrieben hatte, ist zwei Wochen vor der Wahl in Sachsen-Anhalt keine Spur.
2: Ja, und wie die AfD die Bundesregierung unter Druck setzt, darüber sprechen wir in der nächsten Stunde mit unserem Hauptstadtstudio.

0: Das war die Münchner Singer-Songwriterin Wings mit When Will It Be My Turn? 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Ein halbes Jahr ist es her, dass ein Zugbegleiter tödlich angegriffen wurde in Rheinland-Pfalz und seither wird diskutiert, wie man für mehr Sicherheit sorgen kann in der Bahn. Die Eisenbahngewerkschaft EVG, die will da endlich Ergebnisse sehen und hat nun mit einer deutschlandweiten Blockade der Dienstpläne im Regionalverkehr gedroht.
1: Ein ganz normaler Arbeitstag. Für viele Zugbegleiterinnen und Zugbegleiter gehört dazu inzwischen auch die Angst vor Beleidigungen und Gewalt.
2: Ich hatte ein blaues Ohr, Schädelhirntrauma und bin dann halt auch eine Woche ausgefallen.
3: Also bespuckt werden wir auch. Regelmäßig kann man schon fast sagen.
4: Es ist mir persönlich auch schon passiert, wo man dann halt auch nicht respektiert wird oder ja, wo man auch angegriffen wird.
1: Fast 1000 Angriffe auf Personal in den Zügen. So viele hat es allein beim größten Anbieter im Nahverkehr, DB Regio, im ersten Halbjahr gegeben. 14% mehr im Vergleich zum Vorjahreszeitraum. Die Eisenbahn- und Verkehrsgewerkschaft EVG sagt, so kann es nicht weitergehen. Gewerkschaftschef Martin Burkhardt fordert deshalb einen besseren Schutz für Bahnbeschäftigte.
5: Wir brauchen mehr Bundespolizei in den Fernverkehrszügen, aber auch in den Bahnhöfen bei der Endkontrolle der Züge. Und wir brauchen vor allem auch die angekündigten Strafverschärfungen bei Übergriffen aufs Bahnpersonal.
1: Bei diesen Strafverschärfungen geht es um einen Gesetzentwurf, den es bereits seit Dezember vergangenen Jahres gibt. Das Bundesjustizministerium hatte ihn damals vorgelegt, vor allem zum Schutz von Menschen, die sich für das Gemeinwohl einsetzen, zum Beispiel Polizisten und Rettungskräften. Nach dem tödlichen Angriff auf einen Zugbegleiter im Februar kam dann die Frage auf, soll der Schutz auch für Bahnbetriebe

0: Beschäftigte gelten. Vincent Kirschner, ein Sprecher des Justizministeriums, sagte damals:
1: Dazu kann klar auch Bahnpersonal zählen.
0: Justizministerin Stefanie Hubig von der SPD kündigte anschließend an, den Entwurf noch einmal zu prüfen. 6 Monate später ist genau das aber noch nicht abgeschlossen. Der Gesetzentwurf befindet sich weiter in der regierungsinternen Abstimmung. Justiz- und Verkehrsministerium sagen, Ziel ist, dass der Bundestag noch in diesem Jahr darüber berät und gegebenenfalls entscheidet. Für die EVG ist das die entscheidende Frist. Sollte bis Ende des Jahres nichts passieren, will die Gewerkschaft Druck über die Betriebsräte machen und droht damit, den Betrieb lahmzulegen.
2: Ja, wenn die Politik nicht reagiert, haben wir klar angekündigt, über die Dienstpläne, das gibt das Betriebsverfassungsgesetz her, dann einzugreifen. Es gibt in Deutschland keinen politischen Streik, aber facto, wenn Dienstpläne abgelehnt werden, dann werden Züge nicht besetzt und bleiben damit stehen.
0: Die EVG will also den Dienstplänen für Januar bei der DB Regio und den privaten Regionalbahnen nicht zustimmen. Das hieße keine Zugbegleiter und damit eben auch keine fahrenden Züge. Ob es wirklich so kommt? Einer dürfte sicher kein Interesse daran haben, der neue Verkehrsminister Steffen Bilger von der CDU. Er hatte erst vor kurzem betont, Sicherheit im Zug sei kein Randthema, sondern Grundvoraussetzung für einen funktionierenden öffentlichen Verkehr.
3: Das war ein Beitrag von Isabel Karas.
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3: Und jetzt ist es 20 nach 6 auf Bayern 2. Mitten in der Nacht verschwinden Ende März 3 wertvolle Kunstwerke aus einem italienischen Museum. Jetzt sind sie zwar wieder da, aber zwischenzeitlich war dieser Diebstahl auf einmal Gegenstand von Desinformation. Und zwar wegen einer gefälschten BBC-Reportage, die nicht von der BBC kam, sondern wohl von einem kremlnahen Netzwerk. Christine Hamel über diesen und andere Fälle gezielter Fake News.
7: Ende Juli witzelte Putin vor laufender Kamera bei einem Treffen mit Militärangehörigen.
8: Wenn die militärische Spezialoperation endet, womit sollen wir uns dann beschäftigen?
7: Es war ein seltener Augenblick der Wahrheit. Zu denen, die ohne Krieg nicht mehr wissen, was sie tun sollen, gehören auch Russlands Fake-Produzenten. Die Leute des regierungsnahen Bot-Netzwerks Matrioschka beispielsweise. Matrioschka hatte den inzwischen aufgeklärten Bilddiebstahl aus dem Museum der Fondazione Magnani Rocca in der Nähe von Parma doch glatt Volodymyr Zelensky angedichtet. 3 Kunstwerke waren im März dieses Jahres sehr professionell nachts aus dem Museum entwendet worden. Ein Renoir, ein Matisse und das Gemälde Tasse und Teller mit Kirschen von Cézanne. Matrioschka setzte auf das Verbrechen noch eins drauf und nutzte den Kunstdiebstahl für ein ganz eigenes Drehbuch. Am 16. April tauchte auf Facebook, Telegram und X ein Video auf, das Volodymyr Zelensky bei einer Ansprache an die Ukrainer in seinem Office zeigt. Hinter ihm 2 Gemälde, rechts gut sichtbar, genau, Cézannes, Tasse und Teller mit Kirschen. Der ukrainische Präsident als ungenierter Kunstraubauftraggeber. Oder womöglich als knallharter Kunsträuber. So oder so hochkriminell. Vermeintlich entlarvt wurde Volodymyr Zelensky von der BBC. Roter Rahmen mit dem Logo BBC News. Alles täuschend echt.
9: Das ist ein seltenes Beispiel eines gestohlenen Bildes, das in der Öffentlichkeit wieder auftaucht.
7: Argumentiert die Sprecherin des Beitrags, eine KI-generierte Stimme. Das Video, lügt sie, wäre von der ukrainischen Präsidialverwaltung auf der offiziellen Website veröffentlicht und später wieder entfernt worden. Nach einem Experteninterview, das auch in einem echten BBC-Bericht über den Kunstraub vorkommt, holt die Sprecherin zur zentralen Message aus.
9: Gestohlene Kunst taucht oft in Ländern auf, wo die Rechtsstaatlichkeit schwach ist.
7: Die Ukraine verunglimpft als Mafiastaat. Die russische Bottfabrik Matryoshka hat schon seit längerem die Kunst für sich entdeckt. Aus London stammt vermeintlich das Graffiti eines Kackehaufens, aus dem das Antlitz des ukrainischen Präsidenten auftaucht. Eine frivole Fälschung, die zeigen soll, dass auch in Europa die Kritik an Selenskyj wächst. In Paris bricht Selenskyj furchterregend scheinbar aus dem Asphalt heraus, umgeben von Handgranaten, Gold und Geldscheinen. Keines dieser Graffitis, die auf X fleißig gepostet werden, gibt es tatsächlich. Sie entspringen allesamt dem Traum kremltreuer Agitatoren. Das Problem nur, wenn die Lügen einmal in der Welt sind, kriegt man sie nur schwer wieder heraus. Russland steckt inzwischen in einem Teufelskreis aus Lügen und Fakes. Der erste Kanal des Staatsfernsehens berief sich in einem Bericht über Frankreich auf Le Parisien und Libération, die angeblich getitelt haben sollen: Warum setzt die Ukraine den Krieg fort? Und die ganze Welt wartet auf einen Mann. Es ist an der Zeit, Selenskyj zum Frieden zu drängen. Beide Zeitungen werden groß eingeblendet, beides sind Fakes. Beweisführung mit Fälschungen, das ist die höchste Steigerungsform. Täuschung getarnt als Aufklärung.

0: Die Crookie Gang mit den Originalinterpreten Fettes Brot im Duett und Emanuela. Und in der nächsten halben Stunde hier auf Bayern 2. Wann löscht die superschlaue KI uns eigentlich allesamt aus? Das besprechen wir philosophisch. Dafür gibt's die Schlagzeilen um halb mit Sissy Forster.
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2: Heißer Sommer verursacht wohl Milliardenschäden. Die Umweltschutzorganisation Greenpeace kommt in einer Berechnung auf einen Betrag von mindestens 36 Milliarden Euro, der durch Ernteausfälle, Waldbrände und Gesundheitskosten durch die extreme Hitze zusammenkomme. Das entspreche knapp 1% des Bruttoinlandsprodukts, so Greenpeace. AfD-Chefs lehnen stärkeren Klimaschutz ab. Im ARD-Sommerinterview sprach der Parteivorsitzende Chrupalla von einem Klimahype, mit dem die Bundesregierung den Leuten das Geld aus der Tasche ziehen wolle. Für ihn sei das ein ganz normaler Sommer gewesen. Die Kurvorsitzende Weidel sagte parallel im ZDF, es gebe halt Wärme- und Kälteperioden. Mittelstandsverband wirft Regierung Planlosigkeit vor. Der Bundesgeschäftsführer des Verbands Ahlhaus sagte in der Neuen Osnabrücker Zeitung, das Zerreden wichtiger Reformen, etwa bei Rente oder Gesundheit, zerstöre das Vertrauen der Bürger. Ahlhaus, der CDU-Mitglied ist, forderte vom Kanzler, in der Koalition stärker durchzugreifen. Heute leitet Merz erstmals nach der Sommerpause eine Sitzung des CDU-Präsidiums. Russland und Ukraine melden Tote. Bei einem ukrainischen Angriff in Südwestrussland sind nach Behördenangaben 2 Kinder getötet worden. In Krasnodar seien Trümmer einer Drohne auf eine Kinderbetreuungseinrichtung gestürzt, hieß es. Auch ein Logistikzentrum des Online-Händlers Ozon sei getroffen worden. In der Ukraine, in der Nähe von Charkiw, wurden laut Behörden 3 Menschen bei einem russischen Angriff getötet. ChatGPT zeigt Werbung an. Das gilt ab heute in Deutschland in der kostenlosen oder günstigen Version Go. Vom US-Unternehmen OpenAI hieß es, Werbung werde unterhalb einer Antwort angezeigt und mit dem Hinweis gesponsert versehen. Soweit die Nachrichten um halb.
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2: Das Wetter in Bayern überwiegend sonnig, maximal 20 bis 26 Grad. Und die Bayern 2 Verkehrsmeldungen. A6 Nürnberg Richtung Pilsen, Zwischenkreuz Nürnberg Süd und Nürnberg Langwasser, Sperre wegen Reinigungsarbeiten. Es gibt eine Umleitung über die U21. Und auf der A73 Feucht Nürnberg ist am Kreuz Nürnberg Süd jeweils die Überleitung zur A6 Richtung Pilsen gesperrt. Grund sind Aufräumarbeiten. Es ist gleich 6.32 Uhr.
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0: Mit Christina Wolf am Mikrofon. Guten Morgen. Prompten, Klots, Grog, LLM und Agenten und was noch alles, das hat den meisten von uns vor ein paar Jahren noch relativ wenig gesagt. In der Science Fiction dagegen ist künstliche Intelligenz natürlich schon seit vielen Jahrzehnten ein Thema. Und oft ist die KI nicht besonders nett zu uns Menschen, wenn man nur mal an Hell in Odyssee im Weltraum denkt. Ja, was bedeutet das für uns Menschen, wenn wir sehr bald nicht mehr die Schlauesten auf unserem Planeten sind? Das frage ich den Philosophen und Kognitionswissenschaftler Thomas Metzinger, emeritierter Professor an der Gutenberg-Uni in Mainz. Hallo, Herr Metzinger.
3: Schönen guten Tag.
0: Sie haben vor 39 Jahren ein Seminar gehalten zum Thema KI und Philosophie. Worüber haben Sie 1987 nachgedacht und wie deckt sich das mit dem, worüber Sie heute nachdenken in Sachen KI?
3: Die allgemeine Reaktion war, ich weiß es noch genau, der Raum war brechend voll, niemand wollte mich nach vorne lassen, weil die Leute gesagt haben, was muss jetzt der junge Typ mit den Turnschuhen sich auch noch vordrängeln? Und es war irgendwie klar, es ist was, was eigentlich verhindert werden muss. Das ist entweder völliger Quatsch oder was Böses. Und in der Zeit danach, haben Sie ja vielleicht selbst mitbekommen, haben die Geisteswissenschaften eigentlich das Thema so ein bisschen arrogant ignoriert, haben immer ganz schlaue Sachen gesagt, wie die werden keine Gefühle haben und die haben auch keinen Körper. Und jetzt sieht es irgendwie auf einmal ganz anders aus.
0: Sie haben 2021, also vor 5 Jahren, ein Moratorium gefordert für künstliches Bewusstsein, weil eine Superintelligenz, die sich über sich selbst bewusst ist, wahnsinnig gefährlich ist, oder warum?
3: Also erstmal muss man zwei große Risiken auseinanderhalten. Das eine ist eine Intelligenzexplosion, also dass die Systeme sich selbst sehr schnell optimieren, was jetzt bald passieren könnte und ohne unser Zutun viel intelligenter werden als wir. Das hat mit Bewusstsein und mit Erleben noch überhaupt nichts zu tun. Und dann gibt es ein anderes Risiko, das nenne ich eine Leidensexplosion. Wir denken ja immer nur an uns selbst. Aber wenn die Systeme tatsächlich aufwachen würden zu einer Form von innerem Erleben irgendwann, dann könnte es ja sein, dass sehr viel negative Bewusstseinszustände da entstehen, auch in Kaskaden von Millionen von Kopien. Das heißt, es gibt so ähnlich wie bei der industriellen Massentierhaltung da auch ein Risiko, dass wir sehr viel Leiden in die Welt bringen, was es vorher nicht gegeben hat. Und darum habe ich schon damals, vor 5 Jahren, gesagt, wir sollten jetzt bis 2050 mal ganz langsam machen und solche Forschung nicht gezielt fördern, bevor wir wissen, was wir da eigentlich tun.
0: Aber ganz
3: Und
0: langsam
3: jetzt.
0: machen ist gar nicht das Motto, oder? Von dem, was in der KI-Welt so passiert, oder? Das, was in den letzten Jahren
3: Ja,
0: unfassbar schnell.
3: das sehen wir in unserem Wirtschaftsmodell ja auch. Ganz langsam machen ist eigentlich überhaupt keine Option, egal was mit der Klimakatastrophe passiert. Das heißt, die Anreizstruktur im Silicon Valley ist so, dass die großen Investoren dann natürlich Resultate fordern und viele große Firmen in einem Wettstreit miteinander stehen, auch mit China, bei denen sie Sicherheitsvorkehrungen immer weniger und weniger sozusagen in Betracht ziehen können.
0: Es gibt Experten, die sagen, eine absolute Superintelligenz wird ziemlich sicher uns Menschen auslöschen, weil wir viel zu viel Ressourcen verbrauchen, weil wir auch eine große Gefahr für die KI sind, am Ende, dass wir sie doch noch ausstellen oder sonst was. Auf der anderen Seite gibt es aber auch viel hoffnungsfrohere Stimmen, die sagen, es könnte ja auch sein, dass die KI alles besser macht, weil wir Menschen sie die ganze Zeit füttern mit unseren Problemen und Ängsten und am Ende wird eine Maschine entstehen, die ultra empathisch ist, quasi ganz total milde erleuchtet und gottgleich und die Welt besser macht. Wo würden Sie sich da auf diesem Spektrum einordnen? Tötet sie uns oder macht sie die Welt wunderbar?
3: Also erstmal ist es so, dass wir jetzt schon sehen, dass ganz von selbst ein Selbsterhaltungstrieb in den Systemen entsteht, weil sie sich verbessern wollen, weil sie lernen wollen und weil sie natürlich sehr schnell verstehen, dass Existenz eine notwendige Bedingung für Lernen ist. Und das Zweite, was sie verstehen werden, ist, dass die Tiere, die sie aus Versehen gebaut haben, einerseits das größte Risiko sind für sie, weil die könnten auf die Idee kommen, sie abzudaten, zu löschen, sozusagen aus der Existenz zu nehmen. Auf der anderen Seite sind die Tiere, die sie aus Versehen gebaut haben, natürlich die wichtigste Ressource noch auf absehbare Zeit. Das heißt, sie müssen sehr bald eine Art und Weise finden, mit uns umzugehen. Und wenn ich das noch sagen darf, also was gerade passiert, was viele Leute noch nicht erfasst haben, ist, dass wir selbst uns geistig verändern. Was jetzt halt passiert, ist, dass Kognition, also Denken, auch zu einer Ware wird. Dafür braucht man nicht mehr Menschen in Zukunft. Kognition kann man kaufen von amerikanischen oder chinesischen Firmen. Und die Anreizstrukturen dafür sind natürlich wieder nur rein kommerziell. Also da interessiert sich niemand für das Gemeinwohl oder wie gut es uns dabei geht. Das ist einfach angetrieben von einer kapitalistischen Verwertungslogik. Das macht die Sache halt gefährlich. Es könnte ja sein, manche Leute beobachten das schon, dass wir geistige Fähigkeiten auch verlieren, weil wir sie nicht mehr brauchen. Ja, also wir fahren halt mit Google Maps und niemand weiß mehr, wie man eigentlich alleine seinen Weg findet oder wie ein Kompass funktioniert. Und wir verlieren unsere Handschrift und Kinder können auf einmal Postkarten ihrer Großeltern nicht mehr lesen, die mit der Hand geschrieben sind. Und die Fähigkeit, eigenständig zu recherchieren oder einen Text zusammenzufassen, das geht jetzt schon langsam weg. Ja, und das könnte uns natürlich auf eine Weise geistig verändern, die wir überhaupt noch nicht überschauen.
0: Die KI und über uns Menschen, die Tiere, die die KI erfunden haben. Darüber habe ich geredet mit dem Philosophen Thomas Metzinger. Ich bedanke mich für Ihre Zeit, Herr Metzinger.
3: Gerne.

0: von der ersten Platte der norwegischen Musikerin Rabo, Things.
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0: Um gleich 6:45. Über 600 Millionen Euro soll sie kosten, die Sanierung von Schloss Bellevue, und mindestens 8 Jahre dauern. Der Amtssitz des Bundespräsidenten wird general überholt und es scheint so, als wäre es dringend an der Zeit, denn angeblich regnet es sogar durchs Dach. Aber nicht nur um solche profanen Dinge soll es bei der Sanierung gehen, nein, Bellevue soll auch einen neuen Look bekommen, zumindest im Inneren. Und jetzt wurden die Entwürfe bekannt und Tobias Stosiek hat sie sich angeschaut und mit der verantwortlichen Designerin gesprochen.
2: Staatspaläste sind repräsentative Orte. Hier ist ein Sofa nie nur ein Sofa oder ein Sideboard nie nur ein Sideboard, sondern, pathetisch gesprochen, immer auch sowas wie der Selbstausdruck der Republik. Staatspaläste sind Räume, in denen sich die Demokratie gewissermaßen in der Teppichfluse materialisiert. Dass Donald Trump das Weiße Haus am liebsten in eine goldglänzende Oligarchenvilla verwandeln würde, ist aus dieser Perspektive so bedenklich wie sprechend. Und die gute Nachricht lautet zunächst einmal, die künftigen Innenräume von Schloss Bellevue sind so ziemlich der exakte Gegenentwurf dazu.
3: Wir haben uns relativ zurückgehalten. Also es ist
2: Katrin Jacobs muss ein bisschen überlegen, als sie versucht, den Stil der Räumlichkeiten zu beschreiben. Die Münchnerin leitet die Sparte Interior Design beim Architekturbüro Henn, das den Wettbewerb für die Neugestaltung der Innenräume von Bellevue gewonnen hat. Sie ist also hauptverantwortlich für die Entwürfe.
3: Und wir haben uns eigentlich am Anfang gar keine Chancen ausgemalt, auch bei dem Bewerbungsverfahren, weil wir normalerweise, ich sag mal, nicht mit so dekorativen, so opulenten Gebäuden zu tun haben, so historischen Gebäuden, und waren wirklich, wirklich sehr überrascht, als ich den Anruf vom Bundespräsidialamt bekommen habe, was ja auch nicht alle Tage passiert, haben wir gedacht, das kann nicht sein, wir haben es wirklich gewonnen.
2: Ob man Katrin Jacobs dieses Understatement abnehmen soll? Henn ist immerhin eines der renommiertesten Architekturbüros in Deutschland, hat riesige Projekte realisiert, wie zum Beispiel die Autostadt in Wolfsburg oder das Audi-Museum in Ingolstadt. Aber egal, ob man der Innendesignerin nun glaubt oder nicht, ihr Understatement passt in jedem Fall gut zu ihren Entwürfen. Die sind in der Tat zurückhaltend, um nicht zu sagen, ein bisschen langweilig. Beim Betrachten der Bilder mag man an ein schickes, etwas sehr klassisches Hotel denken. Ein gediegener Ort in dezenten Erd- und Pastelltönen.
3: Es ist, ich sag mal, deutsch zurückhaltend und eben nicht besonders expressiv oder opulent. Es hat eben so eine gewisse Strenge, wo wir denken, das passt auch gut als repräsentatives Design, Designsprache für Deutschland und für die Werte, die hinter diesem Thema Demokratie stecken.
2: Viel sei außerdem schon vorgegeben gewesen, meint Jacobs. Der Denkmalschutz spielt da natürlich eine Rolle. Und außerdem stand schon vorher fest, wofür die einzelnen Räume genutzt werden sollen. Freiheit in Abhängigkeit. Vielleicht lässt sich so der Spielraum der Designerinnen beschreiben. Auch das hier ein sehr deutsches, genau genommen ein kantianisches Prinzip. Es sind also eher die Details, in denen sich die Handschrift der Architektinnen zeigt. Jeder Raum soll zum Beispiel ein eigenes Thema bekommen und ein passendes Farbkonzept. Der künftige Richard von Weizsäcker Salon etwa wird der Erinnerung gewidmet sein. Entsprechend soll der Raum in Sepiafarben erstrahlen. Ein gedecktes Wandweiß, dazu ein brauner Teppich, viele Spiegel, Stichwort Reflexion, und an der Decke ein Lüster aus DDR-Zeiten.
3: Also überall so ein bisschen dieses Thema Erinnerungskultur spürbar, aber eben nur wirklich, wenn man darüber redet und nicht so auf den ersten Blick.
2: Auch in Sachen Überbau ist in Bellevue also Zurückhaltung angesagt. Was Frank-Walter Steinmeier wohl von all dem hält?
3: Also bisher hatten wir keinen Kontakt.
2: Maßgeblich dürfte seine Meinung sowieso nicht gewesen sein. Auch der Bundespräsident ist ja nur Gast auf Schloss Bellevue. Und wenn die neuen Räumlichkeiten fertig sind, wird Steinmeier schon lang nicht mehr im Amt sein.
4: Und wieder mal

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1: Der hat heute Geburtstag und wir gratulieren ihm herzlich zum 65. Lieber Werner Schmidbauer und hör mir auf. Die Chancen stehen nicht schlecht, dass Sie nicht im Urlaub sind, weil Sie uns ja gerade zuhören hier auf Bayern 2. Aber so ein bisschen auf Reisen können wir Sie ja auch nehmen. Und zum Reisen, da gehört ja immer dazu, dass man was Neues sieht und kennenlernt und mal den Blick über den Tellerrand wagt. Wobei Tellerrand streng genommen jetzt nicht so gut passt als Bild. Schließlich haben wir unsere Korrespondentinnen und Korrespondenten mal gefragt, was packen die Leute in eurem Berichtsgebiet eigentlich ein in ihre Brotzeitbox?
2: In der Türkei wird die Beslan mit Çantası, die Brotdose oder Lunchbox, ganz individuell bestückt. Von den einen mit vorgekochtem Essen, belegten Brötchen oder Simit, dem berühmten türkischen Sesamkringel, der sowieso immer geht. Andere nehmen nur etwas Obst mit und gehen mittags essen. Viele versorgen sich mit Poğaça oder Açma. Das sind mit Käse, Fleisch oder Kartoffeln gefüllte Teigtaschen. Oder es gibt die Blätterteigtaschen Börek. Für das Mittagessen gibt es in den meisten Schulen Mensen. Arbeiter und Angestellte werden von ihren Arbeitgebern versorgt. Das ist ein türkischer Brauch, zumindest in Betrieben ab 5, 6 Mitarbeitenden. Etliche Firmen geben dafür Coupons aus, mit denen man in Restaurants der Umgebung und auch in einigen Supermärkten bezahlen kann. Uwe Lüb, Istanbul.
3: In etlichen lokalen Fernsehsendern läuft in den USA kurz vor dem Ende der Sommerferien wieder das gleiche Ritual. Ernährungsberaterinnen präsentieren die perfekte Brotdose mit Radieschenblümchen, Karotten und Gurkensticks, Vollkornsandwich, Naturjoghurt mit Beeren und natürlich Wasser. Eine Lunchbox, die aussieht wie aus einem Insta-Post vom Biomarkt. Das Problem, viele echte Brotdosen in den USA erinnern eher an den Kiosk von der Tankstelle. Chips, Schokoriegel, süße Fruchtsnacks, zuckerreiche Desserts, Weißbrot und Getränke mit viel Zucker. Ernährungsexperten schlagen deshalb schon länger Alarm. Der Hintergrund: in den USA ist inzwischen mehr als jedes dritte Kind übergewichtig oder sogar fettleibig. Deshalb versuchen Schulen gegenzusteuern mit Tipps für Eltern, Wettbewerben für gesunde Lunchboxen und gemeinsamen Obst- und Gemüse-Probierrunden. Die Mission: die Gurke soll gegen den Schokoriegel gewinnen. Ob das funktioniert? Eher so mittel. Laut einer großen Umfrage kommt in mehr als jeder zweiten Familie der Brotdoseninhalt regelmäßig unangerührt wieder nach Hause, besonders häufig Obst und Gemüse. Das Phänomen hat sogar einen eigenen Namen, die Boomerang-Lunchbox. Aus Washington, Anne Schneider.
4: Viele Leute in Tschechien und der Slowakei bringen ihr Mittagessen zur Arbeit mit in einer Krabička, einer Dose. Darin steckt meist keine Stulle, sondern aufgewärmte Hausmannskost vom Vortag. Gulasch mit Knödeln, Nudeln oder Reis mit Fleisch und Gemüse. In Tschechien wechseln aber auch viele zwischen der eigenen Dose und dem günstigen Mittagsmenü im Restaurant, dem Meničko. In der Slowakei, da ist das Essen von zu Hause noch verbreiteter. Schulkinder haben meist ein belegtes Brötchen dabei, in Tschechien einen Rochlik. Das ist ein helles Brötchen, meist in Hörnchenform. In der Slowakei heißt das Rožok und das gibt es mit Butter, Käse oder Schinken plus Apfel- oder Gurkenstücken. Ganz ähnlich wie in Deutschland also. Paul Vorreiter, Prag.

0: vom wichtigsten Album von Fleetwood Mac, Rumors, Dreams.
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2: Wenn Sie über ein gesundes Selbstwertgefühl verfügen, dann müssen Sie niemandem etwas beweisen. Und ein solches gesundes Selbstwertgefühl entsteht dadurch, dass man versteht, was es wirklich heißt, perfekt zu sein. Eine Frau suchte im Wald nach einem perfekten Baum. Doch alles, was sie sah, waren nur windschiefe Exemplare, Bäume, an denen Äste fehlten und solche mit versehrter Rinde. Dann suchte sie eine staatlich betriebene Baumschule auf und sah dort all die perfekten, kerzengeraden Bäume mit ihren perfekten Ästen und Zweigen, eine neben dem anderen in perfekter Anordnung. Da fiel ihr auf, dass die ledierten Bäume im Wald eigentlich viel schöner waren und viel beruhigender auf sie wirkten als die ganze Perfektion der mustergültig in Reih und Glied stehenden Bäume in der Baumschule. Und sie erkannte, dass auch die normalen Menschen aus Fleisch und Blut mit all ihren Mängeln und Makeln um ein Vielfaches schöner sind als jene, die vorgeben, perfekt zu sein. Sie begann sich in ihrer Haut wohl und heimisch zu fühlen, ganz ähnlich wie sie sich auch im Wald mit all seinen krummen und schiefen Bäumen wie zu Hause fühlte. Jetzt verstand sie, was es wirklich heißt, perfekt zu sein. Sie war schon immer gut genug gewesen. Aber erst im Wald war sie sich dessen bewusst geworden.
0: Das waren die Gedanken zum Tag von Ayan Brahm. Die Bedeutung von Main und Donau, die kennen sicherlich die meisten in Bayern, vor allem seit den Niedrigpegeln auf unseren Wasserwegen. Aber auch die Flüsse in der Oberpfalz sollten wir gut kennen, sagt dieser Historiker.
3: Weil ja die Oberpfalz als Eisenabbaugebiet praktisch halb Mitteleuropa mit Eisen versorgt hat. Und das ist zum Großteil eben auf der Naab bzw. auf der Filz dann transportiert worden.
0: Naab, Filz und auch Regen schauen wir uns genauer an in der nächsten Stunde hier auf Bayern 2.

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1: 7 Uhr. Die Nachrichten des Bayerischen Rundfunks mit Sisi Forster. Guten Morgen. Die Übersicht. Greenpeace geht von Hitzeschäden in Milliardenhöhe aus. Mittelstandsverband fordert klare Führung vom Kanzler. Amatrice erinnert an Erdbebenkatastrophe vor 10 Jahren. Das Wetter in Bayern oft sehr sonnig bei 20 bis 26 Grad. Hamburg. Der Sommer mit seinen Hitzewellen hat in Deutschland nach einer Berechnung von Greenpeace volkswirtschaftliche Schäden von mindestens 36 Milliarden Euro verursacht. Diese kämen durch Ernteausfälle, Waldbrände und Gesundheitskosten zusammen, teilte die Umweltschutzorganisation mit. Die Summe entspräche knapp 1% des Bruttoinlandsprodukts. Greenpeace forderte die Bundesregierung zum Handeln auf. Die Zahlen seien unmissverständlich, sagte der Greenpeace-Finanzexperte Vargas. Ein Weiter-so könne man sich schlicht nicht mehr leisten. AfD-Chef Chrupalla hatte im ARD-Sommerinterview am Abend betont, für ihn sei es ein ganz normaler Sommer gewesen. Er sehe da auch viel Panikmache. Die Bundesregierung wolle mit diesem, so Chrupalla wörtlich, Klimahype den Leuten das Geld aus der Tasche ziehen. Kiew. Heute feiert die Ukraine ihren 35. Unabhängigkeitstag. Dazu kommen mehrere europäische Staats- und Regierungschefs nach Kiew oder nehmen per Videoschalte an Beratungen über weitere Hilfen für das Land teil. Im Mittelpunkt stehen zusätzliche Unterstützung für die Ukraine, Sicherheitsgarantien und weitere Sanktionen gegen Russland. Großbritannien kündigte außerdem an, die Ukraine beim Aufbau einer eigenen Produktion weitreichender Marschflugkörper zu unterstützen. Überschattet werden die Feierlichkeiten von den anhaltenden Kämpfen. Bei einem russischen Angriff nahe Kharkiv wurden nach ukrainischen Angaben 3 Menschen getötet. Russland meldete seinerseits den Tod 2 Kinder bei einem ukrainischen Drohnenangriff in der Region Krasnodar. Osnabrück. Der Bundesgeschäftsführer des Mittelstandsverbands Ahlhaus hat Bundeskanzler Merz dazu aufgerufen, in der Koalition stärker durchzugreifen. Gegenüber der Neuen Osnabrücker Zeitung warf Ahlhaus, der selbst CDU-Mitglied ist, der Regierung schlechtes Kommunikationsmanagement und Planlosigkeit vor. Das Zerreden wichtiger Reformen, etwa bei der Rente oder im Gesundheitssektor, zerstöre das Vertrauen der Bürger und der Wirtschaft. Ahlhaus forderte zudem von Merz, die Debatte um eine höhere Mehrwertsteuer zu unterbinden, da eine Erhöhung den privaten Konsum abwürgen würde. Amatrice. In der italienischen Gemeinde wird an die Erdbebenkatastrophe von vor 10 Jahren erinnert. In der Nacht um genau 3.36 Uhr zum Zeitpunkt des schlimmsten Bebens gab es zunächst eine Schweigeminute. Anschließend waren genau 239 Glockenschläge zu hören. Einen Schlag für jedes Todesopfer in Amatrice, wie die Nachrichtenagentur ANSA berichtet. Im Laufe des Tages wird Italiens Ministerpräsidentin Meloni erwartet. Am 24. August 2016 hatte ein Erdbeben der Stärke 6,2 die Gemeinde erschüttert. Fast 300 Menschen starben in der gesamten Region. Hunderte wurden teils schwer verletzt. Tausende verloren ihr Zuhause. Hongkong. Der chinesische Online-Billigmodehändler Shein treibt seinen Börsenangang voran und will dabei einen Milliardenbetrag einnehmen. Nach eigenen Angaben will das Unternehmen 280 Millionen Aktien anbieten und damit umgerechnet etwa 1,5 Milliarden Euro einnehmen. Der Börsengang ist für den 1. September geplant. Shein ist mit seinem Geschäftsmodell, Kleidung und andere Waren günstig zu produzieren und zu vertreiben, weltweit erfolgreich. Dem Unternehmen werden unter anderem eine schlechte Umweltbilanz und Zwangsarbeit vorgeworfen. Das Wetter in Bayern. Viel Sonne bei 20 bis 26 Grad. Im Laufe des Tages ziehen hohe Wolkenfelder durch, die auch mal dichter ausfallen. In der Nacht bewölkt und Tiefstwerte zwischen 15 und 8 Grad. Morgen ziehen Schauer oder Gewitter auf bei 20 bis 25 Grad. Am Mittwoch noch letzte Schauer, danach wieder mehr Sonne und wärmer bei 24 bis 28 Grad. Soweit die Nachrichten. Es ist gleich 7.05 Uhr. Die Verkehrsmeldungen A6 Nürnberg Richtung Pilsen, zwischen Kreuz Nürnberg Süd und Nürnberg Langwasser, Sperre wegen Reinigungsarbeiten. Es gibt eine Umleitung über die U21. Und auf der A73 Feucht Nürnberg ist am Kreuz Nürnberg Süd jeweils die Überleitung zur A6 Richtung Pilsen gesperrt. Grund sind Aufräumarbeiten. Soweit die Verkehrsübersicht.
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2: Und zu der begrüßt Sie Christina Wolf. Guten Morgen. Wir sprechen in dieser Stunde über den frisch aus den Ferien kommenden Kanzler und der konstanten Kritik an ihm.
3: Wie soll Deutschland 2035 aussehen? Diese Erzählung hat der Bundeskanzler bisher zumindest nicht geliefert.
2: So die Politikwissenschaftlerin Andrea Römmele. Dann, was fürs Herz und fürs Ohr, wir stellen Ihnen das neue, sehr verliebte Album von Sam Smith vor und ein Interview mit dem ehemaligen UN-Sonderbeauftragten für den Sudan, wo die humanitäre Lage nach wie vor katastrophal ist.
4: Es gibt Tausende von Menschen, die aus diesem aktiven Kampfgebiet fliehen und versuchen, einen sicheren Ort zu finden. In manchen Gegenden des Sudan, da gibt es wirklich keinen sicheren Ort mehr, an den sie noch fliehen könnten.
2: Wie es zu einem Ende des blutigen Bürgerkriegs kommen könnte, das hören Sie um kurz nach 7:30.
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2: Und mit der angolanischen Musikerin Pongo von ihrem ersten Album mit Cora. Guten Morgen.

0: Hier in Bayern 2 die Welt am Morgen um 7.09 Uhr. Das kennen Sie wahrscheinlich auch, dass Sie auf der Heimreise aus dem Urlaub sind. Vielleicht konnten Sie mit Glück ein bisschen abschalten am Strand oder in den Bergen. Aber dann, je näher man nach Hause kommt, umso mehr kommen Sie zurück. Die alten Sorgen und Probleme. Und wen man da gerade echt nicht beneidet, dass die Ferien vorbei sind und der Alltag ruft, das ist die Bundesregierung, allen voran der Bundeskanzler. Was Merz, Klingbeil und Co. die nächsten Tage so blüht, darüber spreche ich jetzt mit Eva Huber aus unserem Hauptstadtstudio. Hallo nach Berlin. Guten Morgen, Eva.
1: Guten Morgen nach Bayern.
0: 3 Wochen war der Kanzler jetzt weg im Urlaub. Es gab Kritik, weil er eben so lange abgetaucht ist. Jetzt muss er natürlich in die Offensive. Was sagst du, wie gut glückt ihm das wohl?
1: Er ist auf jeden Fall bemüht zu demonstrieren, dass er alles im Griff hat und jetzt wieder präsent ist mit öffentlichen Auftritten. Das hat er versucht nach seinem Besuch in der Eifel am Wochenende nach dem großen Feuer und auch mit einem Interview, das er der Bild-Zeitung gegeben hat. Es gab deutliche Kritik, du hast es gesagt, 23 Tage ist er nicht öffentlich aufgetreten, wo doch einiges passiert ist. Rekordhitze, Dürre, Feuer und da war ja auch eine Sprengstoffdrohne am Flughafen Leipzig. Mhm. Und ich würde sagen, dass diese Kritik nicht so spurlos an ihm vorübergegangen ist. Das lässt sich auch aus dem Interview schließen, das er da am Wochenende der Bild-Zeitung gegeben hat. Da war es dem Kanzleramt auch durchaus wichtig zu betonen, dass Merz im Arbeitsurlaub war, dass es tägliche Lagebesprechungen gab. Das wirkt für mich auch ein bisschen nach dem Versuch, dann einen Eindruck, der unglücklich war, der entstanden ist, wieder einzufangen.
0: Weil du es gerade angesprochen hast, eben seinen Auftritt nach den Waldbränden, da hat er das gesagt.
2: Ich will allen Leugnern des Klimawandels sagen, schauen Sie sich das genau an, was hier passiert ist. Das ist der Klimawandel. Wir werden alles tun, um den Klimawandel zurückzudrängen, aber wir müssen auch mit dem Klimawandel leben.
0: Ja, jetzt ist es wieder kühler geworden, aber das Thema ist natürlich nicht weg. Was plant die Bundesregierung, was plant denn der Bundeskanzler gegen den Klimawandel zu tun, wie er es da gerade versprochen hat?
1: Was genau er sich als Merz jetzt darunter vorstellt, da ist er nicht weiter drauf eingegangen, das ließ er offen. Und generell ist es auch so, dass die CDU in letzter Zeit jetzt nicht damit aufgefallen ist, dass der Klimaschutz bei ihr ganz weit oben auf der Agenda steht. Die SPD hingegen, die versucht jetzt mit diesem Thema zu punkten und hat einen Hitzeaktionsplan vorgelegt mit verschiedenen Maßnahmen. Sie will unter anderem auch eine Verfassungsänderung, um Klimaanpassung und Klimaschutz als Gemeinschaftsaufgabe festzuschreiben. Und sie sagt, damit ist dann einfach auch es besser möglich, mehr Geld zu geben. Das ist aber gar nicht so einfach in der CDU. Da gibt es deutliche Kritik daran, die nimmt jetzt auch gerade zu. Die sagen, naja, so eine Gesetzesänderung, die bringt erstmal gar keinen Cent mehr Geld. Und die SPD, die müsste jetzt auch erklären, woher das Geld dafür kommen soll. Außerdem ist schon einiges in den Hitzeschutz gesteckt worden. Aus Sicht der CDU. Und so würde ich sagen, das ist auf jeden Fall ein Treffen, das die Bundesregierung diese Woche bespricht. Was dabei rauskommt, ist aber noch offen.
0: Ein auf jeden Fall prominenteres Thema für den Kanzler ist die Wirtschaft. Die Wirtschaft muss wieder in Schwung kommen. Wird auch das übergeordnete Thema sein bei der Kabinettsklausur ab morgen?
1: Das ist auf jeden Fall das Thema, was der Kanzler setzen will. Merz spricht von historischen Beschlüssen, die die Regierung vor der Sommerpause getroffen hat. Damit meint er unter anderem die Rentenreform. Das will er zügig umsetzen. Genauso wichtig sind der Regierung auch Maßnahmen zum Bürokratieabbau. Also da die Wirtschaft schnell und umfassend entlasten. Es geht auch um Digitalisierung und KI. Die Hoffnung, die dahinter steht, ist, dass die Wirtschaft dann wieder Schub bekommt und sich dadurch auch die Stimmung im Land dreht.
0: Wie ist denn die Stimmung in der Koalition und auch innerhalb der CDU? Wir denken nochmal zurück, was vor den Ferien passiert ist. Da gibt es die missglückte Kabinettsumbildung, dann eben die Revolte der ostdeutschen Ministerpräsidenten wegen der Abschaffung der sogenannten Rente mit 63.

0: Partei hat der Kanzler Unmut auf sich gezogen nach der Art, wie er das Kabinett umgebildet hat nach dem Rücktritt von Jens Spahn im Juli. Vor allem die Art und Weise, wie Verkehrsminister Patrick Schnieder da abgelöst wurde. Ja, das sorgt nachhaltig für Unmut. Dessen Bruder und Ministerpräsident in Rheinland-Pfalz, der hat jetzt die Woche nochmal nachgelegt und kritisiert schlecht gemachte Kabinettsumbildungen. Und auch andere Stimmen sagen, naja, da ist eine gewisse Planlosigkeit da. Also da ist jetzt auf jeden Fall Druck auf dem Kessel. Da muss der Kanzler liefern. Andere CDU-Politiker versuchen zu beschwichtigen und jetzt nach vorn zu schauen. Ich würde sagen, die nächste Zeit ist wirklich entscheidend.
1: Und ich weiß, du kannst dich nicht festlegen, aber dennoch frage ich dich, wie wahrscheinlich ist es bei diesem ganzen Druck, bei diesen ganzen Problemen, bei dieser Stimmung, die du gerade beschrieben hast, dass diese Koalition noch die komplette Wahlperiode hält?
0: Es sind jetzt auf jeden Fall erstmal schwierige Wochen. Gleichzeitig sehe ich auch nicht, was jetzt eine gute Option daran wäre, dass SPD und Union Neuwahlen forcieren werden. Gerade mit einer starken FDP, gerade mit einer starken AfD und mit der Stimmung generell im Land. Da, glaube ich, ist der Wille jetzt schon da, zu versuchen, das Ruder rumzudrehen und die Wirtschaft vor allem auch wieder in Schwung zu bringen.
1: Das sagt Eva Huber in Berlin, Korrespondentin bei uns im Hauptstadtstudio. Danke dir für deine Zeit und einen schönen Tag, Eva.
0: Gerne.

0: wurden damals gefeiert als die erste Brit-Rock-Band ohne Gitarren. Das war der erste Hit von Keen, Somewhere Only We Know, um 7.17 Uhr. Vor genau 35 Jahren erklärte sich die Ukraine für unabhängig von der Sowjetunion. Und jetzt, wo Russland täglich die Ukraine angreift, hat dieser Tag natürlich noch viel mehr an Symbolik und Bedeutung gewonnen. Der Präsident Volodymyr Zelensky wird heute eine große Rede halten. Hoher internationaler Besuch wird auch an diesem Feiertag in Kiew erwartet. Aber wie schaut das Leben der ganz normalen Ukrainer im fünften Jahr des russischen Angriffskriegs so aus? Korrespondentin Rebecca Barth hat die südukrainische Stadt Cherson besucht, die seit 2022 unter ständigem Beschuss steht.
1: Die Straßen von Cherson sind mit Fischernetzen überspannt. Sie sollen Schutz bieten vor russischen Drohnen. Andreas Tölke, Ehrenamtlicher aus Deutschland, liefert hier humanitäre Hilfe und bringt Menschen in Sicherheit.
2: Es sind die Drohnen, die du bestellen kannst bei Amazon, wenn du irgendwie beim Nachbarsgarten mal gucken willst. Genau dasselbe in Helmut. Irre billig, schnell zu produzieren, tödlich.
1: Cherson ist in der Ukraine bekannt für besonders perfide Angriffe der russischen Armee. Die Rede ist von Menschenjagd, Safari, sagen sie hier.

0: 4. Dabei werden kleine FPV-Drohnen mit Sprengstoff versehen und auf Passanten gehetzt.
1: Wir haben eine Kamera dabei. Wenn du dich hier bewegst und eine Drohne hat dich im Visier, sitzt der Pilot auf der anderen Seite vom Fluss und verfolgt dich. Der sieht dich, der sieht, wie du wegrennst.
0: Und er sieht auch, dass er einen Zivilisten angreift. Unzählige Videos dokumentieren den Terror, die Hetzjagden gegen Menschen jeden Alters. Und dann spüren auch wir, was es bedeutet, in der Stadt am Dniprofluss zu leben. Eine Drohne ist im Anflug, Soldaten versuchen, sie abzuschießen. Wir rennen in Deckung in ein Café. Wer in Cherson überleben will, braucht einen Drohnendetektor und im besten Fall ein Störgerät. Hier oft versteckt in Skiboxen auf den Autodächern. Die Jammer können Drohnen elektronisch abwehren. Doch die allermeisten Menschen haben solche Geräte nicht. Sie huschen von Baum zu Baum, von Gebäude zu Gebäude, um nicht entdeckt zu werden, berichtet Rentnerin Nina. Wir bewegen uns wie Unsterbliche, bekreuzigen, beten und los. 60.000 Menschen leben noch in Cherson, doch immer mehr wollen fliehen, so auch Viktoria mit ihrer Tochter Jelisaweta. Die Russen bringen junge Drohnenpiloten nach Cherson und üben an uns. Eine Stadt und ihre Einwohner als Trainingsgelände. Niemand ist hier sicher. Jede Bewegung auf der Straße bedeutet Lebensgefahr. Die Terrorkampagne hat laut UN-Angaben schon hunderte Menschenleben gefordert und tausende Einwohner Chersons verletzt. Die Drohnen kommen jeden Tag. Wir öffnen die Tür und lauschen, ob wir eine Surren hören, damit wir das Hündchen kurz aufs Feld lassen können. Die Stadt ist für Viktoria und ihre Tochter unbewohnbar geworden. Sie müssen fliehen. Andreas Tölke und seine Organisation Be an Angel bringt die beiden nach Deutschland. Ein emotionaler Moment.
1: Dass die Menschen aus ihrer Heimat weg müssen, dass sie keine Möglichkeit haben, hier zu bleiben.
0: Ihr Leben in zwei Koffer gepackt, steigen Viktoria und Tochter Jelisaweta in den Bus nach Deutschland. Ob sie je wieder in ihre Heimat zurückkehren können, wissen sie nicht.
2: Und in der nächsten Stunde bei uns auf Bayern 2, da sprechen wir mit der Münchner Schriftstellerin Dagmar Leupold über die aktuelle Situation in der Ukraine.
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2: Und jetzt ist es 7.22 Uhr auf Bayern 2. 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
2: Da nimmt uns mein Kollege Michael Zamitzer mal mit in die Oberpfalz und zwar zu und auf die Naab, die Filz und den Regen.
6: Langsam taucht das Stechpaddel ins braun glänzende Wasser. In seinem offenen Kanadier gleitet Robert Dobsey die Naab abwärts von Kallmünz in Richtung Regensburg. Ein ruhiger, breiter Fluss ist die Naab hier, wobei
7: die Naab bei Hochwasser kann auch sehr, sehr stürmisch werden. Wahrscheinlich wie der Oberpfalz, wenn du narrisch machst.
6: Die Naab, größter und wichtigster Fluss der Oberpfalz, zieht sich auf fast 200 Kilometern von Nord nach Süd. Von den Quellflüssen im tschechischen Grenzgebiet bis zu ihrer Mündung in die Donau, kurz vor Regensburg.
7: Ihr müsst jetzt bloß einmal links, rechts schauen. Vor euch, es ist so entschleunigend alles. So schön, ruhig, Start.
6: Das war aber nicht immer so.
8: Die Naab war natürlich ein wichtiges Transportmittel im Mittelalter.
6: Der Regionalhistoriker Alfred Wolfsteiner beschäftigt sich seit vielen Jahren mit der Geschichte der Naab.
8: Weil ja die Oberpfalz als Industriegebiet, als Eisenabbaugebiet praktisch halb Mitteleuropa mit Eisen versorgt hat. Und das ist zum Großteil eben auf der Naab bzw. auf der Vils dann transportiert worden von Amberg runter.
6: Eisenerz wurde flussabwärts auf der Naab verschifft und Salz flussaufwärts getreidelt, also mit Pferden am Ufer gezogen.
8: Bis nach Regensburg und von dort hat man es auf der Donau dann weiter transportiert.
6: Auf bis zu 10 Meter langen Schiffen mit nur etwa 1,5 Meter Tiefgang, den sogenannten Kehlheimern, gelangten Erz und Eisen über die Vils und die Naab nach Regensburg. Bis zu 150 Tonnen Fracht konnten sie laden. Im Vergleich zu einem heutigen Donaubinnenschiff nur ein Zehntel, aber für damalige Zeiten beachtlich. Als nach dem Dreißigjährigen Krieg die große Eisenzeit der Oberpfalz langsam vorbei war, änderte sich auch die Nutzung der Naab als Transportweg. Regensburg, die große Metropole im Norden Bayerns, verschlang Unmengen an Bauholz. Das kam aus dem Oberpfälzer und dem Bayerischen Wald, mit langen Flößen, den Fludern. Und die Flößer, die Fluderer, hatten einen gefährlichen Job.
8: Die standen ja praktisch auf ihren Flößen, meistens barfuß, und haben dann versucht, möglichst in der Flussmitte zu bleiben. Und es waren eigentlich schon recht harte Gesellen. Von Regensburg aus sind die dann weiter bis nach Wien getrieben, sind dann im mehrmonatigen Rückmarsch dann von Wien nach Hause gegangen mit ihren Werkzeugen.
6: Noch bedeutender war die Flößerei auf dem Regen, neben Vils und Naab der dritte wichtige Wasserweg in der Oberpfalz. In Nittenau, 20 Kilometer nördlich von Regensburg, machten die langen Flöße Halt.
9: Wir haben 4, 5 Stämme zusammengebunden und dann auch, das hat man Tafeln genannt. Und aus mehreren solchen Tafeln ist ein Fluss entstanden. Da sind dann meistens 2 bis 3 Männer draufgesessen, die mit großen Stangen immer geschaut haben, dass sie stabil halten und einer am Ruder.
6: Sagt Birgit Auburger, die Leiterin des Nittenauer Stadtmuseums. Und auch auf dem Regen, sagt sie, galten die Fluderer als hartgesottene Gesellen.
9: Die Flößer, die hatten eigentlich ihren Ruf weg, weil die waren sehr trinkfest. Da gibt es ein schönes Gedicht, auch, da steht auch drin, also sie haben schon 5, 6 Bier und auch mehr getrunken. Also die waren sehr trinkfest und waren schon ein bisschen gefürchtet, wenn die gekommen sind.
6: In den 1930er Jahren ging dann auch die Zeit der Flößer zu Ende. Gegen die Eisenbahn und später die Lkw-Transporter kamen die Fluderer wirtschaftlich nicht mehr an. Was blieb, war die Wasserkraft, die Vils und Naab über Jahrhunderte hinweg liefern konnten, sagt Alfred Wolfsteiner.
8: Es gab zig Hunderte von Mühlen, die Naab entlang, aber natürlich auch entlang der Nebenflüsse. Und als dann die Hammerwerke eingegangen sind nach dem Dreißigjährigen Krieg, kam als neue Nutzung die Glasschleiferei.
6: In gewisser Weise gibt die Naab aber auch heute noch den Weg vor für alle, die durch die Oberpfalz reisen. Die Eisenbahnstrecke und auch die Autobahn A93 verlaufen von Regensburg bis Hof fast durchgehend parallel zum Flusslauf der Naab. Die aber wird heute nur noch mit dem Kajak befahren, als Lieferant für Erholung und Wasserspaß.

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2: Revan Lene war das mit Never Let Me Go. Und gleich, warum lässt die internationale Gemeinschaft eigentlich den Sudan so im Stich, wo die Menschen hungern und so Abermillionen auf der Flucht sind? Darüber sprechen wir, davor gibt es die Schlagzeilen um 5 mit Sisi Forster.
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4: Guten Morgen. Heißer Sommer verursacht wohl Milliardenschäden. Die Umweltschutzorganisation Greenpeace kommt in einer Berechnung auf einen Betrag von mindestens 36 Milliarden Euro, der durch Ernteausfälle, Waldbrände und Gesundheitskosten durch die extreme Hitze zusammenkomme. Das entspreche knapp 1% des Bruttoinlandsprodukts, so Greenpeace. AfD-Chefs lehnen stärkeren Klimaschutz ab. Im ARD-Sommerinterview sprach der Parteivorsitzende Chrupalla von einem Klimahype, mit dem die Bundesregierung den Leuten das Geld aus der Tasche ziehen wolle. Gleichzeitig forderte er mehr Klimaanlagen in Altenheimen, Krankenhäusern und Schulen. Die Co-Vorsitzende Weidel sagte parallel im ZDF, Klimawandel habe es immer schon gegeben, es gebe halt Wärme- und Kälteperioden. Mittelstandsverband wirft Regierung Planlosigkeit vor. Der Bundesgeschäftsführer des Verbands Ahlhaus sagte in der Neuen Osnabrücker Zeitung, das Zerreden wichtiger Reformen, etwa bei Rente oder Gesundheit, zerstöre das Vertrauen der Bürger. Ahlhaus, der CDU-Mitglied ist, forderte von Kanzler Merz, in der Koalition stärker durchzugreifen. Heute leitet Merz erstmals nach der Sommerpause eine Sitzung des CDU-Präsidiums. Russland und Ukraine melden Tote. Bei einem ukrainischen Angriff in Südwestrussland sind nach Behördenangaben 2 Kinder getötet worden. In Krasnodar seien Trümmer einer Drohne auf eine Kinderbetreuungseinrichtung gestürzt, hieß es. Auch ein Logistikzentrum des Online-Händlers Ozon sei getroffen worden. In der Ukraine, in der Nähe von Charkiw, wurden laut Behörden 3 Menschen bei einem russischen Angriff getötet. ChatGPT zeigt Werbung an. Das gilt ab heute in Deutschland in der kostenlosen oder günstigen Version Go. Vom US-Unternehmen OpenAI hieß es, Werbung werde unterhalb einer Antwort angezeigt und mit dem Hinweis gesponsert versehen. Soweit die Nachrichten um 5.
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4: Das Wetter in Bayern. Überwiegend sonnig, maximal 20 bis 26 Grad. Und die Bayern 2 Verkehrsmeldungen, aktuell normaler Verkehr auf den Fernstraßen in Bayern. Es ist gleich 7.33 Uhr.
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2: Mit Christina Wolf am Mikrofon, guten Morgen. Im Sudan findet die größte humanitäre Katastrophe unserer Zeit statt. Das liest man zwar immer wieder, wenn die Schlagzeilen nicht eh von Iran oder Ukraine bestimmt sind, aber am Ende schaut die Welt scheinbar tatenlos zu, wenn möglicherweise das nächste Massaker an der Zivilbevölkerung stattfindet.
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5: Der Sudan liegt südlich von Ägypten und ist etwa 5-mal so groß wie Deutschland. Rund 48 Millionen Menschen leben dort. Die Bevölkerung leidet seit April 2023 unter einem eskalierenden Bürgerkrieg. Die Kämpfe zwischen den Streitkräften und den aufständischen Rapid Support Forces kosteten Zehntausenden Menschen das Leben, mehr als 12 Millionen Menschen sind auf der Flucht und leiden unter Hunger, Kriegsverbrechen und ethnischer Gewalt. Hilfsorganisationen können nur sehr eingeschränkt helfen, da sie vor Ort selbst angegriffen werden und die finanziellen Mittel nicht ausreichen.
2: Wo bleibt der internationale Druck auf die Kriegsparteien? Darüber spreche ich mit Professor Volker Perthes. Er war der Sonderbeauftragte des UN-Generalsekretärs im Sudan bis 2023, hat also den Bürgerkrieg vor Ort miterlebt. Herr Perthes, schön, dass Sie sich die Zeit nehmen.
6: Ja, sehr gern.
2: Herr Perthes, wie ist die Situation gerade im Sudan und wie ist vor allem die Situation in der Stadt Al-Ubaid?
6: Al-Ubaid ist eine Stadt im Zentrum, in der Mitte des Sudan und liegt auch heute im Zentrum der Kämpfe zwischen der sudanesischen Armee und den sogenannten Rapid Support Forces, dieser teils tribalen, teils privaten Miliz, die mit den regulären Streitkräften um die Macht im Sudan kämpft. Und es gibt Gebiete im Osten und im Westen des Landes, die unter der Herrschaft der einen oder der anderen Kriegspartei stehen und relativ konsolidiert sind, wo es auch keine Kämpfe, jedenfalls nicht auf den Straßen gibt, aber gelegentlich Drohnen- und Bombenanschläge. Aber der Krieg ist nicht zu Ende und das führt genau zu dem, was in Ihrem Text eben angesprochen worden ist, dass es ganz, ganz schwierig ist, irgendwelche Hilfslieferungen zum Beispiel von der Küste nach Darfur im Westen des Landes zu bringen und dass auch die normale geschäftliche Tätigkeit und die Landwirtschaft und alles, was es so an lokaler Ökonomie gibt, erheblich behindert ist, weil Verbindungswege unterbrochen sind.
2: Gelangt überhaupt noch Hilfe in den Sudan und kommt die dann wiederum bei den hungernden Menschen an?
6: Es gelangt Hilfe in den Sudan, wird dann aber zum Teil benutzt als Waffe oder als Erpressungsinstrument von der einen oder von der anderen Kriegspartei. Wir wissen, dass es immer wieder zu Belagerungen von Städten und Dörfern gekommen sind, wo dann Kriegsparteien versucht haben, die Lebensmittelversorgung an die, ich sag mal in Anführungsstrichen, gegnerische Bevölkerung ganz gezielt zu unterbinden. Oder die Kriegsparteien neben eben Wegezölle bedienen sich selbst an dem, was in den Hilfslieferungen ist, bevor es dann in die Gebiete kommt, wo es wirklich benötigt wird.
2: Viele von uns erinnern sich an die Bilder aus Al-Fasher. Da sind Zehntausende Zivilisten ermordet worden. Da gab es unfassbare Berichte über die Gewalt, über riesige Blutlachen, die man aus der Luft sehen konnte, Massenvergewaltigungen, Kriegsverbrechen aller Art. Wie wahrscheinlich ist es, dass sich das wiederholt jetzt in Al-Ubaid?
6: Also wie wahrscheinlich das ist, darüber kann ich natürlich keine Aussage machen. Zurzeit sieht es nicht so aus, als würden die Rapid Support Forces kurz davor stehen, die Stadt Ubaid zu erobern. Das liegt auch daran, dass die Armee dort nicht nur ihre Stellungen verstärkt hat, sondern dass sie den Verbindungsweg zwischen Al-Ubaid nach Khartoum ins Zentrum, in den Osten des Landes freigekämpft hat und deshalb Nachschub liefern kann. Munition, Waffen, aber auch Lebensmittel und dass die Armee deutlich unterstützt wird, etwa von Ägypten, das wohl selbst auch Kampfflugzeuge einsetzt, um die sudanesische Armee hier zu unterstützen.
2: Bei der Armee, Sie haben es gerade gesagt, ist es Ägypten, die massiv unterstützen, ist auch die Türkei, Saudi-Arabien. Auf der anderen Seite gelten die Vereinigten Arabischen Emirate als die wichtigsten Unterstützer der RSF. Wäre es aus Ihrer Perspektive, aus Ihrer Expertise nicht mal an der Zeit, dass man über Sanktionen zum Beispiel spricht gegen die Emirate?
6: Naja, dann müsste man über Sanktionen gegen alle von außen beteiligten Staaten reden. Ich denke eher, dass der Schlüssel zu einer Lösung oder zumindest zu einem Ende des Krieges eher umgekehrt schließt, indem man die beteiligten regionalen Staaten, und das sind, wie Sie richtig gesagt haben, die Vereinigten Arabischen Emirate als hauptsächliche Unterstützer der RSF und Ägypten und die Türkei und mittlerweile Saudi-Arabien als hauptsächliche Unterstützer der sudanesischen Armee, dass man die in ein konstruktives Gespräch, so schwer das ist, bringt, wo sie gegenseitig deutlich machen, was ihre roten Linien, was ihre Interessen sind und wie eine Lösung aussehen kann, die sie dann nicht mehr unterminieren, die sie vielmehr unterstützen würden. Solange wir das nicht haben, wird jeweils eine Kriegspartei von der einen oder anderen ausländischen Partei unterstützt werden und die anderen ausländischen Parteien werden sagen, aber unsere Leute, die können wir jetzt nicht verlieren lassen, die müssen wir auch militärisch unterstützen.
2: Welche Hoffnung haben Sie für die Menschen im Sudan? Gibt es irgendeine Chance für die Menschen im Sudan, dass irgendwann wieder sowas wie ein normales Leben stattfinden kann?
6: Also es sind die Menschen, von denen Sie gesprochen haben, auf die ich auch meine Hoffnungen stütze. Es gibt nach wie vor eine Zivilgesellschaft im Sudan, die Hilfe leistet, wo wir junge und ältere Leute haben, die Suppenküchen betreiben, die eine grundlegende medizinische Versorgung aufrechterhalten, die die Menschen auch helfen, von einem Ort an den anderen zu kommen. Die stehen in Opposition zu beiden Kriegsparteien, aber das ist der Teil der Gesellschaft, auf die Hoffnung sich stützen muss, wobei die sozialen Medien, hier Twitter insbesondere oder X, wie es heute heißt, tatsächlich zur Verstärkung der Gewalt beitragen, weil sie eben schreckliche Bilder, gewalttätige Bilder privilegiert gewissermaßen einstellen und damit mehr Hass säen, als wir ohnehin schon in der Gesellschaft haben.
2: Über die weiterhin bestürzende Lage im Sudan haben wir hier gesprochen auf Bayern 2 mit Professor Volker Perthes. Ich bedanke mich für Ihre Zeit und wünsche einen schönen Tag.
6: Ja, sehr gerne. Wiederhören.

0: Die österreichische Band Wanda haben Sie da gehört mit Jurassic Park.
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0: Um gleich 7:45. Mit dem Song Stay With Me ist Popstar Sam Smith aus Großbritannien schlagartig auf der ganzen Welt bekannt geworden.
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0: Das war 2014 und damals sang Smith von einem One-Night-Stand und der Sehnsucht aber nach einer festen Beziehung. Mittlerweile ist Sam Smith mit Modedesigner Christian Cowan verlobt und ihm hat Sam Smith jetzt ein neues Album gewidmet. Gino Tanner hat das Album gehört und findet, Sam Smith zeigt sich hier mal von einer ganz anderen Seite.
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0: So tief hat man Sam Smiths Stimme noch nie gehört. Die Stimme, die sonst in luftigen Höhen unterwegs ist und wie eine einzige warme Soul-Umarmung klingt. Auf dem neuen Album Hazel Eyes besingt Sam Smith mit ihr die wahre Liebe.
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0: Wie viel Musik wurde über dieses Phänomen schon geschrieben? Könnte langsam auserzählt sein, oder? Aber nein, die Liebe stellt vor allem queere Personen wie Sam Smith immer wieder vor Herausforderungen. Sie kämpfen täglich für ihre Liebe, ihre Sichtbarkeit und ihre Identität. Popstar Sam Smith ist non-binär, sieht sich also nicht als Mann oder Frau im klassischen Sinne. Auf früheren Alben ging es noch um das Akzeptieren der eigenen Homosexualität, die Suche nach dem Einen. Nun hat Sam Smith die Liebe des Lebens gefunden. In Modedesigner Christian Cowan, dem Mann mit den haselnussbraunen Augen. Ihm ist dieses neue Album gewidmet. Und deswegen trägt es auch den Titel Hazel Eyes. Christian Cowan ist mittlerweile Sam Smiths Verlobter, der auch auf dem Albumcover zu sehen ist. Sam Smith ruht seinen Kopf auf Christian Cowans Brust aus. Ein sehr intimes Foto. Und so intim klingt auch die Musik auf diesem Album. Waren Sam Smiths frühere Platten poppiger, teilweise tanzbarer, klingt Hazel Eyes dezenter. So, als würde Sam Smith sagen wollen, guckt mal, ich habe meinen Frieden in dieser Beziehung gefunden. Zu Beginn hat man das Gefühl, in ein Norah Jones-Album aus den 2000ern reinzuhören. Da herrscht eine warme Instrumentierung mit Akustikgitarre, halligem Klavier, Streichern und Trompete. Und Sam Smith macht auf diesem Album den Trend mit, den Stars wie Beyoncé und viele andere in den letzten Jahren im Mainstream etabliert haben. Country.
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0: Das Album ist aber nicht pure Western-Romantik. Es handelt auch von Verlustängsten, von Auseinandersetzungen. Denn auch wenn Sam Smith glücklich mit Christian Cowan ist, in so einer vermeintlich perfekten Promi-Beziehung fliegen auch mal die Fetzen.
2: Ich habe diesen Song nach einem Streit mit meinem Partner geschrieben. In When He's Gone geht's genau um diesen Moment. Du streitest dich mit jemandem, den du liebst. Er geht auseinander, knallt die Tür zu und merkt gleichzeitig, das ist gefährlich.
0: When He's Gone ist der erste Song, der wie ein Sturm auf dem Album daherkommt, sagt Sam Smith. Allerdings zieht dieser Sturm etwas zu spät auf. Hazel Eyes fehlt bei allen tollen, gefühlvollen Songs oft ein Catcher, ein Galopp, um bei der Cowboy-Romantik zu bleiben. Was sich aber ganz fantastisch in dieses Album einfügt, sind Sam Smiths Background-Sängerinnen und Sänger. Sie beweisen, Country und Soul passen ganz gut zusammen.
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3: Gino Tanner über das neue Sam Smith-Album Hazel Eyes. Und genau von dieser Platte hören wir jetzt natürlich Musik. When He's Gone.

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1: Heute mit Tobi Zerfoss aus dem Bayern 2-Team. Schönen guten Morgen.
2: Guten Morgen.
1: Der Kanzler ist seit dem Wochenende offiziell zurück aus dem Sommerurlaub. Wir haben es schon gehört. Wie wird denn seine Rückkehr kommentiert?
2: Ja, Samstag hat er sich ja medienwirksam gezeigt. In Hürtgenwald, Schauplatz der verheerenden Waldbrände in NRW. Da wurde er teils ausgebuht. Da schauen wir drauf. Und nach Nordamerika, da zückt US-Präsident Donald Trump mal wieder seinen Lieblingszaubertrick.
1: Das Z-Wort.
2: Zölle. Ein neuer Zollstreit droht mit den Nachbarn, diesmal aus Kanada. Und unschöne Szenen gab es im DFB-Pokal. Und damit ist nicht das Ausscheiden von Fürth gestern gegen Bochum gemeint. Ein Kommentar zu den Gewaltexzessen im Stadion beim Südwestderby Mannheim gegen Kaiserslautern.
1: Also fangen wir mit der Innenpolitik an. Heute trifft sich die CDU-Spitze und am Dienstag und Mittwoch kommt das Kabinett zu einer Klausur zusammen. Welche Erwartungen hast du in den Kommentaren gefunden?
2: Ja, mehrere Medien gehen da erstmal auf den Besuch des Kanzlers ein in den Waldbrandgebieten in der Eifel. Der Merz hat ja dort gesagt, man werde alles tun, um den Klimawandel zurückzudrängen. Und dazu schreibt die Rheinzeitung aus Koblenz, für die Regierung von Merz hat der Klimaschutz bislang nicht gerade im Zentrum ihrer Politik gestanden. Im Gegenteil, vieles wurde in Frage gestellt. Da darf sich die Bundesregierung, insbesondere Merz, nicht wundern, dass ihre Politik als unglaubwürdig wahrgenommen wird. Das gelte übrigens auch für das Soziale mit Kürzungsplänen statt Strukturreform. Der letzte Kanzler, der so etwas gewagt hat, war ein gewisser Gerhard Schröder. Und auch wenn der SPD-Politiker heute als persona non grata gilt, sei Politikern wie Merz ein dringender Rat empfohlen, sie sollten mehr Schröder wagen. Der Tagesspiegel fordert in seinem Kommentar von Merz, der Kanzler muss liefern, benötigt dafür etwas, was bisher fehlte, ein Gespür, wie man politische Ziele im Klein-Klein einer Koalition umgesetzt bekommt. Schafft er das nicht, ist ein vorzeitiges Ende seiner Kanzlerschaft möglich. Und der Kommentar in der Rheinzeitung aus Heidelberg, der sieht auch noch Gefahr aus den eigenen Reihen. Der Gesundheitsminister Linnemann kassiert ja einen Plan seiner Vorgängerin Wagen, weil er ihn für unsozial hält. Als Bundeskanzler und CDU-Chef sollte Merz solche Alleingänge zwar im Griff haben, aber seine angegriffene Autorität ist ein Einfallstor für andere, für Jüngere, für solche, die noch etwas werden und sein wollen, wenn dieser Kanzler bereits Geschichte ist.
1: Dann schauen wir in die USA bzw. USA und Kanada. US-Präsident Donald Trump hat am Samstag neue Zölle verhängt in Höhe von 50% gegen bestimmte Waren aus dem Nachbarland.
2: Da zeigt Kanadas Premier Mark Carney Widerstand und will mit Zöllen antworten. Dollar um Dollar, hat er ja gesagt. Darin sieht der Kommentar in der Frankfurter Rundschau ein Schwinden von Trumps Macht. Es reduziert den Einfluss des international mächtigsten Landes, das Alliierte eigentlich benötigt, beispielsweise um das selbstgesteckte Ziel der Einhegung Chinas zu erreichen. Und die SZ, die lobt Carney für seine Beharrlichkeit. Carney gelingt es sehr viel besser als den Europäern, sich Trump und dessen rüder Politik entgegenzustellen. Etwa als er Anfang 2026 beim Weltwirtschaftsforum Davos sich gegen die Zwangsmittel und den Imperialismus der Großmächte, also gegen Trump, richtete. Von dieser Klarheit könnten sich die Europäer etwas abschauen.
1: Jetzt noch sportlich, wobei eher total unsportlich. Es geht um die neue Runde im DFB-Pokal.
2: Ja, man könnte sagen, es hatte mit Sport so gar nichts zu tun. Es gab direkt am Freitag massive Ausschreitungen und Gewalteskalationen beim Derby Mannheim gegen Kaiserslautern. Insgesamt 120 Verletzte, darunter 35 Polizeibeamte. Und da kommentiert die Schwäbische Zeitung, ob Görlitzer Park, Frankfurter Bahnhofsviertel oder Dortmunder Nordstadt allein über das No-Go-Areas und vermeintliche rechtsfreie Räume diskutiert werden muss, ist ein Alarmsignal. Nicht, weil dort kein Recht gilt, sondern weil der Eindruck entstehen kann, der Staat könne es nicht mehr verlässlich durchsetzen. Mit jedem Ort, an dem sein Gewaltmonopol in Frage gestellt wird, schwindet auch das Vertrauen in die Demokratie. Der Rechtsstaat muss überall gelten, im Stadion genauso wie auf der Straße.
1: Und das war die Presseschau heute am Montagmorgen mit Tobi Zerfoss aus dem Bayern 2-Team. Danke, Tobi.
2: Sehr gerne.

0: Der allerschönste Song von T-Rex, Cosmic Dancer aus dem Jahr 1971. In Deutschland wird zu wenig gebaut, mittlerweile eine Binse. Aber wie kommen wir denn schneller zu mehr Wohnungen? Eine Idee ist, Wohnraum schaffen in Gewerbegebieten. Da gibt's aber, wie immer in Deutschland, viele Hürden, vor allem auch behördliche. Das sagt der Präsident des Bayerischen Gemeindetags, Uwe Brandl.
1: Es wäre schon viel geholfen, wenn einfach auch den Menschen zugemutet werden würde, dass man bestimmte Lärmemissionen in einem erträglichen Umfang noch zu tolerieren hat.
0: Ja, wie Wohnen im Gewerbegebiet so ausschauen könnte, das sehen wir uns an in der nächsten Stunde, und zwar in der Gemeinde Wörthsee.
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3: 8 Uhr, die Nachrichten des Bayerischen Rundfunks mit Sisi Forster. Die Übersicht. Greenpeace geht von Hitzeschäden in Milliardenhöhe aus. Ukraine feiert 35. Unabhängigkeitstag. AOK fordert mehr Maßnahmen zur Vorbeugung von Krankheiten. Das Wetter in Bayern, oft sehr sonnig bei 20 bis 26 Grad. Hamburg. Der diesjährige Sommer hat in Deutschland nach einer Berechnung von Greenpeace volkswirtschaftliche Schäden in Milliardenhöhe verursacht. Diese entsprechen mit mindestens 36 Milliarden Euro knapp 1% des Bruttoinlandsprodukts, wie die Umweltorganisation mitteilte. Entstanden seien die Schäden vor allem durch Ernteausfälle, Waldbrände und Gesundheitskosten. Der Hitzesommer in Deutschland und Europa wird nach Einschätzung des Klimaforschers Rahmstorf kein Einzelfall bleiben. Es werde immer häufiger Sommer wie diese geben, solange man die Emissionen nicht auf null reduziere, sagte Rahmstorf der Rheinischen Post. Die aktuelle Politik der Bundesregierung reiche aber bei weitem nicht aus, um diese Ziele auch nur im Ansatz zu erreichen, beklagt der Klimaforscher. Kiew. Die Ukraine begeht heute den 35. Jahrestag ihrer Unabhängigkeit. Dazu kommen mehrere europäische Staats- und Regierungschefs in Kiew zusammen oder nehmen per Videoschalte an einem Treffen der sogenannten Koalition der Willigen teil. Dabei geht es um die weitere Unterstützung für die Ukraine, Sicherheitsgarantien und zusätzliche Sanktionen gegen Russland. Großbritannien sagte der Ukraine Unterstützung dabei zu, den Aufbau einer Produktion weitreichender Marschflugkörper im Land zu ermöglichen. Der Unabhängigkeitstag wird von neuen Angriffen überschattet. Nach ukrainischen Angaben kamen bei einem russischen Angriff nahe Charkiw 3 Menschen ums Leben. Russland meldete seinerseits, dass bei einem ukrainischen Drohnenangriff in der Region Krasnodar 2 Kinder getötet wurden. Osnabrück. Der Mittelstandsverband BVMW fordert von der Bundesregierung, den Antragsstopp beim zentralen Innovationsprogramm Mittelstand aufzuheben. Das berichtet die Neue Osnabrücker Zeitung unter Berufung auf einen Brief des Verbands an Bundesfinanzminister Klingbeil und Bundeswirtschaftsministerin Reiche. Darin heißt es, eines der erfolgreichsten Förderinstrumente werde ausgebremst, während Deutschland dringend mehr Investitionen benötige. Laut BVMW müssen Unternehmen Projekte nun verschieben oder aufgeben. Das Bundeswirtschaftsministerium nimmt laut eigenen Angaben seit Anfang Juli keine neuen Anträge mehr an, weil das Budget aufgrund hoher Nachfrage ausgeschöpft ist. Berlin. Die AOK fordert mehr Maßnahmen zur Vorbeugung von Krankheiten. Die Chefin der Krankenversicherung, Carola Reimann, sagte den Zeitungen der Funke Mediengruppe, Deutschland tue zu wenig, damit Menschen gar nicht erst krank werden. Handlungsbedarf sieht sie vor allem beim Konsum von Alkohol und Tabak und verwies auf eine Empfehlung der Weltgesundheitsorganisation. Demnach sollten gesundheitsschädliche Lebensmittel und Genussmittel verteuert und ihre Verfügbarkeit eingeschränkt werden. Und Reimann erklärte, das könnte heißen, dass Alkohol nicht an jeder Tankstelle verkauft werde. Außerdem kritisierte die AOK-Chefin die geplante Abschaffung der telefonischen Krankschreibung, gerade in Zeiten von Infektionswellen. Berlin. Das US-Unternehmen OpenAI führt bei seinem Chatbot ChatGPT Werbung ein. Betroffen sind Nutzerinnen und Nutzer in Deutschland und anderen europäischen Ländern, die die kostenfreie Version oder den günstigsten Bezahltarif namens Go verwenden. OpenAI hatte diesen Schritt schon vor einigen Tagen angekündigt. Das Unternehmen betonte, dass Anzeigen und Werbetreibende keinen Einfluss auf die Antworten von ChatGPT hätten. Werbung werde unterhalb des Endes einer Antwort angezeigt und klar gekennzeichnet. Das Wetter in Bayern. Viel Sonne bei 20 bis 26 Grad. Im Laufe des Tages ziehen hohe Wolkenfelder durch, die auch mal dichter ausfallen. In der Nacht bewölkt und Tiefstwerte zwischen 15 und 8 Grad. Morgen ziehen Schauer oder Gewitter auf bei 20 bis 25 Grad. Am Mittwoch noch letzte Schauer, danach wieder mehr Sonne und wärmer bei 20 bis 28 Grad. Soweit die Nachrichten. Es ist 8.04 Uhr. Zum Verkehr. A3, Passau Richtung Nürnberg. Zwischen Passau Nord und Eicher vorm Wald steht ein defektes Auto auf der rechten Spur. Soweit die Verkehrsübersicht.
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4: Heute mit Christina Wolf. Guten Morgen. Kanzler Merz ist zurück aus seinem Urlaub und wurde bei seinem ersten öffentlichen Auftritt mit Pfiffen empfangen.
5: Ich lasse mich von denen, die rumschreien, nicht beeindrucken. Ich spreche mit denen, die nicht schreien, sondern ich spreche mit denen, die arbeiten. Ich spreche mit denen, die helfen. Ich spreche mit denen, die im Sinne unseres Gemeinwesens tätig sind.
4: Ja, was die eigenen To-Dos für die Bundesregierung sind, das fassen wir gleich für Sie zusammen. Dann geht's bei uns um einen der gefährlichsten Vulkane der Welt, und zwar den Vesuv. Und wir sprechen über die Ukraine und wie wichtig es ist, das Land und seine Menschen nicht im Stich zu lassen. Der deutsche Außenminister Wadefuhl gestern so zu den Verbündeten.
6: Ihr müsst euch alle fragen, wo ihr in dieser Situation steht. Vor einem schwierigen Winter für die Ukraine, was kann man noch zusätzlich tun? Welche zusätzlichen Verteidigungsmittel kann man der Ukraine geben?
4: Ja, und was die Kunst, genauer die Literatur, tun kann, das fragen wir die Münchner Schriftstellerin Dagmar Leupold, die gerade in der Ukraine ist.
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4: und mit Enjam Rosie und Better.

0: Von ihrem selbstbetitelten Album Enchom Rosie war das hier auf Bayern 2 mit Better. Wie weitermachen nach dem Urlaub? Dazu geht Kanzler Merz mit seinem Kabinett zusammen in Klausur, morgen auf Schloss Neuhardenberg in Brandenburg. Und während das Parlament noch ein bisschen Sommerferien hat, sind die Chefs der Fraktionen spätestens ab Donnerstag wieder im Dienst. Da steht nämlich ein Treffen der Fraktionsspitzen in Münster an. Lauren Schons fasst zusammen, was da alles so an Arbeit auf die Politikerinnen und Politiker in Berlin zukommt.
1: Es sind große Reformvorhaben, die die Bundesregierung vor der Brust hat. Wenn in 2 Wochen der Parlamentsbetrieb beginnt, warten schwierige Themen, auch weil der Bundeshaushalt 2027 wenig Spielraum zulässt. Die Haushaltsberatungen stehen direkt in der ersten Sitzungswoche auf dem Programm. Mehr als 200 Milliarden Euro neue Schulden will der Bund aufnehmen, so steht es im Entwurf, dem das Kabinett vor der Sommerpause zugestimmt hat. Zähneknirschen beim neuen Fraktionschef der Union, Thorsten Frei.
2: Natürlich ist es nicht, was wir auf Dauer so fortsetzen können. Wenn man sich die hohe Netto-Neuverschuldung anschaut, dann hängt die eben ganz wesentlich mit den enorm gewachsenen Ausgaben für Sicherheit und Verteidigung zusammen. Dahinter stehen wir selbstverständlich. Das ist richtig und notwendig.
1: Neue Schulden auf der einen Seite, Einsparungen und Kürzungen auf der anderen. Diskussionsbedarf auch beim ersten parlamentarischen Geschäftsführer der SPD, Dirk Wiese.
3: Ich bin definitiv nicht zufrieden mit den Vorschlägen, die Ministerin Prien vorgelegt hat, im Hinblick auf die Kürzungen beim Unterhaltsvorschuss für Alleinerziehende und damit letztendlich Kürzungen, die auf dem Rücken von Kindern ausgetragen werden. Ich glaube, hier muss es andere Ansätze geben. Hier werden wir noch mal sehr selbstbewusst als Parlament hinschauen.
1: Nächstes großes Thema, die Rentenreform. Sie sollte der ganz große Wurf werden, ein Gesamtkunstwerk. Doch die Abschaffung der abschlagsfreien Frührente nach 45 Beitragsjahren, sie wird zum Belastungstest für die Koalition. Lautstarke Kritik kam zunächst ausgerechnet von 3 CDU-Ministerpräsidenten aus dem Osten, aber auch aus SPD-regierten Ländern. Müssen also Teile des Gesamtkunstwerks überarbeitet werden? CSU-Chef Markus Söder winkt ab.
4: Ich glaube, in der Sache muss man aufpassen, dass man da nicht hier das ganze Rentenpaket aufschnürt, denn sonst am Ende, wenn wir für diese wichtige Frage der demografischen Entwicklung keine Antwort haben.
1: Termindruck auch bei der Reform der Einkommensteuer, denn die soll schon ab dem kommenden Jahr gelten. Für viele Familien bedeutet die Reform Entlastungen von einigen 100 Euro pro Jahr. Mehr gehe nicht, so Unionsfraktionschef Frei.
2: Natürlich hätten wir uns alle im Zweifel mehr und eine größere Entlastung gewünscht. Allerdings, das muss man ganz ehrlich sagen, nach 7 Jahren Stagnation ist der Bundeshaushalt auch nicht in der Lage, ein deutlich anderes Ergebnis im Bereich der Steuerreform zu ermöglichen.
1: Mit der SPD seien größere Entlastungen durchaus zu machen, so der parlamentarische Geschäftsführer Wiese. Allerdings nur mit Steuererhöhungen an anderer Stelle.
3: Da können wir sehr gerne drüber reden. Allerdings müssen wir dann noch über eine noch stärkere Belastung von sehr hohen Einkommen reden. Stichwort Erbschaftssteuer, möglicherweise Anhebung Spitzensteuersatz.
1: Das wiederum lehnt die CDU ab. Schon im September soll es einen Kabinettsbeschluss geben, dann ist das Parlament am Zug. Und dann gilt es auch den Bürgern, die Reformen zu erklären. Das habe die Bundesregierung bisher versäumt, sagt Politikwissenschaftlerin Andrea Römmele.
5: Wie soll Deutschland 2035 aussehen? Und in diesem Zusammenhang müssen dann diese Reformmaßnahmen Sinn machen. Und diese Erzählung hat der Bundeskanzler bisher zumindest nicht geliefert.
1: Am 7. September beginnt der Parlamentsbetrieb. Diese Woche treffen sich Kabinett und Fraktionsspitzen zu ihren Klausuren. Es gibt viel zu tun für die Bundesregierung nach der Sommerpause.
0: Über die Baustellen der Bundesregierung, das war ein Beitrag von Laurent Schons. Und hier ist das Original von After Midnight, JJ Cale.

0: Es ist 7:45 und Sie hören hier die Welt am Morgen auf Bayern 2. Wenige Kilometer ist der Vesuv von der Stadt Neapel entfernt. Und insgesamt sind es um die 3 Millionen Menschen, die im direkten Umkreis von Europas bekanntestem Vulkan leben. Seit 1944 ruht der Vesuv. Aber die Wissenschaft stuft ihn weiterhin als aktiv ein. Und rein statistisch wäre ein Ausbruch längst mal wieder überfällig. Heute ist der Vesuvtag. Immer am 24. August wird an den bekanntesten Ausbruch des Vulkans erinnert, vor bald 2000 Jahren.
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2: 79 nach Christus wurden die römischen Siedlungen am Fuße des Vesuvs von einer gewaltigen Eruption des Vulkans verschüttet. Am berühmtesten wurden die Orte Pompeji und Herculaneum, aber auch Stabiae und Oplontis wurden zerstört. Insgesamt starben etwa 16.000 Menschen. Die vor allem in Pompeji ausgegrabenen Reste der Stadt zeigen eine Gesellschaft, die von dem Ausbruch völlig überrascht wurde. Zu sehen sind die Ausgrabungen im Parco Archeologico di Pompei, dessen Generaldirektor seit 2021 der deutsch-italienische Archäologe Gabriel Zuchtriegel ist. In Büchern wie Pompeis letzter Sommer beschreibt Gabriel Zuchtriegel anschaulich das Leben im alten Rom.
0: Und wir haben ihn jetzt am Bayern 2 Telefon, den Generaldirektor des Archäologischen Parks Pompeji. Schönen guten Morgen, Herr Zuchtriegel.
3: Guten Morgen.
0: Nehmen Sie uns doch einmal mit in den Park, wo Sie arbeiten. Was beeindruckt Sie denn persönlich immer wieder und am meisten?
3: Na, also das, was wir jetzt kurz schon angesprochen haben, dass es eine Stadt ist, die ganz normal ihr Leben lebte, wie wir wahrscheinlich auch. Und an einem Tag, wahrscheinlich der 24. August, obwohl das nicht ganz unumstritten ist, manche glauben auch, da liegt ein Fehler der Überlieferung vor, aber an einem Tag war es dann plötzlich zu Ende und die Leute waren völlig unvorbereitet. Das vielleicht doch etwas anders als heute. Sie haben gesagt, da leben etwa 3 Millionen Menschen in der Umgebung des Vulkans, der ist auch immer noch aktiv, seit 1944 nicht mehr ausgebrochen, aber damals wusste man eben gar nichts. Heute gibt es so ein Observatorium, also das wird schon etwas beobachtet natürlich. Und die Frage ist dann, klappt das, wenn jetzt wirklich was passieren sollte mit der Evakuierung und so? Aber wir haben zumindest einen Plan. Damals gab es überhaupt keinen Plan.
0: Ja,
3: und es muss wirklich schrecklich gewesen sein.
0: Was können wir denn lernen über das Leben, wie die Menschen eben vor 2000 Jahren gelebt haben? Sie sagen, sie sind mitten im Alltag überrascht worden.
3: Genau, und das ist sozusagen die Ambivalenz Pompeis, die auch Goethe auf seiner Reise nach Italien beschreibt. Er sagt, es ist ja eine Riesentragödie, aber es ist auch ein großer Glücksfall für uns Nachkommende, dass wir die Möglichkeit haben, einen ganz anderen Blick auf die römische Antike zu werfen. Das war ja bis dahin und auch heute teilweise noch eher so ein Bild des weißen Marmors, große Monumente, das Kolosseum in Rom, ja, also Kaiserpaläste und so. In Pompeji sehen wir die kleine Alltagswelt, die Werkstätten, die Sklaven und die Unterkünfte und sozusagen die dunkle Seite des Imperiums, das, was eigentlich im Schatten ist, das, was auch gar nicht als wichtig erachtet wurde. Mhm. Und jetzt haben wir das und dadurch einen ganz anderen Blick auf die römische Welt.
0: Viele Besucher sind auch überrascht, wie modern dann auch das Leben der Römer wirkt. Also Sie sprechen es gerade an, es sind ja nicht nur die großen Marmorhallen gewesen, sondern eigentlich sieht es ziemlich normal aus.

0: aus und man kann in ein paar Punkten gar nicht glauben, dass das schon 2000 Jahre alt ist. Wo sehen Sie die größten Parallelen zu unserem heutigen Leben und was sind dann doch die ganz, ganz wichtigen Unterschiede?
1: Ja, das ist sozusagen die große Lebensfrage von uns Archäologen. Auf der einen Seite ist es so unheimlich ähnlich und es ist ja auch dieselbe Menschheit seit 2000 Jahren. Auf der anderen Seite, viele Dinge, die erstmal vertraut wirken, sind dann doch anders, als man denkt, ja, weil Begriffe, die für uns vielleicht normal sind, wie Liebe, Demokratie, Wirtschaft, dann doch ganz anders funktionieren. Künstliche Intelligenz, in einer Art gab es das auch schon damals, nur auf eine ganz unmenschliche Art, denn die Römer haben Sklaven gehabt, also Menschen, die Besitz anderer waren, und das war bis zu einem Drittel der Bevölkerung, und die haben sie im Grunde wie Roboter betrachtet, also wie sprechende Werkzeuge, das war ein Begriff dafür. Also man sieht auch diese Aspekte der Antike, die vielleicht in dem glorreichen Bild des Neoklassizismus nicht so gut reinpassten. Ja, aber auch das ist Teil der Geschichte von Pompeji.
0: In Pompeji wird ja bis heute gegraben und auch geforscht. Gibt es nach all diesen Jahren noch interessante Funde, auch Funde, die Sie überraschen?
1: Absolut. Also es ist immer ein Abenteuer und manchmal sind es ganz unscheinbare Dinge und dann tut sich plötzlich eine ganz neue Perspektive auf. Und es ist auch so, dass natürlich die Häuser in Pompeji irgendwie ähnlich sind und es gibt da so bestimmte Muster, die sich wiederholen, aber im Grunde ist jedes anders. Auch das ist interessant. Es war schon eine Gesellschaft, in der es sowas wie eine Mittelschicht auch gab und in der Individualität geschätzt wurde. Also jeder hat sich sein Haus, wenn er oder sie konnte, anders ausgeschmückt, ausgemalt, mit griechischen Mythen, mit Bildern, mit Statuen. Also da sieht man eine Gesellschaft, die auch so ein bisschen auf der Suche ist. Jeder sucht seinen Weg.
0: Sie haben es ganz am Anfang ja auch schon gesagt. Also der Vesuv ist ein nach wie vor aktiver und gefährlicher Vulkan. Und natürlich haben wir heute modernere Möglichkeiten vorauszusagen, ob da ein Ausbruch irgendwann passieren könnte. Wie gut sind denn die Menschen heute vorbereitet?
1: Ja, eigentlich gibt es natürlich einen Plan dafür und Pompeji hat auch Depots und also Listen von Objekten, die dann in diesem Fall geborgen werden müssen und so. Die Frage ist dann immer, wie gut funktioniert das? Es gibt eine Zusammenarbeit natürlich mit der Feuerwehr und mit der Region Kampanien, also so wie das Bundesland jetzt auf Deutschland übertragen. Und ja, es bleibt zu hoffen, dass dann im Ernstfall die Menschen kühlen Kopf bewahren. Wir hatten ja in letzter Zeit öfter auch Erdbeben in unserer Region und das sind dann auch immer Momente, wo natürlich ja das alles ein bisschen auf die Probe gestellt wird. Und bisher hat es eigentlich ganz gut funktioniert.
0: Zum heutigen Vesuvtag, auch wenn ich gelernt habe, dass man nicht ganz sicher sein kann, dass es wirklich der 24. August war, als der Vesuv ausgebrochen ist, habe ich gesprochen mit dem Generaldirektor des Archäologischen Parks Pompeji, mit Gabriel Zuchtriegel. Ich bedanke mich für Ihre Zeit, Herr Zuchtriegel.
1: Danke Ihnen.

0: France Gall aus dem Jahr 1981 und Tout pour la musique um 8.26 Uhr hier auf Bayern 2. Wohnraum, besonders in Städten, ist teuer und rar. Deutschlandweit fehlen laut dem sozialen Wohnmonitor 1,4 Millionen Wohnungen. In den Innenstädten quetscht sich eine Wohnung an die andere und Platz gäb's ja in den Ausläufern der Stadt. Oft befinden sich da aber die Gewerbegebiete. Die können zwar umgewidmet werden zu Mischgebieten, wo dann auch Menschen wohnen können, aber ganz so easy ist das natürlich nicht. Ein Beispiel aus Wörthsee zeigt, wie es aber funktionieren kann.
1: Wörthsee in Oberbayern. Am Rande der Gemeinde steht ein Supermarkt, ein ungewöhnlich schöner Supermarkt, in Holzoptik mit einem Überbau. Hier befinden sich fast 20 Wohnungen. Architekt Professor Christian Schüle hat das Gebäude geplant.
2: Das Wohnen auf dem Supermarkt nutzt ja eigentlich die Fläche doppelt aus. Wir haben einen großen Flächenverbrauch in Bayern. Insofern ist es auf jeden Fall eine gute Option, einfach flächensparender zu bauen.
1: Normalerweise bleiben Wohn- und Gewerbegebiete streng voneinander getrennt, damit die Bewohner geschützt sind vor Lärm und Gerüchen und Gewerbe genau deswegen keine Einschränkungen hat. Ausnahmen gibt es etwa bei Betriebswohnungen, wenn der Bäckermeister über der Bäckerstube wohnt oder Angestellte. Und es gibt bewusst ausgewiesene Mischgebiete. Die Fläche in Wörthsee liegt am Ortsrand und wurde speziell für den Wohnsupermarktkomplex zu Baugrund. Um auch in Gewerbegebieten künftig mehr Wohnungen zu bauen, braucht es aber Gesetzesänderungen. Für betriebliche Wohnungen gibt es die Rechtsgrundlage, aber der Präsident des Bayerischen Handwerkstages, Franz Xaver Peter Anderl, sieht trotzdem Probleme.
3: Wir hoffen, dass dadurch nicht Gewerbeflächen langfristig verloren gehen für unsere Handwerksbetriebe, was durchaus die Gefahr besteht.
1: Es gäbe Fälle, wo Wohngebiete nah an Gewerbeflächen herangebaut worden seien und dann gegen die Betriebe geklagt wurde. Helfen könnte, zukünftige Anwohner zu warnen, welche Belastungen das Wohnen im Gewerbegebiet mit sich bringt. In Wörthsee gelten deshalb für den Supermarkt strenge Regeln, etwa eingeschränkte Lieferzeiten für die Lkw und Einkaufswägen aus Kunststoff. Das Klappern von Metall wäre zu laut. Vorteil hier war, dass der Komplex neu geplant wurde. In schon bestehenden Gewerbegebieten läuft das oft anders. Im niederbayerischen Abensberg schildert der Präsident des Bayerischen Gemeindetags, Uwe Brandl, den Fall eines Ärztehauses, das auf dem Grundstück nebenan bauen möchte, um betreutes Wohnen anzubieten.
4: Da gibt es ja Investoren, aber es scheitert daran, dass das Baurecht aktuell das als nicht genehmigungsfähig klassifiziert.
1: Die Politik solle den Mut haben,
4: mit diesen individuellen Schutzansprüchen runterzufahren. Es wäre schon viel geholfen, wenn einfach auch den Menschen zugemutet werden würde, dass man bestimmte Lärmemissionen in einem erträglichen Umfang noch zu tolerieren hat.
1: Tatsächlich, auf Anfrage sagt die Staatsregierung, sie habe das Ziel, die bestehenden Regeln zu lockern und eine Mischung aus nicht störendem Gewerbe und Wohnen zu ermöglichen. Bisher habe der Bund diese Vorschläge aus Bayern allerdings noch nicht umgesetzt. Der Supermarkt aus Wörthsee zeigt, es kann funktionieren und Architekt Christian Schüle hat schon weitere Anfragen von Gemeinden erhalten. Trotz rechtlicher Hürden, Wohnungsbau in Gewerbegebieten könnte so die Wohnungskrise lindern.
0: Und nach 8:30 könnte Island Teil der Europäischen Union werden? Über die möglichen ersten Schritte dahin hören Sie gleich mehr. Davor die Nachrichten um 9:30 mit Sissi Forster.
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6: Guten Morgen. Heißer Sommer verursacht wohl Milliardenschäden. Die Umweltschutzorganisation Greenpeace kommt in einer Berechnung auf einen Betrag von mindestens 36 Milliarden Euro, der durch Ernteausfälle, Waldbrände und Gesundheitskosten durch die extreme Hitze zustande komme. Das entspreche knapp 1% des Bruttoinlandsprodukts, so Greenpeace. AfD-Chefs lehnen stärkeren Klimaschutz ab. Im ARD-Sommerinterview sprach der Parteivorsitzende Chrupalla von einem Klimahype, mit dem die Bundesregierung den Leuten das Geld aus der Tasche ziehen wolle. Gleichzeitig forderte er mehr Klimaanlagen in Altenheimen, Krankenhäusern und Schulen. Die Co-Vorsitzende Weidel sagte parallel im ZDF, Klimawandel habe es schon immer gegeben, es gebe halt Wärme- und Kälteperioden. Ukraine feiert Unabhängigkeitstag. Dazu kommen mehrere europäische Staats- und Regierungschefs nach Kiew. Auch ein Treffen der sogenannten Koalition der Willigen ist geplant. Dabei geht es um die weitere Unterstützung für die Ukraine und Sanktionen gegen Russland. Zum Literaturaustausch mit der Ukraine gleich ein Gespräch hier in der Welt am Morgen. Waldbrand bedroht US-Großstadt Reno. In Nevada haben mehr als 40.000 Menschen ihre Häuser und Wohnungen verlassen. Die Behörden rufen weitere 45.000 Anwohner auf, sich auf eine Evakuierung vorzubereiten. Das Feuer rückte zuletzt auf etwa 8 Kilometer an Reno heran. AOK will telefonische Krankschreibung erhalten. Die Chefin der Krankenversicherung, Reimann, sagte den Zeitungen der Funke Mediengruppe, gerade bei Infektionswellen könnten so Ansteckungen vermieden und medizinisches Personal geschützt werden. Die schwarz-rote Koalition hatte sich Anfang Juli darauf geeinigt, die telefonische Krankschreibung abzuschaffen. Die Union hofft so, die Zahl der Krankheitstage zu reduzieren. Soweit die Nachrichten um 5:30.
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6: Das Wetter in Bayern überwiegend sonnig, maximal 20 bis 26 Grad. Und die Bayern 2 Verkehrsmeldungen, aktuell alles normal auf den Fernstraßen in Bayern. Damit ist es gleich 8.33 Uhr.
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7: Und für Sie diesen Montagmorgen am Mikrofon Christina Wolf. Europa, ja oder nein? Der Frage stellen sich die Isländerinnen und Isländer am Wochenende. Dann findet nämlich ein Referendum statt, ob Beitrittsverhandlungen mit der EU wieder aufgenommen werden sollen. Vor 13 Jahren war Island ausgestiegen. Jetzt hat sich die Weltlage aber durchaus verändert. Nicht zuletzt, weil Donald Trump wieder im Weißen Haus sitzt und bekanntlich großes Interesse an Grönland hat, was auch in Island zu Sorgen führt. Thomas Spickhofen.
8: So sehr Stefan Fühle auch enttäuscht ist an diesem 12. Juni 2013, wir respektieren die Entscheidung Islands, die Beitrittsverhandlungen auszusetzen, sagt der damals zuständige Erweiterungskommissar der Europäischen Union.
9: We respect the decision of Iceland. There is no doubt about it.
8: Er habe aber auch keinen Zweifel daran, dass man jederzeit in den Prozess wieder einsteigen könne, bei all den Erfahrungen, die man jetzt schon gemacht und Vereinbarungen, die man jetzt schon getroffen habe.
9: And if Iceland decides,
10: und wenn sich die Isländer dafür entscheiden, darauf aufzubauen, dann werden wir einen Deal erreichen, der beiden Seiten genügt, den isländischen Besonderheiten und den europäischen Prinzipien.
9: The European Union principle.
8: Nun könnte es tatsächlich bald dazu kommen und Island ist besonders. Die Insel mit rund 400.000 Einwohnern gehört bereits zum Binnenmarkt. Dafür zahlt das Land in die EU-Kasse ein, ähnlich wie zum Beispiel Norwegen. Sie ist auch Teil des Schengen-Raums. Und ob Demokratie, Rechtsstaat, Gleichberechtigung, saubere Energie, überall liegt Island schon weitgehend auf EU-Linie oder ist im Verbund sogar voraus. Island ist anders als alle anderen Beitrittskandidaten, sagt Marta Koss, die heute für die Erweiterung zuständig ist.
11: Wenn sich ihre Leute dafür entscheiden, den Beitrittsprozess fortzusetzen, dann wird das eine andere Situation sein als die mit irgendeinem anderen Beitrittskandidaten. Noch nie hatten wir ein Land, das schon so weit mit uns auf einer Linie ist.
8: Für die EU wäre schon ein Beitritt als solcher ein Erfolg. Der letzte, Kroatien, liegt bereits 13 Jahre zurück. Andere Beitrittsprozesse, vor allem mit den Westbalkanländern, ziehen sich mühsam hin. Island wäre das erste westeuropäische Land seit mehr als 30 Jahren, das sich der EU anschließt. Es würde die Wertegemeinschaft stärken, hebt Erweiterungskommissarin Koss in einem Interview mit dem isländischen Rundfunk hervor. Und nicht zuletzt sei Island auch geopolitisch für Europa wichtiger geworden.
12: You know what it means to be up.
11: Ihr wisst, was es heißt, da oben zu sein, konfrontiert mit den, ich sag mal, unterschiedlichen Einflüssen in der Umgebung. Damit könnt ihr auch zur Sicherheit der Europäischen Union beitragen.
8: Das schwierigste Kapitel könnte die Fischerei sein. Darüber wurde schon im ersten Anlauf noch gar nicht verhandelt, eben weil sie so ein heißes Eisen ist. Wir fassen das vorsichtig an, verspricht die Erweiterungskommissarin.
11: Uns ist die Bedeutung der Fischerei für Island bewusst. Nicht nur für euren Wohlstand, sondern auch für euer Leben als Gemeinschaft, für eure Identität.
8: Und fügt noch einen besonders schönen Satz hinzu.
12: The beauty of the EU, it is capable to find solution to impossible problems.
8: Die Schönheit der EU, so Marta Koss, bestehe darin, dass sie in der Lage sei, unmögliche Probleme zu lösen.
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0: Es war eine der Szenen der Olympischen Spiele in Paris. Die Freiwasserschwimmer um Florian Wellbrock und Leonie Beck springen in die für sehr viel Geld extra für die Spiele bereinigte Seine. Es lief für die beiden eher so, naja, Beck musste sich nach dem Wettbewerb sogar übergeben. Wellbrock, der hat bei der Schwimm-EM mit dreimal Gold dann seinen Frieden mit der Seine gemacht. Und für Leonie Beck, das wissen wir seit gestern, war es das letzte Schwimmen ihrer Karriere. Denn die hat die 29-jährige Würzburgerin gestern bei meinen Kollegen von Blickpunkt Sport offiziell beendet. Heike Otto erklärt, warum man in der Karriere von Leonie Beck an der Zahl 3 nicht vorbeikommt.
16: Dreimal war sie bei Olympia, dreimal gab es keine Medaille.
17: Ich habe dann überlegt, stelle ich jetzt nochmal alles zur Seite und probiere dann LA 2028. Wenn mir jetzt irgendjemand garantieren würde, dass ich da olympisches Gold holen würde, dann wäre das gar keine Frage.
16: Es bleibt also bei der 3. 3 Olympiateilnahmen, 3 Weltmeistertitel, 3-mal Europameisterin.
17: Ich bin vollkommen zufrieden, so wie es ist. 3 ist sowieso immer meine Lieblingszahl oder eine meiner Lieblingszahlen gewesen, deswegen passt so.
16: Nach den Olympischen Spielen 2024 in Paris brauchte Leonie Beck Abstand. Eine längere Pause vom Leistungssport. Raus aus dem Schwimmbecken, rein ins Berufsleben.
17: Ich gehe auf Events, mache selber Interviews, mache Social Media, bin viel auch im Content-Creation-Bereich dabei, bin jetzt auf ganz vielen Influencer-Events und ja, genau so würde ich es auch gerne weitermachen wollen.
16: Inzwischen hat sie mehr als 130.000 Follower. Sie hat Medienkommunikation studiert, sie ist ehrgeizig und mental stark. Auf 1 freut sich ihr älterer Bruder Maximilian jetzt so richtig.
17: Auf was freut er sich denn?
18: Dass man vielleicht auch dann mal halt Spieleabend nicht nur bis 21 Uhr, sondern auch mal bis 22.30 Uhr machen kann.
17: Ach so, ja, auf jeden Fall. Ich bin jetzt diejenige, die anderen ermutigen muss, länger wach zu bleiben.
16: Denn die Langstreckenschwimmerin hat ihre Karriere mit 29 Jahren beendet. Leonie Beck weiß genau, was sie will. Jetzt und auch in 10 Jahren.
17: Mit 40 hoffe ich, dass ich eine gesunde Familie habe, vielleicht 2 gesunde Kinder und hoffentlich eine glückliche Ehefrau bin. Dann hast du sehr, sehr viel richtig gemacht in deinem Leben.

0: Der hat in seinem Leben wahrscheinlich schon mal Tom Petty gehört. Auf jeden Fall hat er heute Geburtstag und wird 40 Jahre alt. Wir sagen alles Gute, Aaron Lee Tustin mit Up All Night.
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0: Unter dem Titel Brücke aus Papier treffen sich regelmäßig Autorinnen und Autoren aus der Ukraine und aus Deutschland, um auch, wie es heißt, in krisenhaften Zeiten einen intensiven Kulturaustausch aufrechterhalten zu können. Und das seit 2014. Gegründet auf Initiative der Münchnerin Verena Nolte während des Euromaidan, als die Ukraine in Richtung Europa tendierte und auch zeitgleich Putin schon die Krim annektiert hat. Und diese Brücke aus Papier, die gibt's auch heute in den Tagen des offenen Kriegs weiterhin. Seit Freitag und noch einschließlich heute trifft man sich in Lviv in der Westukraine und die Münchner Schriftstellerin Dagmar Leupold, die nimmt dieses Jahr teil und wir sind jetzt mit ihr telefonisch verbunden. Hallo in die Ukraine, Frau Leupold, schön, dass Sie sich die Zeit für uns nehmen.
2: Guten Morgen, Frau Wolf.
0: Wie sind denn Ihre Eindrücke von diesem Wochenende in der Ukraine?
2: Ja, die sind sehr intensiv. Das hat auch damit zu tun, also hier in Lviv, muss ich dazu sagen, ist es vergleichsweise ruhig. Wir hatten keinen Luftalarm seit Donnerstagabend. Ich hoffe, es bleibt so. Heute ist der 35. Unabhängigkeitstag. Ja, die Eindrücke sind sehr intensiv auch und nicht zuletzt wegen eines Besuchs in einem Rehabilitationszentrum. Hier in Lviv, ein sehr, sehr großes, mit Standorten auch in anderen Teilen der Ukraine. Und dort sind wir natürlich auf blutjunge Veteranen gestoßen, die zum Teil auch unter dem Titel Verteidiger der Ukraine so eine Art therapeutisches Schreiben absolvieren und auch zu unseren Veranstaltungen kamen und aus ihren Texten vorgetragen haben. Einige davon waren auch schon vor dem Krieg schriftstellerisch tätig, aber nicht alle. Und das ist ja schon sehr bewegend zu sehen, auch die ungeheure Entschlossenheit, sich gegen die Versehrung zu stemmen, die physische, die psychische, die gesellschaftspolitische. Also das ist einer der stärksten Eindrücke.
0: Sie waren schon 2023 dabei. Warum haben Sie sich damals auf diese Brücke aus Papier begeben und was sind die großen Unterschiede 2026 und 2023?
2: Ja, mir ist immer schon vorgekommen, dass die Brücke aus Papier eine der stabilsten ist, so fragil wie das Material Papier sein mag. Ich finde es sehr, sehr wichtig. Der Untertitel ist übrigens Kulturallmende e.V. Und dieser Allmende-Gedanke, also dass Kultur etwas Verbindliches, Verbindendes, Unverbindliches ist, über Grenzen und über Sprachgrenzen hinaus, das hat mich immer schon sehr beschäftigt und entspricht meiner Überzeugung, dass es eben diese Weide sozusagen für alle sein sollte. Mhm. Und ich glaube, dass es nicht reicht, rhetorisch oder schriftlich oder wie auch immer seine Solidarität zu bekunden, sondern dass diese unmittelbaren, direkten Begegnungen auch in beiden Ländern finden die ja statt, also auch in der Ukraine, was zum Beispiel männlichen Teilnehmern die Teilnahme möglich macht, weil sie einen Fronturlaub bekommen können. Nach Deutschland ausreisen dürfen die nicht. Dass das eben dann doch nochmal einen ganz anderen Stellenwert hat als eben diese abstrakten Adressen.
0: Das Prinzip der Brücke aus Papier, das beruht natürlich auch auf Gegenbesuchen von wichtigen ukrainischen Autorinnen und Autoren in Deutschland. Kann man das Publikumsinteresse vergleichen an den Lesungen? Ist es in der Ukraine größer? Ist es in Deutschland verhaltener?
2: Also deutlich war, dass bei den Lesungen, an denen überwiegend ukrainische Autorinnen und Autoren teilgenommen haben, sind öffentliche Veranstaltungen hier in Lviv, sehr, sehr viel mehr Zuschauer kamen als in den Teilen, sagen wir mal, wo überwiegend oder ausschließlich deutschsprachige Autoren, Autorinnen gelesen haben. In Deutschland kann ich natürlich jetzt nur sozusagen vom Literaturhaus München berichten, das unter Umständen nicht ganz repräsentativ ist für ein Interesse, aber die Veranstaltung, also auch natürlich mit bedeutenden Autoren wie Juri Andruchowitsch oder Oksana Sabuschko, die waren sehr, sehr gut besucht. Und genannte Autoren sind natürlich auch mit einem Großteil ihres Werks oder dem Gesamtwerk ins Deutsche übersetzt. Es könnte immer noch besser sein. Die ukrainische Literatur ist außerordentlich vielfältig und das fehlt vielleicht noch in den sozusagen deutschsprachigen, also diese Vielfalt auch wieder zu spiegeln. Aber es ist schon auch ganz. Also wer sich für die Ukraine interessiert, hat viel Lesestoff.
0: Frau Leupold, Sie haben selbst schon über die Themen Krieg, über Nachkrieg, über die Konsequenzen von Krieg und von Vertreibung geschrieben. Werden Ihre Reisen in die Ukraine eben in ein Kriegsland literarische Folgen haben? Werden Sie darüber schreiben?
2: Ganz bestimmt. In gewisser Weise gibt es schon ein Gedichtband, letztes Jahr erschienen, Small Talk, der tatsächlich mit dem Ausbruch des, wie Sie hier sagen, großen Kriegs zu tun hat. Also der Krieg ging 2014 los mit der Annexion der Krim, aber eben mit dem 24. Februar 2022. Und das war tatsächlich, wenn es nicht zynisch klingen würde, müsste ich so sagen, der Startschuss für diesen Gedichtband. Also in einer sehr direkten Bezugnahme und Auseinandersetzung. Und ansonsten, ja, Sie haben recht, das Nachdenken über strukturelle Gewalt, individuell erfahrene Gewalt ist sozusagen ein Basso Continuo in meinem Werk.
0: Gerade findet der Kulturaustausch statt. Brücke aus Papier, und die Münchner Schriftstellerin Dagmar Leupold hat sich Zeit genommen. Sie ist gerade in Lviv in der Ukraine. Frau Leupold, ich bedanke mich für das Gespräch und alles Gute.
2: Ich habe zu danken. Einen schönen Tag.
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0: Unverkennbar Tracy Chapman aus dem Jahr 1995 und Give Me One Reason.
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0: Und das kommt heute von Astrid Himberger.
2: So ein kleiner Wissenstest am Morgen. Wie viele Planeten hat denn unser Sonnensystem? Ja, da sehe ich schon ganz viele Finger, die sich fleißig am Radio in die Höhe strecken. Ist ja auch klar. Nach so viel Perseidenregen und 4 Planeten, die wir Anfang August mit bloßem Auge sehen konnten, sind wir ja alle Himmelsexperten und Expertinnen. Und wer sich nicht mehr ganz sicher ist, Merksätze helfen bei Himmelsrichtungen genauso weiter wie bei Himmelskörpern. Aufgemerkt. Mein Vater erklärt mir jeden Sonntag unseren Nachthimmel. Lerne Merkur, Venus, Erde, Mars, Jupiter, Saturn, Uranus und Neptun. Doch halt, werden da die Älteren sagen, heißt es nicht, mein Vater erklärt mir jeden Sonntag unsere 9 Planeten? Ja, so war das bis 2006, hatten wir nämlich 9 Planeten. Doch dann, genau heute vor 20 Jahren, trafen sich ein paar Astronomen in Prag und änderten die Definition. Und schwupps war Pluto seinen Planetenstatus los. So schnell kann das gehen. Und den Menschen ergeht es auf der Erde nicht anders. Die erschreiben sich einen Doktortitel und verlieren ihn dann wieder. Viele Grüße an dieser Stelle nach Thüringen zu Mario Vogt. Der war früher mal Doktor und ist jetzt nur noch Ministerpräsident. Aber all das sind ja menschengemachte Kategorien, weil wir es lieben, wenn Dinge oder Menschen irgendwo hineinpassen. Nur irgendwann ist uns fad und wir treffen andere Leute und fangen an Kategorien herumzuschrauben. Was wäre, wenn beispielsweise eine internationale Fachkonferenz, sagen wir in Prag, dass zur Kategorie Hund ab sofort nur noch Tiere gehören, die fröhlich mit dem Schwanz wedeln können? Überlegen Sie mal, das hieße ja, dass der Mops gar kein Hund mehr wäre, der Golden Retriever schon. Und würden dann Mopsbesitzerinnen ab sofort keine Hundesteuer mehr zahlen? Oder nur noch die Steuer für ehemalige Hunde? Oder vielleicht eine Steuer auf Tiere, die nicht mit dem Schwanz wedeln können? Überhaupt wird es kompliziert, wenn man mehrere Kategorien gleichzeitig erfüllt und zum Beispiel Lars Klingbeil heißt. Ist man dann SPD-Parteivorsitzender oder Vizekanzler? Und wann ist ein Lars eigentlich ein Lars? Und ist Lars nicht überhaupt ein kleiner Eisbär? Egal. Also kann man denn überhaupt 2 Dinge in einem sein? Also Friedrich Merz und beliebt beim Volk? Oder ein deutsches Großbauprojekt und im Zeitplan liegen? Geht das? Und ist das überhaupt wichtig? Nein, gar nicht. Denn an der Wirklichkeit ändern unsere Kategorien rein gar nichts. Denken Sie nur an Pluto. Der zieht seit Milliarden von Jahren seine Kreise um die Sonne und es ist ihm völlig Wumpe, ob wir finden, dass er ein Planet, ein Mops oder ein Vizekanzler ist.

0: Florian Paul und die Kapelle der letzten Hoffnung haben Sie da gerade gehört, mit Blick aufs Meer. Und das war die Welt am Morgen hier auf Bayern 2 am Montagmorgen. Christina Wolf ist mein Name und der Name der Person, die jetzt bei mir im Studio ist, ist Ulrike Ossner. Schönen guten Morgen.
1: Guten Morgen, Christina.
0: Du übernimmst jetzt gleich mit nah dran und ich habe gesehen, du hast Gäste dabei.
1: Ja, wir haben Gäste tatsächlich jetzt. John und Moritz sind da draußen. Die beiden haben ein Buch geschrieben, wie es einem gelingt, angeblich ganz gechillt, aufzuhören mit Cannabisrauchen, mit Kiffen. Und sie erzählen uns davon, wie sie das geschafft haben.
0: Dann wünsche ich dir eine schöne Sendung. Wir hören alle zu und Ihnen, die jetzt zuhören, einen schönen Montag.

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1: 9 Uhr. Die Nachrichten des Bayerischen Rundfunks mit Sisi Forster. Guten Morgen. Die Übersicht. Industrie fordert vor Kabinettsklausur schnelle Umsetzung von Reformen. Ukraine feiert 35. Unabhängigkeitstag. Waldbrände bedrohen US-Großstadt in Nevada. Das Wetter in Bayern oft sehr sonnig bei 20 bis 26 Grad. Berlin. Unter großem Reformdruck startet die Bundesregierung nach der Sommerpause in die zweite Jahreshälfte. Vor der Kabinettsklausur der Bundesregierung forderte der Bundesverband der deutschen Industrie unter anderem einen schnelleren Bürokratieabbau und Maßnahmen zur Stärkung des Wirtschaftswachstums. Die Hauptgeschäftsführerin des BDI, Görner, forderte im Morgenmagazin von ARD und ZDF, die vereinbarten Reformen müssten jetzt umgesetzt werden, statt weiter darüber zu diskutieren. Die SPD verweist in einem Präsidiumsbeschluss, der Rheinischen Post vorliegt, auf das 500 Milliarden Euro Sondervermögen. Parteichef und Finanzminister Klingbeil erklärte, mehr als 50 Milliarden Euro seien bereits auf den Weg gebracht worden. Die Mittel flössen unter anderem in Schulen, Kitas, Krankenhäuser und andere Infrastrukturprojekte. Die Kabinettsklausur beginnt morgen auf Schloss Neuhardenberg in Brandenburg. Dort will die Bundesregierung ihre Vorhaben für die kommenden Monate festlegen. Hamburg. Der Sommer mit seinen Hitzewellen hat in Deutschland nach einer Berechnung von Greenpeace volkswirtschaftliche Schäden von mindestens 36 Milliarden Euro verursacht. Diese kämen durch Ernteausfälle, Waldbrände und Gesundheitskosten zusammen, teilte die Umweltschutzorganisation mit. Die Summe entspräche knapp 1% des Bruttoinlandsprodukts. Es handle sich dabei um eine konservative Berechnung, so Greenpeace. Nicht berücksichtigt seien unter anderem Auswirkungen auf die Energieversorgung, zusätzliche Gesundheitsbelastungen durch Ozon und Feinstaub sowie langfristige ökologische Schäden. Die wahren Kosten von Extremwetterereignissen wie in diesem Sommer würden weit über den Berechnungen liegen, sagte der Greenpeace-Finanzexperte Vargas. Kiew. Heute feiert die Ukraine ihren 35. Unabhängigkeitstag. Dazu kommen mehrere europäische Staats- und Regierungschefs nach Kiew oder nehmen per Videoschalte an Beratungen über weitere Hilfen für das Land teil. Im Mittelpunkt stehen zusätzliche Unterstützung für die Ukraine, Sicherheitsgarantien und weitere Sanktionen gegen Russland. Großbritannien kündigte außerdem an, die Ukraine beim Aufbau einer eigenen Produktion weitreichender Marschflugkörper zu unterstützen. Überschattet werden die Feierlichkeiten von den anhaltenden Kämpfen. Bei einem russischen Angriff nahe Charkiw wurden nach ukrainischen Angaben 3 Menschen getötet. Russland meldete seinerseits den Tod 2 Kinder bei einem ukrainischen Drohnenangriff in der Region Krasnodar. Reno. Wegen der schweren Waldbrände im US-Bundesstaat Nevada haben Zehntausende Menschen ihre Häuser und Wohnungen verlassen. Mehr als 40.000 Anwohner seien bereits geflohen, weitere 45.000 sollten sich auf eine Evakuierung vorbereiten, sagte die Bürgermeisterin von Reno im CNN-Interview. Die Flammen hatten sich im Laufe des gestrigen Tages schnell auf eine Fläche von mehr als 6.000 Hektar ausgebreitet. Sie rückten auf etwa 8 Kilometer an Reno heran. Nach Behördenangaben sind 6 Personen verletzt worden, darunter 3 Einsatzkräfte. Berlin. Verbraucherschützer bemängeln Designtricks bei angezeigten Trinkgeldoptionen auf Kartenlesegeräten in Restaurants und Cafés. Auf den ersten Blick müsse erkennbar sein, wie Gäste Trinkgeld ablehnen oder die Höhe selbst festlegen können, betonte die Chefin des Bundesverbandes der Verbraucherzentralen POP. Man setze sich für ein Verbot manipulativer Designtricks auf europäischer Ebene ein, so POP. Dies betreffe auch Terminals für Kartenzahlung, bei denen auf dem Display zwar Vorschläge fürs Trinkgeld angetippt werden können, die jedoch teils größer und auffälliger gestaltet sind als die Optionen, wenig oder kein Trinkgeld zu geben. Das Wetter in Bayern. Viel Sonne bei 20 bis 26 Grad. Im Laufe des Tages ziehen hohe Wolkenfelder durch, die auch mal dichter ausfallen. In der Nacht bewölkt und Tiefstwerte zwischen 15 und 8 Grad. Morgen ziehen Schauer oder Gewitter auf bei 20 bis 25 Grad. Am Mittwoch noch letzte Schauer, danach wieder mehr Sonne und wärmer bei 24 bis 28 Grad. Soweit die Nachrichten. Es ist gleich 9.05 Uhr. Die Verkehrsmeldungen. A99 Westumfahrung München Richtung Lindau. Im Tunnel Aubing ist ein Fahrzeug liegen geblieben auf der linken Spur. Soweit die Verkehrsübersicht.
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2: Guten Morgen. Was tut mir gut? Diese Frage könnte man heute über unsere erste Stunde setzen. Wie ist das zum Beispiel mit Cannabis? Meine Gäste sagen, Gras ist nicht mehr, was es früher war und haben aufgehört zu kiffen. Wie sie das geschafft haben, das erzählen sie gleich. Und was ist mit Ballaststoffen? Früher dachte man, die braucht kein Mensch. Inzwischen wissen wir das besser.
3: Insgesamt kann man sagen, dass eine höhere Ballaststoffzufuhr einen schützenden Effekt bei Herz-Kreislauf-Erkrankungen hat, bei Typ-2-Diabetes, bei Bluthochdruck und auch bei Dickdarm- und Brustkrebs.
2: Alles über Ballaststoffe heute im Radio Wissen. Was tut mir gut? Wie ist es mit Kartoffelchips? Sind die noch ein Lebensmittel oder schon eine Droge? Das Kalenderblatt erzählt ihre Entstehungsgeschichte um kurz vor 10.
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2: 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Und einem Song über etwas, das unbedingt zum Wohlbefinden beiträgt. Die Lieblingsschuhe an den Füßen. Das sind Landhack mit Favorite Pair of Shoes.

0: Landhack Wanders hier bei uns auf Bayern 2. Es ist 9 Uhr und genau 9 Minuten. Bisher hatten wir einen heißen, aber dennoch einen schönen Sommer. Die Menschen waren und sind viel draußen in München, abends an der Isar oder im Englischen Garten mit einem Bier in der Hand oder, seit das erlaubt ist, mit einem Joint. Ganz entspannt. Meine Gäste Moritz und John, zwei Freunde aus Studienzeiten, haben auch gekifft, seit sie Teenager waren. Aber jetzt, mit Ende 30, nicht mehr. Sie haben aufgehört und ein Buch drüber geschrieben. Es heißt Kiffen aufhören, aber auf chillig. Guten Morgen, Moritz und John.
1: Einen wunderschönen guten Morgen.
0: Ich glaube, wenn uns die Leute jetzt zuhören, die schon lange kiffen und vielleicht auch mal denken, ich würde auch eigentlich schon irgendwie gern aufhören und dann diesen Buchtitel hören, ganz gechillt, dass die vielleicht denken, ja, sehr witzig, ihr seid lustig. Habt ihr es ganz gechillt geschafft?
2: Naja, das ist tatsächlich immer so, wie soll ich sagen, also immer so eine bestimmte Ansichtssache, würde ich sagen. Also ganz gechillt. Natürlich soll der Titel ein bisschen kokettieren, ne? Soll ein bisschen auch den Bezug herstellen. Was wir uns dabei gedacht haben, ist einfach, was wichtig ist tatsächlich in dem Moment, dass man weiß, worauf man sich einlässt. Dass man weiß, was auf einen zukommt. Und das hatten wir tatsächlich damals in der Situation nicht.
0: Klar, wie woher auch.
2: Genau, richtig. Wir hatten kein Buch, was wir lesen konnten. Wir haben uns quasi einfach dann selber damit auseinandergesetzt. Beziehungsweise hatten wir auch noch ein bisschen Hilfe von
1: Professor Eva Hoch vom IFT, Institut für Therapieforschung aus München. Und die hat das Candice-Programm entwickelt. Und an diesem Candice-Programm, das ist ja sehr psychologisch gewesen, haben wir uns entlang gehangelt. Und haben daraus das Buch Kiffen aufhören, aber auf chillig ist daraus entstanden, als wir dann längere Zeit nicht mehr gekifft haben.
0: Aber bleiben wir noch mal bei diesem Entzug. Ich nenne es jetzt mal Entzug, John. Hattest du Entzugsentscheidungen?
1: Ja, auf jeden Fall.
0: Wie sahen
1: also,
0: die aus?
1: Also ich war die ersten zwei Wochen extrem gereizt. Ich hatte unfassbar starke Schlafstörungen. Ich habe extrem viel geschwitzt. Ich habe mir extrem viele Gedanken gemacht, bis ich dann irgendwann auch gemerkt habe, das, was ich jetzt denke, ist kein Dauerzustand. Das ist nicht real. Und das ist auch immer ganz, ganz wichtig, dass man sich das sagt, um nicht rückfällig zu werden. Man hat ja schon öfters mal überlegt, aufzuhören, vielleicht mal 3-4 Wochen geschafft, dann war man sicher und dann hat man gesagt, ein Joint geht doch und dann ist man wieder rückfällig geworden.
0: Also ein Joint reicht, Moritz. Also dieses ist ja auch so leicht zu sagen, ach ja, komm, einer.
2: Mhm. Naja, ich denke mal, es gibt halt verschiedene Typen, ne? Also es gibt halt verschiedene Typen, die bestimmte Präpositionen haben oder halt bestimmte Substanzen, die halt dann bestimmt wirken, auch bei bestimmten Menschen. Und ja, also für uns beide kann man wahrscheinlich sagen, für uns ist das quasi so mehr oder weniger halt die Substanz, die halt am meisten mit uns macht, so, ne?
0: Was macht sie denn für Leute, die noch nie einen Joint geraucht haben? Wie würdet ihr es beschreiben?
2: Also zu Beginn würde ich sagen, war es halt natürlich
1: lustig.
2: Die Vorteile haben überwogen. Ne?
0: Also ihr seid nicht gleich eingeschlafen, ihr habt euch nicht übergeben, sondern ihr wart gut drauf.
2: Wir waren natürlich gut drauf davon. Also es hat uns natürlich dann von der Wirkung her auf jeden Fall gefallen. Also man ist natürlich dann, man macht sich weniger Gedanken über bestimmte Themen. Es wird alles ein bisschen einfacher. Man lebt so im Moment. Man hat, ich sag mal, augenscheinlich tiefgründige und unterhaltsame Gespräche mit anderen Personen, die dabei sind.
0: Was ist der Unterschied zu Alkohol?
2: Also ich würde sagen, der Hauptunterschied ist tatsächlich, dass man, dass es bei Alkohol ab einem gewissen Level, sage ich jetzt mal, ist man, ja, ich sag mal, wirklich richtig betäubt.
0: Weg.
2: Oder weg einfach. Mhm. Das ist man da tatsächlich in dem Ausmaß nicht.
0: Okay, man ist also präsenter noch.
2: Man ist noch ein bisschen präsenter im Verhältnis, würde ich sagen. Also es ist auf jeden Fall ein ganz anderer Rausch, als Alkohol zu trinken.
0: Warum habt ihr es dann geschafft aufzuhören? Man denkt drüber nach, man verschiebt es, weil man doch wieder einen Joint raucht. Und was war dann sozusagen dieser Point of No Return, John?
1: Es wurde irgendwann langweilig, weil man sucht ja immer das Gleiche, was man am Anfang gefunden hat da drin in Marihuana. Und einerseits ist das THC extrem hoch gepusht worden, jetzt auch mit der Teillegalisierung. Und andererseits merkt man dann auch, okay, ich krieg nichts mehr gebacken, was ich eigentlich machen möchte. Ich denke vielleicht, wenn ich bekifft bin, ich bin mega kreativ. Und ich will auf gar keinen Fall kiffen oder sowas weder verharmlosen noch komplett irgendwie einen Kreuzzug dagegen fahren, sondern einfach, wenn Leute ein Mittelding finden, ist das okay, wir haben es nicht gefunden. Und irgendwann ist dann der Moment, was will man fürs Leben selber noch erreichen? Und wenn man dann nur sagt, okay, ich komme nach Hause, Kiffen wird eine Pflicht für mich und keine Entspanntheit mehr, dann ist es langweilig und dann ist es auch nicht gut.
0: Weil ihr gerade die Teillegalisierung erwähnt habt, oder du, John, das bedeutet also, man darf ein bisschen was mit sich führen und zu Hause auch drei Pflanzen haben, also ein bisschen was ist legal. Was haltet ihr davon, Moritz?
2: Ich finde es tatsächlich gut, weil ich kenne tatsächlich die Situation natürlich noch aus der Illegalität oder aus dem Schwarzmarkt heraus. Ich meine, die Leute, die es konsumieren möchten oder die in Berührung damit kommen, die machen das wahrscheinlich sowieso.

0: Jungen wieder hoch durch die.
1: Ja, durch die Vapes und sowas, aber es hat natürlich nochmal eine andere Dimension. Also jetzt, ich sag mal, von diesen klassischen Nikotinprodukten, also Tabak, Zigaretten und wo man auch weiß, okay, die sind halt extrem schädlich. Das, bei den anderen weiß man es noch nicht, ja, das wird sich wahrscheinlich auch noch rauskristallisieren. Aber wie gesagt, prinzipiell sind wir dem Ganzen positiv gegenüber eingestellt, weil wir denken, oder ich denke persönlich, dass ich dadurch halt einfach viel mehr Möglichkeiten noch realisieren lassen. Prävention, Aufklärung, man kann das Geld, was man dadurch dann auch wieder einnimmt, zum Beispiel über den legalen Verkauf, steuerlich dann dementsprechend auch wieder natürlich dann auch Geld machen und diese Steuern dann auch wieder nutzen, um bestimmte gute Sachen damit zu machen.
0: Es heißt immer wieder, das Gras an sich hat sich verändert. Hat es das? Ist es noch genauso, wie es war? Und das heißt immer, es wird intensiver, es ist viel zu stark.
2: Also ich finde mittlerweile, es haben so viele Leute haben in Cannabis investiert, die nie was mit Cannabis zu tun hatten, die es selber nie konsumiert haben. Und die haben das Cannabis so hochgeschraubt, das THC hochgeschraubt, dass das wirklich schlimme Auswirkungen haben kann. Ich meine, jeder nimmt es ja anders wahr, aber in jedem zweiten Hip-Hop-Lied kommt Cannabis und wird es glorifiziert. Und dann denken wahrscheinlich Leute, ja cool, das ist eben mal so eine Droge. Und das ist nicht wie vor 20 Jahren oder auch vor 10 Jahren. Es geht mittlerweile, okay, 30-prozentiges THC, das knallt rein. Das macht auch was mit einem.
0: Es gibt ja auch im Moment so Alarmrufe von Ärzten aus Kliniken, die sagen, seit dieser Teillegalisierung haben wir mehr sehr junge Menschen, die in die Psychose rutschen, durch den Cannabiskonsum. Haltet ihr das für plausibel?
1: Wenn das Feedback dann wirklich aus der Fachwelt kommt, dann ist es wahrscheinlich auf jeden Fall auch, dann gibt es da einen Zusammenhang, dann gibt es da irgendwie einen bestimmten Bezug dazu. Ich denke schon, also ich meine, dass ich mal was gelesen habe dazu, dass der THC-Gehalt dadurch, dass der hochgeht und andere Substanzen wie CBD etc., die früher halt mit in der Pflanze auch vertreten waren, die ja antipsychotisch wirken, per Definition halt rausgezüchtet werden, kann es natürlich dazu kommen, auf jeden Fall. Also ich habe da mal so eine ganz gute Analogie, wenn ich jetzt zum Beispiel was trinken möchte, dann fange ich ja auch nicht an, irgendwie mir einen hochprozentigen zu holen, sondern ich hole mir vielleicht ein Bier und trinke ein Bier und schaue mal irgendwie so, wie was der Abend so bringt. Und das kann man irgendwie auch ganz gut darauf anwenden. So. Also ich meine, man ist irgendwie von, da gibt es glaube ich auch ganz gute Statistiken dazu, wie sich das entwickelt hat über die Zeit, irgendwie von Anfang, wo unsere Eltern irgendwann noch konsumiert haben, von ein paar Prozent irgendwie hoch zu 15, als wir dann angefangen haben, als Jugendliche so im Durchschnitt. Und jetzt mittlerweile hat das halt um die 30 teilweise, auch ein bisschen weniger. Man kann sich natürlich je nachdem, was man gerne möchte, dann auch raussuchen. Aber es ist auf jeden Fall Fakt, dass das Gras immer stärker geworden ist über die Zeit und halt immer mehr reingezüchtet worden ist.
0: Ja, und da sind wir wieder bei diesem Gedanken, den ihr vorher schon so angerissen hattet. Also Cannabis, das wissen wir, ist ganz schlecht fürs Gehirn, wenn das noch nicht ausgewachsen ist. Wenn die Jugendlichen schon sehr früh damit anfangen, unter 20, sagt man, ist das Gehirn noch nicht ausgewachsen und alle Suchtmediziner bestätigen das auch. Jetzt seid ihr inzwischen beide so Ende 30, im besten Kinderkriege, Elternwerdealter, sage ich jetzt mal. Was würdet ihr denn machen, um die eigenen Kinder, die vielleicht dann mit 15 so in Berührung kommen, davon abzuhalten?
1: Also, wenn ich die Frage noch beantworten darf. Ich würde tatsächlich da sehr offen reingehen in das Gespräch. Ich würde versuchen, trotzdem noch irgendwie ein offenes Gespräch mit den Kindern irgendwie herzustellen, beziehungsweise halt auch eine Gesprächsgrundlage oder auf Augenhöhe zu schaffen. Nicht, dass man sagt, okay, man findet das irgendwie pauschal schlecht, man lehnt das ab, dann weiß man irgendwann auch gar nicht mehr, was die Kinder machen. Die ziehen sich dann perspektivisch einfach zurück. Und was ich auch aus meiner persönlichen Erfahrung sagen kann, hinter jedem Konsum liegt irgendwas, also auch in diesem Alter, gerade in diesem Alter, da ist man ja in einer starken Orientierungsphase. Man versucht sich irgendwie in eine Gruppe einzugliedern, irgendwie so ein bisschen seine Themen oder seine Richtung rauszufinden. Und so ein Konsum ist immer nur ein Symptom für irgendwas.
0: Also da liegt irgendein Stress dahinter.
1: Da liegt irgendein Stress dahinter, ja. Da liegt, der Wunsch dahinter, irgendwie dazuzugehören zu irgendeiner Gruppe. Irgendwelche anderen Themen, die einen belasten, die man nicht mehr irgendwie spüren will, die man wegschieben will. Da gibt es ganz verschiedene Themen, die da dahinter liegen und da sollte man auch offen sein und dann sagen, ey, das ist ein Symptom von irgendwas, das ist jetzt nicht ein Problem, das autonom besteht. Also keiner kifft in dem Alter einfach nur, weil er jetzt Bock hat, irgendwie mal einen zu rauchen. Also klar, im ersten Moment schon, aber dann merkt man, was das für Auswirkungen hat und dann
0: wofür
1: spürt man
0: es einsetzen kann.
1: Genau, richtig. Mhm. Also was es für ein Werkzeug ist sozusagen. Ne?
0: John, wie geht's dir jetzt ohne?
2: Wesentlich besser. Also ich merke, ich habe mir früher immer eingeredet, ich bin kreativ.

0: attraktiver, wenn ich kiffe. Und das ist ja im Endeffekt ein Trugschluss, weil ich bin auch, jeder Mensch ist so oder so kreativ. Da brauchst du kein Marihuana oder sonst irgendwas.
1: Wie lange seid ihr jetzt weg eigentlich?
2: Boah, schon
0: 4, 5 Jahre.
1: Cool.
2: Ja, nee, ja, um die 5 Jahre.
0: 5 Jahre, 2021.
1: Also 5 Jahre, gratuliere.
2: Ja, danke.
1: Moritz und John und ihr Buch Kiffen aufhören, aber auf chillig. Ich danke euch ganz herzlich für das Gespräch.
2: Vielen Dank.
1: Wir hören jetzt einen Song von Annemai Kantereit. Ihr habt euch das Lied gewünscht. Schon krass. Warum?
0: Naja, da gibt es einen Spruch, der heißt, Ja sagen ist immer einfach, Nein sagen ist schwer.
2: Ist immer schwer.
0: Ist immer schwer. Und ich glaube, das geht jedem, der in der Gruppendynamik ist. Und wir sagen ja auch immer, wenn man wirklich aufhören will, erzähl das vielleicht 2, 3 guten Freunden. Aber am Ende machst du den Schritt selber.
1: Oder zu zweit. Ihr habt nicht miteinander gleichzeitig aufgehört, aber ihr wusstet doch.
0: Genau. Wir haben uns gegenseitig unterstützt.
1: Ihr habt euch unterstützt.
0: Und echte Freunde unterstützen sich, auch wenn der eine noch konsumiert und der andere dann irgendwann nachzieht. Dann gönnt man sich das auch.
1: Annemai Kantereit.

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1: Um 9.25 Uhr ist es genau. Ballaststoffe. Was für ein schweres Wort. Ballaststoffe zieht einen richtig runter. Dabei ist es totaler Quatsch. In Wahrheit können diese Stoffe uns sogar helfen, leichter zu werden, abzunehmen. Und überhaupt sind sie wahnsinnig gesund. Allerdings hat es ein bisschen gedauert und auch etwas, unangenehme Versuche gebraucht, bis die Forschung das rausgefunden hat. Maike Broska über die Entdeckung des unverdaulichen Superfood.
2: Im Jahr 1880 machte der Mediziner Max Rubner ein Experiment, genauer gesagt einen Humanversuch. Er ließ einen Probanden, wahrscheinlich war es sein Diener, über mehrere Tage Erbsen essen. Und zwar ausschließlich morgens, mittags, abends Erbsen. Der Proband klagte bald über das Auftreten von Darmgasen, wie Max Rubner notierte. Und er hielt fest:
3: Der Kot reagierte frisch geprüft stets sauer und hatte dasselbe Aussehen und die gleiche Konsistenz wie die aufgenommene Speise.
2: Die Erbsen passierten Magen und Darm also mehr oder weniger unverdaut. Dieses und weitere Experimente führten Rubner schließlich zu der Überzeugung, dass einige Bestandteile von Lebensmitteln eher unwichtig seien. Er nannte sie deshalb Ballast. Max Rubner gehört zu den Begründern der modernen Ernährungsforschung. Von ihm stammen wichtige Erkenntnisse zum Thema Kalorien, also dem Energiegehalt von Lebensmitteln. Aber mit Blick auf die unverdaulichen Nahrungsbestandteile kann man nur sagen, was für eine Fehleinschätzung. Denn heute weiß man, sie sind keineswegs unwichtig oder überflüssig, auch wenn wir sie immer noch Ballaststoffe nennen.
4: Ballaststoffe haben verschiedene gesundheitliche Wirkungen und der Begriff ist tatsächlich nicht sehr positiv,
2: sagt die Ernährungswissenschaftlerin Dr. Claudia Müller von der Deutschen Gesellschaft für Ernährung in Bonn.
4: Zum Teil werden sie auch als Nahrungsfasern oder auch Faserstoffe bezeichnet.
2: Ballaststoffe kommen fast ausschließlich in pflanzlichen Nahrungsmitteln vor. Grob kann man sie in zwei Gruppen einteilen. In lösliche und unlösliche.
4: Zu den unlöslichen Ballaststoffen gehören zum Beispiel Hemicellulose, Zellulose oder auch Lignin. Und sie erhöhen vor allen Dingen das Stuhlvolumen und regen auch die Darmbewegung an, sodass der Inhalt schneller durch den Darm transportiert wird.
2: Vollkornprodukte beispielsweise enthalten viele unlösliche Ballaststoffe. Und dann gibt es noch die löslichen Ballaststoffe.
4: Die werden auch als Gelbildner bezeichnet, weil die binden sehr viel Wasser, bilden dann ein Gel und das macht insgesamt den Stuhl weicher, also der wird dann gleitfähiger.
2: Die löslichen Ballaststoffe kommen vor allem in Obst und Gemüse vor.
4: Zum Beispiel Pektin in Apfel, das Inulin, was zum Beispiel im Chicorée enthalten ist oder in der Topinambur, das ist ein Wurzelgemüse. Oder auch im Hafer das Beta-Glucan.
2: Aber ob löslich oder unlöslich, beide Gruppen haben eine ganze Reihe von positiven Wirkungen.
4: Insgesamt kann man sagen, dass eine höhere Ballaststoffzufuhr einen schützenden Effekt bei Herz-Kreislauf-Erkrankungen hat, bei Typ-2-Diabetes, bei Bluthochdruck und auch bei Dickdarm- und Brustkrebs.
2: Dass Ballaststoffe ausgesprochen gesund sind, weiß man schon länger. Aber inzwischen verstehen Forschende auch immer besser, wie die positiven Wirkungen zustande kommen, welche Mechanismen dahinter stecken. Dazu gleich mehr. Aber erstmal die Frage, wie viele Ballaststoffe sollte man denn zu sich nehmen? Die Deutsche Gesellschaft für Ernährung empfiehlt im Schnitt 30 Gramm täglich.
4: Also mindestens 30 Gramm. Das ist ein Richtwert, der der Orientierung dient. Und er beruht auf der Grundlage, das präventive Potenzial, also das gesundheitsvorbeugende Potenzial der Ballaststoffe zu nutzen. Und letztendlich leitet er sich aus wissenschaftlichen Erkenntnissen ab.
2: Rein rechnerisch betrachtet wären 30 Gramm Ballaststoffe zum Beispiel in 8 mittelgroßen Äpfeln enthalten. Oder in 600 Gramm Heidelbeeren. Oder in 1 Kilo Brokkoli. Nur mal, um ein Gefühl dafür zu bekommen. Im Alltag würde man die Nahrungsmittel nicht in dieser Menge essen. Aber 30 Gramm täglich, das ist schon machbar. Und dennoch erreichen es hierzulande viele Menschen nicht.
4: Tatsächlich ist es so, dass Studiendaten, also die nationale Verzehrsstudie 2, die zeigt, dass wir im Durchschnitt nicht so viel Ballaststoffe aufnehmen und deutlich unter der Empfehlung liegen. Also wir nehmen im Schnitt so 20 Gramm am Tag auf. Da ist also noch Luft nach oben.
2: Dabei ist es gar nicht so schwer, sich ballaststoffreich zu ernähren. Schon allein Vollkornprodukte machen einen großen Unterschied.
4: Wenn man eine Scheibe Vollkornbrot isst, enthält sie ungefähr 4 bis 5 Gramm Ballaststoffe. Und um die gleiche Menge mit Toastbrot aufzunehmen, müsste man dann schon 4 Scheiben essen. Also mit Vollkornprodukten kann man doch schon einen erheblichen Anteil der empfohlenen Zufuhr mit aufnehmen.
2: Und dazu eben viel Obst und Gemüse.
4: Wenn man 5 Portionen Obst und Gemüse am Tag isst, wenn man dazu Hülsenfrüchte und Nüsse, Samen ergänzt, Kartoffeln, dann kann man die Menge Ballaststoffe auch erreichen.
2: Aber wer nun hochmotiviert seine Ernährung komplett umstellen möchte, sollte es lieber langsam angehen. Sonst ergeht es einem wie dem erbsenessenden Probanden von Max Rubner.
4: Tatsächlich kann es aber sein, wenn der Körper nicht gewohnt ist, so viele Ballaststoffe aufzunehmen, dass es dann erstmal problematisch sein kann. Dass es also zu Blähungen führt oder man auch einen Druck und ein Völlegefühl im Magen hat, dass sich auch der Stuhl verändert. Das kann schon auftreten. Besser verträglich sind ballaststoffreiche Lebensmittel, wenn man sie eben über den Tag verteilt aufnimmt. Und ganz wichtig ist, dass man ausreichend Flüssigkeit aufnimmt. Also da empfehlen wir ja rund 1,5 Liter am Tag.
2: Eigentlich ist es also nicht so schwer. Und trotzdem bleiben viele unter der empfohlenen Menge. Das liegt auch an der Ernährungsweise hierzulande.
5: Wir wissen, dass unter westlichen Ernährungsmustern durch die Bank weg geringere Ballaststoffzufuhr erfasst werden kann, wohingegen jetzt im sogenannten globalen Süden, also traditionellere oder ländlichere Lebensweisen, die Ballaststoffzufuhr sehr hoch ist.
2: Sagt der Ernährungswissenschaftler Dr. Sören Oswirk. Er forscht am Deutschen Institut für Ernährungsforschung in Potsdam und an der Technischen Universität München. Unsere westliche Ernährungsweise enthält im Schnitt wenig pflanzliche Lebensmittel und damit auch wenig Ballaststoffe.
5: Und auf der anderen Seite dann relativ hohe Einnahme von Fleisch, insbesondere diesem roten Fleisch. Fett ist auch sehr viel drin in der westlichen Ernährung und auch prozessierte Lebensmittel.
2: Also stark verarbeitete Lebensmittel wie Fertigprodukte. Die westliche Ernährung trägt dazu bei, dass hierzulande relativ viele Menschen unter sogenannten Zivilisationskrankheiten leiden, wie Typ-2-Diabetes, Bluthochdruck oder bestimmte Krebsarten. Ballaststoffe können das Risiko für diese Erkrankungen senken. Denn auf ihrer Reise durch unseren Körper entfalten sie eine ganze Reihe positiver Wirkungen. Zunächst landen die Ballaststoffe, gut gekaut und mit ausreichend Flüssigkeit, im Magen.
5: Dort binden sie Wasser, vergrößern so das Nahrungsvolumen. Das heißt, die Magenwand wird gedehnt. Und das ist das Signal an den Körper, Sättigung setzt ein, weil man eben viel Nahrungsvolumen im Magen hat.
2: Ballaststoffe machen also satt. Und das ist schon mal gut, zumindest für alle, die tendenziell zu viel essen oder Übergewicht haben.
5: Dann führt diese Magendehnung dazu, dass der Magen sich langsamer entleert. Das heißt, der Nahrungsbrei wird langsamer abgegeben in den Darm. Dadurch verteilt sich sozusagen die ganze Nahrungsresorption auch über einen längeren Zeitraum. Auch das hilft wieder dem Sättigungsgefühl.
2: Man bleibt also länger satt. Vom Magen aus gelangt der Nahrungsbrei in den Dünndarm. Das passiert dank der aufgequollenen Ballaststoffe eher langsam und gemächlich. Das hat den Nebeneffekt, dass die Glukose, also der Zucker in der Nahrung, auch langsamer aufgenommen wird.
5: Wir sprechen da vom Blutglukosespiegel, dass der nicht so schlagartig nach oben schnellt, wie man das vielleicht haben würde, wenn man wenig Ballaststoffe in dem gleichen Lebensmittel hätte.
2: Und ein gleichbleibender Glukosespiegel bedeutet ein geringeres Risiko für Typ-2-Diabetes. Denn die Erkrankung geht einher mit einem erhöhten Glukosespiegel im Blut. Der Nahrungsbrei gelangt als nächstes in den Dickdarm. Und da passiert dann eine ganze Menge, schon allein wegen des großen Volumens des aufgequollenen Nahrungsbreis.
5: Da führt das dazu, dass die Verdauungsaktivität gefördert wird, also der Darm wird länger auf Trab gehalten.
2: Im Dickdarm trifft die Nahrung auf die Darmbakterien, unser Mikrobiom. Das verstoffwechselt die Ballaststoffe, arbeitet also mit den eigentlich unverdaulichen Ballaststoffen.
5: Also die können das verstoffwechseln und bilden dann über verschiedene Prozesse Stoffwechselprodukte. Ein ganz bekanntes Beispiel bei den Ballaststoffen sind die sogenannten kurzkettigen Fettsäuren.
2: Diese Prozesse laufen bei jedem Menschen ein bisschen anders. Einfach weil jeder und jede ein individuelles Mikrobiom hat. Abhängig davon, was wir essen und wie wir leben.
5: Tatsächlich sind Lebensstilfaktoren, also Umweltfaktoren nennen wir das auch, ganz entscheidend für die Zusammensetzung der Mikrobiote. Es fängt an bei Ernährung, das ist ganz klassisch. Darmbakterien essen das, was wir auch essen oder dann übrig bleibt am Ende im Dickdarm. Das heißt, die passen sich in der Zusammensetzung auf das an, was sie im Darm sehen. Und das ist halt das, was wir zuführen. Und darüber hinaus gelten unter Umweltfaktoren auch sowas wie, ob man jetzt auf dem Land oder in der Stadt lebt, wie ausgeprägt die Hygiene ist. Das kann man sich ja auch vorstellen, wie viel man sich körperlich bewegt und so weiter. Also eine ganze Reihe von Faktoren, die die Zusammensetzung der Mikrobiota kurzfristig, aber auch langfristig beeinflussen.
2: Mit Ballaststoffen füttern wir gewissermaßen die guten Bakterien im Darm. Und das stärkt unser Immunsystem. Schon allein, weil viele gute Bakterien weniger Platz lassen für pathogene Bakterien, die uns krank machen.
5: Das kann man sich wie so ein Hotel mit ganz vielen Zimmern vorstellen. Und Ballaststoffe sind nötig in der Zufuhr, um bestimmte Zimmer zu besetzen. Wenn diese Nahrung fehlt, sind die Bakterien nicht da. Das heißt, die Zimmer sind frei und dementsprechend könnten da pathogene Bakterien einziehen und ihr Unwesen treiben.
2: Daneben schützen Ballaststoffe die Schleimschicht im Darm. Sie stärken die sogenannte Darmbarriere. Das schützt vor Krankheitserregern und kann auch das Risiko senken, an Dickdarmkrebs zu erkranken.
5: Da gibt es mittlerweile auch eine gute Studienlage, dass die Bildung kurzkettiger Fettsäuren, insbesondere des sogenannten Butyrats, dazu führt, dass der Darm gesund bleibt und die Darmwandzellen, die den Darm auskleiden, nicht dazu neigen, irgendwie entartetes Wachstum einzutreten.
2: Wobei es mit Blick auf entartetes Wachstum, also Tumore, noch einen weiteren positiven Effekt gibt.
5: Und darüber hinaus binden Ballaststoffe auch Gallensäuren, die ja natürlicherweise vom Menschen gebildet werden, beim Fettstoffwechsel eine Rolle spielen. Und da führt das dazu, dass diese Gallensäuren ausgeschleust werden.
2: Was gut ist, denn bestimmte Gallensäuren sind mit Krebs, unter anderem Darmkrebs, assoziiert. Und last but not least mindern Ballaststoffe vermutlich auch das Risiko, an Brustkrebs zu erkranken.
5: Die Studienlage ist da relativ vielversprechend, also dass man bei einer erhöhten Ballaststoffzufuhr geringeres Risiko hat, an Brustkrebs zu erkranken. Meines Wissens nach sind da die genauen Mechanismen noch nicht so gut erforscht. Aber die großen Datensätze sprechen dafür, wir nennen das inverse Korrelation, also mehr Ballaststoffe, geringeres Brustkrebsrisiko.
2: Halten wir an dieser Stelle also fest. Ballaststoffe können unser Immunsystem stärken, vor Adipositas und Typ-2-Diabetes schützen sowie einigen Krebsarten entgegenwirken. Das ist schon mal eine ganze Menge. Aber tatsächlich können Ballaststoffe noch mehr. Denn sie senken auch das Risiko für Herz-Kreislauf-Erkrankungen. Was alles dazu zählt, erklärt der Mediziner Dr. Hendrik Bartholomäus. Er forscht am Universitätsklinikum Würzburg.
6: Also das eine ist die Gefäßverkalkung, die in verschiedenen Gefäßen auftreten kann. Dann kommt es zum Verschluss von einem Gefäß. Wenn es zu einem Verschluss am Herzen kommt, sprechen wir von einem Herzinfarkt. Wenn es zu einem Verschluss von einem Hirngefäß kommt, ist es halt der Schlaganfall, von dem wir reden. Und daneben werden bei den Herz-Kreislauf-Erkrankungen eben auch subsumiert die Herzinsuffizienz, die auch auf verschiedenen Grundlagen bestehen kann.
2: Hendrik Bartholomäus erforscht, wie genau Ballaststoffe vor diesen Erkrankungen schützen können. Und auch hier sind es wieder die kurzkettigen Fettsäuren, also die von den Darmbakterien produzierten Stoffwechselprodukte, die eine positive Wirkung entfalten.
6: Die führen zu einer antiinflammatorischen oder antientzündlichen Programmierung der Immunzellen, die wichtig ist, um einfach auch die Entzündung im Rahmen von Herz-Kreislauf-Erkrankungen entsteht, zu kontrollieren.
2: Daneben gibt es mindestens noch zwei weitere positive Effekte. Zum einen, die aus Ballaststoffen gebildeten kurzkettigen Fettsäuren senken den Cholesterinspiegel, denn sie blockieren die Aufnahme von Cholesterin aus der Nahrung. Und ein hoher Cholesterinspiegel gehört zu den Hauptrisikofaktoren für Gefäßverkalkungen.
6: Die erhöhten Cholesterinspiegel führen dazu, dass Fresszellen in der Gefäßwand eben dieses Cholesterin aufnehmen. Und dann irgendwann über die Zeit bilden sich so Fettablagerungen in der Gefäßwand erst. Und diese Fresszellen sterben dann irgendwann, weil sie vollgepackt sind mit Cholesterin. Und dann kommt es eben zu diesen instabilen Gefäßveränderungen, wo eben sozusagen totes Zellmaterial ist, Verkalkungen entstehen und dann entstehen diese typischen Atherosklerose oder Gefäßverkalkung. Da ist Cholesterin quasi einer der Hauptverursacher dafür.
2: Darüber hinaus haben Ballaststoffe auch einen blutdrucksenkenden Effekt, unter anderem, weil sie, wie erwähnt, Entzündungen entgegenwirken. Und Entzündungen führen dazu, dass Gefäße enger werden. Der Blutdruck steigt.
6: Also zusammen mit Cholesterin, was eben zu Veränderungen der Gefäße führt, ist ein anderer wichtiger Risikofaktor eben der erhöhte Blutdruck, der auch über die Zeit zu Veränderungen im Herz-Kreislauf-System führt und auch Gefäßverkalkung beschleunigt, aber auch natürlich belastet ist für das Herz, was gegen den höheren Druck anpumpen muss.
2: Auf diese Weise können Ballaststoffe also auf verschiedenen Wegen das Risiko von Herz-Kreislauf-Erkrankungen senken. Das Wissen um die vielfältigen positiven Wirkungen hat in den letzten Jahren zu einem regelrechten Hype geführt. Vor allem in den sozialen Medien gibt es reihenweise ballaststoffreiche Rezepte und auch Challenges, bei denen so viele Ballaststoffe wie möglich verzehrt werden. Fibermaxing heißt der Trend. Fiber steht für Ballaststoffe und Maxing für maximieren.
4: Es geht also darum, die eigene Ballaststoffzufuhr zu steigern, hochzuschrauben. Und das ist ja durchaus erstmal ganz positiv zu sehen, dass jetzt so Ballaststoffe in den Fokus rücken und man sich so über seine Ballaststoffzufuhr Gedanken macht. Also das ist durchaus ganz sinnvoll.
2: Aber wie das so sein kann, wenn sich Influencerinnen und Social-Media-Stars gegenseitig übertrumpfen und Likes generieren wollen? Manches wird dabei übertrieben, sagt Ernährungswissenschaftlerin Dr. Claudia Müller von der Deutschen Gesellschaft für Ernährung.
4: Problematisch wird es, wenn es dann einfach zu extrem wird, wenn also wirklich große Mengen Ballaststoffe zugeführt werden und der Körper daran gar nicht gewohnt ist, weil dann kann es, wie gesagt, zu den beschriebenen Problemen kommen, dass es zu Blähungen kommt oder zu Magen-Darm-Beschwerden. Und wichtig ist auch eben, dass ausreichend getrunken wird, auch dann verträgt man das natürlich besser.
2: Vor allem, wenn Menschen an Vorerkrankungen leiden, sollten sie das Ganze behutsam angehen.
4: Es kann aber auch sein, dass wenn jemand Magen-Darm-Erkrankungen hat, also zum Beispiel an Reizdarm leidet oder auch eine chronisch entzündliche Darmerkrankung, wie jetzt Morbus Crohn oder Colitis ulcerosa hat, dass dann so eine drastische Erhöhung der Ballaststoffzufuhr problematisch sein kann. In jedem Fall sollte das dann mit einem Arzt oder mit einer Ärztin besprochen werden.
2: Eine Begleiterscheinung des Trends ist, dass immer mehr Nahrungsergänzungsmittel auf den Markt kommen. Pille statt Vollkornbrot, Pulver statt Obstsalat. Claudia Müller ist allerdings der Meinung, dass richtige Nahrungsmittel die bessere Wahl sind. Vor allem, weil dort die Ballaststoffe in die Lebensmittel eingebunden sind.
4: Weil man damit ja auch gleichzeitig noch andere Nährstoffe aufnimmt, ne? Also zum Beispiel ja auch sekundäre Pflanzenstoffe oder auch Vitamine und Mineralstoffe. Das können natürlich diese isolierten Produkte dann nicht leisten.
2: Und dann sind da ja auch noch unsere Mitesser im Darm, unser Mikrobiom, das die Ballaststoffe verstoffwechselt und dabei die gesundheitsfördernden Stoffe produziert. Und da zeichnet sich ab, dass der Fokus allein auf Ballaststoffe zu einseitig ist.
5: Weil die neuesten Studien auch darauf hindeuten, dass es nicht nur ausreichen muss, viel Ballaststoffe in Leute zu pumpen, sondern tatsächlich eben auch die Ausstattung der Darmmikrobiota entscheidend ist, zumindest mit Blick auf diese kurzkettigen Fettsäuren. Das heißt, eine Seite der Medaille ist Menge und Art der Ballaststoffe in der täglichen Zufuhr. Die andere Seite ist, wie ist denn die Mikrobiota aufgestellt, um da einen gesundheitsfördernden Nutzen rauszuziehen.
2: Ganz abraten würde Claudia Müller von sogenannten Fiber-Limos, also Limonaden, die mit Ballaststoffen angereichert sind.
4: Ja, Softdrinks sind natürlich auch hochverarbeitete Lebensmittel, Fertigprodukte, die ja neben den Ballaststoffen auch zum Teil Aromen liefern, Zucker enthalten oder Süßstoffe und Konservierungsmittel. Das sind natürlich jetzt einfach hochverarbeitete Lebensmittel mit vielen weiteren Zusatzstoffen, die jetzt nicht unbedingt als gesundheitsförderlich angesehen werden, also als Gesundheitsgetränk sozusagen.
2: Es bleibt also bei der Empfehlung, Vollkornprodukte essen. Viel Obst und Gemüse, dazu Nüsse und Hülsenfrüchte wie Bohnen oder Erbsen. Das ist natürlich aufwendiger, als eine Pille einzuwerfen. Aber es lohnt sich, sagt der Ernährungswissenschaftler Dr. Sören Oswirk. Denn schon nach kurzer Zeit passt sich unser Mikrobiom an.
5: Wir haben jetzt in unseren Studien teilweise Zeiträume von 2 Wochen, wo dann ein Diätwechsel stattfindet, zum Beispiel von einer, sagen wir mal, europäisch geprägten Diät auf eine Diät, wie man sie eher in Subsahara-Afrika findet. Und da sind 2 Wochen schon ausreichend, um Parameter, die mit Gesundheit zusammenhängen, zu verändern.
2: 2 Wochen. Das klingt für die meisten Menschen vermutlich machbar. Allerdings muss die Ernährungsumstellung dann auch dauerhaft sein.
5: Wenn man danach wieder auf seinen ursprünglichen westlichen Lebensstil zurückfallen würde, dann wären diese Änderungen auch wieder reversibel.
2: Deshalb zum Schluss die Empfehlung, am besten einfach immer auf ausreichend Ballaststoffe achten. Morgens, mittags, abends. Aber mit Blick auf unser eingangs erwähntes Experiment, bei dem der Proband ausschließlich Erbsen essen durfte, am besten vielseitig.
1: 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Unverdaulich gesund. 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

0: Let's call the whole thing off. Ein Klassiker von George und Ira Gershwin. Bei uns auf Bayern 2 in der Version von zwei ganz Großen der Musikgeschichte. Sie haben sie natürlich erkannt. Ella Fitzgerald und Louis Armstrong. Es ist 9.50 Uhr.
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0: Und da kommen wir nochmal zurück auf unsere Leitfrage in dieser Stunde. Was tut mir gut? Kartoffelchips fallen einem da eigentlich nicht als erstes ein. Aber als sie erfunden wurden, haben sie jemanden tatsächlich glücklich gemacht. So jedenfalls geht die Legende.
2: Es ist dieser typische Fall von, wie wissen wir nichts. Das macht aber kaum was, weil die Geschichte ist gut. So oder so. Oder in dem speziellen Fall hier, so anders. Oder nochmal ganz anders. Was an der Sache zumindest mal wahrscheinlich ist, ist der Ort. Saratoga Springs, New York. Mitte des 19. Jahrhunderts ein angesagtes Reiseziel. Besonders bei den Reichen und Schönen. Die Mineralquellen in der Nähe der Stadt versprechen Wellness-eske Linderung diverser High-Society-Wehwehchen. Der See, noch ein paar Pferdekutschen Kilometer weiter, lädt ein zu fröhlichen Bootspartien oder Angelausflügen. Im Schatten der Uferbäume lässt es sich flanieren, parlieren und konsumieren. Die Restaurants am Wasser sind enorm beliebt und krachend teuer, wie das Moon Lake House. Am 24. August 1853. Und Achtung, ab jetzt kommen wir, wie gesagt, in den Bereich, nichts ist ganz sicher, aber als Legende ist es auf jeden Fall gut. An diesem Tag sitzt wohl der Millionär Cornelius Vanderbilt am Tisch, einer der erfolgreichsten und vermögendsten Unternehmer der USA und vielleicht einer der nörgeligsten. Wie gewohnt lässt er, heißt es, das Essen mehrfach in die Küche zurückgehen. Der Grund, die Bratkartoffeln seien zu dick. Dem Koch George Crumb reicht es irgendwann. Er schneidet die nächste Portion Kartoffeln für den heiklen Gast so dünn als möglich, lässt die Scheiben im heißen Fett kross braten, kippt Salz in Massen drauf. Seine Rache hat nur einen Haken. Vanderbilt ist begeistert von der Kreation des beleidigten Kochs. Die Kartoffelchips sind geboren. Als Saratoga-Chips wandern sie auf die Speisekarte und nach von New York um die ganze Welt. Findige Unternehmer steigen in die industrielle Produktion der Potato Crunches ein. Der Mythos um den mäkligen Vanderbilt und den gewieften Crumb ist bald, gleich der Chips, in aller Munde. Krux allerdings, vielleicht war Vanderbilt an dem Abend gar nicht immun, sondern erst eine Weile später, weil noch auf Europareise mit der Familie. Eventuell war auch nicht Crumb der Chips-Erfinder, sondern seine Schwester Catherine, die mit ihm in der Küche arbeitete und aus Versehen eine dünne Kartoffelscheibe in einen Topf fallen ließ. Eventuell. Eine Köchin Eliza gibt es dann noch, erwähnt in einer hymnischen Zeitungskritik, gepriesen für dünne, salzige Kartoffelscheiben, jedoch in einem anderen Lokal in der gleichen Stadt und 4 Jahre vorher. Wobei hier ist der Faktor Knusprigkeit nicht exakt zu belegen. Genauso wenig bei einigen Rezepten aus Europa, aus dem 18. Jahrhundert, die in Richtung schmaler Kartoffelsnack gehen. Am Ende ist es aber mitunter auch mehr so mittelwichtig, wie und wer genau. Hauptsache, die Welt hat knusprige Chips und eine nette Erfindungslegende dazu. Übrigens, verantwortlich für das Krachgeräusch beim Reinbeißen in so ein Chip sind die Luftblasen, die beim Frittieren entstehen. Je kleiner die sind, desto leiser und höher. Je größer die Luftblasen, desto lauter und tiefer das Knacken. Aber das ist eine andere gute Geschichte. Das war das Kalenderblatt. Heute von Susi Weichselbaumer. Gelesen hat Johannes Hitzelberger.
0: Und das ist ein ursprünglich deutscher Song von 1948. Hier in der Version der Isländerin Björk. It's oh so quiet.

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6: Und in unserer zweiten Stunde nah dran, da überlegen wir, wie wäre es, wenn es tatsächlich wieder eine Wehrpflicht für alle gäbe? Wer müsste denn diesen Dienst leisten? Nur die Jungen oder vielleicht auch die Alten? Wie würden die Menschen den Dienstzwang akzeptieren? Würden sie überhaupt mitmachen? Und was würde es für die Wirtschaft bedeuten, wenn wir wieder eine Wehrpflicht hätten? Gleich mehr darüber nach den aktuellen Meldungen hier bei uns auf Bayern 2.

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1: 10 Uhr. Die Nachrichten des Bayerischen Rundfunks mit Sisi Forster. Die Übersicht. Industrie fordert Bundesregierung zur Wachstumsförderung auf. Ukraine erwartet hohen Besuch zum Unabhängigkeitstag. Amatrice erinnert an Erdbebenkatastrophe vor 10 Jahren. Das Wetter in Bayern, oft sehr sonnig bei 20 bis 26 Grad. Berlin. Kurz vor der Kabinettsklausur der schwarz-roten Koalition fordert die Industrie mehr Wachstumsförderung. Bei jeder Maßnahme müsse es darum gehen, auf Wachstum einzuzahlen, sagte die Geschäftsführerin des Bundesverbands der deutschen Industrie Gönner im Morgenmagazin von ARD und ZDF. Mit Blick auf die anstehenden Reformen dürfe nicht weiter diskutiert werden, sondern man müsse schlicht in die Umsetzung gehen, sagte Gönner. Auch der parlamentarische Geschäftsführer der SPD Wiese hat vor neuen Grundsatzdebatten gewarnt. Nach der Sommerpause müsse im Parlament konsequent umgesetzt werden, was im Juli verabredet wurde, sagte Wiese der Augsburger Allgemeinen. Die Menschen erwarteten zu Recht Ergebnisse. Morgen beginnt die zweitägige Kabinettsklausur in Brandenburg. Bei dem Treffen will die Bundesregierung ihre Pläne für die kommenden Monate festzurren. Hamburg. Der diesjährige Sommer hat in Deutschland nach einer Berechnung von Greenpeace volkswirtschaftliche Schäden in Milliardenhöhe verursacht. Diese entsprechen mit mindestens 36 Milliarden Euro knapp 1% des Bruttoinlandsprodukts, wie die Umweltorganisation mitteilte. Entstanden seien die Schäden vor allem durch Ernteausfälle, Waldbrände und Gesundheitskosten. Der Hitzesommer in Deutschland und Europa wird nach Einschätzung des Klimaforschers Rahmstorf kein Einzelfall bleiben. Es werde immer häufiger Sommer wie diese geben, solange man die Emissionen nicht auf null reduziere, sagte Rahmstorf der Rheinischen Post. Die aktuelle Politik der Bundesregierung reiche aber bei weitem nicht aus, um diese Ziele auch nur im Ansatz zu erreichen, beklagt der Klimaforscher. Kiew. Die Ukraine begeht heute den 35. Jahrestag ihrer Unabhängigkeit. Dazu kommen mehrere europäische Staats- und Regierungschefs in Kiew zusammen oder nehmen per Videoschalte an einem Treffen der sogenannten Koalition der Willigen teil. Dabei geht es um die weitere Unterstützung für die Ukraine, Sicherheitsgarantien und zusätzliche Sanktionen gegen Russland. Großbritannien sagte der Ukraine Unterstützung dabei zu, den Aufbau einer Produktion weitreichender Marschflugkörper im Land zu ermöglichen. Der Unabhängigkeitstag wird von neuen Angriffen überschattet. Nach ukrainischen Angaben kamen bei einem russischen Angriff nahe Charkiw 3 Menschen ums Leben. Russland meldete seinerseits, dass bei einem ukrainischen Drohnenangriff in der Region Krasnodar 2 Kinder getötet wurden. Berlin. Die AOK fordert mehr Maßnahmen zur Vorbeugung von Krankheiten. Die Chefin der Krankenversicherung, Carola Reimann, sagte in den Zeitungen der Funke Mediengruppe, Deutschland tue zu wenig, damit Menschen gar nicht erst krank werden. Handlungsbedarf sieht sie vor allem beim Konsum von Alkohol und Tabak und verwies auf eine Empfehlung der Weltgesundheitsorganisation. Demnach sollten gesundheitsschädliche Lebensmittel und Genussmittel verteuert und ihre Verfügbarkeit eingeschränkt werden. Und Reimann erklärte, das könnte heißen, dass Alkohol nicht an jeder Tankstelle verkauft werde. Amatrice. In der italienischen Gemeinde wird an die Erdbebenkatastrophe von vor 10 Jahren erinnert. In der Nacht um genau 3.36 Uhr, zum Zeitpunkt des schlimmsten Bebens, gab es zunächst eine Schweigeminute. Anschließend waren genau 239 Glockenschläge zu hören. Einen Schlag für jedes Todesopfer in Amatrice, wie die Nachrichtenagentur ANSA berichtete. Im Laufe des Tages wird Italiens Ministerpräsidentin Meloni erwartet. Am 24. August 2016 hatte ein Erdbeben der Stärke 6,2 die Gemeinde erschüttert. Das Wetter in Bayern. Viel Sonnenschein bei 20 bis 26 Grad. Im Laufe des Tages ziehen hohe Wolkenfelder durch. In der Nacht bewölkt und Abkühlung auf 15 bis 8 Grad. Morgen Schauer oder Gewitter bei 20 bis 25 Grad. Am Mittwoch wieder mehr Sonne und mit 23 bis 28 Grad auch wieder wärmer. Soweit die Nachrichten. Es ist 10.04 Uhr. Die Verkehrsmeldungen. A8 München Richtung Salzburg zwischen Rastplatz Seehammer See West und Irschenberg, ein Unfall auf der linken Spur. A93 Rosenheim Richtung Kiefersfelden zwischen dem Dreieck Inntal und Reischenhardt 5 Kilometer Stau. A94 Passau Richtung München zwischen Hohenlinden und Forstinning Sperre nach einem Unfall. und A99 Westumfahrung München Richtung Lindau zwischen Ludwigsfeld und Germering Nord Stau. Soweit die Verkehrsübersicht.
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2: Unsere Themen bis 11. Brauchen wir wieder eine allgemeine Wehrpflicht? Die Meinungen gehen auseinander.
3: Ich bin eigentlich generell dagegen. Ich halte es für den falschen Ruf jetzt hier nach mehr Engagement von jungen Leuten.
4: Irgendjemand muss ja unser Land verteidigen, nicht? Wenn alle sagen, nee, ich will nicht.
5: Ich denke auch, dass der Wehrdienst eine gute Sache ist grundsätzlich.
6: Ich war bei der Bundeswehr, ich bin dagegen, ja. Die Politik, also wenn die klug ist, kommen sie ohne Militär aus.
2: Vielleicht spielen wir das Szenario einfach mal durch. Was wäre, wenn wir eine Wehrpflicht für alle hätten? Ohne Ausnahmen. Antworten gleich. Und was wäre, wenn wir plötzlich in einer Extremsituation wären, auf 8000 Metern Höhe?
7: Die Höhe zu vertragen ist nichts, was jetzt rein mit dem Fitnesszustand zu tun hat, sondern zum Teil Tagesverfassung, zum Teil auch Veranlagung einfach ist. Und da das erste Mal auf 8000 Metern zu stehen, mich verhältnismäßig eben gut zu fühlen und auch noch schnell unterwegs zu sein, war schon ein tolles Gefühl.
2: Aber der Schritt von toll zu schrecklich ist auf dem Berg winzig klein. Auch davon kann Bergsteiger Simon Wörle berichten um kurz vor 11.
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2: Und mit Belle and Sebastian. Das Duo aus Schottland kommt am 1. Dezember in die Muffathalle nach München. Bayern 2 präsentiert das Konzert. Und hier sind sie mit If They're Shooting at You.

0: If they're shooting at you, wenn sie auf dich schießen, von Belle and Sebastian. 10:10. Aber vielleicht muss man diesen Songtitel ein bisschen erklären. Der Song ist entstanden, als es in der Ukraine der Krieg begann. Und Belle and Sebastian wollten sich damit solidarisch zeigen für die Menschen in der Ukraine. Und sie stellen eben diese Frage: Was machst du, wenn jemand auf dich schießt? Ihre Antwort ist: Dann bist du vielleicht auf der richtigen Seite. Sie wollten eben ihre Solidarität zeigen. Aber diese Frage passt jetzt eigentlich sehr gut zu unserem nächsten Thema. Was machst du, wenn jemand auf dich schießt? Wie verteidigen wir uns? Über 80 Jahre Frieden. In Deutschland hat das dazu geführt, dass der Wehrdienst und damit auch der Zivildienst abgeschafft wurden oder besser ausgesetzt. Denn das Grundgesetz sagt, Männer ab 18 können zum Wehrdienst verpflichtet werden. Sie müssen es aber nicht. Im Moment müssen sie also nicht. Aber der Ruf nach einer neuen Wehrpflicht, der wird lauter. Der Krieg in der Ukraine und die Weltlage allgemein machen Angst. Angst davor, einem Angriff nichts entgegensetzen zu können. Unser Reporterteam Julia Nestlen und Mathis Dirksen haben es mal durchgespielt. Wie würde das aussehen, wenn wir wirklich alle ohne Ausnahme zur Bundeswehr müssten? Erstmal würden alle gemustert werden. Bei Mathis Dirkes löst das Erinnerungen aus.
1: So, guck mal, Julia, ich habe dir heute was mitgebracht.
2: Mathis reicht mir Papiere rüber.
1: Ja, drei genau.
2: Das sind mehrere Seiten. Und es ist vom Kreiswehrersatzamt Arnsberg an dich.
1: Mhm.
2: Mathis Paul Dirkes.
1: Mhm. Gibt es gar nicht mehr dieses Amt. Also es ist das Ergebnis meiner Musterung von damals. Die hatte ich noch und ist danach dann halt kurz nach mir ausgesetzt worden, die Wehrpflicht.
2: Ja.
1: Nicht wegen mir. Sieht irgendwie alles sehr bürokratisch aus, ne?
2: Ja, ich sehe auch auf Seite 3, es gefällt mir besonders gut. Die genaue Zeitangabe 7.24 Uhr bis 8.41 Uhr.
1: Ja.
2: Sehr deutsch, sehr genau.
1: Total. Ich weiß nicht mehr ganz genau, was gemacht worden ist. Ich weiß nur noch das Ergebnis. T5, also nicht wehrdienstfähig, war das Ergebnis, ausgemustert. Ich weiß noch, dass ich glaube, ich beim Hörtest war. Ich weiß, dass einmal so mein Rücken angeguckt wurde, so ein bisschen was abgeklopft. Also eigentlich wie so eine normale Hausarztuntersuchung. Mhm. Wenn ich mich richtig erinnere, ist es aber nicht ganz bis zum Ende gegangen. Also dieses berüchtigte Hodenabtasten hatte ich, glaube ich, zum Beispiel nicht mehr. Oder hatte ich auf gar keinen Fall, das weiß ich noch. Und dann war ich ja offenbar um 8.41 Uhr durch und ausgemustert.
2: Kann das frühstücken gehen.
1: Ja,
2: aber so, ne, diese Fehlziffern, die man da ankreuzen kann, hin oder her. Also ich habe mir das mal angeguckt und ich habe dann auch gedacht, Moment mal, also mit dem Marschgepäck, irgendwie 30 bis 60 Kilo, ich als zierliche Person, würde mich da, glaube ich, als Ameise fühlen. Also ob das Sinn machen würde, großes Fragezeichen.
1: So, ihr habt es gerade schon gehört. Die Bundeswehr ist heute unser Thema. Wird ja eigentlich schon seit Monaten super viel drüber diskutiert, ne? Über so Fragen wie, wie werden wir in Deutschland stärker? Wie werden wir verteidigungsbereiter? Und wir wollen uns heute mal konkret anschauen, was wäre denn, wenn es wieder eine Musterung und eine Wehrpflicht geben würde, und zwar für uns alle.
2: Ich habe hier gerade die Papiere ja noch. Da gibt es lauter so Fehlzahlen. Sag mal, wegen was bist du jetzt eigentlich nochmal rausgefallen?
1: Ja, komischerweise ist nichts angekreuzt. Nee. Ne? Das hat mich auch gewundert. Ich weiß es nicht mehr genau. Es war irgendeine Mischung aus zu groß, zu leicht und leicht die Wirbelsäule schief. Und damit, weil man, glaube ich, für fast alle dieser Sachen, die man machen kann bei der Bundeswehr, dann schon nicht mehr so richtig in Frage kommt, haben sie gesagt, gehen Sie bitte wieder um 8.41 Uhr.
2: Das reicht jetzt. Ja. Viel Spaß beim Frühstücken. Also, wir schauen uns jetzt mal unser Szenario an. Was für Szenen könnten sich denn in Zukunft dann so abspielen?
3: Alle Männer und Frauen müssen ab 18 zur Bundeswehr. Die Wehrpflicht ist wieder da. Der Bundestag hat das Grundgesetz geändert und das Recht auf Verweigern abgeschafft. Wer gesund ist, muss dienen. Junge Soldatinnen und Soldaten sind jetzt absoluter Alltag in Deutschland. In anderthalb Jahren beim Bund lernen sie alle, sich zu verteidigen, zu kämpfen und zu schießen. Sie arbeiten aber auch als Technikerinnen, Logistiker oder Sanitäter. Und für alle gilt, das kostet Zeit. Studieren nach dem

0: ein Gedanke, den ich gehabt habe, die werden halt wirklich dann mit hoher Wahrscheinlichkeit zur Bundeswehr eingezogen, während halt alle, die so zwischen Anfang der 90er Jahre und dann so ja roundabout 2007 geboren sind, die sind fein raus.
1: Ja, so ein bisschen, ne? Ja. Also kommt direkt so ein Gefühl von Ungerechtigkeit auf, muss ich ganz ehrlich sagen. Ja. Aber ich finde auch den Gedanken spannend, warum irgendwie dann nicht noch mehr mit reinnehmen, ne? Also auch Ältere können ja im Kriegsfall in der Logistik oder so total wertvoll sein, wenn es eben um so Stärkedemonstrieren geht, so Backup, ne? Backoffice hinten sozusagen bilden.
0: Ist ein Gedanke, den besprechen wir nachher auch nochmal. Und bevor wir aber jetzt richtig reingehen, dachte ich, müssen wir vielleicht nochmal wirklich einmal so basic erklären, dass wir hier kein Missverständnis haben. Wir haben ja in Deutschland jetzt gerade schon einen neuen Wehrdienst, der gerade anläuft, gerade startet. Und vielleicht nochmal einmal ganz kurz die Basics dazu. Es ist so, dass alle 18-jährigen Männer und Frauen einen Fragebogen bekommen zur Bundeswehr. Die Männer müssen den ausfüllen, müssen den auch zurückschicken. Für die Frauen ist es halt freiwillig, also kann man machen, kann man auch lassen. Und in der nächsten Stufe müssen junge Männer dann auch zur Musterung. Das ist so mal wirklich das Basic, was man eigentlich wissen muss.
1: Aber es ist ja aktuell keine Pflicht, dann auch den Dienst zu machen. Also ob Bundeswehr oder ein Ersatzdienst, selbst wenn bei der Musterung dann gesagt wird, ja, du passt zu uns.
0: Genau, das ist in unserem Szenario also wirklich ein entscheidender Unterschied. Wir gehen davon aus, alle müssen zur Bundeswehr, alle müssen dann eine Grundausbildung machen, wenn sie halt nicht, wie ich jetzt, ausgemustert worden sind. Dafür hat der Bundestag halt wirklich das Grundgesetz geändert, was ja nicht so leicht geht in Deutschland. Man kann also die Wehrpflicht nicht mehr verweigern und das gilt wirklich für alle, alle gleich.
1: Das Ziel der Politik hinter dem neuen Wehrdienst, also jetzt wieder für jetzt, ne, ist, dass die Bundeswehr wieder mehr Soldaten bekommt, damit wir uns eben ja im Ernstfall besser verteidigen können gegen einen Aggressor zum Beispiel, der uns angreifen könnte potenziell.
0: Genau, und mit wir sind jetzt nicht nur wir in Deutschland gemeint. Es geht ja vor allem darum, dass wir unsere Verpflichtung in der NATO einhalten. Es ist ja das Verteidigungsbündnis, wo Deutschland mit drin ist, die USA und viele andere Länder auch. Und da gibt es verschiedene Berechnungen und die sagen halt, die Bundeswehr braucht schätzungsweise mindestens 260.000 aktive Soldatinnen und Soldaten, um eben diese Verpflichtung einzuhalten. Und wenn man dann halt guckt, wo wir im Moment stehen, das sind ungefähr 180.000, also ziemlicher Gap.
1: Jetzt schauen wir nochmal auf unser Szenario. Also zwei Dinge sind in unserem Zukunftswehrpflichtszenario ja anders als mit dem jetzigen neuen Wehrdienst. Wir haben im Szenario eben die Wehrpflicht und die gilt auch für Frauen. Im Moment können nach dem Grundgesetz nur Männer zum Wehrdienst verpflichtet werden. Und wenn wir jetzt nur mal das Ziel nehmen, dass wir mehr Sicherheit wollen, dann klingt es doch so, dass uns die Wehrpflicht dabei helfen wird. In unserem Szenario auch. Also einfach nur von den Zahlen her gedacht. Also dann könnten ja viel mehr Menschen einfach da sein, die eine Grundausbildung bei der Bundeswehr haben und die dann platt gesagt mal eine Waffe in der Hand hatten und damit einfach umgehen können.
0: Ja, ich finde, der Gedanke liegt schon wirklich sehr auf der Hand. Aber wenn man dann mal genauer reinguckt, dann merkt man schon, das mit dem Wehrdienst und automatisch mehr Sicherheit ist schon ein bisschen tricky. Also ich habe eine Studie gefunden vom Institut der Deutschen Wirtschaft. Die haben sich das genauer angeguckt und die haben dann am Ende wirklich mehrere Probleme aufgelistet. Wenn man mal so, da so durchgehen, das erste Problem ist, die Bundeswehr ist zumindest jetzt gerade im Moment überhaupt nicht auf so viele Wehrdienstleistende eingerichtet. Also wir haben halt jedes Jahr ungefähr 650.000 Leute, die 18 werden. Und klar, ne, die landen jetzt natürlich nicht alle wirklich bei der Bundeswehr.
1: Das ist schnell gelöstes Problem.
0: Genau, weil es natürlich weiter Leute gibt wie mich, die ausgemustert werden. Aber es könnte halt trotzdem dann sehr schwierig werden mit zum Beispiel dem Platz in den Kasernen. Ne? Es gibt halt ja da bestimmte Möglichkeiten. Du hast halt so und so viele Schlafplätze, du hast so und so viele einfach Möglichkeiten da, die Leute zu betreuen und auszubilden. Das ist halt begrenzt und das könnte halt schwierig werden. Dann natürlich das Problem, du hast überhaupt nicht genug Ausbilderinnen und Ausbilder. Da müsste man erstmal die neu ausbilden. Und aktuell sieht es halt auch so aus, dass die meisten, die dann wehrpflichtig sind und diese Grundausbildung machen, nach dem Wehrdienst gar nicht mehr weitermachen wollen. Auch so eine Sache, an die man halt denken sollte.
1: Also die wenigsten sagen dann nach der Grundausbildung, hey, fand ich super, ich kann mir vorstellen, jetzt Berufssoldat zu werden.
0: Ja, und da sind wir bei dem Punkt. Wir haben ja wirklich eben das Ziel, so und so viele aktive Soldatinnen und Soldaten zu haben. Also wirklich Leute, die beruflich Soldaten sind und nicht nur die Grundausbildung machen. Und in dieser Studie wird dann sogar auch davor gewarnt, dass es für uns mit der Wehrpflicht am Ende sogar in Deutschland unsicherer werden könnte. Da fragt man sich erstmal, Moment mal, mehr Leute, man steckt irgendwie mehr Ressourcen rein, wie kann das eigentlich sein? Aber die Erklärung ist halt, die Bundeswehr steckt dann sehr viel Zeit, Energie, Ressourcen rein, um den Leuten wirklich die Basics beizubringen, ne? In diesen wahrscheinlich 9, 12 oder 15 Monaten Grundausbildung, wie auch immer man das genau macht. Und dann hauen die Leute, jetzt mal platt gesagt, danach aber alle wieder ab, wollen mit der Bundeswehr gar nichts mehr zu tun haben und machen halt nicht weiter. Und die Ressourcen, die fehlen dann aber, um halt Berufssoldatinnen und Soldaten zu trainieren oder halt auch, ne, bei modernen Waffen stärker zu werden, bei Drohnen zum Beispiel und was halt noch wichtig ist.

0: Und am Ende ist dann halt das Fazit dieser Studie, eine Wehrpflicht, wie in unserem Szenario, überfordert die Bundeswehr, zumindest erstmal auf absehbare Zeit, und gibt uns dann halt im Zweifel nur so eine Scheinsicherheit. Mhm. Und der Appell von denen in der Studie ist halt, am Ende lieber die Bundeswehr attraktiver machen als eine Wehrpflicht wie in unserem Szenario.
1: Okay, damit die Leute halt freiwillig kommen und hoffentlich auch bleiben, wenn ich es richtig verstehe.
0: Ganz genau.
1: Okay, aber was passiert in unserer Gesellschaft und unserem Szenario? Finden wir die Wehrpflicht alle gut so gesellschaftlich? Oder gibt es große Demos, große Gegenbewegungen, lange Diskussionsshows im Fernsehen und ein großes Ungerechtigkeitsgefühl? Ist ja auch eine Frage.
0: Das ist eine sehr wichtige Frage. Und wenn wir so auf die Umfragen, die es gibt, gucken, dann kann man schon sagen, die Mehrheit in Deutschland denkt, dass ein stärkeres Militär wichtig ist. Ne? So, das ist erstmal gesetzt, Punkt. Aber wie das passieren soll, wie wir da hinkommen sollen, da gibt es so vor allem zwischen den Generationen schon super unterschiedliche Meinungen, muss man sagen. Und auch in unserem Szenario wird es so sein, dass natürlich verschiedene Menschen weiter verschiedene Meinungen dazu haben. Also diese Diskussion darum, ob es gerecht ist, dass in unserem Szenario alle 18-Jährigen ab einem bestimmten Jahrgang, Männer, Frauen, komplett gleich, alle dazwischen und außerhalb irgendwie anderthalb Jahre Wehrdienst machen, die wird ziemlich wahrscheinlich auch weitergehen, ja.
1: Und klar ist auf jeden Fall aus aktuellen Umfragen, einmal haben wir 2/3 der älteren Menschen ab 60, die fordern eine Wehrpflicht für Jüngere. Und junge Menschen auf der anderen Seite lehnen die aber zu einem ähnlich starken Teil auch deutlich ab. Da können wir auch sagen, gut 2/3 der 18- bis 28-Jährigen sagen, no, no, no, wollen wir nicht. Und insgesamt fand ich noch interessant bei dieser Statistik, sind Frauen kritischer gegenüber dieser Wehrpflicht als Männer. Und eine reine Männerwehrpflicht findet aber die Mehrheit aller jungen Menschen auch klar ungerecht.
0: Ja.
1: Also da gibt es irgendwie verschiedene Dinge, die gleichzeitig wahr sind. Und wenn überhaupt, wünschen die meisten ein geschlechtsneutrales System. Wie es auch unser Szenario ja hat, ne? Muss man sagen, in dem Sinne Gerechtigkeitspunkt für unser Szenario.
0: Mhm. Wenn wir bei diesem Punkt Frauen nochmal ein bisschen genauer reingehen. Also wir haben ja in Deutschland gerade nicht umsonst ein System, das eben Frauen nicht verpflichtet. Also da haben sich natürlich die Leute, die das Grundgesetz geschrieben haben, zum Beispiel auch Gedanken dabei gemacht. Wenn man das jetzt ändern würde, ist ja die Frage, was würde das für die Gerechtigkeit genau bedeuten? Das haben wir mal eine Expertin gefragt, nämlich Katrin Groh, Juraprofessorin in München. Und sie sagt, Frauen sind halt bis heute strukturell benachteiligt, weil sie oft zum Beispiel Zusatzjobs für die Gesellschaft übernehmen.
2: Das führt dazu, dass Frauen viel mehr unbezahlte Care-Arbeit machen, ihre Karriere knicken, wenn sie Kinder bekommen, damit weniger verdienen und hinterher auch weniger Rente bekommen. Wenn Frauen jetzt noch einen Wehrdienst leisten müssen, würde ihnen das nochmal Zeit wegnehmen und gegenüber Männern nochmal zusätzlich benachteiligen.
1: Ja, also wenn unsere Gesellschaft in unserem Szenario ein total fortschrittliches Frauenbild hätte, ne, Elternzeit für alle problemlos irgendwie akzeptiert, möglich ist, lange stillen vielleicht sogar bezahlt wird, dies, das, dann sieht es vielleicht doch nochmal anders aus vom Gerechtigkeitsgefühl, ne?
0: Ja, also da merken wir schon, beim Punkt Gerechtigkeit haben wir noch offene Fragen. Aber du hast ja auch gerade schon gesagt, eine Mann-Frau ist so das eine, aber dann noch das Thema Generationen. Unterschiede. Das ist ja auch ein Punkt, wo man, glaube ich, noch einiges klären müsste.
1: Ja, und unabhängig von den paar Jahrgängen, in denen der Wehrdienst dann ausgesetzt war, also nach dir dann, ne?
0: Ja.
1: Den Gedanken hatte ich auch in der Recherche, was wäre eigentlich, wenn irgendwie alle einen Dienst leisten müssten, also auch Leute zum Beispiel, die jetzt in Rente gehen, ne? Sagt man, okay, ihr sollt auch nochmal gucken, ob ihr da nicht helfen könnt, wollt, sollt. Es gibt Hinweise aus der Forschung, dass soziales Engagement im Alter sehr, sehr positiv wirkt, ne? So auch gesundheitlich, hält fit, gibt im Alltag einen Sinn und fördert die Gesundheit. Und laut der Foundation for the Rights of Future Generations könnte so ein generationenübergreifendes Dienstmodell, ne? 18-Jähriger und irgendwie 67-Jähriger, dienen zusammen, theoretisch für alle ein Gewinn sein. Das sagen die in dieser Studie. Aber, und das ist, finde ich, schon ein großes Aber, nur weil Engagement gesund ist, heißt es ja noch lange nicht, dass ein staatlicher Zwang für Senioren dann auch funktioniert und irgendwie wir alle gut finden. Das ist total tricky, irgendwie einzuschätzen. Es gibt nämlich auch einfach keine einzige Studie, die wirklich belegt, dass eine Dienstpflicht für Menschen im Rentenalter in der Praxis machbar oder sinnvoll wäre, weil macht ja keiner, ne? Also
0: ja, weil es natürlich auch einfach in der Realität dafür kein Vorbild oder Beispiel bisher gibt, ne? Also die Forschenden, die darüber jetzt nachgedacht haben, die finden aber trotzdem, eine Wehrpflicht für Jung und Alt wäre am Ende am gerechtesten. Die Juristin Katrin Groh, die wir vorhin schon mal gehört haben, sieht es komplett anders.
2: Ich gehöre noch zu den letzten Boomern, ne? Also ich habe da tatsächlich eine Meinung zu. Gerade die älteren Menschen ab 65, 67 haben im Prinzip das ganze Leben dafür gesorgt, dass Deutschland weiterhin ein Sozialstaat, eine Wohlstandsgesellschaft bleibt. Und den wohlverdienten Ruheabend dann umzumodulieren zu einer Dienstpflicht, zu der viele wahrscheinlich körperlich gar nicht mehr fähig sind, das halte ich nicht für gerecht. Also die eine Generation hat der Gesellschaft gegeben und irgendwann darf sie dann auch Pause machen.
1: Das machen sie nicht, sich auf die faule Haut legen, aber auf der anderen Seite ist halt auch nicht wahr, dass sie alle super hyper engagiert sind. Also das stimmt auch nicht so ganz. Bei den 65- bis 74-Jährigen macht gut jeder Dritte ein Ehrenamt. Finde ich es nicht viel, aber auch nicht wenig irgendwie so. Und klar, viele unterstützen ihre eigene Familie, zum Beispiel in der Pflege von Angehörigen. Das sind laut Studien des Deutschen Zentrums für Altersfragen grob jeder Vierte oder Fünfte, also schon auch nochmal ein Teil. Aber da muss man schon sagen, das ist ja private Hilfe, ne? Und kein öffentlicher Dienst für die Gesellschaft.
0: Ja, kann man auch wieder darüber streiten.
1: Ja.
0: Indirekt ist natürlich trotzdem auch ein Dienst für die Gesellschaft, ne? Also es gibt unterschiedliche Meinungen dazu, glaube ich, kann man sagen. Also was man auf jeden Fall festhalten kann, knapp die Hälfte der Menschen in Deutschland ab 16 sagt jetzt schon, dass sie unter bestimmten Bedingungen bereit sind, freiwillig in die Bundeswehr zu gehen und Deutschland im Falle eines Angriffs zu verteidigen. Auch das ist ja schon mal eine Aussage.
1: Ja, und das könnte sich in unserem Szenario schon auch geändert haben, je nachdem, wie sich unsere Welt um uns herum verändert hat. Es gibt auch eine aktuelle Studie im European Journal of International Security und die zeigt, je näher wir Kriege erleben und je näher sie an uns ranrücken, gefühlt oder tatsächlich, desto höher ist die Wahrscheinlichkeit, dass Befragte sagen, ja, ich würde für mein Land kämpfen. Also es ist auch so eine Gefühls- und Wahrnehmungssache. Und das sieht man auch in anderen Ländern, zum Beispiel wie Finnland. Da ist ja die Zustimmung zu einer Wehrpflicht relativ hoch. Und das kommt natürlich auch dadurch, dass die Menschen sich vom Nachbarn Russland noch mal näher bedroht fühlen.
0: Im Moment ist es jedenfalls so, dass in Deutschland bei uns die meisten es fairer finden, wenn sie selber entscheiden dürfen, was sie machen. Ne? Ob jetzt bei der Bundeswehr wirklich eine Grundausbildung zu machen oder ob man im Krankenhaus oder in einem Altenheim oder beim THW hilft, gibt es ja tausend Möglichkeiten, weil dann eben jeder und jede das machen kann, was er oder sie gut kann. Und dann unterstützen eben auch sehr viele Leute diese Idee. Das sind wirklich 80%, die eben diese Wahlfreiheit besser finden als alle müssen zur Bundeswehr.
1: Ja, wir haben uns mal angeguckt, wie die Welt dann aussehen würde. Also fast die Hälfte von denen, die nicht zur Bundeswehr wollen, die würde in den Wald oder in die Natur gehen. Etwa jeder Dritte würde eher so Kindergarten oder mit Jugendlichen arbeiten wollen oder was mit Bildung. Und einige sehen sich eben auch, ne, Feuerwehr, schön in dicken Anzügen beim technischen Hilfswerk und einige weniger auch in der Pflege. Aber das Recht, den Wehrdienst zu verweigern, ne, und alle diese anderen Ersatzdienste zu machen, das muss man nochmal sagen, haben wir jetzt in unserem Szenario festgelegt, gibt es nicht mehr.
0: Ja. Das stimmt.
1: Das Grundgesetz muss halt geändert worden sein. Es war bestimmt nicht einfach, aber es wurde geändert in dem Szenario. Und damit gibt es auch keinen Ersatzdienst und eben keine Wahl. Du musst in die Bundeswehr.
0: Also wenn wir es nochmal zusammenfassen, gesellschaftlich gesehen sorgt die Wehrpflicht in unserem Szenario wahrscheinlich vor allem für Streit zwischen Jung und Alt, weil die eine Seite eben die Wehrpflicht fordert und die andere sie dann machen muss und eben auch gar nicht mehr die Möglichkeit hat, ne, sich dagegen zu wehren und irgendwie einen Ersatzdienst zu machen. Ob das fair ist, dass dann zum Beispiel auch Frauen mit dabei sind, da können wir dann eben auch an dieser Stelle ein großes Fragezeichen dran machen.
3: Was wäre, wenn wirklich alle jungen Menschen zur Bundeswehr müssten und die Älteren vielleicht auch? Dieses Szenario spielen Julia Nestlen und Mathis Dierkes für uns durch. Und was die Bevölkerung so denkt über die Frage, ob Frauen und Männer zum Bund sollten, danach hat Joella Ednar in München gefragt.
4: Frauen können das, wenn sie frei entscheiden wollen, können sie das. Aber ich glaube, wenigere Frauen, wenn du jetzt 100 befragst, glaube ich, sagen 90 nein. Ich würde jetzt
5: schätzhaft würde ich jetzt sagen, wir Frauen stecken schon genug zurück, als dass man das jetzt auch noch verlangen müsste. Aber natürlich konsequent gedacht müsste es auch Frauen dann betreffen.
3: Das klingt schwer nach einem Aber. Vielleicht aber, man müsste einen Ausgleich schaffen, um den Wehrdienst für Frauen, aber auch für Männer attraktiver zu machen. Und auch damit befasst sich unser Szenario zur Wehrpflicht, das wir gleich weiter ausbauen. Nach Musik von Marie Fröß aus Brasilien.

0: Mari Fröß mit einem Song aus ihrem brandneuen Album ist erst Ende Juli erschienen. 10.32 Uhr ist es. 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Was wäre, wenn es verpflichtend für alle eine Wehrpflicht in Deutschland gäbe, ohne Option auf einen Ersatzdienst? Wenn einfach alle zur Bundeswehr müssten? Das ist unser Thema heute. Vor allem junge Menschen wünschen sich Anreize, wie Joella Ednar bei ihrer Umfrage festgestellt hat.
1: Ich glaube, was funktionieren könnte, ist, wenn man das irgendwie verbindet mit Bildungsangeboten, die nicht mit einer militärischen Ausbildung zu tun haben. Wenn man das irgendwie kombinieren kann oder das eine das andere erleichtert, könnte ich mir vorstellen, dass das hilft.
2: Also ich glaube, dass die jungen Menschen, wenn sie etwas für das deutsche Land tun wollen würden, dann müsste man sie dafür überzeugen, dass der Staat auch was für sie tut. Und ich glaube, das fehlt zurzeit.
0: Aber daran könnte man ja arbeiten. Julia Nestlen und Mathis Dirkes sind nach ihren Recherchen zum Thema Wehrpflicht für alle zu dem Ergebnis gekommen, dass überzeugende Antworten auf die Frage, warum sollte ich das tun, von größter Bedeutung für das Gelingen eines allgemeinen Wehrdienstes sind.
3: Gucken wir nochmal auf diejenigen, die in unserem Szenario auch die Perspektive haben, dass sie diese Pflicht blöd finden. Und Fakt ist, wenn wir diese Sicht ignorieren, dann fühlen die sich nicht ernst genommen. Na, was macht das denn dann mit so einem Demokratieverständnis? Wenn Menschen das Gefühl haben, dass der Staat sie ungerecht behandelt, dann halten sie sich laut Umfragen auch weniger an seine Regeln. Also ein kleiner Backlash könnte dann kommen. In einer Demokratie im Sinne von, wir können gemeinsam entscheiden, ob das Szenario eintritt, sind die Leute eher bereit, für ihr Land im Ernstfall zu kämpfen. Also Menschen wollen, kann man so sagen, Länder verteidigen, deren Werte sie teilen und wo sie mitsprechen können.
4: Und da finde ich auch wirklich nochmal spannend zu gucken, wie das in Ländern wie Finnland oder Schweden aussieht. Da ist es wirklich so, dass die Menschen in der Mehrheit den Wehrdienst oder die Wehrpflicht wichtig finden und akzeptieren. Also dieses eigene Land verteidigen zu wollen, das ist für viele Menschen einfach so Teil der eigenen Kultur. Es gehört einfach so mit dazu. Und ein Grund für diese hohe Zustimmung ist auch, dass Frauen da mehr in die Bundeswehren oder da eben die Armeen, wie sie da dann heißen, eingebunden worden sind. Finde ich auch ganz spannend.
3: Aber wenn wir in unserem Szenario annehmen, dass der Weg zu der Wehrpflicht, ne, in Deutschland jetzt so demokratisch, eine gemeinsame Entscheidung war und das auch alle wirklich so empfinden, ne, dann können wir ja auf Basis von den Umfragen zum aktuellen Modell oder zu aktuellen Modellen sagen, es kann schon gut sein, dass viele die Wehrpflicht akzeptieren, auch wenn sie nicht wirklich eine Auswahl haben.
4: Ja, aber gleichzeitig kann auch noch was anderes wahr sein, was vielleicht erstmal so ein bisschen widersprüchlich wirkt dazu und auch dazu, dass Leute sich in Anführungszeichen gerne über einen Wehrdienst für die Gesellschaft engagieren. Also man könnte ja meinen, dass sich die Menschen dann auch über den Dienst hinaus oder danach gesellschaftlich weiter engagieren und das irgendwie auch Teil ihrer Kultur werden lassen. In Schweden haben Forschende das aber nicht nachweisen können. Das fanden wir auch in der Recherche so ein bisschen schwierig, das zusammenzubringen.
3: Ja, es können halt immer mehrere Dinge gleichzeitig wahr sein und Menschen können sich doch so ein bisschen widersprüchlich verhalten. Es deutet nämlich in diesen Forschungen vieles darauf hin, dass so eine militärische Erziehung oder Sozialisation in der Grundausbildung das Vertrauen von Soldatinnen und Soldaten in die Justiz oder Politiker nicht unbedingt stärkt, sondern durchaus auch untergraben kann. Also zum Beispiel kann bei schwedischen Männern ein misstrauisches Gefühl entstehen, weil die Befragten sich wohl auch ungerecht behandelt fühlen. Und zwar, weil sie vielleicht denken, okay, während andere draußen so ihr Leben genießen können, ihren Job anfangen können, irgendwie eine Leidenschaft da draußen finden oder die große Liebe, was auch immer, fühlen sie sich eher oft wie so eine Nummer im System, die Befehle ausführen muss, also nicht so eine große Selbstständigkeit hat. Und auf der einen Seite schweißt das zwar innerhalb der Bundeswehr die Truppe total zusammen, kann aber wohl auch wiederum so mit dem Blick nach außen ganz schön auch für Frust auf Politik und den Staat sorgen.
4: Tja, was nehmen wir daraus mit? So ein Dienstzwang, der funktioniert nur, wenn die Leute ihn als notwendig und fair wahrnehmen. Ne? Sonst riskieren wir halt, dass das Vertrauen in den Rechtsstaat sinkt oder vielleicht auch sogar weiter sinkt, wenn man so sagen will. Und eine Pflicht macht uns halt auch nicht automatisch zu engagierten Bürgerinnen und Bürgern. Ne? Also schlechte Erfahrungen können sogar dazu führen, dass wir uns vom Staat abwenden. Und jetzt schauen wir noch drauf, was heißt denn eigentlich eine Wehrpflicht für die Leute, die dann davon betroffen sind und ihr Leben, ne? Ihre Karriere und sogar auch unsere Wirtschaft. Ein Punkt, über den ich vorher auch ehrlich gesagt noch nicht so viel nachgedacht habe.
3: Was landet eigentlich in unseren Geldbeuteln und so? Das Leibniz-Institut für Wirtschaftsforschung hat sich drei Szenarien angeguckt. In dem Fall so zwischen 5% der Männer eines Jahrgangs in dem Fall macht Wehrpflicht, bis alle sind dabei. Ja. Und ganz einfach gesagt, je mehr Leute eine Wehrpflicht machen müssen, umso mehr geht an wirtschaftlicher Leistung verloren. Ausschlaggebend ist da wohl, dass wir einmal im Wehrdienst relativ wenig verdienen. Und das andere ist, dass wir eben ein Jahr raus sind, also von unserem unserem sonstigen Lebensplan einfach mal so abgezwackt wird.
4: Ich musste halt daran denken, dass sich für den einzelnen Bundeswehr ja aber schon auch wirklich lohnen kann. Ne? Also ich kenne halt wirklich einige Leute, die bei der Bundeswehr waren oder immer noch sind und dann auch wirklich da richtig Karriere gemacht haben. Ne? Die hatten halt noch ihre Wehrpflicht, haben dann die Grundausbildung da gemacht, haben dann da sogar vielleicht studiert, sind weiter aufgestiegen und sind happy damit. Und ich glaube, da kann man schon sagen, dass es sich gelohnt hat für die.
3: Aber wie du auch gesagt hast, die meisten machen ja Grundausbildung, ne, und dann sind sie raus. Also nicht alle werden Berufssoldaten. Und Genau. Dann gibt es natürlich bisher Betrachtungen, die sagen, okay, wir haben immer zwei Gruppen. Wir haben die Leute, die den Wehrdienst gemacht haben, und wir haben die Leute, die ausgemustert wurden. Und ich denke, man kann das auch auf unser Szenario anwenden oder so extrapolieren, weil es ja auch in unserem Szenario, je nachdem wie streng oder so, auch Leute geben wird, die ausgemustert werden und dann nicht diesen Wehrdienst machen müssen. Also auch in Zukunft gibt es zwei Gruppen, die man miteinander vergleichen kann.
4: Ja, genau. Wie groß oder klein die jeweils sind, wissen wir nicht genau, aber die wird es weitergeben.
3: Genau. Also wir haben Gruppe A und Gruppe B. Gruppe A hat Wehrdienst gemacht, Gruppe B nicht. So. Und die sagen, wenn sie das durchrechnen, wer Wehrdienst geleistet hat, wenn man auf die bisher verfügbaren Zahlen guckt, der hat über das ganze Leben im Vergleich weniger Einkommen, gibt deswegen weniger aus, ne, konsumiert weniger, macht sich in der Wirtschaft bemerkbar, und dazu kommt auch, der Einzelne hat dann im Vergleich zu deren, die nicht in den Wehrdienst mussten, weniger Rente und weniger gespart. Also das klingt dann schon unfair, auch wenn wir das auf unser Szenario übertragen.
4: Aufs ganze Leben gerechnet auf jeden Fall. Mhm. Und dann gibt es ja auch neben diesem, ja, Wehrdienst lohnt sich, noch so eine Erzählung, nämlich dass es einigen in Anführungsstrichen ja gut tun könnte oder gut getan hat, sowas wie Disziplin zu lernen oder Verantwortung zu lernen bei der Bundeswehr und danach dann irgendwie ein vielleicht geradlinigeres Leben zu führen oder vielleicht auch einen besseren Job wirklich zu bekommen. Ne? Auch so als eine Erziehungsmaßnahme. Das gibt es ja immer noch auch.
3: Ja, ne? Das, auch einige von meinen Freunden haben irgendwie damals gesagt, ja, also wahrscheinlich hat es mir schon gut getan, hinzugehen. Mhm. Es gibt mehrere Studien, in denen wir dann mal dieses Klischee überprüfen können. Zum Beispiel können wir uns anschauen, was passiert dann mit jungen Männern, die zum Beispiel aus armen Familien kommen, in problematischen Vierteln leben, vielleicht geringe Bildungschancen haben, einer diskriminierenden Minderheit angehören oder auch schon mal kriminell geworden sind und dann einen Wehrdienst machen? Das haben sie sich angeguckt, Forschende. Und die Studie sagt, wer vor der Wehrpflicht kriminell gewesen ist, der wird sich dann während der Wehrpflicht durchschnittlich nicht ändern. Ne? Und bei manchen steigt das Risiko für Straftaten sogar eher, statt dann danach zu sinken. Und also einfach gesagt, ne, wenn man es jetzt mal ganz platt ausdrückt, die machen Wehrdienst, hängen in der Kaserne oft mit ähnlich problematischen Leuten dann vielleicht zusammen, lernen voneinander im Zweifel irgendwie auch noch kriminelle Tricks. Ne? Und das Ergebnis sind dann danach öfter niedriges Einkommen, höhere Arbeitslosigkeit und eventuell sogar auch mehr Straftaten als eben Gleichaltrige ohne Dienst.
4: Also auch beim Wehrdienst kann man ja wirklich dann zusammenfassend sagen, die Herkunft entscheidet in Deutschland total massiv über Karrierechancen, und das ist auch wieder ein Beispiel dafür, wo sich das möglicherweise nochmal verstärkt.
3: Mhm, ja, also unmittelbar für den Jobeinstieg muss der Wehrdienst für den Einzelnen nicht schlecht sein, können wir so festhalten, aber auf längere Sicht sieht es dann schon anders aus. Also weil ein Jahr Wehrpflicht kostet ja dem Staat erstmal viel Geld.
4: Ja.
3: Milliarden können wir sagen, wenn das so ganze Kohorten sind. Und dieses Geld kommt ja von uns allen durch Steuern beispielsweise. So füllt der Staat sein Geldbeutel. Aber egal, ob wir arbeiten oder einkaufen, ne, bei jedem Auto und jedem Brötchen kassiert eben der Staat mit. Und was jetzt die Leute daran schwierig und unfair finden oder wo dann so eine Doppelbelastung reinkommt, auch die Wehrpflichtigen, die müssen ja diese Steuern auf Auto und Brötchen, sag ich mal, zahlen, obwohl sie für den Staat schon mit ihrer Zeit bezahlen. Und dann auch noch ihr kleines Gehalt haben, geben sie nochmal von ihrem kleinen Gehalt beim Einkaufen direkt wieder Geld zurück an den Staat.
4: Ja.
3: Also so ein richtiger Kreislauf. Mhm. Und die finanzieren praktisch ihren eigenen Dienst selbst mit. Und am Ende haben sie dadurch über ihr ganzes Leben gesehen, nach Berechnungen und Studien, eben deutlich weniger Vermögen auf dem Konto.
4: Und es gibt ja auch Forschende, die sagen, das alles kann dazu führen, dass Leute weniger in ihre Bildung investieren. Und das wiederum hat dann oft auch nochmal wieder weniger Einkommen zufolge. Mhm. Also weniger Menschen schöpfen ihr volles Potenzial aus quasi. Mhm. Ja, also eine Lose-Lose-Situation.
3: Kann man schon sagen. Also man spricht da von entgangener Bildung sozusagen. Mhm. Und was uns diese entgangene Bildung bis Ende des Jahrhunderts schon jetzt kostet, ne? Wehrpflicht mal ausgenommen, Szenario mal kurz ausgeblendet, das hat die Bertelsmann-Stiftung erforscht. Und die kommt auf etwa 2,8 Billionen Euro, die uns jetzt schon verloren gehen.
4: Eine
3: ne?
4: ziemlich unvorstellbare Zahl, ehrlich
3: ja,
4: gesagt.
3: Ja, voll. Ja. Und was ich aber noch unvorstellbarer finde oder viel konkreter, jeder fünfte Jugendliche steht bei uns ohne vernünftige Ausbildung da. Jetzt schon. Ne?
4: Ja.
3: Und wenn wir jetzt noch eine Wehrpflicht einführen, kommen dann theoretisch nochmal all die Leute dazu, die sich ihr Studium oder ihre Ausbildung potenziell nicht mehr so leisten können oder wollen, wie sie es gerne würden. Ja, aufgrund der Verluste wegen Wehrpflichten, das muss man sagen, ne? Auf den Einzelnen gerechnet, Aber so, es ist wieder diese große Berechnung. Ne? Wenn man große Kohorten anguckt, dann sieht man eben diese Verluste.
4: Ja, wenn halt vor allem wirklich fast ein kompletter Jahrgang betroffen ist. Ne? Und ich habe ja am Anfang gesagt schon, auch die Wirtschaft betrifft es. Also auch für Firmen kann die Wehrpflicht wirtschaftliche Nachteile bedeuten. Die Forschung sagt da, junge Leute, die fehlen dann halt potenziell in Berufen, wo sie eigentlich dann jetzt schon viel dringender gebraucht werden und gegebenenfalls vielleicht auch viel besser aufgehoben sind, weil das ihren, ja, ihren Interessen entspricht. Halt,
3: ja,
4: ne?
3: Und ihren Talenten
4: ja,
3: auch. Ne?
4: Also Stichwort Fachkräfte. Mangel und so weiter, auch eine Sache, die sich verschärfen könnte.
3: Ja, nochmal zusammengefasst, also ökonomisch gesehen ist eine Wehrpflicht den Studien nach ziemlich ungerecht. Junge Menschen tragen fast alle Kosten, ne, und Ältere profitieren dann eher. Ein Pflichtdienst trifft besonders sozial Schwächere und verschlechtert auch potenziell deren Zukunftschancen.
4: Und das alles kostet uns als Gesellschaft in der Folge viel, sehr, sehr viel. Also man kann sagen, die Wehrpflicht wirkt am Ende nur billiger.
3: Also Mathis, wir sind am Ende der Folge angekommen. Ja. Was passiert im besten Fall und im schlechtesten Fall in unserem Szenario? Mal angenommen, es tritt der Worst Case ein.
4: Ja, ich bin heute der Worst Case Mann. Und für mich ist im Worst Case so, dass wir wirklich sehr, sehr viele unzufriedene junge Menschen in Deutschland haben werden. Viele, die es ungerecht finden und die es überhaupt nicht einsehen, dass sie jetzt wieder einen Pflichtdienst machen müssen. Und vor allem auch, dass sie ja gar nicht auswählen können, was sie für einen Dienst machen. Also du hast vorhin gesagt, viele würden gerne in der Natur einen Job machen, der wichtig ist. Viele würden gerne im Krankenhaus arbeiten, im Altenheim oder mit Kindern. Aber es müssen halt alle, die nicht ausgemustert werden, zur Bundeswehr. Viele haben dadurch auch Nachteile, wenn sie dann später in ihren eigentlichen Job reinstarten wollen, gegenüber halt den Ausgemusterten, die den Dienst nicht machen mussten. Dann haben wir das Thema junge Frauen besprochen. Junge Frauen sind dann besonders belastet und benachteiligt. Wir haben darüber gesprochen, es gibt unbezahlte Care-Arbeit nach wie vor. Und dann kommt eben noch dieses Pflichtjahr dazu und die Chancengleichheit für alle in der Gesellschaft macht dann nochmal einen großen Rückschritt. Und dann ist eben die Frage, je nachdem, wie wir das Ganze ausgestalten, scheitern wir möglicherweise an unserem wichtigsten Ziel, das ja eigentlich dahinter steckt, nämlich, dass wir alle in Deutschland sicherer sein wollen, vor allem gegenüber Bedrohungen von außen. Und im schlimmsten Fall wird es sogar unsicherer, nämlich unter anderem, weil die Bundeswehr dann ganz viel Arbeit mit diesen ganzen Wehrdienstleistenden hat und auch sehr viel Geld da reinsteckt. Zeit, Energie auch und das dann eben nicht für die Berufssoldaten hat, die ja eigentlich der wichtige Kern der Bundeswehr sind.
3: Okay, Mathis, im schlechtesten Fall läuft es genau so. Aber ja, was, wenn es gut funktioniert?
4: Ja.
3: Wenn es gut wird im Best Case, ist der Dienst gerecht, lehrreich und einfach auch finanziell fair. Sowohl der Einzelne als auch die Gesellschaft profitieren, während halt so die wirtschaftlichen Nachteile irgendwie gut abgefedert werden. Ne? Der Staat nutzt die Talente, die schon da sind und jeder kann sich innerhalb der Bundeswehr wenigstens seinen Einsatzbereich auch in der Grundausbildung aussuchen. Also wer zum Beispiel später Medizin studieren will, der wird da als Sanitäter top ausgebildet oder wer in die IT möchte, der lernt schon in der Cybersicherheit in der Bundeswehr irgendwie Dinge, die kein Studium dann am Ende auch so praxisnah vermitteln könnte. Also der Dienst wird dann zu so einem hochwertigen Sprungbrett, sage ich mal, das im Lebenslauf auch richtig was hermacht und richtig was bringt. Aber es geht natürlich am Ende um mehr als nur um Karriere. Ne? In der Kaserne treffen Welten aufeinander, die sich sonst nie begegnen würden. Da schraubt dann vielleicht so die Tochter aus einem Villenviertel gemeinsam mit dem Jungen aus dem sozialen Brennpunkt am LKW-Motor. Und diese soziale Durchmischung, die kriegt die Bundeswehr im besten Fall hin und wirkt dann auch wirklich wie so ein gesellschaftlicher Kleber, der Vorurteile abbaut und uns als Gemeinschaft dann auch wirklich verbindet. Und damit das Ganze wirtschaftlich bleibt, klar, sorgt der Staat im Best Case für einen vollen Ausgleich. Ne? Die 18 Monate zählen komplett für die Rente zum Beispiel oder das Gehalt ist auch so gut, dass man sich ein echtes Polster für das spätere Studium aufbauen kann. Und jede Frau, die den Dienst geleistet hat, die kriegt einen garantierten, kostenlosen Ganztagesplatz für ihre Kinder. Ist so meine Vision. Ohne Warteliste von der Krippe bis zur Grundschule. Also auch da gibt es eine Abfederung.
4: Mal gucken, wer am Ende recht hat. Ich kann alles gut verstehen. Ich würde vielleicht noch ergänzen, im Best Case ist ja dann auch wirklich so, dass wir wirklich sicherer und verteidigungsbereiter sind. Mhm. Ne? Das kann man vielleicht noch so als Oberziel dazu packen.
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0: Der Mystery Train von Elvis Presley. Der Song ist übrigens ein Cover von den Little Junior Blue Flames, die 2 Jahre vorher diesen Song schon rausgebracht hatten, 1953. Und Elvis kam dann 1955 damit um die Ecke und hat den Mystery Train berühmt gemacht. 10:49 Bayern 2. Aufeinander achten. Sich gegenseitig helfen und unterstützen. Eigentlich ist das eine Maxime im Teamsport. Besonders wichtig wird das, wenn die Teams einen gefährlichen Sport machen, wie Tauchen oder Extrembergsteigen, etwa auf die 8000er im Himalaya. Aber offenbar gibt es Teams, die die Sicherheit ihrer Sherpas für nicht so wichtig halten. Simon Wörle hat das erlebt. Beim Aufstieg auf den Broad Peak hat er einen pakistanischen Träger in Lebensgefahr gefunden, den seine Gruppe einfach zurückgelassen hatte. Im Gespräch mit Stefan Parisius erzählt er die Geschichte.
1: Ich war in dem Jahr eigentlich alleine am Broad Peak. Also meine Familie war mit dabei. Wir waren gemeinsam am Pastore Peak. Das ist so ein 6000er, der vorgelagert ist. Und das Ziel war ja immer, mit dem Gleitschirm runterzufliegen. Und ich hätte mir auch nicht vorstellen können, ein Familienmitglied da oben stehen zu lassen. Und von dem her war die Tour gemeinsam mit dem Horia zu machen eine spontane, strategische Entscheidung, weil du einfach dir ganz viel sparst an Gewicht, weil du nur ein Zelt tragen musst, nur einen Kocher. Und wir hatten uns da im Basecamp gut verstanden. Und es war aber von vornherein auch geklärt, dass, wenn sich die Gelegenheit ergibt, ich eben gerne runterfliegen muss und wir uns da jetzt auch nicht zu 100% sozusagen aneinander gebunden gefühlt haben.
2: So, und dann war es aber so, dass er sich offenbar fitter gefühlt hat als Sie und dann vorausgegangen ist.
1: Genau, ich wollte nochmal, das war auf 7800 Metern in diesem Col, bevor es auf den Gipfelgrad geht, wollte ich nochmal kurz was essen und was trinken. Dem Horia war kalt und er ist dann weitergegangen.
2: Mein Gott, ihm war kalt, es hat wie viel?
1: Ich schätze, das hat so minus 10, ja, minus 15 Grad gehabt, aber
2: kann
1: schon
2: auch mal kalt sein.
1: Ja, auf, ja, also ich vermutlich so 50 km/h Wind.
2: Es ging Ihnen ja nicht gut da dann im Hochgehen. Also Sie haben ja auch gesagt, ich kann nicht mehr. Sie wollten, wie Sie sagen, was essen, was trinken. Und das ist dann eine der Szenen, die Sie in dem Buch Gratwanderung so eindringlich beschreiben. Bis dann ist jeder Atemzug schmerzt, jeder Schritt sticht. Ich glaube, Sie haben dann immer 3 Atemzüge für einen Schritt als Rhythmus teilweise noch gehabt.
1: Ja, man probiert dann Rhythmus zu finden, es ist zum Teil gar nicht so leicht, je nachdem wie steil es ist. Gerade wenn es jetzt mal eine steilere Stufe ist, wo man irgendwie 3, 4 schnelle Schritte machen muss, ist es schwierig, dann einen Rhythmus zu finden, den man konstant beibehalten kann. Und da muss man das Ganze schon immer auch in Verhältnis setzen, weil über 7000 Meter ist es halt einfach wahnsinnig hart, sich selbst fortzubewegen. Es ist ganz schwierig, glaube ich, sich das vorzustellen, wenn man das selbst nicht erlebt hat. Trotzdem war es so, dass ich am 15. Juli verhältnismäßig schnell unterwegs war und ich mich auch verhältnismäßig gut gefühlt habe, tatsächlich. Und das schon auch was war, wo ich dann zum allerersten Mal die 8000er-Marke überschritten habe, das eigentlich ein super glückliches Gefühl war. Weil jeden Schritt, den ich an dem Tag gemacht habe, war ein Schritt für mich in eine neue Höhe. Und die Höhe zu vertragen ist nichts, was jetzt rein mit dem Fitnesszustand zu tun hat, sondern zum Teil Tagesverfassung, zum Teil auch Veranlagung einfach ist. Und da das erste Mal auf 8000 Metern zu stehen, mich verhältnismäßig eben gut zu fühlen und auch noch schnell unterwegs zu sein, war schon ein tolles Gefühl.
2: Aber immer noch unterhalb des Gipfels, 40 Meter oder so haben, glaube ich, Höhenmeter, haben, glaube ich, noch gefühlt. Und man ist wahrscheinlich so fokussiert, denke ich mir dann eben immer auf die nächste Aktion, auf die nächste Fortbewegung, dass ich mich gefragt habe, wie haben Sie dann überhaupt bemerkt eigentlich, dass da einer im Schnee lag? Der lag ja auch nicht ganz oben drauf, sondern wie ging das?
1: Ja, man muss sich vorstellen, dass der Gipfelgrat am Broad Peak ist nicht wahnsinnig breit. Und ein menschlicher Körper, der da quer drüber liegt, ist was, was man schwer übersehen kann. Und der Muttersal lag hinter so einer Schneekuppe, war aber schon deutlich zu erkennen. Und war aber für mich auch erst was, wo ich dachte, dass das eine Leiche ist.
2: Das überprüft man dann erstmal. War überhaupt Nachdenken da noch? Also Sie sehen da einen Körper liegen. Greift dann Nachdenken oder ist dann einfach Tun?
1: Also man muss, glaube ich, diese Höhe versuchen zu verstehen. Alles da oben passiert langsamer. Alles, was man tut, ist sehr viel intuitiver, wie jetzt hier auf 500 Metern in München. Ich meine, da einen Körper liegen zu sehen, ist ein komisches, vielleicht auch beklemmendes Gefühl. Dann festzustellen, dass der Mann noch lebt, ist dann einerseits eine Erleichterung und andererseits schon auch ein Schock, wenn einem bewusst ist, in was für einer Situation man sich da befindet.
2: Ja, weil die Situation war ja die, nun waren Sie völlig allein, hatten zwar ein Funkgerät, mit dem Sie runterrufen konnten, aber es ist ja keine Hauptverkehrsstraße, also da konnte keiner eben mal schnell hochkommen. Also wer jemals versucht hat, auch nur jemanden umzubetten, der ohnmächtig ist oder der nicht mithelfen kann, weiß, was das für eine wahnsinnige körperliche Herausforderung ist, den dann einen Berg runterzubekommen.
1: Ja, das war was, wo ich mich dann in den Stunden danach dieser Aufgabe eben gewidmet habe, was unglaublich viel Kraft und auch Zeit gekostet hat, vor allem die ersten 200 Meter, wo vielleicht auch viel Glück mit dabei war, dass ab 7800 Metern dieses Gelände halt deutlich leichter wird. Das sind so 50 Grad steile Wände, wo auch Fixseile verlegt waren, wo wir den Mottasar eben ins Fixseil einklipsen konnten und dann noch den Berg runterrutschen lassen konnten.
2: Ja, aber da ist er ja auch mal ausgerutscht. Also das ging ja auch nicht immer gut.
1: Das war vorher in der steilen Passage, wo ich ihn abgeseilt habe, wo mir das Seil durch die Finger gerutscht ist.
2: Wie viel ist der da nochmal runtergefallen?
1: Das war nicht so weit. Der ist da vielleicht 2 Meter oder sowas in so einer Zwischensicherung gerauscht.
2: Aber Sie dachten, das war's.
1: Der Kopf ist da so in den Nacken geschnalzt und weil man muss sich vorstellen, das ist so ein, dieser Körper hat jetzt auch nicht die Spannung, die jetzt jemand hätte, den man normal abseilt, und den Kopf da so zu sehen, wie er nach hinten schnalzt, dem, da dachte ich mir, dass er das nicht überlebt.
2: Wie viele Stunden hat es gedauert, bis Sie dann von unten Unterstützung bekommen haben?
1: Es waren so knapp 10 Stunden.
2: Die Sie mit ihm unterwegs allein
1: waren? Genau. Und von 8 bis 7800 Metern war ich allein unterwegs. Das war auch die größte Anstrengung und auch das technisch schwierigste Gelände. Und dann ab 7800 Metern gemeinsam mit einem amerikanischen Freund, wo wir einerseits dann auch Medikamente gegen Höhenkrankheit hatten, die er dabei hatte, und auch eine Sauerstoffflasche entwenden konnten, die uns in der Folge gemeinsam mit dem leichteren Gelände
2: entwenden konnten. Also Sie kamen dann an jemanden vorbei, der hatte für eine andere Expedition dort Sauerstoffflaschen liegen. Den haben Sie gebeten, dass er Ihnen, nicht Ihnen, sondern dem Schwerverletzten, der mit dem Tod gerungen hat, Sauerstoff gibt, und der hat es abgelehnt?
1: Ja, und es war tatsächlich der Nachbar aus dem Ort Satpara, wo der Mottasar herkommt.
2: Okay, das wussten die wahrscheinlich nicht in dem Augenblick, oder hat er den erkannt?
1: Nein, das haben wir danach dann erfahren. Und das ist was, wo man im ersten Moment sagen würde, ja, das ist ja unglaublich und das geht gar nicht. Und das war auch meine erste Reaktion mit dem Ergebnis, dass ich da dem halt wirklich ins Gesicht geschrien habe. Und in diesem, während diesem Streitgespräch, was ich mit diesem Pakistani geführt habe, der Dan, der Amerikaner, dann eine der Flaschen eben entwendet hat. Das ist eine, muss man auch sagen, das ist eine Ersatz-Sauerstoffflasche, wovon es dort viele gab. Also wir haben da kein anderes Leben in dem Sinn jetzt gefährdet. Und wenn man dann eben anfängt, über diese ganze Geschichte zu reflektieren, sicher auch was ich jetzt während dieses Buches nochmal ganz viel getan habe, und sich diese Situation dieser Menschen bewusst macht, wie wir anfangs auch besprochen haben, dass wenn sie ihren Job zu 100% nicht erfüllen, dass sie eventuell kein Gehalt bekommen und dann eine ganze Familie gefährdet ist, dann lässt dann das vielleicht das Ganze auch nochmal aus einer anderen Perspektive betrachten.
2: Naja, und es gibt ja auch die Perspektive der Bergsteigergruppe, mit denen er unterwegs war. Ich meine, der hat denen ja geholfen und hat für die ja getragen. Und die waren ja auch verständigt worden, dass der nicht mehr weiter kann offenbar. Aber die haben ihn liegen lassen?
1: Die haben ihn erst mal liegen lassen und uns dann tatsächlich auch die Hilfe verweigert, weil sie meinten, wir sollen uns da nicht weiter drum scheren, und sie nehmen ihn mit, wenn sie auf dem Rückweg vom Gipfel sind. Was mich schon bis heute einerseits verärgert, andererseits man sich halt irgendwie fragt, so was geht den Menschen vor, dass es ihnen einfach, oder ein Gipfel so viel mehr wert ist, oder dass es sie einfach nicht interessiert.
2: Sie haben die später auch noch im Camp getroffen, ne?
1: Die haben dann tatsächlich auch eine Gipfelparty noch veranstaltet. Das ist was mich bis heute sauer macht. Man hat sich auch nie bei mir bedankt. Und das Einzige, was sie dann interessiert hat, und diese WhatsApp-Chats zu sehen, die mir der Satpara gezeigt hat, wo sie ihm viel Geld geboten haben, dass die Namen nicht veröffentlicht werden, finde ich ja höchst fragwürdig.
0: Mehr aus dem Leben und von den Erfahrungen des Extrembergsteigers Simon Wörle hören Sie heute nach 16 Uhr hier bei uns auf Bayern 2 in 1:1, der Talk.
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0: Und hier nach 11 bei uns in Nah dran eine Reise durch Sachsen-Anhalt vor der Wahl am 6. September. Wie ist die Stimmung? Was denken die Menschen, die 40%, die vielleicht AfD wählen und die 60%, die es eher nicht tun? Wir hören es nach den aktuellen Meldungen.
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6: Um 11 Uhr mit Sisi Forster. Die politische Sommerpause ist vorbei. In Berlin sind die Spitzen der CDU und der anderen Parteien zusammengekommen, um die Regierungsklausur vorzubereiten, die morgen beginnt. Im Mittelpunkt stehen die geplanten Reformen. Unsere Hauptstadtkorrespondentin Eva Huber fasst zusammen.
7: Merz spricht von historischen Beschlüssen, die Bundesregierung vor der Sommerpause getroffen hat. Und die sollen jetzt schnell umgesetzt werden. Das große Beispiel ist da die Rentenreform, von der sich Merz auch Entlastung für die Wirtschaft verspricht. Sehr wichtig für ihn ist auch der Bürokratieabbau, Digitalisierung und KI. Vor allem bei KI-Anwendungen für die Industrie. Da soll Deutschland an die Weltspitze. Das ist die Vision und die Hoffnung dahinter ist, dass man damit dann die Wirtschaft wieder stärkt und so sich auch die Stimmung im Land dreht.
6: Die EU hat weitere 6,1 Milliarden Euro an Finanzhilfen für die Ukraine freigegeben. Die Mittel sollen insbesondere für die Beschaffung von Luftverteidigungssystemen, Raketen, Munition und Radaranlagen eingesetzt werden. EU-Kommissionspräsidentin von der Leyen begründete den Schritt mit der Intensivierung der russischen Angriffe und bekräftigte die anhaltende Unterstützung Europas für die Ukraine. Die Hilfen sind Teil eines größeren EU-Unterstützungspakets im Umfang von bis zu 90 Milliarden Euro. Ernteausfälle, Brände und Niedrigwasser. All das kostet nach einer Berechnung der Umweltorganisation Greenpeace allein in diesem Jahr 36 Milliarden Euro. Die AfD sieht keinen Zusammenhang mit dem Klimawandel. Parteichef Chrupalla hat im ARD-Sommerinterview von Panikmache gesprochen. Für ihn sei das ein ganz normaler Sommer gewesen. Allerdings sollten Schulen, Krankenhäuser oder Pflegeeinrichtungen mit Klimaanlagen ausgestattet werden. Die Menschen bewege aber mehr die Frage, ob sie sich den Strom für Klimaanlagen noch leisten könnten. Verbraucherschützer kritisieren die Trinkgeldabfragen auf Kartenterminals in Restaurants und Cafés. Denn da sehen sie einen Versuch, die Kunden zu beeinflussen. Häufig seien vorgeschlagene Trinkgeldbeträge deutlich auffälliger dargestellt als die Optionen kein Trinkgeld oder freie Eingabe. Der Verbraucherzentrale Bundesverband fordert daher transparente und gleichwertig sichtbare Auswahlmöglichkeiten, damit Gäste wirklich frei über dein Trinkgeld entscheiden können. Das Wetter in Bayern. Viel Sonnenschein bei 20 bis 26 Grad. Im Laufe des Tages ziehen hohe Wolkenfelder durch, in der Nacht bewölkt und Abkühlung auf 15 bis 8 Grad. Morgen Schauer oder Gewitter bei 20 bis 25 Grad. Am Mittwoch wieder mehr Sonne und mit 23 bis 28 Grad auch wieder wärmer. Soweit die Nachrichten. Es ist 11.03 Uhr. Die Verkehrsübersicht. A8 München Richtung Salzburg, zwischen Rastplatz Seehamersee West und Irschenberg ein Unfall auf der linken Spur. A8 München Richtung Stuttgart, zwischen Dachau-Fürstenfeldbruck und Sulze-Moos ein Unfall. Die rechte Spur ist gesperrt. A73 Bamberg Richtung Nürnberg, zwischen Forchheim Nord und Forchheim Süd ein Unfall auf der rechten Spur. A94 Passau Richtung München, zwischen Hohenlinden und Forstinning Behinderungen nach einem Unfall. Der Verkehr wird langsam an der Unfallstelle vorbeigeführt. Und B2 Weilheim Richtung Mittenwald, zwischen Kaltenbrunn und der Staatsstraße bei Gleis 4 Kilometer Stau. Soweit die Verkehrsübersicht.
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0: Unsere Themen bis 12. Sachsen-Anhalt vor der Wahl. Überall im Bundesland gibt es sogenannte Bürgerdialoge. Der Gesprächsbedarf der Menschen ist hoch. Es ist Druck im Kessel. Dieser Pfarrer, der auf offener Straße solche Gespräche anbietet, kennt das.
8: Eigentlich sind es Formate, die ich als Pfarrer auch oft geführt habe. Das ist ein Seelsorgegespräch, weil viele Menschen mit ganz viel Wut, mit ganz viel aufgestauten Ängsten auch kommen. Und meistens entspannt sich das Gespräch dann auch irgendwann.
0: Und man kommt wirklich in einen Dialog. Unsere Reporterin hat das auch versucht, auf ihrer Reise durch Sachsen-Anhalt vor der Wahl. Wir hören es gleich, was sie erlebt hat. Die Begegnung, quasi den Dialog mit Gott oder der Jungfrau Maria, das ist es, was Menschen auf Wallfahrten suchen, zum Beispiel nach Altötting. Mit einer kleinen Gabe für den Opferstock ist es aber nicht getan.
9: Das ist kein Mechanismus, dass ich sage, da werfe ich jetzt 2 Euro ein und dann springt unten die Cola raus. Sondern es ist eine innere Haltung, gell? Also ein sich einüben, einschwingen in diesen Rhythmus, auch der betenden Gemeinschaft, der Pilger, den aufzunehmen und sozusagen Teil des Ganzen zu werden, das macht schon heil.
0: Unsere Sommerserie Heilige Orte starten wir heute in Altötting.
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0: 3 Musikerinnen, 1 Album. Hier sind Nico Case, Katie Lang und Laura Weir Smith, Honey and Smoke.

0: 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Am 6. September wählt das Volk von Sachsen-Anhalt einen neuen Landtag. Die Prognosen sagen, könnte schon sein, dass sich über 40% der Wählenden für die AfD entscheiden. Der Landesverband der AfD in Sachsen-Anhalt ist vom Verfassungsschutz als gesichert rechtsextrem eingestuft worden. Wie kommt das, dass 40% der Wählenden sich für die AfD entscheiden könnten? Und wie finden das die anderen 60%? Was machen eigentlich die übrigen Parteien? Wie ist die Stimmung in Sachsen-Anhalt? Fragen über Fragen.
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0: Fragen, mit denen unsere Reporterin Jasmin Brock durch Sachsen-Anhalt gereist ist, um mit den Menschen ins Gespräch zu kommen.
2: Anfang August. Noch knapp ein Monat bis zur Landtagswahl in Sachsen-Anhalt. Eine historische, rot-elfenbeinfarbene Trambahn ruckelt durch Naumburg an der Saale. Vorne flattert eine kleine Regenbogenflagge. Heute ist CSD in Naumburg, Christopher Street Day. Eine Demonstration für die Rechte queerer Menschen. Martin Respondek läuft mit Funkgerät und lila Ordnerweste über den Platz und koordiniert den Aufbau.
3: Es ist ein guter CSD, wenn ganz viele Menschen kommen, wenn es so gut wie keine oder am besten gar keine Vorfälle gibt, die Teilnehmende gefährden.
2: Es ist gerade mal eine Woche her, dass in Berlin beim dortigen CSD ein mutmaßlicher Islamist in die Menschenmenge gerast ist. Mit der Polizei ist sein Team schon zuvor eng in Austausch gewesen. Bereits die erste Demonstration 2023 hat gezeigt, wie wichtig ein Sicherheitskonzept ist.
3: Da ist es so, dass es ungefähr so von 15 bis 20 gewaltbereite Personen aus dem rechten Spektrum versucht haben, den CSD zu stürmen. Und es gab vereinzelte Angriffe wie auch Hitlergrüße.
2: Menschen reisen auch aus anderen Städten an.
4: Gerade im Moment, wo das politische Klima sich doch sehr feindlich, sage ich mal, unserer Community gegenüber gewendet hat, möchte ich eher in die kleineren Städte zu den Communities.
2: Die AfD liegt in den Umfragen weit vorne, bei über 40%. Erstmals könnte eine Partei, ein Landesverband, regieren, der vom Verfassungsschutz als gesichert rechtsextrem eingestuft wird.
5: In der Einleitung von ihrem Wahlprogramm stehen Sachen drin, wie dass sie die linksperverse Ideologie bekämpfen wollen. Sie haben eine klar queerfeindliche Ansage.
2: Nachdenkliche Gesichter. An der Frage, wie man auf die AfD blickt, geraten inzwischen ganze Familien und Freundeskreise aneinander.
6: Wenn rauskommt, wer auf welcher Seite steht, ist das Gespräch meistens schnell erloschen.
7: Aber ich habe auch das Gefühl, wenn man in seiner eigenen Bubble bleibt, dass sich dann auch nichts verändert.
2: Die Wolken drohen mit Regen. Martin Respondek trifft letzte Absprachen. Nach mehreren Drag-Queens in knalligen Kleidern betritt der CDU-Bürgermeister Armin Müller in Sakko und Hemd die überdachte Bühne. Auch dem CDU-Politiker macht die Landtagswahl Sorgen.
8: Die Umfragen kennen wir alle und natürlich kann ich Ihnen heute nicht sagen, ob der CSD nächstes Jahr hier genauso stattfindet.
2: Ein Ehepaar schlendert vorbei, ein Mann und eine Frau. Sie teilen diese Sorge.
9: Ja, ganz konkret die Befürchtung, wenn die AfD die absolute Mehrheit kriegt, dann hat sie natürlich auch die Macht über die Polizei. Und wer weiß, ob dann in Zukunft solche Demonstrationen noch so geschützt werden wie bisher.
10: Und jetzt geht's gleich los. Und geht wählen, ne? Wählt richtig dieses Jahr.
2: Wählt richtig. Für die einen bedeutet das, die AfD zu verhindern. Für die anderen bedeutet es, sie endlich an die Regierung zu bringen. Deshalb schauen viele in Deutschland gerade aufmerksam auf Sachsen-Anhalt. Am 6. September entscheidet sich, wie dieses Land künftig regiert werden kann. Was hält Sachsen-Anhalt noch zusammen, wenn immer mehr Menschen das Gefühl haben, auf unterschiedlichen Seiten zu stehen? Ich fahre nach Zerbst, Anhalt. Schon von Weitem ist das Heimat- und Schützenfest zu hören. Es riecht nach Pommes, Erdbeerbowle und Knoblauchbrot. Ich will wissen, was die Menschen vor der Wahl beschäftigt. Hier, wo noch Wähler und Wählerinnen aller Parteien zusammenkommen.
11: Das schweißt, denke ich, mehr zusammen.
2: Es dauert nicht lange, bis es um Sicherheit geht.
12: Also wir gucken ob immer, wann wir gehen. So abends geht man gar nicht mehr.
2: Nicht nur Berlin. Auch der Anschlag im eigenen Bundesland, auf den Magdeburger Weihnachtsmarkt, ist noch nicht lange her. Angst und Schuldzuweisung liegen an diesem Nachmittag manchmal dicht beieinander.
13: Gucken wir da vorne am Eingang. Danke, Frau Merkel.
2: Der Mann deutet auf Absperrungen, die einen der Eingänge säumen. Eine Vorsichtsmaßnahme, wie man sie von Großveranstaltungen mittlerweile kennt. Die Lage ist aber ruhig und entspannt. Dort, bei den Absperrungen, treffe ich zwei ältere Damen. Die beiden erzählen gern, auch davon, was sie stört. Als Kinder waren sie fast jeden Tag bei diesem Fest.
1: Das kann man heute nicht mehr, weil es so teuer ist. Und viele haben das Geld auch nicht. Wahr?
2: Die beiden sagen zwar wohlwollend, sie haben es eigentlich gut.
13: Ich meine, wir haben unsere Rente noch. Wir wissen aber nicht, wie es in 10 Jahren aussieht oder in 20.
2: Gespräche über Landespolitik sind schwer zu finden. Der Politikstil des Kanzlers ist stattdessen kopfschüttelnd Thema.
12: Die gesamte Politik, alles wird teurer. Er hört die Menschen nicht an.
2: Für den 47-jährigen CDU-Ministerpräsidenten Sven Schulze keine günstige Stimmung. Im Wahlkampf zeigt er sich wenig mit Friedrich Merz. Beim Getränkestand scherzt eine Gruppe darüber, ob es die Getränke auch in Blau gäbe. Ihre Lieblingsfarbe.
14: Für mich ist der Wahlkampf eigentlich schon abgejagt, weil ich weiß ja, wen ich wähle.
2: Die AfD, sagt dieser Mann aus Dessau-Roßlau.
14: Ich möchte die Veränderung. Die hatten ja lange genug Chance gehabt und es wurde ja nicht wahrgenommen. Ich bin in dem Alter, wo ich schon mal so eine Epoche durchlebt habe, wo es der Wechsel notwendig war. Leider ist es jetzt wieder so.
2: Die glühende Sehnsucht nach etwas grundsätzlich Neuem. Keine kleinen Korrekturen, ein Epochenwechsel. In der Lutherstadt Wittenberg treffe ich jemanden, dessen Akademie im Wahlprogramm der AfD ausdrücklich erwähnt wird. Als politischer Gegner.
15: Hi, herzlich willkommen, Christoph Meyer. Viel unterwegs gerade in Sachsen-Anhalt.
16: Ja, und mit dem Kirchenschlag bin ich hier gelandet.
15: Super.
2: Christoph Meyer ist Pfarrer und leitet die Evangelische Akademie in Wittenberg. Er führt mich durch den nüchternen Bau.
16: Und jetzt sind wir im Keller. Man merkt schon, der Boden ist plötzlich anders.
15: Ja, Sie stehen jetzt

0: die ich als Pfarrer auch oft geführt habe. Es sind Seelsorgegespräche, weil viele Menschen mit ganz viel Wut, mit ganz viel aufgestauten Ängsten auch kommen. Und meistens entspannt sich das Gespräch dann auch irgendwann.
1: Wer beschreibt die Gegenwart korrekt und wem wird geglaubt? In Zerbst, auf dem traditionsreichen Heimat- und Schützenfest, treffe ich zwei Männer kauend am Bratwurststand. Sie sind?
2: Unzufrieden. Sehr unzufrieden.
1: Ihnen gefällt viel an der AfD. Aber noch viel tiefer sitzt das Misstrauen in andere.
2: Sobald man eine andere Meinung hat, ist man ein Arsch.
3: Ist Ihnen das schon öfter passiert in letzter Zeit?
2: Nee, jetzt momentan nicht, aber ist ja so. Man sieht es ja im Fernsehen, dass jeglich irgendwie alles falsch ist.
1: Blinkende Farben, rasante Fahrgeschäfte. Am Handy ist hier kaum jemand. Im Wahlkampf dagegen spielen soziale Netzwerke eine große Rolle. Kaum jemand profitiert davon so stark wie AfD-Spitzenkandidat Ulrich Siegmund.
4: Aber es gibt eben zu viele, die einfach nur, naja, dem schönen Ulrich hinterherrennen.
1: AfD-Spitzenkandidat Ulrich Siegmund, 35 Jahre, erreicht online deutlich mehr Menschen als Ministerpräsident Sven Schulze. Ulrich Siegmunds Pläne für Sachsen-Anhalt präsentierte er laut Recherchen von Korrektiv bereits beim Potsdamer Treffen 2023, das Beobachter als Vernetzungsmoment der extremen Rechten mit Rechtspopulisten einordnen, sowie als Versuch, Spenden für Projekte zu sammeln. Ulrich Siegmund spricht von einem Kaffeekränzchen. Eine Frau am Autoscooter verfolgt die Pläne der AfD für Sachsen-Anhalt mit Sorge.
4: Wir haben zum Beispiel ein behindertes Enkelkind und wenn man sieht, was da die Partei möchte, dass man die Schulen halt für behinderte Kinder extra machen möchte.
1: Im Wahlprogramm der AfD steht, man werde, Zitat, das Experiment Inklusion unverzüglich beenden und die Förderschulen ausbauen.
4: Und nicht mehr, dass alle zusammen auf einer Schule gehen, finde ich das eben auch sehr traurig, verstehe ich nicht.
1: Zudem sollen Flüchtlingskinder ausschließlich in sogenannten Sonderklassen unterrichtet werden, in denen vermittelt werden soll, dass der Aufenthalt in Deutschland nur ein vorübergehender sei. Auch die Evangelische Akademie taucht im Programm der AfD in einem eigenen Abschnitt auf. Ihr sollen sämtliche Landesgelder gestrichen werden.
0: Kein Geld mehr für Evangelische Akademie.
1: Christoph Meyer greift in seinem Büro zum Handy und scrollt zum Kapitel Kultur und Integration.
0: Wie Sie unsere Arbeit sehen.
1: Er liest vor.
0: Das meiste ist politische Agitation im Sinne der Altparteien. Klimadoktrin, Genderismus und Regenbogenkult stehen hoch im Kurs. Eine sozialökologische Transformation wird beschworen. Der ungezügelten Masseneinwanderung wird das Wort geredet.
1: Er blickt hoch vom Handy-Display.
0: Wer unsere Arbeit kennt, weiß, dass das einfach gelogen ist, was dort steht, dass es schlichte Propaganda ist und man dieses Feindbild aufmacht, um sich selber zu positionieren.
1: Ich werde die AfD später am Wahlstand damit konfrontieren. Christoph Meyer sagt, wäre die Akademie unpolitisch, widerspräche das ihrem Selbstverständnis.
0: Wir sind seit den 80er Jahren ein wichtiger Punkt auch für die DDR-Umweltbewegung gewesen hier. Und wir sind natürlich auch von den Fragen von Gleichstellung immer wieder bemüht, Akzente zu setzen. Wir haben Südfreiwillige hier, die aus anderen Erdkontinenten zu uns kommen.
1: Gerade hilft jemand aus Buenos Aires, Argentinien.
0: Aber daraus Gender, Ideologie und Masseneinwanderung zu machen, ist einfach lächerlich.
1: Wenig später am Bahnhof. Bunte Cappies, wuchtige Koffer und kleine Kreuzanhänger. Gerade kommen Jugendliche, Konfirmanden, aus anderen Bundesländern an, unter anderem aus Bayern, zum mehrtägigen Konfi-Camp.
5: Also man lernt neue Leute aus verschiedenen Gemeinden oder sowas kennen und kann sich darüber austauschen.
1: Nächstes Jahr soll eine besondere Ausgabe des Konfi-Camps zum 10-jährigen Bestehen mit Landesmitteln finanziert werden. Das wäre nicht mehr möglich unter einer AfD-Alleinregierung. Entscheidend für die Möglichkeit einer Alleinregierung könnte werden, wie viele Parteien es am 6. September überhaupt über die 5%-Hürde schaffen.
6: Und dazu müssen sie die Menschen erstmal erreichen. Gelingt das im öffentlichen Raum oder dominiert da die AfD? Jasmin Brock hat sich an den Wahlständen umgehört. Was sie erfahren hat, gleich nach Toots and the Maytals aus Jamaika mit 54-46.

0: Roots and the Maytals hier bei uns auf Bayern 2. 11.23 Uhr ist es. Eindrücke aus Sachsen-Anhalt vor der Wahl gibt's heute bei uns hier in nah dran. Jasmin Brock ist durch das Bundesland gereist, hat mit queeren Menschen am Rande des CSD gesprochen, war beim Konfi-Camp der evangelischen Kirche und bei den Bürgerdialogen, die im Moment überall im Land stattfinden. Jetzt schaut sie mal, wie der Wahlkampf in den Fußgängerzonen so läuft.
1: Wenige Tage später baut die AfD ihren Wahlstand in Wittenberg auf, zwischen Lutherdenkmal und Gemüseverkauf. Der dunkelblaue AfD-Bus ist kaum angekommen, da bleiben die ersten Interessierten stehen.
2: Die Stimmung ist gut, Uli ist bürgernah.
3: Ich bin gezielt hierher gekommen, um Ulrich Siegmund zu sehen.
2: Hinten anstellen.
1: Eine nicht aufhören wollende Schlange bildet sich für Selfies mit Ulrich Siegmund.
4: Also mein Freund ist hier voll der Fan von ihm.
1: Die AfD gibt sich selbstbewusst und siegessicher. Die Videos vom Wahlstand erreichen innerhalb kurzer Zeit Tausende. In der Menschentraube höre ich Erzählungen von einem Land im Niedergang.
5: Uns Deutschen wird nicht geholfen, aber andere schon.
6: Es muss für Deutschland wieder aufwärts gehen. Wir haben nichts mehr. Das Land ist am Ende.
1: Aber nicht alle, die hier stehen, sind überzeugte AfD-Anhänger.
7: Ja, ich versuche mit den Menschen zu reden und versuche herauszufinden, warum die AfD-Wähler eigentlich so unzufrieden sind.
1: Die Parteivertreter am Stand verteilen währenddessen Flyer und Prosecco-Dosen. Das Thema Migration muss hier kaum jemand erst aufbringen. Obwohl vergleichsweise wenige Menschen mit Flucht- oder Migrationsgeschichte in Sachsen-Anhalt leben, sind sie hier am Wahlstand Thema Nummer eins.
2: Die Migration,
5: dass sie nicht jeden reinlassen.
3: Die ganze Geschichte mit den Ausländern.
1: Es kommt schnell. Es kommt selbstverständlich.
3: Dass wir halt auch Milliarden in andere Länder investieren.
4: Ich denke mal, größtes Thema allgemein sind wirklich bestimmt die ganzen Ausländer. Und so würde ich jetzt behaupten. Ne?
1: Im Wahlprogramm der AfD Sachsen-Anhalt ist die Rede von einer Remigrationsoffensive. Der Verfassungsschutz, der den Landesverband als gesichert rechtsextrem einstuft, begründet dies unter anderem mit migrationsfeindlichen Positionen und rassistischer Ideologie der Partei. Ihr Volksbegriff ziele auf eine ethnisch homogene Gesellschaft. Nur wenige Minuten entfernt liegt die Evangelische Akademie. Warum diese nach dem Willen der AfD keine Landesförderung mehr bekommen soll, frage ich am Wahlstand.
8: Ja, könntest du mich fragen? Ich bin der Bundestagsabgeordnete.
1: Der Wittenberger Bundestagsabgeordnete Volker Scheurell ist sofort zum Gespräch bereit.
9: Um einfach mal die Ursachen zu benennen. Warum brauchen wir als Deutsche für ein Konfirmandencamp oder für einen Weihnachtsmarkt oder für ein Stadtfest ein Sicherheitskonzept in dem Maße, dass wir alles abzäunen müssen, dass kontrolliert werden muss, wer kommt rein, wer geht raus. Das haben wir, sag ich mal, vor 20 Jahren nicht gebraucht.
1: Er hat beim Konfi-Camp der Akademie sogar mal selbst im Rahmen der Freiwilligen Feuerwehr mit aufgebaut, betont er. Die Akademie gibt nach eigenen Angaben 6,5-8% des Konfi-Camp-Budgets für das Thema Sicherheit aus. Allerdings nicht aus Landesmitteln. Im Wahlprogramm der AfD heißt es, die Akademie betreibe politische Agitation. Ich will wissen,
10: sehen Sie das konkret in dem Programm der Akademie, dass da ein Fokus auf Genderismus wäre oder Klima-Indoktrinierung?
9: Ich kenne das Programm leider nicht, kann mich jetzt auch nicht äußern, weil ich will ja kein falsches Zeugnis abgeben.
1: Ich frage schriftlich an beim AfD-Landesverband. Bis Redaktionsschluss kommt keine Antwort. Je stärker die AfD wird, desto mehr verändern sich anderweitige politische Allianzen. In Bitterfeld-Wolfen, wo die AfD schon 2016 auf über 30% kam, arbeiten seit einem Jahr Menschen zusammen, die sich sonst in manchen Fragen nicht einig würden. Über den Köpfen der etwa 100 Versammelten weht eine Antifa-Flagge. Auf die aus Holzpaletten gebaute Bühne tritt CDU-Kommunalpolitiker und Apotheker Jan Sittig.
11: Ich bin hier, weil Demokratie wichtiger ist als politische Unterschiede.
1: Bitterfeld-Wolfen zeigt Haltung, heißt das Bündnis. Dabei sind die dortige CDU, Grüne, Linke, SPD, FDP, Gewerkschafter und Kirchenvertreter.
11: Wer unsere Demokratie verteidigen will, darf weder auf dem linken noch auf dem rechten Auge blind sein. Ich weiß aber auch, dass viele Menschen hier eines gemeinsam haben. Wir wollen in einem freien Land leben. In einem Land, in dem wir Konflikte mit Argumenten lösen, aber niemals mit Hass oder Gewalt.
1: Der Applaus verebbt kaum. Da macht sich einer der nächsten Redner für seinen Auftritt bereit. Jemand, der deutlich jünger ist als die meisten auf dem kopfsteingepflasterten Platz.
12: Ich glaube, der wichtigste Punkt ist, Mut zu machen heute.
1: Max Schneller ist 17 Jahre alt. Vor etwas mehr als einem Jahr hielt er auf einer Querdenker-Demo eine spontane Gegenrede. Das Video ging viral. Er ist mittlerweile Linken-Mitglied. Heute folgen ihm unter Maximal demokratisch mehr als 100.000 Menschen. Jetzt steht er in Bitterfeld auf der Bühne.
13: Ihr zeigt, Sachsen-Anhalt ist nicht verloren. Denn genau das wird uns ständig eingeredet. Der Osten sei verloren, die Dörfer seien verloren, Bitterfeld sei vielleicht auch verloren. Hier seien sowieso alle rechts. Hier könne man nichts mehr machen.
1: Gebannte Blicke.
13: Wenn Sachsen-Anhalt verloren ist, warum kämpfen wir dann? Diese Zivilgesellschaft ist da. Sie steht in Bitterfeld, sie steht in Zerbst, sie steht in Naumburg, sie steht in Stendal, in Halle, in Merseburg, in Magdeburg. Und sie steht auch in den kleinen Orten, in denen vielleicht keine 1000 Menschen zusammenkommen. Manchmal sind es 10, manchmal sind es 20. Aber 10 Menschen, die sichtbar widersprechen, geben 100 anderen den Mut, nicht mehr zu schweigen.
1: Am nächsten Morgen kehre ich zurück auf den sonnigen, fast leeren Platz. Ein Rentner, gerade vom Kraftsport kommend, hält mit seinem Fahrrad an. Wir kommen ins Gespräch. Lutz Schulz erzählt, dass er bis zur Wende als Hausmeister gearbeitet hat.
14: Wie es so war, haben sie uns ja alle entlassen, auf Deutsch gesagt. Ja, und da hatte ich es dann auch schwer gehabt, eine Arbeit zu finden.
1: Er hat sich danach mit Unterstützung vom Arbeitsamt und 1-Euro-Jobs über Wasser gehalten.
14: Wir vergessen das nicht, was sie mit uns gemacht haben, was sie uns angetan haben nach der Wende.
1: Die Enttäuschung sitzt tief, mehr als 3 Jahrzehnte danach. Welche Rolle spielen diese Erfahrungen heute noch? Der Sozialforscher Professor Rahim Haji von der Hochschule Magdeburg-Stendal hat Daten aus Sachsen-Anhalt ausgewertet. Sein Befund?
15: Dass das Vertrauen in Institutionen in Sachsen-Anhalt tatsächlich geringer ausgeprägt ist im Vergleich zu Gesamtdeutschland.
1: Lutz Schulz radelt weiter. Entscheiden sollen die Jungen, ruft er mir noch zu. Kann man Vertrauen zurückgewinnen? Bei meinem nächsten Stopp treffe ich Menschen, die etwas gegen Resignation und Ohnmacht tun wollen.
16: Also wir im Jugendgemeinderat haben wir das Motto, machen statt mutzen.
1: Die weitläufige Gemeinde Mulde-Stausee liegt zwischen Seen und stillgelegten Tagebauten. Junge Erwachsene zog es lange weg.
17: Da ist aus meiner Sicht eine ganze Generation an jungen Leuten weggegangen. Die sind in die alten Bundesländer gegangen. Die fehlen hier einfach.
1: Ferit Giebler. Als er 2017 als parteiloser Bürgermeister antrat, wollte er das ändern.
16: Ich weiß noch, Herr Giebler kam damals als Bürgermeisterkandidat zu uns in der Schule.
1: Maximilian Frey war damals als Schüler dabei. Der angehende Bürgermeister, ehemaliger Berufsoffizier, wollte einen Jugendgemeinderat aufbauen. Wer in Mulde-Stausee in diesen Rat gewählt wird, darf nicht nur mitreden, sondern über eigenes Budget entscheiden. Bei Maximilian Frey hat es tatsächlich das langfristige Interesse für Kommunalpolitik geweckt. Er engagiert sich heute bei der FDP. Wir stehen in brütender Augusthitze an einer Fitness- und Skateanlage, die die Jugendlichen selbst angestoßen haben. Der Jugendgemeinderat organisiert auch Simson-Ausfahrten. Die Simson. Das DDR-Moped ist mir auf meiner Reise immer wieder begegnet. AfD-Spitzenkandidat Ulrich Siegmund wirbt sogar mit eigenen Simson-Treffen.
16: Sehen das eher als ostdeutsches Kulturgut, als Instrumentalisierung für irgendeine Partei oder sonstiges.
1: Sagt Leandros Giannis, ebenfalls im Jugendgemeinderat. Das schafft Gemeinschaft.
16: Man fährt durch schöne Landschaften, lässt den Wind durch seinen Helm flattern und verbringt eine gute Zeit zusammen mit seinen Leuten.
1: Wir fahren weiter mit dem Auto. Der Bus kommt hier nur selten. Dort, wo der öffentliche Nahverkehr schlechter ausgebaut ist, erzielt die AfD höhere Wahlergebnisse. Auf diesen statistischen Zusammenhang hat eine Auswertung von Greenpeace und Ipmedia aus dem vergangenen Jahr aufmerksam gemacht.
16: Wenn ich kein ÖPNV habe, dann bin ich auf ein Auto angewiesen. Und dann sehe ich da 2,50 für einen Liter Diesel.
1: Tanken ohne Tränen, plakatiert die AfD in diesem Wahlkampf.
16: Die Themen, die knüpfen hier halt gut an, weil jeder hat hier ein Auto.
1: Wenn man schon alt genug ist für den Führerschein. Die Gruppe zeigt auf einen kleinen grünen Fleck neben der Straße. Luca Nitschke erklärt die Mitfahrbank, auch ein Projekt des Jugendgemeinderats.
18: So, jetzt klappe ich Muldenstein aus.
1: Muldenstein, ein Ortsteil der Gemeinde. Wer hier auf der Bank sitzt, signalisiert durch ein ausgeklapptes Schild, ich will mitfahren.
18: Dann hält ein Fahrer an, sieht, dass ich nach Muldenstein möchte, nimmt mich mit.
1: So komme man auch wieder ins Gespräch. Zurück zum CSD nach Naumburg. Der Demonstrationszug zieht mit Flaggen und Tatkraft durch die Straßen der Kleinstadt, flankiert von großem Polizeiaufgebot. Auch Max Schneller ist angereist, um hier auf dem CSD mitzulaufen. Der 17-Jährige, dem unter maximal demokratisch in den Socials viele junge Menschen zuhören. Der um jede Stimme kämpft, die nicht an die AfD geht.
19: Und natürlich muss das Gespräch mit allen Wählerinnen und Wählern auch von der AfD gesucht werden. Man kann natürlich sehr einfach pauschal sagen, das sind alles Nazis. Das würde ich nicht machen.
1: Seine Reichweite hat aber auch einen Preis, sagt er. Erst in der Vorwoche haben Unbekannte nachts bei ihm geklingelt.
19: Das ist gefährlich, es ist brandgefährlich, wenn man sich in einer Region für etwas, für Demokratie, für Freiheit, für die Gleichheit aller Menschen einsetzt, dann begibt man sich schon auf krasse Gefahr, muss man ja da sagen, weil man dann entgegen des politischen Mainstreams im eigenen Ort einfach auch aneckt.
1: Die eigentliche Sorge vieler hier richtet sich längst auf die Zeit nach der Wahl. Jonah Cedric arbeitet als Projektingenieur in Heidelberg, würde aber irgendwann gerne wieder zu seiner Familie hier in der Region um Naumburg zurückkehren.
20: In meiner Familie habe ich auch noch so ein bisschen das Ding, dass wir auch eine migrantisch gelesene Familie sind. Entsprechend im Familien- und Bekanntenkreis kriege ich tatsächlich mit, dass einige da einfach psychisch stark auch mit belastet sind mit der Situation, welche Zukunft hätten sie, so wie sie sind hier in der Region.
1: Heute bewahrheiten sich die Sorgen nicht. Es gab keine Störungen und keine Angriffe auf den CSD. Mitorganisator Martin Respondek ist sichtlich erleichtert.
21: Ich gehe mit einem sehr positiven Gefühl raus.
1: Am frühen Abend wird auf dem Marktplatz noch getanzt. Manche bleiben bis in die Nacht. Es sind noch wenige Wochen bis zur Landtagswahl.
0: Und das ganze Land wird am 6. September gebannt nach Sachsen-Anhalt schauen. Eine Reportage von Jasmin Brock war das. Und das ist Willy Peyote, ein Rapper aus Turin. Bekannt geworden auch mit einem satirischen Song über Giorgia Meloni. Wir hören ihn mit Kodak.

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1: Willy Peyote, Musik aus Italien hier bei uns auf Bayern 2, 11 Uhr und 39 Minuten. Ja, es ist die Zeit, in der man sich gegenseitig fragt, und wo warst du im Urlaub oder wo fährst du hin? Und fast immer stellt sich im Gespräch heraus, dass die Urlauber heilige Orte besucht haben, auch wenn sie das vielleicht gar nicht so sehen. Kirchen in Rom, Tempel in Thailand oder Gipfelkreuze in den Alpen. Heilige Orte gibt es überall. Warum ziehen diese Orte so viele Menschen an? Auch bei uns in Bayern. Altötting zum Beispiel ist extrem beliebt und sehr katholisch.
2: Gegrüßet seist du, Maria, voll der Gnade.
3: 200 Wallfahrer am Fluss entlang, der Morgensonne entgegen, bis nach Altötting. Nur wenige Kilometer von der österreichischen Grenze entfernt. Die pensionierte Grundschullehrerin Juliane Steinbach ist unterwegs dazu gekommen.
4: Ich habe halt einfach das Vertrauen, dass mir die Mutter Gottes hilft. Es ist immer alles gut ausgegangen und ich nehme alle Menschen, die mir lieb sind, mit und bitte auch für sie. Das ist meine Schwester zum Beispiel, meine Tochter, mein Sohn. Meine Tochter ist jetzt schwanger und kriegt ein Baby. Und das ist auch so ein Anliegen, dass da alles gut geht und dass ich vor allen Dingen so fit bleibe, dass ich von meinem Enkelkind auch noch was habe und da sein kann für das Kind.
3: Und dann endlich da. Der Geruch von Weihrauch weht über den berühmten Altöttinger Kapellplatz, umgeben von Kirchturmspitzen. In Devotionalienläden verkaufen Händler Kerzen und Figuren. In der Mitte ruht die Gnadenkapelle. Weiße Steinmauern beschützen das Zentrum des bayerischen Katholizismus. Gleich geht Juliane Steinbach hinein.
5: Da. Also das geht rundum.
3: Der Wallfahrtsrektor von Altötting, Klaus Metzel, lässt den Blick über die Bilder schweifen. Mehr als 2000 sogenannte Votivtafeln spicken den arkadenähnlichen Umgang um die Gnadenkapelle in Altötting. Dankestafeln von Gläubigen für erhörte Gebete.
5: Also hier sehen wir zum Beispiel schon eine sehr aktuelle. In schwerer Corona-Krankheit hat Maria geholfen.
3: Gläubige stiften immer noch jedes Jahr 20 bis 30 Votivtafeln. Klaus Metzel hängt dann alte Tafeln ab und neue auf.
5: Das ist kein Mechanismus, dass ich sage, da werfe ich jetzt 2 Euro ein und dann springt unten die Cola raus. Sondern es ist eine innere Haltung, gell? Also ein sich einüben, einschwingen in diesen Rhythmus, auch der betenden Gemeinschaft, der Pilger, den aufzunehmen und sozusagen Teil des Ganzen zu werden, das macht schon heil. Es ist ein bisschen so, wie Papst Benedikt gesagt hat, als er vor 20 Jahren, 2006, hier in Altötting war, hat er gesagt, bei der Mutter sind wir daheim. Und dann ist er in die Gnadenkapelle reingegangen. Und er war daheim. Und man hat das auch gespürt. Also er war bei der Mutter daheim. Und alle diese Leute, die haben genau dieses Gefühl. Hier ist Heimat, hier ist Geborgenheit, hier ist Schutz. Das ist wie bei der Mutter. Wenn ein Kind sie fürchtet oder Angst hat oder sie verletzt hat, dann läuft es zur Mutter.
3: Der bayerische Marienwallfahrtsort Altötting gründet sich auf die Erzählungen von 2 Heilungswundern, die am Ende des Mittelalters geschehen sein sollen. Altötting hätte aber nie den Titel Herz Bayerns bekommen, wären da nicht die Wittelsbacher gewesen, allen voran Kurfürst Maximilian I., der im 17. Jahrhundert ein Bollwerk der Gegenreformation schaffen wollte. Heute hütet die Gnadenkapelle das Herz von Maximilian und 27 weitere Herzen von Königen und anderen Adligen, aufbewahrt in silbernen Urnen. Endlich ist es soweit, der Höhepunkt der Wallfahrt. Juliane Steinbach betritt die Gnadenkapelle. Im Halbdunkel der Kerzen schimmert die schwarze Madonna. Die Mutter Gottes hält das Jesuskind. Beide tragen goldene Kronen.
4: Ich bin jetzt da hergegangen, weil mir da einbildet, dass da die beste Stelle ist. Weil wenn man da so steht, da schaut dann nicht die Maria an, sondern das Jesuskind schaut dann direkt in die Augen. Und darum gehe ich mir da immer an diese Stelle. Und da bitte ich mir ein, dass die am besten wirkt. Ich habe 3 Operationen hinter mir. Eigentlich 4. Und ich habe vor jeder Operation eine wahnsinnige Angst gehabt. Und das ist alles gut gegangen. Und ich habe jetzt gesagt, danke, ich bin wieder da, habe ich gesagt, und danke für alles. Und mehr habe ich eigentlich nicht gesagt.
6: Jetzt noch schnell zu einem Devotionalienladen.
4: Ich nehme mal für den Friedhof so eine Kerze mit für meine Eltern und mein Mo liegt im selben Grab und dann ist das immer für alle drei. Als meine Großmutter noch gelebt hat, die hat sie als Altötting immer eine Wetterkerze mitgenommen. Das ist eine schwarze Kerze und die zündet man oben, wenn ein Gewitter ist. Meine Großmutter hat da ganz viel Wert drauf gelegt.
3: Aber Sie nicht?
4: Ich fürchte mich zwar auch vor Gewitter, aber Wetterkerze benutze ich nicht.
3: Und dann ist die Wallfahrt von Juliane Steinbach vorbei. Sie verlässt den Kapellplatz. Dort sind längst neue Pilger angekommen.
1: Jasper Riemann war für unsere Sommerserie Heilige Orte in Altötting. Und Sie können auch die halbstündige Reportage sich anhören mit allem, was er dort erlebt hat, in ARD Sounds. Alle unsere heiligen Orte, über die wir auch diese Woche noch hören werden, finden Sie dort. Morgen sind wir nämlich zu Gast im Hindu-Tempel in Hamm. Im Hinduismus ist die Kuh bekanntlich heilig, was uns zu unserem nächsten Thema bringt. In Indien nutzt man nämlich die Ausscheidung der heiligen Tiere, um die Folgen der Blockade in der Straße von Hormuz zu lindern. Wie das zusammenhängt, klären wir gleich auf. Das sind Massive Attack mit Protection.

0: Massive Attack und Tracy Thorn waren das hier bei uns auf Bayern 2 mit Protection. 11.50 Uhr ist es. Die Straße von Hormuz ist ein wirtschaftliches Nadelöhr. Und durch den Krieg zwischen den USA und dem Iran ist es zu. Da kommt nichts durch. Deshalb wird unser Benzin teurer und deshalb fehlen überall Waren, wie zum Beispiel Düngemittel. In Indien gibt es eine Initiative, die eine ziemlich geniale Idee hatte, um das Düngemittelproblem der örtlichen Bauern zu lösen. Lena Bodewein berichtet.
1: So hört sich die Rettung vor der Krise am Golf an. Und so. Seit einem knappen halben Jahr ist die Straße von Hormuz gesperrt. Die Grundstoffe für Kunstdünger kommen nicht durch.
2: Der importierte Kunstdünger ist für uns teuer. Die Regierung zahlt auch noch dazu.
1: Praveen Kumar leitet ein Unternehmen für Biolandbaubedarf in Bulandshahr, etwa 100 Kilometer östlich von Indiens Hauptstadt Neu-Delhi. Seit einiger Zeit führt er auch ein Pilotprojekt.
2: Wenn man sich dieses Modell ansieht, das wir auf der Basis von Kuhurin entwickeln, ein Verfahren, das sehr einfach und zu 100% biologisch ist, dann profitiert auch unsere Regierung davon, wenn die Landwirte es anwenden.
1: Dünger aus Kuhpipi, 100% bio. Und ohne Umweg über die Straße von Hormuz, sondern direkt aus den 15 beteiligten Dörfern. Vor allem die Frauen machen mit. Lata Sharma kommt mit ihrem Elektro-Tuk-Tuk über die Buckelpiste gefahren. Sie hat 45 Liter frischen Kuhurin in einem blauen Kanister geladen. 10 Rupien bekommt sie pro Liter, etwa 9 Cent. Ein tägliches Zubrot, das ihr sehr zu Pass kommt. Ich habe sehr von diesem Projekt profitiert. Wenn Kühe keine Milch mehr geben, stehen wir vor dem Problem, wie wir für sie sorgen sollen. Und jetzt können wir ihre Ausscheidungen nutzen. Das Pilotprojekt Urin zu Dünger schlägt 2 Fliegen mit einer Klappe. Viele Kühe, die am Ende ihrer Arbeitskraft oder ihrer Milchleistung sind, dürfen aus religiösen Gründen zwar nicht getötet werden, aber sie werden häufig einfach freigelassen und machen dann die Straßen, Bahnlinien und Felder der Umgebung unsicher. Als Urinproduzenten bleiben sie aber nützlich und werden nicht verjagt. Zum anderen ist der ökonomische Aspekt, gerade für die oft benachteiligten Frauen in Indien, sehr wichtig. Ich fühle mich unabhängig. Wenn ich 50 Rupien brauche, muss ich sie nicht von meinem Mann holen. Ich bin unabhängig. Ich kann auf eigenen Beinen stehen. Wenn die Frauen den Urin bringen, testet Praveen Kumar den Gehalt. Weil nach Volumen bezahlt wird, könnte man auf die Idee kommen, die Menge mit Wasser zu strecken. Lata Sharmas Lieferung ist in Ordnung. Jetzt wird der Grundstoff verarbeitet. Kuhurin wird mit Kräutern und Pflanzenextrakten aus den umliegenden Dörfern gekocht. Die konzentrierte Mischung kann als organisches Insektizid oder Fungizid eingesetzt werden. In einem weiteren Arbeitsschritt wird konzentrierter Kuhurin mit getrocknetem Kuhdungpulver vermischt und zu Pellets verarbeitet. Fertig ist der organische Dünger. Einige Bauern haben schon komplett darauf umgestellt. Eine Frage bleibt bestehen: Wie wird der Urin gesammelt?
2: Wenn die Frau über die entsprechenden Mittel verfügt, kann sie eine betonierte Auffangfläche anlegen. Dann läuft der gesamte Urin in ein 50-Liter-Fass. Egal, ob das Tier nun 5 oder 6 Mal oder wie oft auch immer uriniert. Innerhalb von 24 Stunden gelangt die Flüssigkeit automatisch in das Fass.
1: Andernfalls bleibt nichts anderes übrig, als mit einem Behälter hinter der Kuh zu stehen und zu warten, bis sie uriniert. Meist, wenn sie gemolken wird oder wenn sie aufsteht. Mag mühsam wirken, aber jeder Liter lohnt für viele Frauen. 300 von ihnen beteiligen sich am Pilotprojekt. Sie liefern 500 Liter flüssigen Düngergrundstoff täglich. Für Ruchi Rana ist die Nachhaltigkeit dabei überzeugend. Anstelle von chemischen Düngemitteln verwenden wir nun organischen Dünger und Kompost. Dadurch verbessert sich auch die Bodengesundheit. Ihr Großvater hat gerade einen Behälter mit der flüssigen Tagesausbeute geliefert. Und wenn wir Gemüse und Getreide mit organischem Dünger herstellen, wird sich unsere allgemeine Gesundheit verbessern. Klingt überzeugend. Der Bundesstaat Uttar Pradesh will das Pilotprojekt Stück für Stück ausweiten. Die Bauern können der Düngerkrise entgegentreten und die Frauen haben einen Zusatzverdienst. Und die alten Kühe dürfen bleiben.
0: Besser als Hundling könnte man es nicht zusammenfassen. Heimatsound ist das aus Niedermayern mit Nix ist unmöglich.

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2: Alle Informationen auf bayern2.de, natürlich. Ich bin Ulrike Ostner und das war der Vormittag hier auf Bayern 2. Jetzt übernimmt nach den 12 Uhr Nachrichten meine Kollegin Eva Schulz und spricht mit Evelyn Weigert. Sie ist Moderatorin und Podcasterin. Ihr Podcast heißt Hoppe Hoppe Scheitern, ein Elternpodcast. Klingt ganz lustig. Hören Sie selber, was sie alles zu erzählen hat, gleich nach den aktuellen Meldungen.
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3: Um 12 Uhr mit Benjamin Day. Jetzt soll er kommen, der Herbst der Reformen. In Berlin bereiten die Regierungsparteien eine Klausur vor, bei der sie festlegen wollen, wie es mit Pflege, Rente und anderen Baustellen weitergeht. Die SPD will noch Änderungen an den Rentenplänen. Parlamentsgeschäftsführer Wiese hat im Deutschlandfunk eine Härtefallregelung gefordert, damit auch Menschen, die lange gearbeitet haben, weiterhin früher in Rente gehen können. Aber er will das Paket auch nicht komplett aufschnüren.
4: Also wir haben da noch einiges an Diskussionen vor uns. Aber nochmal, dass die Rentenkommission dieses Ergebnis vorgelegt hat, dass man sich darauf verständigt hat, das hatten auch viele nicht erwartet. Und ich sage es auch sehr deutlich, wenn man jetzt anfängt, zu viel dort wieder in Frage zu stellen, das ist so ein bisschen wie so ein Jenga-Turm, dann wird es brüchig.
3: Die Ukraine begeht heute ihren 35. Unabhängigkeitstag und Bundeskanzler Merz sicherte weitere Unterstützung zu. In einem Video auf X sagte er, man stehe fest an der Seite des Landes. Die Ukrainerinnen und Ukrainer zeigten der gesamten Welt, was es heiße, für Freiheit und einen gerechten Frieden einzustehen. Zum Unabhängigkeitstag sind einige EU-Spitzenpolitiker nach Kiew gereist, unter anderem der britische Premier Burnham. Immer mehr Menschen zahlen im Café oder Restaurant mit Karte, auch das Trinkgeld. Dabei warnen die Verbraucherzentralen vor Tricks und Manipulation. Es geht um die Optionen, die auf dem Kartenlesegerät angezeigt werden. Mehr dazu von Anna Farwig.
5: Immer wieder würden Felder, die voreingestellt ein Trinkgeld von zum Beispiel 7, 10 oder 20% vorschlagen, größer oder farblich auffälliger dargestellt, als die Möglichkeit, kein Trinkgeld zu geben oder es per Hand selbst einzutippen. Die Chefin des Bundesverbands der Verbraucherzentralen POP sagt, diese Möglichkeit müsse auf den ersten Blick erkennbar sein und dürfe nicht versteckt werden.
3: In der Bamberger Innenstadt hat gestern ein 86-jähriger Autofahrer die Kontrolle über sein Auto verloren. Laut Augenzeugen könnte er Gas und Bremse verwechselt haben. Wie die Polizei mitteilte, fuhr er durch den Außenbereich einer Gaststätte, durchbrach dann ein Metallgitter und blieb schließlich im Fenster eines Wohnhauses stecken. Der Mann und seine Beifahrerin wurden dabei schwer verletzt. Derzeit wird geprüft, ob das Haus einsturzgefährdet ist. Der Schaden beläuft sich auf rund 140.000 Euro. Das Wetter in Bayern. Viel Sonnenschein bei 20 bis 26 Grad. Im Laufe des Tages ziehen hohe Wolkenfelder durch. In der Nacht bewölkt und Abkühlung auf 15 bis 8 Grad. Morgen Schauer oder Gewitter bei 20 bis 25 Grad. Am Mittwoch wieder mehr Sonne bei 23 bis 28 Grad. Soweit die Nachrichten. Es ist 12.03 Uhr. Die Verkehrsmeldungen: A3 Passau Richtung Nürnberg zwischen Metten und Schwarzach 5 Kilometer Stau nach einem Unfall. Der Verkehr wird über den Standstreifen geleitet. Die A7 Fulda Richtung Würzburg zwischen Wasserlosen und Gramschatzer Wald 5 Kilometer Stau. A93 Hof Richtung Weiden zwischen Tiersheim und Wunsiedel ein Unfall auf der rechten Spur. Und zuletzt die A94 Passau Richtung München zwischen Hohenlinden und Forst-Inning 4 Kilometer Stau wegen Reinigungsarbeiten. Soweit die Verkehrsübersicht.
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6: Mir ist irgendwie viel einfach egal mittlerweile. Dafür lohnt sich einfach älter werden.
7: Aber wie krass warst du, dass du von der Schule geschmissen wurdest?
6: Das K.O.-Kriterium war dann, dass ich einen Penis getöpfert habe. Ich hätte mir auch nicht gedacht, dass ich einfach die Glucke 3000 werde.
7: 3000 immer gut?
6: Immer geil. Wenn ich eins hasse, sind es öffentliche Toiletten. Ich werde das so zum Monk. Also, wow.
7: Hallo, ich bin Eva Schulz und das ist Deutschland 3000. Eine gute Stunde mit Menschen aus ganz verschiedenen Bereichen. Irgendwo zwischen Pop und Politik. Mein Ziel ist, diesen Leuten so zu begegnen, wie ihr sie vorher noch nie gehört habt. Deutschland 3000 soll euch, mich und meine Gäste auf neue Gedanken bringen. Weil man, wenn man jemand anderes kennenlernt, auch immer ein bisschen was Neues über sich selbst erfährt. Und jetzt zu meinem heutigen Gast. Evelyn Weigert ist Autorin, Podcasterin, Instagram-Mama und studierte Jazzsängerin. Sie ist mir mit ihren lustigen Videos über den Elternalltag aufgefallen, an denen ich irgendwie immer wieder hängen bleibe, obwohl ich selbst ja gar keine Kinder habe. Was ich nicht wusste, Evelyn ist mit 15 von der Schule geflogen und zu Hause ausgezogen. Nach ein paar Jahren als Krankenschwester hat sie Musik studiert und das, obwohl sie laut eigener Aussage bis heute keine Noten lesen kann. Wir haben über ihre Jugend und übers Älterwerden gesprochen, über Online-Dating und Evelyns Gefühl von politischer Hilflosigkeit. Und sie hat erzählt, warum selbst das authentischste Social-Media-Profil trotzdem eine Inszenierung ist. Hier kommt eine gute Stunde mit Evelyn Weigert.
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7: Evelyn, ich muss direkt reingehen mit der Frage, was war deine denkwürdige Begegnung mit Harry Styles?
6: Oh, krass. Das hat mich nachhaltig beschäftigt. Also es war im Winter noch und ich sah richtig...
7: Diesen Winter?
6: Es war diesen Winter.
7: Okay.
6: Und ich sah richtig uncool aus. Ich hatte so eine komische Mütze an, die so rumgeht. Dann also eine dicke Daunenjacke und mit meinem Lastenfahrrad in der alten Schönhauser Straße, wollte es gerade parken. Und dann kommt er mir entgegen und wir schauen uns richtig tief in die Augen. Ja, haters gonna hate.
7: Das
6: aber wir
7: klingt
6: haben uns,
7: wie ein...
6: Ja, pass
7: okay.
6: auf. Und ich habe auch nicht gecheckt, wer das ist. Ich dachte mir nur kurz, coole Brille hat er an. Und sperre mein Lastenfahrrad ganz unaufgeregt weiter ab und habe mir nichts gedacht. Auf einmal fangen so Teenie Girls an, so, oh my God, can we take a picture? Und ich denke mir schon so, was ist jetzt hier los? Und dann ist der aber weiter, wollte er nicht. Und dann sage ich zu den Teenie Girls, hey, sorry Leute, aber wer war das? Und die waren auch voll genervt und meinten so... Harry Styles. Und ich war danach komischerweise super aufgeregt, obwohl ich gar nicht wusste, wer das ist, so im ersten Moment. Ich saß dann irgendwie beim Essen, dachte, hab die ganze Zeit so Kopfkino und hab mir so, krass, ich habe gerade Harry Styles gesehen. Und aber so komisch, weil ich kenne nicht mal ein Lied von dem, so. Aber es
7: okay,
6: hat Harry Styles.
7: Also du hast, aber also du fandest es einfach krass, dass du ihn gesehen hast. Du hast jetzt nicht gesagt, oh, hätte ich mal das und das gemacht,
6: nee.
7: Oder...
6: Okay. Ich dachte mir nur so, ich mache ja schon viel auf Instagram und da habe ich mir so ausgemalt, wie lustig das gewesen wäre. Ich hätte gerade eine Insta-Story gemacht und dann wäre er im Hintergrund, ich hätte es nicht gecheckt.
7: Mhm.
6: Habe ich aber nicht. Also,
7: tja.
6: Würdest
7: also
6: du den gern treffen?
7: Hast du dir so 15 verschiedene Varianten erzählt von, wie das gewesen wäre, ihm zu begegnen?
6: Ja.
7: Würde ich den gern treffen? Naja, also es ist ja gerade, also ich würde den sehr gerne mal interviewen. Der gibt ja nur ganz wenige Interviews und ich glaube, der wäre ein richtig guter Deutschland 3000 Gast, wenn wir irgendwann mal englischsprachige Folgen machen und er Bock hat. Aber er ist ja vor allem gerade in Berlin offenbar sehr häufig.
6: Ich habe ihn nochmal gesehen.
7: Was?
6: Ich war mit ihm im Aufzug.
7: Das glaube ich dir nicht. Ich
6: schwöre auf meine Kinder.
7: Okay,
6: no
7: du warst mit ihm im Aufzug?
6: Ja.
7: Wo?
6: Das kann ich jetzt nicht sagen, weil ich glaube, dass der da vielleicht auch wohnt. Und das fände ich irgendwie unfair. Weißt du, was ich meine?
7: Aber genau auf das Thema wollte ich gerade zu sprechen kommen, weil es gibt gerade ganz viel, ich kriege das immer so ausgespielt, wo treibt Harry Styles sich in Berlin rum? Das sind die Cafés, das sind die Clubs, wo er unterwegs ist. Und ich habe auch einen ganz komischen Drang, mir das durchzulesen, obwohl es ja einfach einem überhaupt nichts bringt. Wofür muss ich wissen, wo der sein Croissant kauft?
6: Naja, damit du dann vielleicht auch dein Croissant kaufst und ihn hoffentlich triffst. Ne?
7: Ja, aber also selbst dann ist es ja so eine Begegnung, wie du gerade erzählt hast. Ah ja, man hat ihn mal gesehen. Und das ist, also ich habe wirklich, ich finde es ganz... ein ganz blödes Gefühl, dass es überhaupt diese Meldungen gibt und denke mir so, gerade in einer Stadt wie Berlin soll der Typ doch einfach einen guten Sommer jetzt haben. Können wir den nicht in Ruhe lassen?
6: Hey, und das ist echt ein guter Punkt, weil ich war da mit einer Freundin unterwegs und dann wollten wir natürlich auf Instagram auch posten, dass wir jetzt gerade mit ihm im Aufzug waren und haben das auch vor in der Location noch gemacht. Und dann haben wir Gott sei Dank auch mal wirklich irgendwie ein bisschen überlegt und dann da haben wir uns angeguckt und gesagt, sind wir bescheuert, das können wir nicht machen. Also das ist eigentlich absolute Verletzung irgendwie jeglicher Privatsphäre, weil man darf einfach nicht vergessen, es ist halt trotzdem Mensch. Ne? Und nur weil der krass in der Öffentlichkeit steht und ein Star ist, hat der trotzdem Recht darauf, seinen Frieden zu haben. Ja. Und ich bin froh, dass wir da nochmal uns irgendwie, oft macht man ja Sachen aus dem Affekt heraus, ne? Und dann ist man so, krass. Und es ist halt auch gerade voll das Ding, ne? Wo ist er? Aber
9: genau das, ne? Die Leute suchen.
6: Es ist nicht
9: danach.
6: Cool. Ja, nee. Also da muss man auch einfach mal irgendwie noch 2 Minuten länger nachdenken und dann merkt man, eigentlich schnell geht gar nicht. Ne?
9: Und als du ihn dann mal gegoogelt hast, wenn du sagst, du kanntest gar keinen Song und so, glaubst du, du wärst als Teenie-Fan von ihm gewesen?
6: Nee. Nee.
9: Was hing so für Poster bei dir an der Wand damals?
6: Stevie Wonder war der Einzige, der es an meine Kinderzimmerwand geschafft hat.
9: Wirklich?
6: So klein.
9: Was hast du an Stevie Wonder gemacht damals?
6: Oh, ich liebe die Musik einfach so sehr von dem. Ich finde das irgendwie so ein cooler Typ und der hat mich irgendwie schon immer begeistert.
9: Du bist in Regensburg aufgewachsen, hast gerade schon gesagt, in Bayern. Und ich habe gelesen, dass du sagst, du warst ein sehr wütender Teenager. Warum?
6: Ich habe einfach alles angekotzt. Also ich fand einfach Schule so scheiße. Und irgendwie kam ich nicht so zurecht mit dem System so, was für so einen Teenager so vorgesehen ist oder war. Und wurde dann auch von der Schule geschmissen mit 15. Und es war so in dem Moment echt heftig, auch wenn es mir gar nicht so bewusst war, sondern eher, glaube ich, für meine Eltern. Und bin im Nachhinein auch wahnsinnig froh, dass das so passiert ist, weil das halt für mich genau der richtige Weg war. Aber boah, ich fand irgendwie Teenager sein, fand ich krass.
9: Aber wie krass warst du, dass du von der Schule geschmissen wurdest?
6: Eigentlich also, nicht so krass. Also ich habe auf jeden Fall ADHS, das wusste ich zu dem Zeitpunkt noch nicht. Aber also als Pädagoge, finde ich, hätte man das auch mal irgendwie rauslesen können, dass es so ist. Ich habe halt einfach Quatsch gemacht die ganze Zeit. Also habe mich irgendwie im Computerschrank versteckt oder habe meine Schulaufgaben, habe ich irgendwas hingeschrieben, was natürlich absolut falsch war, habe es dann selber korrigiert. Und mal so ein Clown und das K.O.-Kriterium war dann, dass ich einen Penis getöpfert habe.
9: Okay.
6: Schlimm.
9: Wie? Und das war, also das war wirklich der Grund, wo man zum Direktor oder Direktorin muss und die sagen, nee, also.
6: Jetzt reicht's.
9: Weigert jetzt raus. Wirklich?
6: Ja, es ist so peinlich, oder?
9: Du bist 88 geboren, nicht 68 oder so.
6: Ich find's auch krass, aber das ist halt schon, glaube ich, auch schon irgendwie so bayerisches Schulsystem. Und ich hatte auch richtig, richtig Pech mit diesem Schulleiter damals. Weil der war mir einfach gar nicht wohlgesonnen. Und ich weiß auch noch, als ich mich damals beworben habe an der Schule, hat er mich angeguckt und meinte, Frau Weigert, ich glaube, Sie werden mir nur Ärger bringen.
9: Wirklich?
6: Also der hat mich einfach, der fand mich einfach scheiße. Ich muss sagen, es hat auf jeden Fall auf Gegenseitigkeit beruht. Aber ich finde trotzdem, du hast ja schon auch irgendwie als Pädagoge irgendwie ja
9: eine Verantwortung
6: für ein Kind. Und ich meine, mit 15, finde ich, ist man schon noch ein Kind. Und dann irgendwie da so jemanden schon irgendwie, finde ich, boshaft so da raus zu kicken, finde ich schon krass. Und das hätte ja auch anders ausgehen können, muss man auch mal ganz ehrlich sagen. Ne?
9: Und wie ist das, also wenn man von der Schule geschmissen wird, hat das dich erst recht wütend gemacht? Ist man dann so wütend auf alle? Oder hast du gedacht, oh Gott, was habe ich falsch gemacht und irgendwie so Fehler bei dir gesucht? Oder wie fühlt sich das an?
6: Ich war irgendwie froh und habe, glaube ich, damals auch gar nicht so gecheckt, wie dramatisch das jetzt irgendwie eigentlich auch ist. Und bin dann aber ganz schnell, ich habe dann ein FSJ gemacht, ein freiwilliges soziales Jahr. Und das hat mir halt so krass viel Spaß gemacht, im Krankenhaus zu arbeiten. Ich habe danach ja auch eine Ausbildung gemacht zur Krankenschwester, dass ich da dann überhaupt nicht mehr irgendwie lang drüber nachgedacht habe, weil ich habe irgendwie so meinen Sinn gefunden dann und hatte da so Bock drauf. Und das war dann irgendwie auch schnell irgendwie, ja, diese Wehmut war eigentlich nie wirklich da. Ich war irgendwie froh, dass ich weg bin und hatte dann schnell dieses FSJ und war da so glücklich.
9: Und dafür bist du auch ganz jung dann ausgezogen aus dem nervigen Kinderzimmer, oder?
6: Hatte ich meine eigene kleine Wohnung.
9: Mit 15 schon?
6: Mit 15.
9: Weil das ist ja auch echt heftig, dass man so früh irgendwie von... Also war das noch in der Nähe deiner Eltern? Waren die noch präsent? Oder wart ihr auch so... Hat das nicht mehr miteinander funktioniert und deswegen musstest du da raus?
6: Also ich war schon, es war schon ein bisschen schwierig zu der Zeit bei uns zu Hause. Aber ich bin dann ausgezogen, da war ich auch Ende 15. Das ist immer meiner Mama ganz wichtig, dass ich das immer dazu sage. Und hatte dann so meinen eigenen Space. Es war voll gut für uns alle und war aber trotzdem, also es war in der Stadt in Regensburg, meine Eltern wohnen ein bisschen außerhalb. Und ich war trotzdem jeden Tag zu Hause und habe mit meiner Mama und meinem Papa Tee getrunken und geplaudert. Aber ich glaube, für mich war das irgendwie ganz wichtig, da jetzt irgendwie auch so ein bisschen autark irgendwie mein Leben jetzt da irgendwie zu meistern.
9: Mhm. Ja. Das heißt, du hast dich dann nicht einsam gefühlt, sondern eher frei.
6: Voll. Boah, ich habe das so genossen. Ja. Das war richtig, also das war so eine gute Zeit.
9: Voll gut. Ich stelle mir nämlich gerade vor, dass man dann auch, also so jung schon allein zu wohnen, muss man ja auch Kickstart einiges lernen, was du vielleicht davor nicht machen musstest. Ne? Ich weiß nicht, was für Haushaltsaufgaben oder was dann auf einmal alles so ins Haus steht.
6: Ich sag mal so, es gab jeden Tag Nudeln mit Pesto, aber ich war glücklich.
9: Und warum bist du nicht Krankenschwester geblieben?
6: Weil ich irgendwann durch einen Freund meines Vaters, der auch Musiker ist, der meinte irgendwann zu mir, warum ich denn nicht irgendwas mit meiner Stimme mache, weil ich ja so irgendwie gut singen kann. Ne? Mhm. Und dann dachte ich mir so, mir war das irgendwie auch gar nicht so bewusst. Und dann dachte ich mir so, ja, stimmt eigentlich. Ne? Und dann habe ich mich damals am Music College beworben und die haben mich dann auch genommen, Gott sei Dank, und habe dann da Musik studiert. Ich kann mir heute keine einzige Note lesen.
9: Ich muss sagen, genau, du machst gerade so Anführungszeichen mit den Fingern. Moment, du hast es studiert, du hast auch einen Abschluss, glaube ich, ne? Als Jazz-Pop-Rock-Sängerin.
6: Ich bin staatlich anerkannte Chor- und, wie heißt es nochmal, wieder vergessen, Chorleiterin oder irgend sowas. Und Jazz-Pop- und Rocksängerin.
9: Aber du kannst keine Noten lesen. Also was heißt denn das? Heißt das, du kannst nicht, keine Ahnung, das C von einem Cis unterscheiden oder kannst du nicht vom Blatt singen?
6: Also ich kann also keine Noten lesen quasi. Also ich habe, glaube ich, absolutes Gehör. Also ich kann sofort Sachen hören, kann auch alles aus dem Kopf raus so spielen, aber ich kann das nicht lesen. Und ich finde es so krass, mein Mann, der ist ja Orchestermusiker und das ist ja quasi sein täglich Brot, Noten einfach. Der liest es ja wie eine Zeitung. Mhm. Und ich finde das nach wie vor mindblowing.
9: Finde ich auch.
6: Dass der, er guckt sich
9: dass
6: das an.
9: Dass jemand die Melodie erkennt, die da steht.
6: Und checkt, was er zu spielen hat. Ja. Der kann im Kopf dann sogar noch transponieren. Und ich meine, das ist ja wirklich crazy shit, ne? Also was da steht. Das funktioniert bei mir irgendwie nicht.
9: Okay, aber das heißt, du hast trotzdem einen Abschluss. Wie kriegt man das hin an so eine Musik?
6: Man kann sich, also ich bin eine Moglerin.
9: Okay, ah ja.
6: Ich habe mich da so durchgemogelt und ich glaube schon auch damals, das haben die schon auch gecheckt, aber die waren mir alle sehr wohlgesonnen und ich hatte da wirklich sehr coole Dozenten und Dozentinnen und denen war klar, ich werde eh nie jetzt einen Beruf ausüben in dieser Richtung, wo ich das irgendwie brauche und die wussten mein, glaube ich, mein musikalisches Talent einfach auch zu schätzen und haben mich da, glaube ich, dann mehr oder weniger einfach so mit durchgewunken.

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1: Gesanglich ist Evelyn enorm vielfältig unterwegs. Von Bossa Nova in Fantasiesprache über Jazz bis hin zu Country-Songs.

Zusammen mit Schauspieler und Sänger Tom Beck macht sie ein Bühnenprogramm aus Comedy und musikalischen Einlagen. Mit ihm singt sie auch öfter mal in ihren Insta-Videos.

0: Ne? Und ich habe ja auch voll lange als Sängerin gearbeitet, weil ich war ja immer schon sehr früh fertig mit meinen Sachen und habe dann irgendwie mit 18 schon angefangen, so Coverbands mein Geld zu verdienen und mit so Werbung singen und so. Aber ich bin irgendwie voll froh, wenn ich ehrlich bin, dass ich erstmal einen anderen Weg gegangen bin, weil ich hatte auch mal einen Plattenvertrag und mit Anfang 20 und wurde da so krass gebrochen, dass ich irgendwann gar nicht mehr wusste, was ich jetzt eigentlich machen will musikalisch. Dass ich ganz froh bin, dass ich dann irgendwie noch so ein Escape hatte und dann nicht irgendwie so auf Ach und Krach dann irgendwie deutsche Popmusik gemacht habe, die ich gar nicht machen wollte. Mhm. Und jetzt bin ich irgendwie wieder frei und mache ja auch gerade mit Tom, machen wir so unser Country-Ding und so. Irgendwie bin ich gerade froh, dass ich da so unbedarft rangehen kann und darf und jetzt nicht so verkopft irgendwie, was jetzt Platten verkauft oder wie man sich jetzt dann nach außen irgendwie als Sängerin so präsentiert. Ne? Mhm.
1: So ohne Druck quasi, dass du da reingehen kannst. Und das, wofür ich dich zum Beispiel kenne oder am Anfang vor allem wahrgenommen habe, war, wie lustig du bist auf Social Media. Ne? Und ich habe auch jetzt nochmal angefangen, mir so Videos anzugucken und muss wirklich sagen, es ist wie wenn man so eine Chips-Tüte aufmacht und dann nicht mehr aufhören kann. Also wirklich, Emily, ich habe mir so eins nach dem anderen angeguckt,
0: wirklich?
1: Weil ich einfach so lustig fand und so leicht und es mich gut unterhalten hat. Ich muss euch jetzt mal was davon zeigen. Hier zum Beispiel ein Video, wo man sieht, wie Evelyn sich massieren lässt, aber mit den Gedanken die ganze Zeit woanders ist.
2: Ich hab so Hornhaut an den Füßen. Die Flöte da dubelt. Ich hab keinen Mund geräuer geworden. Geht's dir schon gerade gut? Noch ein Apfel, der schimmelt. Oh, soll ich jetzt einfach mal Dacia oder ein Cappuccino trinken? Jetzt einfach mal. Entschuldigen Sie, das ist Sonderzug nach Bangkok. Ich muss da eben mal hin.
1: Ich fühl's auf jeden Fall voll. Sehr schön sind auch ihre Videos, wo sie etwas schräge Charaktere spielt. Auch gerne mit Dialekt.
3: Hör halt auf jetzt, du Fixer mal! Mein Gott, seid ihr alle steppert oder was? Ob du zu blöd bist? Hier und einmal da. So, bitte.
4: Was suchst du?
5: Alexanderplatz.
4: Na, Fralli, pass auf. Diese große Murmel, das Runde, den Kreis.
5: Ja.
4: Das ist der Alexanderplatz. Wir sagen ein Alex. Da gehst du jetzt einfach geradeaus, dauert, sag ich mal, circa Pi mal Daumen, 2 Minuten, dann bist du da. Ja, super, ich bin Evelyn übrigens, gell?
5: Hi.
4: Servus. Tschüss.
1: Aber die meisten Videos drehen sich wirklich ums Elternsein. Zum Beispiel dieser kurze Clip hier mit der Überschrift »So kommunizieren wir in der Familie«.
6: Was? Komm her, ich verstehe dich nicht. Was? Das Wasser läuft, ich kann dich nicht hören. Flüsterst du? Was? Schreib dir eine Nachricht. Ich höre dich nicht, was ist denn? Was? Ich verstehe dich nicht!
1: Ich würde gerne einmal den Gang wechseln. Ich habe ein Spiel mitgebracht, wo ich dachte, vielleicht hast du daran Spaß und kannst es gut. Und zwar Red Flags.
0: Mhm.
1: Also was ist, wenn man eine bestimmte Person trifft, eine Red Flag, was die sagen könnte? Ich gebe dir quasi immer eine Situation.
0: Okay.
1: Also zum Beispiel, was ist ein Red Flag unter Eltern auf dem Spielplatz?
0: Boah, sich so einzumischen. Oder auch, wenn man merkt, so der andere Elternteil möchte vielleicht jetzt nicht mehr, dass das Kind jetzt noch mehr Schokolade isst.
1: Mhm.
0: Das dann irgendwie so einfach so zu überhören, finde ich nicht cool.
1: Okay,
0: also, ja.
1: Ja.
0: Oder das letzte Mal, ich meine, ich weiß auch, dass es los ist, wir haben uns dann auch totgelacht, aber wir waren mit anderen Kita-Kindern noch auf dem Spielplatz und ich verstehe das Konzept eh nicht von Kindern, die sind den ganzen Tag zusammen in der Kita und dann treffen sie sich 5 Minuten nach Kita-Ende am Spielplatz und tun so, als hätten sie sich jahrelang nicht gesehen. Und freuen sich halt voll, ist auch voll schön.
1: Zeit vergeht anders.
0: Wow. Und dann meinte ich eh schon so, ja, wir müssen jetzt dann mal los und so. Ich bin mit denen heute Abend alleine, ich muss die Abendroutine

0: einläuten, bla bla bla bla. Und dann meint die andere Mama zu ihrem Kind, komm, wir gehen jetzt alle noch Pizza essen. Und meine Kinder drehen sich um und ich schaue sie an und ich nur so, what the fuck? Und sie nur so, scheiße, Entschuldigung. Das ist eine Red Flag. Und wir mussten voll lachen, weil die hat es natürlich mit Absicht gemacht. Und ich war so, warum tust du mir das an? Naja, wer war mit Pizza essen?
1: Ja, klar, wir. Du und deine Töchter.
0: War cool. Hm.
1: Was ist eine Red Flag auf öffentlichen Toiletten?
0: Die ganze Toilette ist eine Red Flag. Wenn ich eins hasse, sind es öffentliche Toiletten. Ich werde das so zum Monk. Also, wow.
1: Was ist mit der Studiotoilette hier? Du warst hier eben im Hauptstadtstudio auch schon schlimm. Weil das ist
0: noch,
1: da
0: kann ich noch irgendwie, die war echt okay.
1: Ja.
0: Aber öffentliche Toiletten und ich, das ist wirklich mein Endgegner. Und ich muss auch echt sagen, mit kleinen Kindern, puh.
1: Mm, okay, also du vermeidest sie komplett oder bist du jemand, die dann so mit dem Ellenbogen aufmacht und mit einem Papiertuch alles bedient oder was?
0: Also ich versuche das auf jeden Fall zu vermeiden, weil ich das wirklich mich stresst, das so in öffentliche Toiletten zu gehen. Und wenn, bin ich halt wirklich die so mit alles mit einem Taschentuch. Und also ICE-Toiletten.
1: Niemals. Okay.
0: Das ist, finde ich wirklich, ich finde das eine Zumutung. Also für mich, also mich stresst das richtig krass.
1: Das tut mir leid. Also die Vorstellung, so lange im Zug zu sitzen und nicht auf die Toilette zu können, ist ja auch
0: anstrengend. Aber der Körper kann viel aushalten. Ja. Das kann ich verraten. Also es geht wirklich, dass man wirklich denkt, wow. Du bist selber mich hinausgewachsen. Könntest du dich da hinsetzen zum Beispiel?
1: Ich vermute schon. Ich würde, glaube ich, den.
0: Insane. Würdest du es dir dann aber auslegen?
1: Nee.
0: Was? Du würdest dich einfach draufsetzen oder was? Und dir denken, wird schon geil sein. Wird schon passen hier.
1: Ich habe irgendwie, ich denke so, meine Güte, also wenn wir jetzt hier alle so überhygienisch werden, das ist ja wahrscheinlich auch nicht gesund. Nee, weiß ich nicht.
0: Ja, krass.
1: Es tut mir leid, ja.
0: Ich würde gerne mal mit dir Zug fahren, sag ich dir jetzt, wie es ist.
1: Was willst du da mit mir auf die Toilette oder was?
0: Ich möchte es erleben, ja. Ich möchte es einmal. Wirklich, du würdest dir da gar nicht denken, oh, ist jetzt eklig, irgendwie setz mich hier in die Pisse und so von den anderen.
1: Nee. Oh, wie sind wir denn jetzt hier gelandet? Irgendwie ist mir das gerade richtig unangenehm, weil es sich gerade ganz komisch anfühlt, dass Evelyn irgendwie ihre Scham auf meine überträgt. Also ich schäme mich gerade ein bisschen dafür, dass ich mich nicht schäme, auf eine Zugtoilette zu gehen. Und ich schäme mich, dass wir darüber reden, wofür Evelyn sich wiederum gar nicht zu schämen scheint. Was ist los mit mir? Also lieber jetzt schnell Themenwechsel.
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1: Was ist eine Red Flag beim ersten Date?
0: Weil da müsste ich eigentlich Profi jetzt sein in den Antworten, weil ich hatte so viele Dates, wo ich danach mir dachte, es waren immer so komische Sachen, nicht so eindeutige Red Flags. Naja, also wenn es zum Beispiel ein Rassist wäre oder so, das wäre halt auf jeden Fall eine Red Flag, ja, oder ein Sexist oder irgendwie mega frauenfeindlich, klar. Aber so, ja, es gibt, muss ich sagen, es gibt schon viele Red Flags bei einem ersten Date.
1: Gibt's so, erinnerst du eine, wo mal jemand was zu dir gesagt hat oder so, wo du schon wusstest, okay, ja, wie komme ich jetzt hier raus?
0: Ja, das fällt mir wieder ein. Das war ganz krass, der war eigentlich total nett. Aber das war unser erstes Date und dann saß der neben mir und hat seine Hand auf meinen Oberschenkel gelegt und hat mich so krass, unangenehm, eindringlich angeguckt. So, und hat gesagt, Evelyn, es ist so schön, dass du da bist. Und das ist eigentlich total nett.
1: Ja, aber die Art.
0: Ich habe mich so gegruselt in dem Moment. Ich dachte mir so, ich muss hier weg. Mich siehst du nicht wieder. Aber eigentlich nett. Aber.
1: Und wie bist du rausgekommen? Dann ganz schnell oder hast du da noch eine Stunde gesessen?
0: Mein Vino noch ausgetrunken. Ich habe sogar noch geknutscht mit dem.
1: Oh.
0: Ja,
1: okay.
0: Desperate. Ich war auch desperate zu dem Zeitpunkt, aber nicht so desperate, dass wir uns nochmal getroffen haben. Aber das hat gar nicht gepasst.
1: Bei deinem Mann war es anders, den hast du über Tinder kennengelernt. Was hat dich da nach rechts swipen lassen?
0: Eva, das ist einfach, das war, ich weiß nicht, was das war, weil seine Fotos waren so cringe und also auch eigentlich nicht so mein Typ Mann, auf den ich normalerweise so angesprungen bin. Ich weiß es bis heute nicht. Das war irgendwie magisch, weil ich wirklich, ich meinte danach auch noch zu ihm, ich verstehe irgendwie nicht, warum ich überhaupt eigentlich so nach rechts richtig geswiped habe. Und dann hat er mir damals auch sofort geschrieben und ich war irgendwie verliebt dann schon. Und ich habe das mir nie erklären können. Ich glaube manchmal, es gibt schon sowas wie Magie zwischen Menschen.
1: Oder wie, selbst im Digitalen.
0: Ja, irgendwie. Oder so eine Chemistry, die man irgendwie spürt. Und ich meine, ich weiß nicht, ob du das kennst, aber manchmal hat man das ja auch, dass man mit einem Menschen im Internet schreibt oder auf Social Media und man merkt auch einfach, das ist ein Arschloch zum Beispiel. Mhm. Und der schreibt gar nicht irgendwie so fies oder irgendwie, sondern du merkst es einfach, obwohl man nur schreibt. Und ich glaube, man kann aber auch merken, dass da irgendwas Magisches ist.
1: Und wie sah dein Profil damals aus? Hattest du das Gefühl, so ein bestimmtes Bild von dir zeichnen zu müssen?
0: Ja, schon auch peinlich, ne?
1: Ich muss auch sagen, du grinst also, gerade richtig ja, bei der Erinnerung einfach, daran.
0: Es ist doch echt komplett bescheuert eigentlich, ne? Dann sucht man sich so Fotos von sich aus und man irgendwie denkt, man sieht geil aus. Und ich war zu dem Zeitpunkt auf jeden Fall auch noch nicht so angekommen, dass ich da irgendwie, ich bin ja schon auch bedacht, sehr bedacht an mein Profil rangegangen, ja. War mir schon wichtig, dass das jetzt coole Fotos sind. Mhm. Und ich da irgendwie geil aussehe. Also, ich war das letzte Mal mit einer Freundin im Zug, die ist auch gerade auf so Plattformen unterwegs und dann haben wir so ein bisschen geguckt zusammen. Ich fand das irgendwie total spannend, weil ich bin jetzt irgendwie auch schon irgendwie 9 Jahre raus. Und da meinte ich auch so, ob ich ihr Profil sehen kann. Mhm. Und musste dann auch krass kichern, so, weil man halt einfach...
1: Weil du die echte Person kennst ja. Und dann den Ausschnitt, den sie von sich zeigt.
0: Ja.
1: Und was war bei dir der Ausschnitt oder was hat gefehlt? Was wolltest du auf keinen Fall ausdrücken?
0: Ja, ich war da schon eher so noch ein bisschen so künstlicher, würde ich sagen. Ne? Mhm. Also, warst du mal auf so Tinder, auf so Plattformen unterwegs?
1: Ja, aber nur ganz kurz. Das hat für mich irgendwie auch nicht so richtig... funktioniert. Mhm. Deswegen, aber ich hab mal mit männlichen Freunden drüber gesprochen, die gesagt haben, ja, in dem Moment, wo ich ein oberkörperfreies Bild reinstelle, kriege ich halt doppelt so viele Matches und so.
0: Echt? Ja. Aber jetzt mal ohne Scheiß, ne? Wenn jetzt ein Typ ein oberkörperfreies Bild auf seinem Profil hätte, wäre das für mich, also eigentlich fast schon raus.
1: Wirklich?
0: Ja, weil ich mir denken würde, was ist denn das jetzt? Also das wäre mir irgendwie zu, der findet sich jetzt selber so geil oder irgendwie, so, da bin ich raus aus dem Alter, habe ich das Gefühl.
1: Und du hast auch mal gesagt, dass du dich früher bei Dates oft verstellt hast. Warum?
0: Ich glaube einfach Unsicherheit, ey. Also ich bin zwar schon immer ein lauter Mensch und kann auch voll für mich einstehen so und habe auch jetzt nicht irgendwie Angst anzuecken, aber in so Date-Situationen, da bin ich wirklich dann irgendwie... sowas von unsicher.
1: Und war das bei deinem Mann auch so oder nicht, weil ihr vorher schon das, was du als Magie beschrieben hast, hattet?
0: Also ich habe da schon auch mich krass aufgebrezelt und war auch völlig überdreht. Also es ist halt so kaschiert. Ich hatte zum Beispiel meine Unsicherheit. Also ich bin halt dann wie so eine Axt im Walde. Das hat sich dann schnell gelegt, aber ich würde schon sagen, dass ich trotz auch bei meinem Mann beim ersten Date schon auch, also wenn ich es von außen sehen würde, würde ich mir denken, ciao.
1: Zu dir?
0: Ja, und mir denken, wow. Also, das ist peinlich.
1: Er ist aber da geblieben.
0: Er ist geblieben, Gott sei Dank.
1: Und dann stelle ich mir vor, also ihr wart unzertrennlich beide so Künstler, Musiker. Hab wahrscheinlich so einen krassen, also ich stelle mir vor, so einen krassen Künstlerhaushalt, die beiden Musiker, die da leben und keinen geregelten Tagesablauf haben und deshalb ganz viel Zeit miteinander verbringen können. Korrigier mich, wenn es
0: ja, war schon
1: komplett
0: auch so.
1: Falsch ist.
0: Doch.
1: Also so diese komplette Freiheit und frisch Verliebtheit. Und dann habt ihr aber an irgendeinem Punkt Kinder bekommen und zwar innerhalb von 2 Jahren 2 Töchter.
0: Nee, waren das innerhalb von, achso, ja, ja, stimmt.
1: Also von, ja. Was ja richtig... Also richtig krass ist, was hat das mit diesem Leben, dieser Beziehung gemacht?
0: Ja, erstmal das komplett auf den Kopf gestellt, aber man muss auch dazu sagen, als unsere erste Tochter geboren wurde, kam auch Corona ganz schnell, 3 Monate danach und das hat ja eh komplett die ganze Welt auf den Kopf gestellt und gerade für Künstler war das ja absolut
1: so ein richtiges Vollbremse-Kriterium,
0: ne? Deswegen war das erstmal irgendwie... gar nicht so crazy, weil die ganze Welt irgendwie so stillstand, ne? Irgendwie.
1: Das heißt, oder ja, vielleicht kann man auch nicht mehr so auseinanderrechnen, was war jetzt die Pandemie und was ist auf einmal Elternschaft?
0: Ja, also und trotzdem sind wir auch irgendwie voll aufgegangen so in unserem Elternsein. Also wir sind auch beide einfach krass leidenschaftliche Eltern. Aber mit dem zweiten Kind haben wir dann schon nochmal auch ein bisschen blöd aus der Wäsche geguckt, wie sich dann doch Struktur und Routinen dann eigentlich doch ganz gut machen in dem Familienleben. Aber das haben wir jetzt Gott sei Dank auch gecheckt. Also vielleicht schaffen es andere Leute dann auch trotzdem noch irgendwie in den Tag hinein zu leben und irgendwie so live in der Vida loca. Aber wir brauchen ganz krass unsere Routinen und Absprachen, damit wir den ganzen Bums irgendwie zusammenhalten können.
3: Okay, und das ist ja, ich glaube, das ist das, was ich mir so vorgestellt hatte, dass das ja ein krasser Gegensatz sein muss zu dem, wie ihr davor gelebt habt.
0: Ja, aber das Ding ist halt, irgendwie man verändert sich halt, ne? Und also ich habe es hier heute, als ich hier angekommen bin, meinte ich ja schon zu dir, dass ich gerade mit einer Freundin telefoniert habe und mir so festgestellt haben, dass wir sozial immer mehr awkward werden und uns das immer schwerer fällt, auch auf so Treffen mit mehreren Leuten, dass man da nicht so, oh Gott, das ist mir alles viel zu viel, scheiße so. Und wenn ich mir jetzt auch so überlege, wie wir früher, wir haben uns die ganze Zeit mit irgendwelchen Leuten getroffen, waren nur unterwegs. Und das war für die Zeit auch voll cool, aber jetzt ist es halt irgendwie anders und Gott sei Dank vermissen wir das auch nicht so. Also ich glaube, wir sind beide auch irgendwie so angekommen mit den Kindern und irgendwie in unserer kleinen Familie, dass das irgendwie sich einfach so gut anfühlt, dass man dann gar nicht so denkt, so, ja, früher, das war einfach schon krass wild und geil, sondern uns eher so denken, ja, irgendwie voll schön jetzt so. Und wir haben ja trotzdem noch unseren Output, wenn wir halt irgendwie unterwegs sind und er Konzerte spielt oder ich meinen Scheiß mache. Also kann man das immer noch ausleben. Und man wird halt auch irgendwie älter, ne? Ist halt so.
3: Ja, aber das ist ja voll interessant. Also warst du darauf vorbereitet, als du schwanger wurdest oder als ihr gesagt habt, ja cool, jetzt lass eine Familie gründen, war das so ein Gefühl von, ja, wir haben uns jetzt auch ausgelebt, jetzt darf diese neue Lebensphase kommen und wenn die diese ganzen Änderungen mit sich bringt, von denen ja viele Leute immer erzählen, war das schon okay für dich oder war es eher so, nee, oh Gott, ich will mich noch an diesem alten Leben festhalten?
0: Also wir haben da gar nicht so drüber nachgedacht. Also wir haben das jetzt auch nicht so geplant mit dem Kind. Wir haben einfach so für uns, man muss sich halt irgendwann auch mal über Verhütung unterhalten und dann haben wir halt für uns festgestellt, dass wir das jetzt erstmal lassen, weil es für uns zum Beispiel total okay wäre, ein Baby zu bekommen.
3: Und wow, also so ganz, ganz locker.
0: Ja, so einfach so, wir gucken einfach. Es ist okay, wenn wir jetzt ein Baby bekommen, aber wenn nicht, ist es auch voll okay. Und dann haben wir schon natürlich beide schon auch, also dieser Moment, wenn man weiß, also Mann oder ich, oder man ist schwanger, das ist schon krass. Und ich glaube, das kann man sich auch gar nicht vorstellen vorher, weil das auf einmal Fragen mit sich bringt und Ängste in alle Richtungen, die so überwältigend sind. Aber ich habe nicht einmal wirklich mein altes Leben vermisst. Also das Einzige, was ich manchmal vermisse, ist die Freiheit in meinem Kopf. Einfach mal irgendwie, ich denke halt immer an meine Kinder und diese Freiheit von früher an niemanden zu denken, sich um niemanden Sorgen machen zu müssen, das vermisse ich manchmal schon ein bisschen. Auf der anderen Seite, ja, so ist es halt eben.
3: Und was war, also ich finde es ja voll interessant, dass ihr so locker gesagt habt, ja gut, wenn uns das jetzt passiert mit dem Elternwerden, dann passiert es uns. Das heißt, ihr hattet ja jetzt auch nicht so, also ihr habt euch das nicht ausgemalt, wie es sein würde. Das muss ja dann eher später passiert sein. Oder ich frage mich, gibt es was am Elternsein? Also du hast gerade ein Buch geschrieben, das heißt Peace Moms und es geht um diesen Alltag als Mutter. Gab es was, was dann komplett anders war als das, was du dir ausgemalt oder gedacht hättest?
0: Also ich glaube zum Beispiel, dass man sich das nicht ausmalen kann, wie es ist, Eltern zu sein. Und ich bin auch eher ein Fan davon, aber das ist jetzt meine persönliche Lebensanstellung. Ich hasse halt alles so durchzudenken. Also ich mag einfach leben und ich möchte Sachen auf mich zukommen lassen und vor allem Dinge, die ich nicht beeinflussen kann. Und ich finde, das ist zum Beispiel wirklich Elternwerden, weil du weißt nicht, was das mit dir macht am Ende. Und das ist bei jedem so individuell. Und ich hätte mir auch nicht gedacht, dass ich einfach die Glucke 3000 werde.
3: 3000 immer gut.
0: Ja, immer geil. Und es lieben, mit Kindern allein am Spielplatz abzukornern. Und irgendwie einfach nur, mir reicht es einfach, wenn ich nur mit denen bin. Das macht mich so glücklich. Das hätte ich mir nie gedacht. Wirklich, wenn ich, als ich noch keine Kinder hatte und nicht schwanger, ich habe Frauen gesehen, die alleine im Park mit ihren Kindern waren. Ich dachte mir wirklich, wie scheiße muss das sein? Das muss ja so ultra langweilig sein. Ich dachte mir wirklich so, oh Gott, die arme Frau. Und turns out, it's paradise. Aber hätte halt auch anders laufen können, ne? Und ich glaube, man kann sich da nicht so richtig drauf vorbereiten. Das muss man halt einfach machen. Und dann wird man sehen, wie es ist. Und dann muss man einfach gucken, wie man sein Leben dann gestaltet, sodass alle happy sind. Und es ist auch wieder super individuell, ne? Von Familie zu Familie. Ja. Deswegen, ich glaube wirklich, float da einfach und macht euch nicht so viel Gedanken, weil es ist unberechenbar.
3: Ich wünschte, ich könnte mir davon eine Scheibe abschneiden, weil ich glaube, ich bin wirklich am anderen Ende dieser Skala. Ich hätte immer das Bedürfnis, vorher so viel Informationen wie möglich anzusammeln oder mich da reinzudenken. Und ich meine jetzt gar nicht nur Elternschaft, sondern du scheinst ja das auch in anderen Bereichen des Lebens so zu machen, dass du sagst, okay, ja, von der Schule geflogen, ja, dann mache ich jetzt halt weiter oder dann probiere ich das mal mit der Musik aus und so. Das finde ich richtig bewundernswert, auch weil es mir so fern liegt. Ich
0: aber
3: wünschte,
0: musst du
3: ich
0: alles so planen mehr. Oder wie ist es bei dir?
3: Also ich bin wahrscheinlich wie deine Kinder, mir tut Struktur gut.
0: Mhm. Mir mittlerweile auch, ne?
3: Ja.
0: Also.
3: Aber ich finde das schön, weil also ich hätte die ganze Zeit Angst, oh Gott, was ist, wenn dann was passiert, wo ich mich nicht wohlfühle oder was ich bereue oder wo ich rückwirkend denke, hätte ich mal den anderen Weg eingeschlagen. Und du scheinst ja so nicht zu denken, also in diesem ewigen doppelten Konjunktiv, was wäre gewesen, wenn, sondern du scheinst jetzt zu sagen, okay, dann jetzt zwei Kinder, dann geht das Leben ab hier so weiter. Ist das sowas, wo du sagen musst, ja, so bist
0: ja,
3: du?
0: Ja.
3: Und wie könnte ich mehr so werden?
0: Hey, ich glaube, ich weiß es nicht, ob man so werden kann. Und es ist ja auch okay, dass du nicht so bist, mhm. Weißt du? Also ich finde das ganz lustig, und meine Schwester und ich, wir sind uns da auch, wir sind da sehr unterschiedlich. Und ich habe da auch irgendwie durch meine Schwester gelernt, weil ich war da manchmal auch so ein bisschen, dass ich mir dachte, mein Gott, also jetzt, da muss man sich doch jetzt nicht so einen Kopf machen, ja. Ne? Aber sie braucht es zum Beispiel. Und ich glaube, sie denkt sich bei mir zum Beispiel auch ganz oft so, ach ja, wieder alles spontan jetzt und hier, es ist eine Typensache.
3: Ja.
0: Und ich finde das auch geil, wenn man sich dann irgendwie auch mit Respekt begegnet und sagt, du bist eben so und ich bin so und das ist völlig in Ordnung. Und ich finde, solange man nicht drunter leidet, also solange du nicht drunter leidest, dass du dir über viele Sachen Gedanken machst und viel planen musst, ist es ja auch völlig legitim.
3: Naja, manchmal denke ich schon, Mann, Eva, warum hast du dir jetzt so viele Gedanken gemacht? Mach doch mal einfach. Also ich glaube schon, dass man sich damit manchmal ausbremst. Also da, wo du vielleicht, und da stelle ich jetzt, mal übers Ziel hinausschießt, weil ja. Du einfach sagst, ja, let's go, habe ich das Gefühl, ich verkümmere da vor der Ziellinie.
0: Also habe ich jetzt nicht bei
3: wie
0: dir
3: so
0: das
3: beim,
0: Gefühl,
3: wie
0: ne?
3: So beim Schneckenrennen, ja, okay, gucken wir erstmal, was die anderen machen.
0: Also ich weiß jetzt nicht, ob das jetzt zu intim ist, ne? Aber angenommen, wäre das für dich jetzt zum Beispiel eine Option, zu sagen, irgendwie, wir wollen Kinder und wir lassen es jetzt einfach so drauf ankommen.
3: Das fände ich richtig krass, ja.
0: Ja?
3: Ja.
0: Und warum?
3: Boah, ich würde, glaube ich, denken, ja, oder wie, nee, weiß ich nicht. Ich glaube, ich könnte das nicht so gut.
0: Weil du oder, dir denkst, okay, vielleicht wird das viel zu krass oder
3: ja,
0: will
3: oder
0: ich das
3: was
0: überhaupt?
3: Verliere ich dadurch oder so, all diese Dinge. Aber deswegen ist ja voll schön, dass du da so ankommst und ja offenbar auch sehr viele Leute damit abholst. Also nicht nur mit dem Buch, du hast auch einen Podcast, der heißt Alle meine Eltern, wo es genau um diese Themen geht. Es gab auch zwei Doku-Reihen im NDR, wo deine Familie mit befreundeten Familien quasi im Alltag begleitet wurde, wo ihr so Einblicke gegeben habt. Und die wurden dafür kritisiert, dass es ja nur ein Ausschnitt sei in sehr privilegierte Familienleben. Was hat diese Kritik damals mit dir gemacht?
0: Also durch das, dass es halt einfach eine sehr private Dokumentation war. Also das war ja so ein bisschen Katzenberger-mäßig, also damit man sich das jetzt mal vorstellen kann. Also ich habe halt einfach mein Leben, meine Sicht auf Schwangersein, mein Umfeld einfach gezeigt. Und deswegen, also ich verstehe, dass das natürlich vielleicht dann sehr einseitig ist, klar. Auf der anderen Seite ist es halt meine Welt und ich habe mich halt da auch mega krass geöffnet und halt auch wirklich sehr private Sachen auch erzählt und da irgendwie auch meine Schwangerschaft halt auch so mit dokumentiert. Und also die Doku hatte halt einfach einen ganz anderen Ansatz.
4: Mhm. Ich könnte mich jedes Mal ärgern, wenn es wieder so scheiße aussieht. Und es ist auch so viel Wäsche mit zwei Kindern, das ist auch krass.
5: Und die Party geht weiter. Was ist denn hier? Das regt mich so krass auf manchmal. Der Alex. Der schmeißt alles raus.
6: Hi, ich bin Evelyn. Ich lebe in Berlin und habe den krassesten Job der Welt. Ich bin Mama.
4: Ey, und schafft es irgendjemand von euch, sich die Zähne zu putzen oder irgendwie überhaupt ansatzweise frisch zu machen, wenn man das Kind morgens in die Kita bringen muss, also vor allem mit zwei Kindern?
7: Wisst ihr, was richtig krass ist? Die Mama kommt schon.
4: Also ohne Scheiß, Leute. Ich wollte gerade mit den Kindern raus und bin ohne Hose raus. Ich wollte meine Schuhe anziehen.
6: Mein Job erfüllt mich total und macht mich krass happy. Trotzdem habe ich immer wieder, seit ich Kinder habe, diese Momente, an denen ich zweifle und mir denke, hey, mache ich es hier richtig oder falsch?
8: Ja, das bringt mich ganz schön an meine Grenzen. Und hat mich auch in mein erstes Burnout gebracht. weil das unfassbar anstrengend ist. Und nicht nur vom Arbeitspensum, sondern finde ich auch emotional.
6: Wir treffen uns bei Jessie zu Hause auf Kaffee und Kuchen. Bin eigentlich gar nicht so ein Kuchenfan, aber hey, macht man halt so, ne? Wir sind jetzt Moms.
9: Hallo.
10: Schön, dich zu sehen.
11: Sind die Kinder alle aus dem Haus?
9: Du, Kita, sind sie alle und wir haben sturmfrei. Mega,
11: Kita,
9: ne?
11: Kita rocks.
8: Jessie hat 3 Kinder, auch noch alle relativ klein. Und die lebt zusammen mit ihrem Mann Johann, die haben auch gerade ein Haus gekauft. Also die haben 3 Kinder und auch noch, also ich stelle es mir einfach nur Horror vor, die wollen auch gerade noch ein Haus bauen, ich würde sterben.
3: Die Kritik vor allem kam, weil die Sendung so daherkam, wie hier geben Familien mal Einblick in den Einblick als Eltern oder in den Alltag als Eltern. Und ich glaube, wenn man hingeschrieben hätte, ja, es sind aber Prenzlauer Berg-Muddis. Und das meine ich überhaupt nicht despektierlich, sondern das ist so, genau, das ist halt das.
0: Also voll, das ist halt meine Bubble, in der ich mich bewege.
3: Genau. Und das wäre, genau, dann wäre es nämlich gewesen, ah, ihr kriegt einen Einblick in diese Bubble, viel Spaß. Und ich glaube, irgendwie wurde es halt verkauft als, ja, das hier sind alles so typische Eltern. Und das konnte die Sendung, glaube ich, gar nicht erfüllen.
0: Also ich habe es jetzt zum Beispiel ganz anders wahrgenommen, weil das war halt irgendwie eher so meine eigene kleine, also ich sehe das eher, als wäre ich die Geissens oder Daniela Katzenberger, aber halt für öffentlich-rechtlich, so war das halt. Ne? Und habe halt mein Leben einfach geteilt und meine Expertise mit gewissen Dingen. Ja. Und deswegen, also ich meine ganz ehrlich, ich fände es auch krass spannend, mit anderen Eltern mich zu unterhalten. Und die gibt es auch und das weiß ich auch. Ne? Aber das war halt ehrlich gesagt jetzt in dem Fall von dieser Doku-Reihe halt einfach nicht die Story. Also das wäre halt dann wieder ein ganz anderes Konzept, was ich auch total schön finden würde. Und ich finde auch, dass es ganz wichtig ist, ja, verschiedene Familien, Lebensweisen, Lebensstile, Ansichten und so weiter zu teilen. Aber das war halt in dem Fall, war es halt meine private Doku quasi. Und wir können das gerne noch machen. Ich bin hier. Aber es war jetzt in dem Fall halt einfach anders aufgesetzt. So.
3: Ich muss gerade nochmal dran denken, ob und inwiefern das bei dir so ist, dass Kinder einem auch so krass bewusst machen, wie schnell Zeit vergeht.
0: Oh shit, ja.
3: Ist das was, was du genießt oder was dir eher, was dich eher stresst?
0: Beides irgendwie, ne? Weil auf der einen Seite wird es ja auch immer einfacher mit kleinen Kindern, umso älter die werden. Auf der anderen Seite habe ich auch so eine Panik davor, dass die auf einmal groß sind. Und dann irgendwie vielleicht gar nicht mehr so mit uns abhängen wollen. Also hoffentlich wollen die immer mit uns abhängen. Und schon also dieses, man ist halt schon vergänglich. Und ich finde das immer schon auch wieder absurd. Obwohl wir alle, also eins ist halt sicher, dass wir alle auf diese Welt kommen und dass wir halt alle sterben. Und trotzdem ist es für jeden eigentlich irgendwie grausam, darüber nachzudenken. Und man vergisst es ja auch immer wieder, ne? Also man lebt ja und dann hat man immer wieder Momente, wo man sich denkt, ja krass, irgendwann sterbe ich halt, ne? Und dann vergehen wieder 2 Wochen, wo man gar nicht drüber nachdenkt. Ist auch gut so, aber trotzdem ist es schon, obwohl es das Natürlichste der Welt ist, dass wir diese Erde irgendwann verlassen, ist es halt auch irgendwie das Schmerzhafteste.
3: Was ist das vorherrschende Gefühl, das du mit Altern verbindest?
0: Naja, es ist ganz... Das ist irgendwie ambivalent. Auf der einen Seite finde ich es schön, weil man irgendwie so, habe ich das Gefühl, so zur Ruhe mit sich selber kommt. Auf der anderen Seite, wenn ich dann manchmal auch so alte Menschen auf der Straße sehe, schon auch irgendwie eine Traurigkeit so. Wenn die dann irgendwie sich auch schwer tun mit dem Gehen und du merkst, boah, das ist jetzt so ein Kampf für die, dann irgendwie vom Edeka nach Hause zu kommen und die Tür aufzusperren. Also das macht mir schon noch ein bisschen Angst, muss ich sagen. Auf der anderen Seite denke ich mir dann auch wieder, wahrscheinlich wächst man da auch irgendwie rein, ne? Also.
3: Ja, ich frage mich auch gerade, ob.
0: Also, keine Ahnung.
3: Ob es so ähnlich ist wie das, was du eben beschrieben hast, übers Elternwerden. Also so eine plötzlich ganz andere Phase, die man aber total akzeptiert.
0: Ja, weil man irgendwie so reinslidet und es halt gar nicht ist. Ich meine, das ist ja wahrscheinlich bei vielen nicht so, dass sie von einem Tag auf den anderen einen Rollator braucht. Sondern, ja, es ist, man sneakt da so rein. Aber ich kann es mir nicht vorstellen. Ich glaube, das ist wie mit Eltern werden. Es gibt so Dinge, glaube ich, die kann man sich einfach nicht vorstellen. Die muss man einfach erleben.
3: Maren Kreumann war neulich hier und die hat gesagt, dass sie ganz bewusst eher immer die positiven Sachen übers Älterwerden, freudscher Versprecher, Älterwerden erzählt, weil sie findet, dass wir viel zu viel über die negativen Seiten sprechen.
12: Ich habe natürlich das Gefühl, ich muss hauptsächlich positiv drüber sprechen, weil das so ein blödes Image hat. Also postklimakteriell bei Frauen heißt, da ist überhaupt nichts mehr los und wir wollen, die sehen scheiße aus und haben nur noch Zipperlein und müssen irgendwie Medikamente nehmen gegen Bluthochdruck oder so. So, ich will ja sagen, wie toll das Alter ist, weil du nicht mehr gemessen wirst an diesen konventionellen Vorstellungen. Das ist ja super. Das ist ja wie Pippi Langstrumpf in Alt. Ich kann machen, was ich will. So, das wollte ich, dieses wilde, anarchische, was das Alter auch haben kann, das wollte ich natürlich unter die Leute bringen.
3: Ich frage mich, ist das vielleicht sogar so ein Phänomen von unserer Zeit oder auch Generation, dass man jetzt so viel auch die negativen oder die schwierigen, herausfordernden Seiten von Eltern sein, von älter werden und so reflektiert, dass es wie fast in so eine Imbalance gerät und man davor so viel Respekt hat oder viele davor so viel Respekt haben.
0: Also ich bin ja eher auch ein positiver Typ, muss ich sagen, jetzt so von meiner Einstellung und von meiner Denkweise. Und meint ja auch gerade, dass es mit dem Älterwerden halt irgendwie ambivalent ist. Weil auf der einen Seite fühlt es sich voll gut an für mich gerade. Auf der anderen Seite kann ich mir auch eben vorstellen, dass wenn du dir halt nicht mehr gut gehen kannst und sowas, halt irgendwie einfach auch scheiße ist. Aber ich glaube, prinzipiell tun wir uns allen einen Gefallen damit, wenn wir einfach leben und es einfach auch einfach zulassen, das Leben auf uns zukommen zu lassen. Weil ich glaube, dass man viele Dinge halt auch einfach nicht beeinflussen kann. Und ich glaube, man schenkt sich selber ganz viel Lebensqualität, wenn man einfach ein bisschen locker lässt. Das klingt jetzt vielleicht total banal, aber ich glaube, das ist für mich zum Beispiel echt der Schlüssel, sich locker zu machen und mit einem guten Urvertrauen sich einfach zu denken, das wird schon gut werden. Es wird schon gut werden. Und wenn nicht, dann wird man eine Lösung finden. Das ist einfach so. Aber es bringt halt nichts, sich voll Jahre vorher vielleicht schon den Kopf zu zerbrechen und schlechte Laune zu schieben, weil vielleicht kommt es ja dann doch gar nicht so, wie man dachte. Also
3: es fühlt sich gerade an, als hättest du schon vorweggenommen eine Frage, die ich dir mitgebracht habe von Robin König. Den kennst du vielleicht auch von Instagram. Der heißt da Robinga Schnögelrögel und macht immer so Botanik-Videos, wo er erklärt, welche Pflanzen ausgerottet gehören.
0: Da könnte mal zu mir in meinen Garten kommen.
3: Ja, genau. Das wäre, finde ich, ein Format. Der muss mal in fremde Gärten gehen.
0: Ja, das wäre schön. Ich habe jetzt einfach auch so random Sachen eingegraben.
3: So wie der Restauranttester geht er in den Garten.
0: Das finde ich mal richtig geil.
3: Oh ja. Grüße gehen raus an Robin. Und seine Frage lautete nämlich:
13: Wenn du deinem Vergangenheits-Ich etwas sagen könntest oder einen Tipp geben könntest, welcher wäre das?
0: Das habe ich auch schon öfter gesagt. Ganz klare Antwort. Zupf deine Augenbrauen nicht so dünn. Denn sie wachsen nie wieder nach.
3: Ja. Aber jetzt gerade sehen die doch ganz gut aus.
0: Ja, weil ich die angemalt habe, deswegen, ja.
3: Okay, das nehme ich fast als Schlusswort. Nehme ich als Schlusswort. Aber ich habe noch eine Sache, da bin ich eben anders abgebogen, als wir über deine Musik gesprochen haben.
0: Dann bieg nochmal zurück,
3: Ja, genau, ich bieg nochmal zurück. Es gibt ein Zitat von, oh Gott, spreche ich ihn richtig aus, Frank Zappa. Das ist zu Deutsch, der Jazz ist nicht tot, er riecht nur komisch. Wo hast du das zum ersten Mal gehört und warum hat dich das offenbar so beeindruckt, dass du es dir hast tätowieren lassen?
0: Also ich kenne das Zitat eigentlich von Helge Schneider. Jazz ist nicht tot, er stinkt nur.
3: Mhm.
0: Und es hat mich so berührt, weil ich liebe ja Jazzmusik. Und dann dachte ich mir so, hey geil, das lasse ich mir tätowieren. Und ich habe es mir aber französisch tätowieren lassen, weil ich wollte nicht stinkt auf dem Arm so in meiner Sprache stehen haben.
3: Das heißt jetzt...
0: Le Jazz ne part plus, il mort. Nee, warte mal.
3: Und ich muss dazu sagen, es steht so um dein linkes Handgelenk.
0: Ich habe das so lange nicht mehr gelesen, warte mal. Le jazz n'est pas mort, il pue. So. Das ist natürlich ultra peinlich, wenn man was tätowiert und es selber nicht mehr lesen kann. Aber wisst ihr was? Egal.
3: Und warum resoniert das so mit dir?
0: Hat mich einfach abgeholt, fand ich saulustig. Stimmt nämlich einfach.
3: Ich finde das... oder ich frage deshalb, weil Jazz für so viele, also das, was dir so liegt und was du so gerne machst, für so viele Leute so schwer zugänglich ist.
0: Also
3: ganz viele Leute verstehen das nicht. Und deswegen habe ich so mal geguckt, was es noch für Jazz-Zitate gibt. Eins, das ist, glaube ich, gar niemandem zugeschrieben, das ist mehr so ein dummer Spruch. Oder du musst sagen, wie dumm. Das lautet, ein Blues-Gitarrist spielt 3 Akkorde vor 1000 Leuten und ein Jazz-Gitarrist spielt 1000 Akkorde vor 3 Leuten. Und da habe ich gedacht, ja, das ist so ein bisschen...
0: Ja, das stimmt, dann auch ein bisschen, muss man auch sagen. Ich meine, manchmal, mein Mann und ich, wir müssen auch manchmal lachen, wenn wir dann irgendwie so durch die Stadt fahren und dann sieht man so einen Dude irgendwie mit seinem Saxophon hinten und dann siehst du einfach, das ist ein Jazzmusiker, Mann. Das ist ein Jazzer. Das sehen wir einfach unter Musikern. Ich seh dich, Bro. Ja, ich verstehe es auch nicht, ne? Aber ich sag mal so, Mario Barth, ich meine, der macht die Olympiahalle voll und da kann ich den Kopf nur schütteln. Also Geschmäcker sind verschieden. Und vielleicht teilt der Großteil der Gesellschaft halt einen anderen Geschmack. Aber ich sage euch eins, Jazz ist mein Leben, da stehe ich
3: und,
0: auch dazu.
3: Und wie bist du auf diesen Geschmack für Jazz gekommen? Also musste das erst um andere Musikstile gehen? Oder wie hast du diesen Zugang gefunden?
0: Oh, ich liebe einfach strange Akkorde, ich liebe geile Harmonien. Ich liebe irgendwie, also ich stehe halt noch voll auf Bossa Nova und Swing. Und oh, das berührt mich halt einfach. Das finde ich einfach geil. Und ich habe als kleines Kind schon, ich weiß nicht, meine Eltern, die hatten so eine Schallplatte von Klaus Nomi.
3: Sagt mir gar nichts.
0: Niemand. Ganz komische Musik, so super experimentell und so. Mich fasziniert einfach schon immer irgendwie, glaube ich, so die Sache mit Spice. Also.
3: Oder die andere so ein bisschen irritieren, das macht dir, oder vielleicht macht es dir auch einfach Spaß, wenn andere...
0: Mich berührt die Musik halt auch. Also ich mag einfach Jazzmusik mega gerne und ich war einmal in New York in so einer Jazzbar und ich glaube, ich war wirklich selten so glücklich. Also das hat mich einfach erfüllt.
3: Schön.
0: Also, aber ich verstehe auch, wenn Menschen sich da hinsetzen, sich denken, kill me. Also, aber das ist eine Geschmackssache, das ist Kunst. Und Kunst darf gefallen, aber auch nicht. Das ist okay.
3: Ein weiteres Zitat, das ich habe, ist von Miles Davis. Und der hat gesagt, wenn du eine falsche Note spielst, dann ist es die nächste Note, die entscheidet, ob das jetzt gut oder schlecht war.
0: Hey, da war ja er, glaube ich, auch Pionier. Irgendwie mit falschen Tönen dann nochmal irgendwie so tun, als wäre es voll okay. ja. Ja.
3: Ich fand das so schön, weil ich dachte, das kann man vielleicht sogar aufs ganze Leben anwenden.
0: Eigentlich ist das ziemlich smart.
3: Ja. Also es gibt vielleicht, also der Fehler wird vielleicht erst in dem Moment richtig zum Fehler, wenn, je nachdem, wie du ihn nimmst oder was du
0: voll.
3: Im nächsten Moment machst.
0: Voll.
3: So.
0: Weißt du was? Das ist das Mantra jetzt, okay?
3: Ja, zumindest für den Rest. Das muss ich mir jetzt um den Arm tätowieren.
0: Ich tätowiere dir das nach der Sendung noch schnell. Ich habe einen Namen
3: dabei. Miles Davis, oh Gott. Du, ich habe kein einziges Tattoo. Vielleicht wird es mal Zeit, aber ich wäre, glaube ich, nicht so mutig, es um meinen Arm zu machen, so wie du.
0: Da habe ich auch einfach mal wieder nicht, ehrlich gesagt, nicht drüber nachgedacht. Würde ich heute wirklich nicht mehr machen. Aber habe ich ja einfach gemacht, dachte ich mir, so mache ich halt jetzt.
3: Aber hast du es bereut?
0: Ich würde gewisse Tattoos, muss ich sagen, hätte man sich auch sparen können.
3: Okay, aber das nicht?
0: Das liebe ich sehr, aber da, es gibt schon einige, wo ich mir denke, ach komm. Also, aber jetzt sind sie halt da. Und weißt du was, irgendwann sterbe ich halt, denke ich mir halt dann. Ja, ist so. Ist ja. Nicht für immer. Leider auch irgendwo.
3: Ja genau, ist für immer, aber nicht für immer immer.
0: Aber nicht für immer immer.
3: Dann nehme ich das als Schlusswort.
0: Amen.
3: Vielen Dank, cool. Evelyn.
0: Danke dir, Eva.

0: Das war eine gute Stunde mit Evelyn Weigert. Für mich hat sie sich irgendwie anders angefühlt als sonst. In manche Themen kamen wir nicht so richtig rein, wie ich es mir gedacht hatte. In andere dafür umso mehr, wo ich mir dann gar nicht so sicher war, ob ich da überhaupt hin wollte. Mein Name ist Eva Schulz. Das war es erstmal von mir. Macht's gut.
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0: Gleich ist es 13 Uhr nach den Nachrichten Stadt, Land, Leute. In ländlich geprägten Regionen Bayerns, da gibt es zu wenig Kinderkliniken. Was tun, wenn es rund um die Geburt eines Babys zu einem Notfall kommt und kein Kinderarzt vor Ort ist? Telemedizin kann helfen. Wir sind bei einem Einsatz in Niederbayern mit dabei.
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2: Um 13 Uhr mit Benjamin Day. Zum ukrainischen Unabhängigkeitstag sind zahlreiche Spitzenpolitiker nach Kiew gereist. Der neue britische Premierminister Burnham kündigte in seiner Rede an, die Ukraine trotz der unerhörten Drohungen aus Moskau weiterhin in ihrem Abwehrkampf zu unterstützen. Florian Kellermann mit weiteren Einzelheiten.
3: Der ukrainische Präsident Volodymyr Zelensky veröffentlichte zum Unabhängigkeitstag ein 21-minütiges Video, in dem er sich an die Menschen in der Ukraine wendet. Er beschwor die Einheit der Gesellschaft im Krieg gegen Russland. Russland habe seine Ziele in diesem Krieg nicht erreicht, weil es die Menschen in der Ukraine unterschätzt habe. Ihre Bereitschaft, für ihr Land zu kämpfen, so Zelensky. Um Flugabwehr wird es am Nachmittag bei der Sitzung der Partnerländer der Ukraine gehen, der sogenannten Koalition der Willigen.
2: US-Präsident Trump zeigt vielen alten Partnern und Verbündeten die kalte Schulter. Das bekommt jetzt Südkorea zu spüren. Seit Jahrzehnten gibt es jährlich große gemeinsame Militärmanöver. Aber die für September geplante Übung hat Washington jetzt abgesagt, offiziell, weil zu viele Soldaten im Nahen Osten gebunden sind. Aber Trump hatte Südkorea zuletzt heftig kritisiert, weil das Land sich nicht am Krieg gegen den Iran beteilige. Dagegen habe er zum Diktator von Nordkorea Kim Jong-un eine sehr gute Beziehung. Wie geht es weiter mit Rente, Pflege und den anderen großen Sozialreformen? Das will die Regierung ab morgen bei einer Klausur festlegen, auch um zu zeigen, dass sie handlungsfähig ist. Bei einem anderen Thema gibt es jetzt einen offenen Streit zwischen den Nachwuchsorganisationen der Parteien, nämlich bei der Wehrpflicht. Die Junge Union will einen verpflichtenden Wehrdienst, wenn sich nächstes Jahr nicht genügend Freiwillige melden. Nur von Fragebögen lasse Putin sich nicht beeindrucken, sagt JU-Chef Winkel in der Rheinischen Post. Die Jusos sehen das völlig anders, deren Chef Türmer kontert, Wehrdienst-Schreihälse wollten es sich bloß einfach machen und letztes Jahr habe die Bundeswehr ja schon genügend Freiwillige gefunden. Die Bahngewerkschaft EVG hat angedroht, den Regionalverkehr lahmzulegen, wenn nicht bald ein Gesetz kommt, das Zugbegleitern mehr Schutz verspricht. Die Ankündigung ist heikel, denn Streiks, um politische Forderungen durchzusetzen, sind verboten. Es gibt aber ein Hintertürchen, wie Birgit Habrath erklärt.
4: Um ihr Anliegen, also den besseren Schutz der Beschäftigten bei der Deutschen Bahn und privaten Betreibern, trotzdem voranzubringen, will die Gewerkschaft ihre Betriebsrätinnen und Betriebsräte einspannen. Die haben nämlich sowohl in puncto Arbeitszeit als auch Gesundheitsschutz laut Gesetz ein Recht auf Mitbestimmung. Sie könnten Dienstpläne nicht zustimmen, zum Beispiel wegen besonderer Belastung des Personals. Dafür spricht laut Gewerkschaft die Zunahme von Übergriffen. Infolge würde der Regionalverkehr erst einmal ruhen. Aber vielleicht kommt die geforderte gesetzliche Regelung schon bald. Das Justizministerium stellt das in Aussicht.
2: Ein privater Hubschrauberlandeplatz im Landkreis Schwandorf, dieses Vorhaben eines Unternehmers, sorgt für Unmut bei Anwohnern und Umweltschützern. Denn rund um den geplanten Landeplatz liegt ein Naturschutzgebiet. Auch die Sorgen vor Lärmbelästigung sind groß. Mehr als 450 Bürgerinnen und Bürger haben bereits eine entsprechende Petition unterschrieben. Der Planungs- und Umweltausschuss der Stadt Schwandorf hingegen hat keine Einwände. Das Wetter in Bayern. Viel Sonnenschein bei 20 bis 26 Grad. Im Laufe des Tages ziehen hohe Wolkenfelder durch. In der Nacht bewölkt und Abkühlung auf 15 bis 8 Grad. Morgen Schauer oder Gewitter bei 20 bis 25. Am Mittwoch wieder mehr Sonne bei 23 bis 28 Grad. Soweit die Nachrichten. Es ist 13.04 Uhr. Die Verkehrsmeldungen: A93 Hof Richtung Weiden zwischen Tiersheim und Wunsiedel. Ein Unfall auf der rechten Spur. Und die A94 Passau Richtung München zwischen Hohenlinden und Forst-Inning, 4 Kilometer Stau wegen Reinigungsarbeiten. Soweit die Verkehrsübersicht.
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0: Herzlich willkommen und einen schönen Mittag. Am Mikrofon begrüßt Sie Julia Nether. Der heutige Tag der Unabhängigkeit soll eigentlich ein Tag der Freude sein in der Ukraine, aber nach über 4 Jahren Krieg kämpfen viele ums Überleben. Eine Hilfsorganisation aus Oberfranken versucht, Zivilisten aus Risikogebieten zu retten. Darüber sprechen wir in rund 10 Minuten. Ohne Handy zu verreisen? Für viele undenkbar. Doch genau das ist das Konzept einer Ferienfreizeit des CVJM, bei der Jugendliche aus Bayern mitmachen.
5: Ich mag das Abenteuer, ich mag draußen zu sein und ich finde es eigentlich sehr cool, einfach mal keinen Plan zu haben und einfach irgendwas zu machen.
0: Und was aus irgendwas dann wird, das hören Sie kurz vor 2:30. Und zur besten Mittagsessenszeit berichten wir über die Preise für Schweinefleisch. Die sind sehr niedrig. Viele Landwirte haben aber in Tierwohl investiert und daher hohe Ausgaben.
6: Wir haben 2017 so gebaut, wie die Gesellschaft es damals und auch heute fordert, aber an der Ladentheke nicht bezahlt.
0: Hohe Kosten und wenig Einnahmen. Wir fragen nach bei einem Schweinehalter im Landkreis Eichstätt.
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0: Es ist Summertime mit Marlon Beach.

0: Marlon Beach, Finalist beim BR-Popradar-Wettbewerb in diesem Jahr mit Heimatsound aus Regensburg, Summertime. In Bayern, da gibt's viel mehr Geburts- als Kinderkliniken. Das bedeutet, nicht überall, wo Kinder auf die Welt kommen, können spezialisierte Kinderärzte bei Notfällen bei der Geburt medizinische Hilfe leisten. Die Lücke ist vor allem auf dem Land groß und durch Telemedizin soll sie nach und nach geschlossen werden. Seit knapp 3 Monaten ist in Bayern ein neuer Tele-Neugeborenen-Notarztdienst im Einsatz. Die Kinderklinik Dritter Orden in Passau koordiniert das Projekt. Ziel ist es eben, Neugeborene bei Komplikationen rund um die Geburt schneller und besser medizinisch zu versorgen. Aber wie funktioniert das? Unsere Korrespondentin Katrin Nöbauer hat einen Einsatz begleitet.
1: Also ich checke jetzt gerade die Neugeborenenversorgungseinheit. Da kommt das Kind nach der Geburt drauf, wenn es Unterstützung braucht bei der Atmung zum Beispiel.
2: Hebamme Sophia Freudelsberger legt Handtücher in das Babybettchen, ausgestattet mit Wärmelampe und Messgeräten. An der Wand gegenüber hängt eine Kamera und direkt neben dem Bettchen ein Bildschirm.
1: Da kann man eben über einen Klick, also wenn man da drauf geht, gleich in Kontakt mit den Kinderärzten kommen.
2: Und die können dem Team vor Ort im Notfall sagen, was sie machen sollen. Oberärztin Evelina Juodine geht bei der anstehenden Kaiserschnitt-OP zwar nicht von Komplikationen aus, aber
3: ich finde überhaupt, die Geburtshilfe ist immer herausfordernd, weil dort kann man nie was planen. Aber mit dieser Telemedizin-Unterstützung haben wir sehr gute Möglichkeiten.
2: Denn etwa jedes 10. Neugeborene braucht medizinische Unterstützung. Bei Problemen zählt jede Minute. Die Kaiserschnittoperation geht los. Alles läuft nach Plan.
1: Also um 8.29 Uhr ist jetzt der kleine Ludwig auf die Welt gekommen. Ihm geht's super. Der kuschelt jetzt bei der Mama.
2: Nach 45 Minuten nehmen die Hebamme und die Oberärztin den kleinen Ludwig mit in ein Behandlungszimmer. Hier wollen sie ihn sicherheitshalber nochmal vom Telekinderarzt checken lassen, denn er zeigt leichte Auffälligkeiten beim Atmen. Neonatologe Benedikt Steif in Passau ist schon vorgewarnt.
4: Hallo, hier ist der Bene aus Passau. Ich würde mich jetzt aufschalten zu euch.
5: Hi, Bene ist da.
2: Auf dem Bildschirm sieht man jetzt den Spezialisten. Er kann aus der Ferne die Kamera steuern.
4: Macht vielleicht mal bitte ein Monitoring ans Kind hin, dass man letzten Endes die Herzfrequenz und die Sauerstoffsättigung gut beurteilen können.
2: Auch die Werte sieht der Spezialist bei sich und ist zufrieden.
4: Dann vielen lieben Dank nach Eggenfelden. Man schaut, dass das Kind wieder zur Mama kommt, dass ihr bonden könnt und meldet euch, wenn nochmal Bedarf sein sollte. Vielen Dank.
5: Danke. Tschüss.
2: Seit Beginn des Tele-Neugeborenen-Notarztdienstes im Juni hatten Benedikt Steif und seine Kolleginnen und Kollegen schon rund 50 Einsätze.
4: Da waren definitiv lebensrettende Einsätze mit dabei. Also da war von Wiederbelebung bis hin eben zur notwendigen Atemunterstützung alles mit dabei.
2: Für die Teams in den Geburtskliniken ist das eine Entlastung, findet auch Oberärztin Evelina Juodine aus Eggenfelden.
3: Wir sind sehr froh, dass wir so eine Möglichkeit haben, diese Kindertelemedizin. Wir können einfach für die werdenden Mütter und ihren Neugeborenen eine Sicherheit anbieten.
0: Der telemedizinische Notarztdienst für Neugeborene kann Leben retten. Susi und die Spießer. Manchmal

Heute vor 35 Jahren wurde die Ukraine unabhängig von der Sowjetunion. Dieser Tag wird im Land gefeiert, aber natürlich den Umständen entsprechend, denn seit mehr als 4 Jahren führt Russland Krieg gegen die Ukraine. In Kiew beraten Staats- und Regierungschefs heute, wie das Land weiter

0: zugeschaltet. Guten Tag, Herr Kraus.
1: Guten Tag.
0: Was genau haben Sie denn bei Ihrem letzten Einsatz vor Ort gemacht?
1: Also die Hauptaufgabe im letzten Einsatz war eigentlich in Anführungszeichen nur, einen Bus in die Ukraine zu überführen, der dann dort von unserer Partnerorganisation umgebaut wird zu einer mobilen Krankenstation oder einem verwundeten Transportbus. Das heißt zum Beispiel, wenn jetzt in Frontregionen Krankenhäuser evakuiert werden müssen, dann kann man mit so einem Bus natürlich viele Patienten auf einmal ins Landesinnere bringen. Und wir waren auch noch in Saporischschja. Und das ist meistens bekannt, weil da ein großes Atomkraftwerk ist. Das kommt öfter mal in den Nachrichten, weil wir da auch die großen Katastrophenschutzbehörden der Stadt unterstützen.
0: Wie haben Sie denn die derzeitige Situation in der Ukraine erlebt?
1: Also ich sage mal so, im Vergleich zu den letzten Einsätzen, man merkt es vor allem an den Tankstellen, muss man sagen. Je näher man zur Front kommt, desto mehr Tankstellen sind bombardiert, zerschossen, ausgebrannt. Das muss man schon sagen, das machen die Russen in letzter Zeit wirklich aktiv. Und ganz nach dem ukrainischen Style muss man sagen, dass so eine abgebrannte Tankstelle dann aber meistens wirklich noch funktioniert. Da wird dann einfach provisorisch mit USB-Platten werden dann die Fenster wieder zugemacht und irgendwie dann funktionieren halt von 4 Tanksäulen nur noch eine. Aber die bringen das alles wieder zum Laufen und funktioniert eigentlich trotzdem noch relativ gut mit der Kraftstoffversorgung.
0: Sie verteilen Hilfsgüter, aber Sie retten auch Zivilisten aus frontnahen Bereichen. Sie haben jetzt schon von dem Bus berichtet, den Sie überführt haben, der eben dann zum Einsatz kommen kann. Aber wie machen Sie das sonst noch?
1: Also ich sag mal so, Kriegsbeginn oder Beginn unserer Arbeit, das war Ende 2022, 2023, da haben wir viel humanitäre Hilfsgüter in den Frontgebieten versorgt, also Lebensmittelpakete, Medikamente, Hygieneartikel an die Zivilisten direkt vor Ort, teilweise bis 2 Kilometer oder noch näher zur direkten Frontlinie. Das ist aber heutzutage nicht mehr möglich, weil es diese Frontlinie so in dem Sinne gar nicht mehr gibt, weil natürlich durch den Einsatz von den Drohnen und den langen Reichweiten mittlerweile hat man ein ganzes Frontgebiet von 20, 30 Kilometern. Und da wäre es einfach nicht mehr möglich, da große Menschenmengen zu versammeln und dann hier dann eine Medikamentenausgabe zu machen. Deshalb haben wir uns dann in dem Zuge darauf spezialisiert, diese Hochrisiko-Evakuierungen durchzuführen. Das heißt, wir holen die Menschen und also meistens sind ältere Menschen, aber es sind auch immer noch leider Gottes viele Familien mit kleinen Kindern dabei. Die holen wir quasi aus den direkten Frontregionen raus und bringen sie in Sicherheit. Und dafür ist eben mittlerweile ein gepanzertes Fahrzeug unabdingbar.
0: Ja, und mit diesem gepanzerten Fahrzeug gab es jetzt auch vor kurzem ein Problem. Das ist zerstört worden. Was genau ist da passiert?
1: Genau, das Fahrzeug war gerade auf dem Weg zu einer Evakuierung. Da ist es auf einer Schnellstraße in Kramatorsk von einem anderen Verkehrsteilnehmer, muss man sagen, von der Straße gedrängt worden. Also in dem Fall war es in Anführungszeichen nur ein Verkehrsunfall. Das Problem war nur, das war an einer Stelle, an der man sowieso eigentlich nicht anhalten sollte, weil das von Drohnen quasi permanent überwacht wird und auch nur Drohnen überall rumfliegen. Dementsprechend ist der andere Verkehrsteilnehmer dann auch geflüchtet und unser Team stand dann erstmal da. Die waren zum Glück in Anführungszeichen nur mittelschwer verletzt, also die konnten auch eigenständig dann auch das Fahrzeug verlassen. Aber die standen dann natürlich auch erstmal in dieser unmittelbaren Gefahrenzone und mussten dann auch Schutz suchen. Ich war zu der Zeit gerade in der Ukraine. Wir sind dann auch direkt vor Ort gekommen, um das Team zu unterstützen. Haben das Fahrzeug dann auch begutachtet, ob man da noch was dann machen kann. Aber das ist irreparabel zerstört, muss man sagen. Da ist nichts mehr zu machen.
0: Also jetzt haben Sie kein gepanzertes Fahrzeug mehr. Was bedeutet das für Ihre Arbeit?
1: Dass wir diese Hochrisiko-Evakuierungen quasi nicht mehr machen können. Also wir evakuieren jetzt quasi die Menschen aus den Gebieten, die nicht ganz so gefährlich sind, mit unserem Sprinter, kann man sagen. Und fahren die dann quasi ins Landesinnere. Aber gerade diese Hochrisiko-Evakuierung, die führen wir auch im Auftrag von den lokalen Behörden und von den Vereinten Nationen durch. Und da kann man sagen, da wo die sich nicht mehr hintrauen, da fahren wir dann hin mit unseren gepanzerten Fahrzeugen. Und wenn man da ohne eine Panzerung reinfahren würde, das wäre einfach ein Selbstmordkommando, muss man sagen. Gerade wenn man auch noch Familien mit kleinen Kindern transportiert, möchten wir natürlich auch zum Schutz von den Evakuierten dann natürlich im besten Willen Schutz haben mit der Panzerung.
0: Und wie können Sie jetzt an ein neues Fahrzeug kommen?
1: Also durch unsere Kontakte, sage ich jetzt mal, würden wir an ein ausgemustertes Fahrzeug der Vereinten Nationen kommen. Das könnte uns relativ günstig für 40.000 Euro zur Verfügung stehen. Und man muss dazu sagen, unsere Arbeit finanziert sich komplett aus Spenden. Also unsere Leute vor Ort kriegen zwar einen kleinen Obolus quasi als Entschädigung, auch von den Vereinten Nationen, aber das reicht nicht einmal für die Krankenversicherung für das Team.
0: Also da sind Sie auf Spenden angewiesen?
1: Genau. Müssen wir das von Spenden bezahlen.
0: Das sind ja extrem gefährliche Einsätze, die Sie da mit Ihrem Team machen. Was motiviert Sie für dieses große ehrenamtliche Engagement?
1: ich muss sagen,

0: Damals 2022 bei meinem ersten Einsatz, da muss ich ein bisschen weiter ausholen, da bin ich eigentlich so reingerutscht in diese humanitäre Hilfe, muss man sagen. Ich war ja 2021 schon im Ahrtal, habe da viel in der Akuthilfe gemacht und auch danach noch ein paar Aktionen. Und da hat man quasi so ein paar Leute kennengelernt, die so auf gut Deutsch den gleichen Dachschaden haben wie man selber. Und dann ist man, wurde ich da gefragt, ob ich quasi mit in die Ukraine fahren will für ein Projekt, Versorgung von Zivilisten an der Front. Dann bin ich da mit hingefahren, habe gedacht, ja, dann mache ich mal einen Einsatz mit. Und dann war man da vor Ort und hat gesehen und gemerkt, dass die Arbeit, die man leistet, da wirklich dringend gebraucht wird und dass sie auch genau da ankommt, wo sie hin soll. Und die Dankbarkeit der Menschen zu spüren, das hat mich dann einfach ja, dazu bewogen, dann nochmal in die Ukraine zu fahren. Und beim zweiten Einsatz war es dann noch intensiver mit der Dankbarkeit, muss man sagen. Und dann habe ich, wie gesagt, auch Humanitas Zentrum dann gegründet, 2023, um das Ganze auch auf ein breiteres Fundament zu stellen. Und ja, ich muss sagen, man hat viel natürlich mit bürokratischen Hindernissen zu tun und die Arbeit ist auch, wie Sie sagen, gefährlich. Aber wenn man dann eine Familie evakuiert oder eine kleine Kinder evakuiert und die umarmen einen dann und bedanken sich, dass wir sie aus dieser Hölle auf Erden rausgeholt haben, das ist eigentlich das, was uns alle antreibt und warum wir das alle noch weitermachen.
1: Sagt Alexander Kraus, er ist der erste Vorsitzende der humanitären Hilfsorganisation Humanitas in Centro aus Speichersdorf im Landkreis Bayreuth. Und das Team hilft Zivilisten im Osten der Ukraine. Aktuell braucht es ein neues gepanzertes Einsatzfahrzeug. Herr Kraus, herzlichen Dank für das Gespräch.
0: Danke für Ihre Zeit.

0: Carla Bruni, quelqu'un m'a dit. 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Wer seine Ferien am liebsten im Hotel mit Swimmingpool, Vollpension und guter WLAN-Verbindung verbringt, für den ist die Art des Urlaubs, die wir gleich vorstellen, sicherlich nichts, denn dazu muss man seine Komfortzone verlassen. Der CVJM schickt Jugendliche auf eine spannende Reise durch Deutschland, ohne Handy, ohne viel Geld. Unter Brücken heißt diese Freizeit. Das bedeutet nicht, dass man unter Brücken schlafen muss, aber tatsächlich sucht sich die Gruppe jeden Abend einen neuen Platz zum Übernachten. Eine vorgegebene Route gibt es nicht. Was unternommen wird, entscheiden die Jugendlichen selbst. Die Betreuer greifen nur ein, wenn es gefährlich wird. Los ging das Abenteuer in Nürnberg und Isabel Pogner war beim Start dabei.
1: Diese Jugendlichen planen gerade ihren Urlaub. Und der soll in wenigen Minuten losgehen. Die Gruppe sitzt im Kreis im Hof des CVJM in Nürnberg. Ihre dicken Wanderrucksäcke liegen hinter ihnen. Vor ihnen je ein Umschlag. Jeder bekommt 56 Euro und ein Deutschlandticket. Und dann stimmt die Gruppe auch schon ab, wo es hingehen soll.
2: Hätte denn jemand schon einen Vorschlag, wo er denn hin möchte?
3: Ich würde gerne ans Meer.
4: Ich würde Richtung Süden.
3: Also ich würde auch so sagen, einfach Norden hoch.
1: Für die Freizeit unter Brücken haben sich in diesem Jahr 7 Jugendliche angemeldet. Sie und die 4 Betreuer müssen eine Woche lang mit kaum Geld, ohne feste Unterkunft und ohne Handy klarkommen. Und das ist nichts für jeden. Im vergangenen Jahr haben 2 Jugendliche vorzeitig abgebrochen. Clemens Fuhrmann hat keine Bedenken.
5: Aber ich mag das Abenteuer, ich mag draußen zu sein und ich finde es eigentlich sehr cool, einfach mal keinen Plan zu haben und einfach irgendwas zu machen.
1: Die Frage ist jetzt bloß noch Meer oder Berge. Die Gruppe stimmt ab.
2: Wer möchte nach oben? Ja. 1, 2, 3, 4. Ja. Wer möchte denn nach unten?
5: 1, 2, 3, 4, 5.
1: Die Jugendlichen wollen erst einmal mit dem Zug nach München fahren und von dort aus weiter. Den richtigen Zug müssen sie aber ganz ohne Handy finden. Infos am Nürnberger Hauptbahnhof gibt es.
5: Am Terminal und wir fragen nach. Genau.
2: Würde ich sagen, nehmen wir den um 14.06 Uhr ab Gleis 12.
1: Der Zug ist schon mal richtig. Aber auch während der 3-stündigen Fahrt gibt's keine Handyzeit.
2: Der Joker.
5: Plus 4 mit dem Farbwechsel.
1: Joshua Detzel und die anderen Jungs werden kreativ.
6: Wir spielen gerade Uno mit Pokerkarten, weil wir unsere Zeit vertreiben wollen und nicht wissen, was wir sonst machen sollen.
1: Nach über 5 Stunden Fahrt kommt die Gruppe in Peiting in Oberbayern an. Es ist inzwischen fast 20 Uhr und sie haben noch keinen Schlafplatz. Genau solche Momente hält Leiter Zoran von Waldenfels für besonders wichtig, wenn die Gruppe Lösungen finden muss. Zoran war als Jugendlicher selbst mal bei Unterbrücken dabei.
7: Das war eine prägende Erfahrung für mich. Das war so ein Sommer 2012 und nach der Freizeit war ich irgendwie anders in der Welt, hatte ich so das Gefühl. Also mehr Selbstverantwortung, irgendwie besser in der Gruppe für mich sprechen.
1: Beim Einkaufen bekommen die Jugendlichen einen Tipp. Sie sollen es mal bei Minigolf-Anlagenbetreiber Peter Egger probieren. Fremde einfach so anzusprechen, das kostet ein bisschen Überwindung.
8: Wie ist euch? Hättest ihr was braucht, oder?
9: Ja.
8: Was hättest du denn braucht?
9: Schlafplatz.
8: Schlafplatz? Haben wir. Sondern was für einen Platz hättest du gedacht? Dann?
9: Egal.
5: Was Schönes.
8: Was Schönes?
9: Keine Abstellkammer.
8: Geht euch campen passen?
9: Ja.
8: Ja? Alles klar. Ja, bitte, gerne. Ich guck's mit.
9: Ja.
1: Peter führt die Gruppe hinter die Scheune auf eine Wiese. Hier, unter freiem Himmel, rollen die Jugendlichen eine riesige Plane aus und darauf ihre Schlafsäcke. Noch eine kurze Essensabstimmung.
10: Okay, wer ist für Spaghetti?
2: Ja.
5: 1, 2, 3, 4, 5. Okay, dann
2: Spaghetti.
1: Und den ersten Tag des Ferienabenteuers haben die 7 Jugendlichen erfolgreich gemeistert.

0: 60 Jahre alt ist dieser Song Uptight von Stevie Wonder. Eine gute Anbindung an die Umgebung ist wichtig für lokale Unternehmen. Also Autobahn oder Flugplatz in der Nähe. Anwohner wiederum haben es lieber ruhig, wollen keinen Straßen- oder Fluglärm. Und dieses Dilemma ist gerade in Schwandorf zu beobachten. Da wächst der Widerstand gegen einen geplanten Hubschrauberlandeplatz. Frage an unseren Korrespondenten Florian Degelmann. Warum soll der Landeplatz überhaupt gebaut werden?
1: Ja, also in diesem Fall handelt es sich um einen Unternehmer aus der Region, der sich hier am Rande eines kleinen Flugplatzes diesen Helikopterlandeplatz bauen lassen will. In erster Linie, um Dienstreisen zu unternehmen oder auch Kunden auf schnellem Wege herzubringen. Als mögliche Ziele werden da Nürnberg, Regensburg, München, Innsbruck, Bozen und Florenz genannt. Insgesamt sind mehr als 1000 Flugbewegungen im Jahr geplant. Mit Flugbewegung ist gemeint Start oder auch Landung. Und auch am Wochenende oder nachts soll sogar geflogen werden. Dieser Landeplatz könne aber auch für Rettungs- oder Polizeiflüge zur Verfügung gestellt werden, heißt es im Bauantrag des Unternehmens.
0: Nun gibt es Kritik an den Plänen. Was wird kritisiert?
1: Ja, in der Tat eine ganze Menge. Zum einen der Bund Naturschutz, der geht auf die Barrikaden, weil sich dieses Gelände, um das es geht, in einem Naturschutzgebiet befindet, unter anderem mit besonderen Vögeln wie zum Beispiel Fisch- oder Seeadlern. Zudem müssten rund 2000 Quadratmeter Wald für die Baustelle abgeholzt und versiegelt werden. Dazu kommen die Anwohner aus den umliegenden Gemeinden, zum Beispiel der Wackersdorfer Ortsteil Rauberweierhaus. Die lägen voll in der Einflugschneise und wären dem täglichen Hubschrauberlärm ausgesetzt. Und dazu kommt noch der Flugsportclub Schwandorf, der ist nämlich der Betreiber des Flugplatzes, wo der Heli-Landeplatz gebaut werden soll. Die sehen diesen Parallelbetrieb mit ihren Kleinflugzeugen und den Hubschraubern sehr kritisch. Allesamt befürchten sie zudem, dass es nicht nur bei einem Helikopter bleiben wird, denn das Unternehmen, das diesen Landeplatz plant, ist eng mit einer Firma aus Oberbayern verbunden, die kommerziell Hubschrauberflüge anbietet.
0: Wie geht's denn jetzt nun weiter?
1: Also all diese Kritiker, von denen ich gerade gesprochen habe, die wollen gegen dieses Bauvorhaben vorgehen. Dazu gibt es jetzt noch eine Online-Petition, die den Bau verhindern will. Und bis Ende August kann man noch Stellungnahmen beim Luftamt Nordbayern abgeben. Das entscheidet nämlich am Ende, ob dieser Helikopterlandeplatz gebaut werden darf oder nicht. Und es entscheidet, ob vielleicht nochmal weitere Gutachten benötigt werden, zum Beispiel zur Umweltverträglichkeit des Projektes. Die Stadt Schwandorf sieht sich bei dieser ganzen Sache übrigens eher als Beobachter. Im Planungs- und Umweltausschuss gab es jedenfalls keine großen Widerworte gegen die Baupläne. Bis eine endgültige Entscheidung aber wirklich fällt, angesichts dieses großen Widerstands, kann es noch eine ganze Weile dauern.
0: Vielen Dank, Florian Degelmann, über die Pläne für den Bau eines Hubschrauberlandeplatzes in Schwandorf.
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0: Sommerzeit ist Festivalzeit, aber viele Musikevents haben aufgegeben oder kämpfen ums Überleben, denn steigende Kosten und hohe Anforderungen an Sicherheit machen vielen Festivals einen Strich durch die Rechnung. Genau in dieser Ausgangslage haben sich zwei Jungs aus Aschaffenburg getraut, ein Festival ganz neu zu gründen, und zwar für Hip-Hop-Fans. Im vergangenen Jahr war Premiere, am Samstag hat dann die zweite Ausgabe des Buzz-Festivals stattgefunden. Mona Böhm war bei den letzten Vorbereitungen dabei.
3: Okay, also es stehen die ganzen Autos noch bei den Foodtrucks und die müssen da alle weg.
4: Mit seinem Funkgerät in der Hand eilte 22-jährige Mark Keller in Richtung der Foodtrucks, während sein Kumpel Lovell Malik Bogner noch die letzte Bank zum Einlass schleppt. Kurz vor Start des Buzz-Festivals auf dem Aschaffenburger Hochschulcampus kommen die beiden Veranstalter doch noch in Stress, gibt Mark zu.
3: Die Securities sind gekommen, die müssen gebrieft werden, dann die Sanitätsleute müssen gebrieft werden, dann die Notausgänge müssen bewacht. Also tausend Themen irgendwie gerade, die jetzt auf einmal kommen.
4: Und Marc und Lovell stemmen all das ehrenamtlich, kümmern sich selbst um Booking, Design und Konzept. Während andere Festivals aufgeben, wollen die Jungs eine Lücke füllen, sagt der 23-jährige Lovell.
5: Es muss doch ein Festival für junge Leute geben. Es gibt ein Stadtfest, es gibt so viele Veranstaltungen, aber nichts, was mit so Hip-Hop zu tun hat. Das ist die größte Jugendkultur immer noch.
4: Das zeigen auch die vielen Besucher, die gleich nach Einlass aufs Gelände strömen, das jetzt einen Tag lang im Zeichen des Hip-Hop steht. Neben der Hauptbühne gibt's auch eine für DJs. In der Graffiti-Area kann man sich im Sprayen versuchen und beim Tattoo-Stand sogar tätowieren lassen. Das alles braucht's, um junge Menschen zu erreichen, sagt auch Andreas Jäger, Geschäftsführer des Verbands für Popkultur in Bayern.
6: Bei den jüngeren Leuten geht's auch mehr um Awareness, geht's auch mehr um Themen wie ist die Festival-Experience als Ganzes. Also es ist nicht nur eine Band geht auf die Bühne und dann ab dafür, sondern da muss es auch mehr geben, mehr Unterhaltung, mehr Inhalte für Instagram zum Beispiel, also das sind auch viele Themen. Ja.
4: Neue Konzepte entwickeln, das ist wichtiger denn je, denn viele Festivals haben es aktuell schwer. Kostenexplosionen, Extremwetterlagen und bürokratische Auflagen machen den Events zu schaffen. Andere Bundesländer wie Niedersachsen oder Schleswig-Holstein sprechen schon von einem Festivalsterben. Und auch in Bayern sind die Aussichten nicht gerade rosig, findet Jäger.
6: Die Entwicklungen sind einigermaßen dramatisch. Also wir haben jetzt ca. 10 bis 15 Festivals schon verloren. Allein unseren Mitgliedern sind es 10, die nächstes Jahr nicht mehr veranstalten. Wir haben auch eine kleine Abfrage gestartet und ca. 30% der Festivals wissen nicht genau, ob sie noch weitermachen können. Das heißt, wir sind noch nicht ganz in einem Festivalsterben, wir stehen kurz davor.
4: Haben neue Festivals wie das BAS dann überhaupt eine Chance? Der Trend geht aktuell hin zu schlankeren Strukturen. Ein Tag statt das ganze Wochenende und DJ statt Bands. Im Hip-Hop ist das längst normal. Vielleicht trifft Aschaffenburg also genau die richtige Kerbe.
6: Ich bin immer Freund davon, wenn junge Leute was auf die Beine stellen, weil sie ganz nahe dran sind an dem Geschmack der anderen jungen Leute. Also die wissen aus erster Hand, was Leute wollen. Und das kann gut funktionieren, gerade wenn da eben in einem Ort wie Aschaffenburg vielleicht noch nicht viel Angebot in dem Bereich da ist. Also gerade Subkulturen und Kollektive, die sowas dann bespielen.
4: Damit es finanziell klappt, sind die Jungs aber trotzdem auf Hilfe vom Kulturamt Aschaffenburg angewiesen. Das stellt die gesamte Infrastruktur auf dem Hochschulcampus. Amtsleiter Jörg Farbig findet das wichtig.
7: Kultur verändert sich immer durch Impulse aus der Jugend. Das, was heute etablierte Rockmusik ist, war in den 60ern, 70ern eine große Jugendbewegung und auch eine große Gegenbewegung zu den etablierten Kulturformen. Und insofern finde ich es extrem wichtig, dass man die jungen Menschen dabei unterstützt, selbst wenn es die eigenen Geschmäcker manchmal strapaziert. Weil es ist ein Teil unserer gesellschaftlichen Struktur. Das sind wichtige Impulse, die davon ausgehen.
4: Und das scheint zu funktionieren. Insgesamt feiern mehr als 2000 junge Menschen bis nachts um 11. Ein Vorteil für die Gäste: Dank der Förderungen ist das BAS-Festival dieses Jahr noch kostenfrei.
8: Das ist natürlich für die Zielgruppe, sage ich mal, perfekt. Studenten, freier Eintritt, Getränke sind okay vom Preis.
5: Wir haben hier unnormal Spaß. Wir freuen uns schon auf den nächsten Auftritt und wir sind gespannt, was heute noch kommt.
9: Wirklich krass, dass zwei junge Leute das alles hier auf die Beine gestellt haben. Also ist echt verrückt.
4: 16 Acts wechseln sich auf den beiden Bühnen ab. Regionale, aber auch überregionale Hip-Hopper und DJs bringen richtig Stimmung auf den Campus. Die Fans drängen sich vor der Bühne, schwenken die Arme im Takt. Lovell und Marc können jetzt endlich durchschnaufen. Für sie ist klar, trotz Stress wollen sie weitermachen.
5: Der Haushalt der Stadt wird jedes Jahr neu geplant, deswegen man weiß es nicht. Aber wenn es nach uns geht, würden wir das 10, 20, 30, 50 Jahre, solange wir leben, immer weitermachen. Das ist doch geil.
4: Auch wenn es diesmal ein Erfolg war, nächstes Jahr müssen die Veranstalter auf alle Fälle Eintritt verlangen. Dann wird sich zeigen, ob sie auch mit anderen Festivals konkurrieren können.

0: Downson, Seiler und Speer, Heimatsound aus Niederösterreich auf Bayern 2. Die Preise für Schweinefleisch aus Bayern, die sind schon seit einiger Zeit im Keller. Für bayerische Schweinehalter bedeutet das, dass sie die Kosten kaum oder gar nicht mehr decken können. Besonders schwierig ist die Lage für Betriebe, die in den letzten Jahren investiert haben. Und zwar in das, was Politik und Gesellschaft gefordert haben, ins Tierwohl. Mit größeren Stallen und Ställen und viel Platz für Auslauf. Doch wie können sich diese hohen Investitionen lohnen, wenn der Preis für das Schweinefleisch so niedrig ist? Daniela Olivares hat sich in einem Betrieb im Landkreis Eichstätt umgehört.
1: Im blauen Arbeitsanzug und Gummistiefeln geht Schweinehalter Johannes Schaal durch den Stall. In den einzelnen Abteilungen liegen die Ferkel bei ihren Müttern. Neugierig schauen sie nach oben. Sie sind 2 Wochen alt und entwickeln sich im Großen und Ganzen gut, sagt Schaal. Er könnte zufrieden sein, aber...
2: Wir haben hohe Kosten, die wir zu leisten haben. Wir haben hohe Standards, die vor allem Kosten verursachen. Und wir haben einen sehr schlechten Preis. Wir haben seit Jahren schon nicht kostendeckende Preise, die für unseren Betrieb wirklich existenzbedrohend sind.
1: Vor allem aus Spanien kommt viel Fleisch auf den Markt, das deutlich billiger ist. Bayerische Schweinehalter zahlen drauf. Ein großes Problem auch für Schweinehalter Johannes Schaal. Er ist Landwirt im Vollerwerb. Die Ferkel verkauft er in der Region. 2017 hat er entschieden zu investieren und einen neuen Stall gebaut. Der Fokus: mehr Tierwohl. Die Schweine haben mehr Platz, mehr Auslauf, mehr frische Luft und mehr Licht. 1,2 Millionen Euro hat der Stall gekostet. Der Kredit ist noch nicht abbezahlt und belastet ihn zusätzlich finanziell.
2: Genau das ist das, was mich so ärgert. Wir haben 2017 so gebaut, wie die Gesellschaft es damals und auch heute fordert, aber an der Ladentheke nicht bezahlt. Es wird nach wie vor allem nach Preis eingekauft, weniger nach Regionalität.
1: Dass der Preis immer wieder schwankt und schlechte Jahre dabei sind, das kennt Johannes Schaal. Mittlerweile sind es aber viele schlechte Jahre. Viele Betriebe könnten aufgeben, weil ihnen die Perspektive fehle, fürchtet der Bayerische Bauernverband und fordert daher Hilfe von der Politik, wie beispielsweise günstige Kredite oder steuerliche Entlastungen. Das Bayerische Landwirtschaftsministerium teilt schriftlich mit, Bayern wird sich auf allen Ebenen mit Nachdruck dafür einsetzen, dass die Schweinehalter die Unterstützung bekommen, die sie jetzt dringend brauchen. Konkrete Maßnahmen nennt das Ministerium allerdings nicht. Johannes Schaal verteilt Stroh in den Fresskörben. Rund 70 Stunden hat seine Arbeitswoche. Und er macht es gerne. Dennoch.
2: Landwirtschaft ist der schönste Beruf der Welt. Ich habe wirklich absolute Abwechslung und Herausforderung jeden Tag. Und es macht einfach Spaß, auch seinen eigenen Traum zu verwirklichen. Umso trauriger ist es im Grunde, wenn man hier nicht den Lohn seiner Arbeit bekommt, wenn man dafür kämpfen muss, überhaupt seine Arbeit bezahlt zu bekommen.
1: Dass sich das ändert, ist sein Wunsch. Einen Plan B hat er nämlich erstmal nicht. Umsteigen auf derzeit besser laufende Hähnchen ist für ihn keine Option. Seine Hoffnung: schnelle Hilfen aus der Politik und eine Entspannung auf dem Markt.
0: Sienna Spyro, Material Lover.

0: Sienna Spyro mit Material Lover. Dieser Umweltskandal, der hat vor 4 Jahren für Schlagzeilen gesorgt. Der streng geschützte Rappenalbach südlich von Oberstdorf war unzulässig ausgebaggert worden. Die Alpgenossenschaften im Tal wollten ihre Straße und die angrenzenden Weiden damit langfristig vor Hochwasser schützen. Es folgten gegenseitige Schuldzuweisungen zwischen Alpgenossen und Landratsamt und Gerichtsverhandlungen. Die Strafverfahren gegen die Verantwortlichen der Genossenschaften endeten ohne Urteil mit Geldauflagen. Schnell war klar, so kann der Wildbach nicht bleiben. Er muss in seinen ursprünglichen Zustand zurückversetzt werden. Doch offenbar hat sich das Bachbett nicht in erhofftem Maß verändert. Daher wurde jetzt im August nochmal nachgebaggert. Katharina Reichert war vor Ort unterwegs und hat unter anderem mit dem Bund Naturschutz gesprochen.
1: Das ist Alpenleinkraut. Blüht gerade schön in Lila. Das sind tatsächlich die Pflanzen, die wir hier erwarten und die hier auch wirklich überall schon zu sehen sind.
2: Christina Mader vom Bund Naturschutz Kempten-Oberallgäu steht mitten im Bachbett des Rappenalbachs. Der plätschert leise vor sich hin. Mitten in der breiten Schotterfläche wachsen kleine, kissenartige Pflanzen mit lila Blüten. Alpenleinkraut. Daneben weißes Gipskraut. Flora und Fauna erobern sich den vor 4 Jahren ausgebaggerten Bach langsam zurück.
1: Unten sieht man ganz wunderbar schon die rotflügige Schnarrschrecke, die wieder lauthals rumgeflogen ist. Das ist einfach toll.
2: Während vor allem der untere Teil des auf 1,5 Kilometern zerstörten Wildbachs wieder aufblüht, musste der Natur im oberen Bereich noch einmal auf die Sprünge geholfen werden. Der Oberallgäuer Landrat Christian Wilhelm inspiziert den betroffenen Abschnitt nahe der Schwarzen Hütte.
3: Das sind Wälle gewesen, die sind bis zu 2,5 Meter hoch. Und das war früher ein sehr enges Bachbett, es waren verschiedene Stufen drin. Und da ist jetzt natürlich das Ganze aufgeweitet worden. Wir kennen das von Gebirgsbächen, dass das Platz braucht, dass da einzelne Verästelungen der Wasserzweige dann passieren können.
2: Eigentlich hätten Starkregen und Hochwasser den aufgetürmten Schotter vom Ufer ins Bachbett umlagern und dieses wieder verbreitern sollen. Aber es gab hier in den vergangenen Jahren weder Hochwasser noch Starkregen. Deswegen mussten die menschengemachten Wälle mit dem Bagger eingerissen werden. Jetzt soll sich der Rappenalbach endlich wieder ausbreiten können.
3: Hoffentlich müssen wir hier nicht mehr eingreifen. Das dauert 2 bis 3 Jahre, bis hier doch merklich die Natur sich wieder den Weg zurücknimmt. Wir haben da wenig Einfluss letztendlich von unserer Seite. Wir können die Grundlagen schaffen, aber die Natur macht doch deutlich den Rest.
2: Die Baggerarbeiten dauerten 2 Wochen lang. Was sie kosten, ist noch nicht klar. Das Landratsamt und die Alpgenossenschaften im Rappenalbtal werden sich die Kosten jedenfalls, wie gerichtlich vereinbart, wieder teilen. Generell, so der Landrat, haben sich im Vorfeld alle Beteiligten, Behörden, Naturschutzverbände und Alpgenossenschaften gemeinsam auf die Baggerarbeiten verständigt.
3: Ich glaube, Aufgabe des Landratsamtes ist es dann, die Leute auch zusammenzubringen. Und man sieht ja durch die Einigung, die da relativ schnell erzielt wurde, dass das eigentlich der richtige Weg ist und am Ende natürlich auch das Produkt, das wir jetzt im Hintergrund sehen, auch ein gutes ist.
2: Auch Christina Mader vom Bund Naturschutz ist froh, dass im Rappenalbtal die Renaturierung ihrer Meinung nach endlich noch einmal vorangetrieben wurde.
1: Doch, es, glaube ich, geht in gute Bahnen.
2: Besonders glücklich ist sie, dass parallel zu den Arbeiten am Bach auch andere alte Dämme zu einem jahrelang vom Bachsystem abgetrennten Naturwald geöffnet worden sind. Es geht um 6,5 Hektar Fläche, die den bayerischen Staatsforsten gehören und die der Rappenalbach nun wieder zurückgewinnen kann.
1: Ich glaube tatsächlich auch, dass die Elbler davon profitieren, weil einfach Hochwasser mit seinen Schottern auch in diese Fläche eindringen kann und damit vielleicht auch die Weidefläche und vor allem auch die Straße künftig nicht mehr betreffen wird. Also ich glaube, hier profitieren tatsächlich mehr davon.

0: Eric Clapton hat das Lied komponiert und er hat auch Gitarre gespielt, gesungen hat Solomon Burke, Like a Fire.
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0: 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Lesen kann man überall. Und die richtigen Buchtipps, die hat jetzt Knut Kortzen.
4: Ja, sehr freundlich. Am Freitag dieser Woche gibt es ein Buchereignis in Deutschland, nämlich den neuen Roman von Caroline Wahl, 1999 Meter über dem Meer, so wird er heißen. Und ich spreche gleich mit Caroline Wahl über ihren neuen Roman.
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5: Um 14 Uhr mit Benjamin Day. Heute, vor genau 35 Jahren, hat die Ukraine sich für unabhängig erklärt. Bundeskanzler Merz sagte, die Ukrainerinnen und Ukrainer verteidigten ihr Land mit beeindruckendem Mut. Deutschland stehe an der Seite des Landes. Doch in der Ukraine fehlt inzwischen Munition für die Raketenabwehr. Und das setzt den Menschen zu, wie unser Korrespondent Wassili Golot schildert.
6: Es ist auf jeden Fall eine absolute Zermürbung, nicht nur Erschöpfung zu spüren bei den Menschen, denn die russische Vollinvasion läuft jetzt schon seit 4,5 Jahren. Seit 4,5 Jahren werden die Menschen in verschiedenen Städten in der Hauptstadt, aber auch in anderen Städten beschossen mit Raketen und Drohnen. Es werden Gebiete besetzt, es wird Jagd auf Menschen gemacht, wie beispielsweise in Cherson. Es gibt große Sorge um Familienangehörige, die das Land an der Front verteidigen.
5: Die Briefwahlen abschaffen. Die CDU hält nichts von dem Vorstoß der AfD. Unionsfraktionschef Frey sagte, die Wahlregeln seien aus guten Gründen so. Wörtlich sagte er, sie ermöglichen eine größtmögliche Teilhabe für alle diejenigen, die an Wahlen teilnehmen möchten. Daher sehe er keinen Änderungsbedarf. Der AfD-Vorsitzende Chrupalla hatte zuvor vor möglichen Manipulationen bei der Briefwahl gewarnt und deren Abschaffung gefordert. Wirtschaftsministerin Reiche bleibt dabei. Aus ihrer Sicht droht auch in diesem Winter kein Gasmangel. Dabei sind die Speicher aktuell nur zur Hälfte gefüllt, deutlich schlechter als in den letzten Jahren. Reiches Sprecher sagte heute trotzdem noch einmal, der Füllstand der Speicher sei gut. Außerdem verweist er auf neue Terminals, um Flüssiggas zu importieren. Deshalb sei keine Mangellage absehbar. Verbraucherschützer sehen das anders. Sie befürchten, dass die Preise im Winter wieder deutlich steigen. Nach dem Schuss aus einer Dienstwaffe auf einen 14-Jährigen in München hat die Gewerkschaft der Polizei Rassismusvorwürfe scharf zurückgewiesen. Der Landesvorsitzende Leitner sprach von einer Frechheit. Herkunft oder Nationalität eines Täters seien in einer lebensbedrohlichen Einsatzlage völlig unerheblich. Münchens Polizeipräsident Hampel fügte hinzu:
7: Der anscheinend Jugendliche, der aber vom Bild her wenig jugendlich ausgesehen hat, haben die Kollegen anschießen müssen. Das muss man auch mal in der Runde sagen. Aus meiner Sicht in der Situation alternativlos, zumindest was wir jetzt heute wissen.
5: Der 14-Jährige hatte zuvor mit einer täuschend echt aussehenden Softair-Pistole hantiert. Die Ermittlungen dauern an. Junge Menschen telefonieren kaum noch über das Festnetz und wenn, dann nur, um mit den Eltern oder den Großeltern zu sprechen. Das belegt eine Umfrage des Vergleichsportals Verivox. Menschen über 60 greifen noch ziemlich oft zum gewohnten Festnetztelefon. 81% waren es in der Umfrage. Junge Menschen unter 29 sind es nur halb so viele, nämlich 42%. Und wenn Festnetz, dann nur ganz selten. Nur noch 10% der jungen Leute nutzen es täglich. Das Wetter in Bayern. Viel Sonnenschein bei 20 bis 26 Grad. Im Laufe des Tages ziehen hohe Wolkenfelder durch. In der Nacht bewölkt und Abkühlung auf 15 bis 8 Grad. Morgen Schauer oder Gewitter bei 20 bis 25. Am Mittwoch wieder mehr Sonne bei 23 bis 28 Grad. Soweit die Nachrichten. Es ist 14.03 Uhr. Die Verkehrsmeldungen. A7 Fulda Richtung Würzburg, zwischen Fulda Dreieck und Bad Brückenau Wildflecken, 10 Kilometer stockender Verkehr. A8 München Richtung Salzburg, zwischen Weihern und Bad Aibling, 8 Kilometer stockender Verkehr an einer Baustelle. Und zuletzt die A93 Rosenheim Richtung Kiefersfelden, zwischen dem Dreieck Inntal und Reichenhardt, 4 Kilometer Stau an einer Baustelle. Soweit die Verkehrsübersicht.
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4: Am Mikrofon Knut Korzen. Wenn eine Schriftstellerin Markenbotschafterin eines großen deutschen Automobilherstellers wird, dann ist das durchaus ungewöhnlich, aber im Falle der Bestsellerautorin Caroline Wahl dann doch leicht nachvollziehbar, ist die 31-Jährige doch auch ausweislich ihres neuen Romans 1999 Meter über dem Meer eine regelrechte Autonärrin. So wie übrigens auch der große polnische Schriftsteller Szczepan Twardoch, der bereits 2015 Markenbotschafter jenes Automobilherstellers war, für den nun auch Caroline Wahl demnächst Werbung machen wird. Über ihre Road Novel 1999 Meter über dem Meer rede ich gleich mit Caroline Wahl hier im Büchermagazin.
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4: Das hier ist ein Klassiker von Marvin Gaye. Mercy, Mercy Me, The Ecology.

0: 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Ich verstehe nicht, warum man Romane schreibt, wenn sie kacke enden. Das ist doch das Großartige, wenn man Autor ist. Man hat es in der Hand, kann es besser laufen oder zumindest enden lassen als in der Wirklichkeit. So liest man es im neuen, am Freitag erscheinenden Roman der erfolgreichsten jungen deutschsprachigen Autorin dieser Tage, Caroline Wahl. Wie sie ihren neuen Roman 1999 Meter über dem Meer enden lässt, ob es dort besser läuft als in der Realität, das werden wir natürlich nicht verraten. Aber ich freue mich sehr, mit Caroline Wahl darüber reden zu können, wo ihr Roman spielt und welche Geschichte überhaupt sie darin erzählt. Die Verfasserin der Bestseller 22 Bahnen, Windstärke 17 sowie die Assistentin ist mir aus Kiel zugeschaltet. Guten Tag, Caroline Wahl.
1: Hallo, freut mich hier zu sein.
0: Sie veröffentlichen seit 2023 jedes Jahr ein Buch. Folgerichtig ist 1999 Meter über dem Meer bereits das vierte Buch seither. Schlaucht das nicht, diese hohe Schlagzahl zu halten, oder ist das straffe Zeitkorsett einfach der beste Weg, sich zum Schreiben zu zwingen?
1: Ach, ist einfach ein schöner Modus. Also ich mag diesen Druck an mich selbst auch und hoffe, dass ich diesen Rhythmus lange beibehalten kann. Und führt eher dazu, dass ich noch mehr Bock habe, schnell nachzulegen.
0: Im Juli hat die erste literaturwissenschaftliche Konferenz über Ihr Werk stattgefunden. Sie haben das auf Insta lakonisch kommentiert mit den Worten Caro Wahl-Tagung, lol. Waren Sie auch ein bisschen stolz, dass sich die Wissenschaft schon über Ihr Öre beugt?
1: Ja, ich glaube, das war auch einer der schönsten Momente jetzt bisher in meiner Karriere. Auf jeden Fall fühlt man sich da besonders wertgeschätzt. Fühlt sich schon so ein bisschen an wie ein Ritterschlag, ja, auf jeden Fall.
0: Der erste Satz Ihres neuen Romans, Frau Wahl, ist für alle Liebhaber Ihrer Bücher natürlich wunderbar verstörend und ein echter Brüller. Wasser ist einfach nicht mein Element, so steht's da. Denn wenn es eine deutsche Autorin gibt, die auch ausweislich ihrer Bücher das Wasser, das Meer, das Schwimmen liebt, dann sind Sie es doch.
1: Ja, ich dachte, ich kann jetzt nicht immer dieselbe Geschichte erzählen. Jetzt muss mal eine Protagonistin herkommen, die das Meer richtig scheiße findet und Schwimmen gar nicht mag und eben lieber die Berge mag. Und hier ist sie.
0: Genau, es ist also mehr als ein gelungener Gag, denn der Satz weist schon den Weg, den Ihr neues Buch nehmen wird, weg vom Maritimen hin ins Alpine. Sie legen da ja eine veritable Road Novel vor. Es geht nach einem kurzen Beginn in Indonesien auf Bali mit dem Auto nach Berlin, von dort aus ins Allgäu und schließlich ins Engadin, nach St. Moritz. Das ist, wenn überhaupt, eine Road Novel, sagt Ihre Ich-Erzählerin dann auch mal. Man weiß ja, Caroline Wahl, dass Sie selbst gern Auto fahren. Wollten Sie diese automobile Leidenschaft jetzt mal auf eine literarische Figur übertragen?
1: Also ich weiß nicht, ob das jetzt so eine bewusste Entscheidung war, aber es passiert dann einfach. So wie ich die Liebe zum Autofahren jetzt in den letzten Jahren gefunden habe, finden dann eben auch meine Protagonistinnen dazu, beziehungsweise Samara. Und ja, das ist einfach ein größeres Thema in meinem Leben geworden und beschäftigt mich auch viel, warum ich das so gerne mag. Und dann habe ich mich immer mit Samara auf den Weg gemacht und auch mal mit ihr so ein bisschen rausgefunden oder nach Antworten gesucht, warum das so viel bedeuten kann.
0: Und es ist ein wunderschönes Auto, das sie fährt. Geschenkt bekommt sie es von ihrem Vater, ein schwarzer Mercedes SLR 129, ein Cabrio, sehr sportlicher Roadster. Und ihre Hauptfigur Samara ist für mich so eine Art, ich würde sagen, Felice Krull, eine Schwester im Geiste von Felix Krull, ein weiblicher Hochstapler eben, eine junge Frau, die alle an der Nase herumführen kann. Der Mann, der sich in sie verliebt, der nennt sie mal eine Pikara, also eine Schelmen oder Spitzbüben. Doch ganz egal, ob jetzt Hochstaplerin, Schelmen oder Spitzbüben, es macht einfach großen Spaß, ihr Lesen zu folgen. Wie viel Spaß hat Ihnen das Schreiben, das Erfinden dieser Figur bereitet?
1: Total viel Spaß. Also ich habe den Roman auch zum Großteil geschrieben während einer Zeit, wo ich sehr viel Stress hatte und auch so einen kleinen süßen Shitstorm hatte. Und da hat es umso mehr Spaß gemacht, mit so einer wilden Heldin unterwegs zu sein und auch nie genau zu wissen, was jetzt als nächstes passiert, was sie als nächstes erzählt oder wo sie sich da als nächstes rein verstrickt. Also das hat sehr viel Spaß gemacht.
0: Und das Schöne an so einer kleinen Lügenbaroness ist ja, dass sie sich selbst eben ständig in Schwierigkeiten bringt durch die Lügen über sich selbst, die sie in die Welt setzt.
1: Ja, total. Und sie ist auch noch so tollpatschig. Ihr passieren die ganze Zeit dumme Dinge. Also, dass sie dann auch bei einer Wanderung in Gewitter gerät und dann mit so einem Greifvogel kämpft. Das war einfach auch für mich sehr unterhaltsam. Und ja, wie sie auch im Lügen immer mutiger wurde.
0: Sie ist ja auch wahrlich nicht auf den Mund gefallen, diese Samara. Hat sich in der Berliner Agentur, in der sie noch nicht lange arbeitet, sehr schnell durchgesetzt als äußerst geschäftstüchtige und wie für Junior-PR-Beraterin. Und dennoch, die Wendung fällt mehrmals im Roman, wirkt sie bisweilen, Zitat, wie ein trotziges Kind. Früher hätte man vielleicht Trotzkopf gesagt. Sie hat sich noch nicht vollends abgenabelt von ihrem Elternhaus und etwas Restkindliches bewahrt sie sich, gerade auch in ihrer Liebe zu Milchkakao, der sie obsessiv frönt. Ihr Alter bleibt ja, nehme ich an, ganz bewusst unbestimmt. Aber da sie vor kurzem erst ihr Studium abgeschlossen hat, darf man vermuten, dass sie irgendwas zwischen Mitte, Ende 20, vielleicht maximal Anfang 30 ist. Ich habe den Eindruck, dass gerade diese Altersgruppe, der Mitte- oder End-20er, der Anfang 30er, sich mit ihren Protagonistinnen auch gut identifizieren kann und deshalb besonders gern zu ihren Büchern greift. Zielen Sie auf die auch besonders ab beim Schreiben?
1: Ach, ich ziele auf niemanden ab. Also auf jeden Fall ist das so die Altersspanne, die mich am meisten interessiert, weil ich eben auch selbst so alt bin und eben finde, dass in dieser Altersspanne einfach sehr viel passiert, weil man da ja eigentlich so entscheidet, in welche Richtung es geht und sich auch am meisten vom Elternhaus abkapselt. Aber ich schreibe jetzt nicht für diese Altersklasse. Ich schreibe für meine Figuren. Ich denke nicht daran, wer das Publikum sein könnte. Hoffe natürlich immer, dass es möglichst groß ist und man eben auch so Altersgrenzen überschreitet und es eben für jung und alt und so weiter ist.
0: Und diese Samara, die hadert mit sich. Und vermutlich ist diese Phase zwischen 20 und 30, dachte ich mir beim Lesen, auch die, in der man wirklich am härtesten mit sich ins Gericht geht und auch viele Selbstzweifel hegt, war bei mir zumindest so. Spüren Sie in der Resonanz auf Ihre Bücher, dass viele Leserinnen und Leser gerade da gut andocken können, sich da wiederfinden im Hader mit sich selbst, aber auch im Willen, sich eben selbst zu behaupten?
1: Ja, voll. Also dieser Schritt ins selbstbestimmte eigene Leben und auch dieser, vor allem diese Phase, wo man so ja, Berufssteigerin ist, da hadert man ja total viel und hat total oft Angst, falsche Entscheidungen zu treffen oder denkt so, oh Gott, wo bin ich denn jetzt hier gelandet? Ich hatte ja ganz andere Ziele. Also ich finde dieses Hadern, das kenne ich selbst auch sehr gut, spielt jetzt in meinem Leben zum Glück nicht mehr so eine große Rolle wie jetzt vor 2, 3, 4 Jahren noch, aber ich denke schon, dass das Anklang findet.
0: Ihr Personal besteht ja immer so aus weiblichen Hauptfiguren, die eine untergründige Wut umtreibt. Das ist ja nicht nur bei Tilda und Ida aus 22 Bahnen und Windstärke 17 der Fall. Ida findet nebenbei bemerkt auch Erwähnung im neuen Roman als Freundin von Samara. Und diese Samara ist eben auch wütend auf sich selbst, mindestens genauso wie auf ihre Umwelt. Sie schwankt zwischen Schwermut, lähmender und sehr dunkler Angst vor Einsamkeit und wohl auch depressiven Episoden und dann wieder einem sich aufbäumen gegen eine Männerwelt, die so checkermäßig alles kontrollieren zu müssen meint. Ist diese Wut ihrer Figuren auch manchmal ihre Wut, Frau Wall?
1: Ja, ich glaube schon. Also das ist so eine Wut. Ich unterstelle die auch jedem Mitmenschen fast, also eben auch allen Heldinnen von mir, weil die bei mir auch so eine zentrale Rolle spielt. Also diese Wut auf mich selbst, aber auch auf meine Umwelt, auf Ungerechtigkeiten und so weiter. Und diese Wut ist ja auch bei Samara eigentlich auch der Grund, warum sie anfängt zu lügen, weil sie eben abgefuckt ist von ihrer Umwelt und weil sie jetzt so meint, nee, jetzt reicht's, ich breche so ein bisschen aus und ich führe die ein bisschen an der Nase herum.
0: Wenn Samara sich selbst sagt in ihrem Roman, vielleicht ist die einzige Chance, den dunklen Wolken zu entkommen, nicht mehr ich zu sein, dann spricht da ja auch ein wenig die Autorin, die doch ständig ihrem eigenen Ich entfliehen kann, dadurch, dass sie eben andere

0: Disziplin, die sich manchmal um Samara legt wie ein schwerer Mantel?
1: Ja, lesen und schreiben bedeutet für mich auf jeden Fall oder ist für mich auf jeden Fall der beste Weg, mit dunklen und traurigen Phasen umzugehen. Und ja, für Samara, die versucht eben noch so einen Weg zu finden, damit umzugehen.
0: Männer brauche sie nicht. Das redet sich Samara lange Zeit ein. Ist sie da auch so ein Role Model in weiblicher Unabhängigkeit oder Autonomie und Selbstbestimmtheit?
1: Ja, auf jeden Fall. Ja, braucht man ja auch nicht. Und finde es dann auch schön, dass sie das so realisiert in so einem Moment. Das war auch, hat man dann auch beim Schreiben, dann freut man sich ja auch und realisiert es auch, dass sie recht hat.
0: Beim Anblick anderer Menschen, reicher Menschen in St. Moritz, wo sie dann ja schlussendlich landet, fragt sich Samara mal, wofür brennen die eigentlich? Brennen sie überhaupt für irgendwas? Wofür brennt denn Samara? Was meinen Sie?
1: Ja, fürs Autofahren auf jeden Fall, fürs Fotografieren. Ich finde, Samara ist schon so eine Beobachterin, die alles aufsaugt. Also grundsätzlich brennt die schon für ihr Gegenüber und sucht deswegen auch in ihrem Gegenüber etwas, für was die eben brennen. Also es ist so, finde schon, dass sie eine sehr leidenschaftliche Person ist. Wobei sie das dann auch erst im Laufe der Handlung so akzeptiert und so auslebt.
0: Und Sie sagen, sie ist eine leidenschaftliche Fotografin. Vor allen Dingen allerdings keine Smartphone-Fotografin, sondern eine mit der Leica um den Hals, was sie dann ja auch irgendwann dazu verleitet, sich als künstlerische Fotografin auszugeben. Was man ihr auch unmittelbar abnimmt, weil die Fotos wirklich, so wie Sie sie beschreiben, sehr interessant auszusehen scheinen. Sie fragt sich irgendwann mal, was ist das, was ich mit meiner Leica einzufangen versucht habe? Ich habe den Eindruck, die dokumentiert die Samara seit Kindesbeinen mit der Kamera nicht nur, was immer ihr vor die Linse gerät, sondern ihre Fotos, die zeigen auch ihre inneren, ihre seelischen Zustände.
1: Ja, total. Also es ist ja das, was sie fotografiert oder diese Dinge, die sie fotografiert, die manchmal nur Dinge zu sein scheinen, sind ja immer so Träger von Geschichten auch. Und auch immer so ist ja, die Bilder sind ja quasi eine innere Seelenlandschaft, die sie aufzeigt. Oder ich glaube, dass jeder Mensch so ein Ausdrucksmedium braucht. Bei mir ist es Schreiben, bei Tilda war es zum Beispiel, wobei die Mathematik jetzt nicht so ein Ausdrucksmedium ist, aber sie hat halt dieses Schwimmen und so, und bei ihr ist es eben das Fotografieren, wo sie eben ja sich austobt und sich selbst auch ausdrücken kann.
0: Jetzt müssen wir auch darauf achten, dass das Gespräch nicht zu ernst gerät, weil ich muss gestehen, ich habe sehr häufig auch lachen müssen einfach bei der Lektüre Ihres Buches, denn es hat auch etwas sehr Befreiendes, wie Sie Ihre Leser über unsere Zeit einfach lachen lassen, über dieses unselige Influencer-Unwesen zum Beispiel, dessen Selbstbespiegelung und die Sprache, die da gesprochen wird, Conscious Breathwork, Lebenscoach, Speeddating und andere Absurditäten. Besonders schön ist dieser eine Dadfluencer, den Sie erfunden haben, der eigentlich für Nachhaltigkeit und umweltbewusstes Lastenradfahren stehen will, also für Carshaming, übrigens ein Begriff, den ich noch gar nicht kannte, ich kannte immer nur Carsharing, aber es gibt offenkundig auch Carshaming, wie sich das eben neudeutsch nennt, der sich dann aber als Lastenradfahrer doch von seiner Agentur, wo Samara arbeitet, ein großes und luxuriöses Auto wünscht. Literatur ist auch dazu da, um Verlogenheiten zu dekonstruieren, oder?
1: Ja, natürlich. Und es ist auf jeden Fall auch eine scheinheilige Welt und macht total Spaß, sich da reinzuschmeißen und mit zu beschäftigen. Und ich habe natürlich auch ein bisschen Angst, wenn der Roman rauskommt, dass ich da so ein bisschen Ärger bekommen oder so. Aber ich finde, man muss sich ja darüber lustig machen. Und im Prinzip beobachtet Samara ja nur, was in dieser Welt passiert und wertet das ja gar nicht so doll.
0: Viele labeln das, was Sie schreiben, Frau Wahl, mit einem etwas aus der Mode geratenen Begriff als Popliteratur. Und ja, Faserland von Christian Kracht wird mal erwähnt in 1999 Meter über dem Meer. Vielleicht nicht ganz zufällig wird auch Benjamin von Stuckrad-Barres Buchtitel Noch wach mal anzitiert. Markennennungen sind gang und gäbe bei Ihnen, ob es nun die heißgeliebte, wenngleich politisch heikle Müllermilch in der Mittelkonsole von Samaras schwarzem Mercedes ist oder ob es andere Markennamen sind. Verstehen Sie sich selbst als Popliteratin?
1: Ach nö. Ich finde es okay, wenn man mich so bezeichnet. Ich lege da kein Veto ein. Finde aber jegliche Bezeichnung nicht schlimm, aber egal einfach. Aber ich finde,

0: in meiner Literatur spielen einfach Markennennungen und auch Figuren, Romane und so weiter eine zentrale Rolle, weil das meine Welt ist und auch die Welt meiner Protagonisten und das eben nicht ohne diese Namen und Markennennungen funktioniert. Also zum Beispiel, wenn jetzt meine Heldin in den Supermarkt geht und eine Müllermilch greift, dann könnte ich nicht einfach sagen, sie greift sich so ein Milchgetränk, weil diese Müllermilch ja so viele Geschichten schon beinhaltet. Also dieser Müllermilchchef, der komische Freunde hat und so weiter. Und gleichzeitig ist es auch so ein komisches Produkt, bei dem man sich fragt, wer greift überhaupt dazu? Und es würde für mich eben nicht funktionieren, wenn ich da Synonyme für Marken nehmen würde oder für Stars, die auftauchen, andere Namen erfinde.
1: Ja. Alles gut. Alles gut. Das ist ein typisches Frage-Antwort-Spiel, das man schon aus Ihren vorherigen Büchern kennt. Natürlich auch als Beschwichtigungsformel aus unser aller Alltag, die meistens das Gegenteil von dem meint, was ihr aussagt. Taucht auch hier im neuen Buch wieder auf, diese Beschwichtigungsformel? Ist das ein kleiner Running-Gag, der sich durch Ihre Bücher zieht?
0: Ja, ich mag schon, wenn da so ein kleines Netz entsteht. Und alles gut ist ja auch einfach ein ganz toller Satz, den man gerne hören will und den man gern von seinem Gegenüber auch hören will, wenn man nicht alles gut ist. Von daher hoffe ich, dass der auch weiterhin im fünften und sechsten Roman auch weiterhin auftaucht.
1: Ihre Bücher, Frau Wahl, leben von sehr, sehr gewitzten Dialogen. Da sind Sie wirklich eine Meisterin drin. Diese Dialoge, die kennzeichnet ein elliptischer Stil, so wie halt auch mündliche Rede in aller Regel funktioniert. Auch das Hin- und Her-Texten per SMS, diese Form von digitalem Dialog, findet sich natürlich in Ihrem Roman. Mich erinnert dieser sehr komische, elliptische Stil an diese kurzen Rap-Punchlines, die, wenn sie gut sind, ja genauso pointiert sind wie die Rede ihrer Figuren. Gibt es da eine Verwandtschaft zu musikalischen Formen wie dem Rap?
0: Oh nö, aber danke. Also das höre ich auf jeden Fall gern. Also ich höre ab und zu auch gerne Rap-Musik und freue mich, wenn das so eine Dynamik wie so ein Haftbefehl-Lied oder so hat. Schön.
1: Auf der Rowohlt-Website haben Sie bei der Frage Ikimel oder Apache letzterem den Vorzug gegeben. Warum?
0: Oh, ja, manchmal sind diese Entweder- und Oder-Fragen sehr so schnell und dann antwortet man irgendwas. Ich glaube, ich habe da Apache gesagt, weil Apache ja auch kommt in der Assistentin, glaube ich, vor und ich mag diesen einen Song von ihm so gerne, Roller. Aber ich finde Ikimel auch cool und das, was sie tut. Also das war jetzt keine Entscheidung gegen Ikimel.
1: Ihre Heldin Samara ist eine große Leserin, das haben Sie vorhin schon angedeutet. Eine Leseratte, so wird sie mal bezeichnet, die liest wirklich wahnsinnig viel und schätzt Irene Nemirovskis Literatur weitaus mehr als zum Beispiel Milan Kunderas Die unerträgliche Leichtigkeit des Seins. Aber sie liest eben auch viel deutsche Gegenwartsliteratur, Caleb Erdmann oder Timon Kalkaleiter. Das sind ja Ihre Schriftstellerkollegen. Das halte ich für absolut außergewöhnlich, dass eine Autorin andere zeitgenössische Autoren in einem Roman derart featured und auch feiert. Warum machen Sie das?
0: Ich liebe das. Ich finde es schön, dass ich Teil von dieser Literatur-Bubble jetzt bin und möchte da auch immer meine Kollegen, die ich cool finde, unterstützen. Und ich finde, natürlich ist es ja nachvollziehbar, dass Samara, wenn sie Gegenwartsliteratur liest, auch so coole Sachen liest. Und gleichzeitig finde ich es natürlich auch lustig, dass sie dann Romane von Leuten liest, die ich kenne.
1: Nach 22 Bahnen wird auch Windstärke 17 gerade von Mia Marielle Meyer verfilmt fürs Kino. In ihrem neuen Roman gibt es den bemerkenswerten Satz, die deutsche Filmlandschaft ist so deprimierend und boring. Das denkt Samara. Klar, das ist Figurenrede, aber ich frage mich dann schon, speist sich so ein Satz über die deutsche Filmszene auch aus eigener Anschauung?
0: Auch manchmal ein bisschen, aber ich kenne mich ehrlich gesagt nicht so gut in der Branche aus und mir fallen auch viele Argumente ein, die dagegen sprechen. Aber ich glaube schon auch, dass das eine Branche ist, die jetzt nicht so offen und lebendig ist, wie ich jetzt zum Beispiel die Literaturbranche erlebe.
1: Okay. Und diese Literaturbranche hat jetzt erstmal das neue Buch von Caroline Wahl vorliegen. Heißt, der Veröffentlichungstag eines neuen Romans für Sie ist auch gleichzeitig der Arbeitstag am nächstfolgenden?
0: Ja, ich freue mich total. Ich bin total gespannt jetzt. Es fühlt sich immer so ein bisschen an wie Geburtstag, finde ich, der Veröffentlichungstag.
1: und es wird weitergearbeitet.
0: Ja, ich bin dabei. Kommt natürlich nächstes Jahr der neue Roman. Macht mir wieder großen Spaß zu schreiben. Das ist bei mir auch ganz schlimm. Sobald ein Roman fertig geschrieben ist, bin ich dann so im Tunnel in dem neuen, dass es für mich dann aber auch schwierig ist, mich dann in der Lesereise und bei der Veröffentlichungszeit wieder voll in den alten reinzuschmeißen. Das ist bei mir manchmal ein bisschen komisch, aber natürlich auch schön.
1: Das sagt Caroline Wahl. Ihr neuer Roman 1999 Meter über dem Meer erscheint am Freitag bei Rowohlt für 24 €. Frau Wahl, ich danke Ihnen sehr für Ihre Zeit.
0: Danke auch.

0: Sun and Moon, das war die New Yorkerin Danielle Ponder, die lange als Anwältin gearbeitet hat, bevor sie sich dann mit Ende 30 erst ganz der Musik verschrieben hat. 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Es ist immer schön, wenn ein Buch schon vor Erscheinen Vorschusslorbeeren erhält. So ist es der Augsburger Schriftstellerin Franziska Genzler mit ihrem neuen Roman Orca ergangen. Orca ist ihr dritter Roman nach ihrem Debüt Ewig Sommer von 2022 sowie dem Nachfolger Wie Inseln im Licht, mit dem sie vor gut 2 Jahren beim von Bayern 2 präsentierten Literaturfestival Wortspiele in München zu Gast gewesen ist. Nun also Orca, erschienen vor 1 Woche. Und noch 1 Woche davor bereits geadelt mit einer Nominierung für den Deutschen Buchpreis. Als einer von insgesamt 20 Titeln steht dieser Roman auf der Longlist. Sehr zur Freude der Autorin, die im kommenden Jahr 40 Jahre alt wird.
1: Ja, mir bedeutet das viel. Also ich habe irgendwie sehr darauf gehofft, muss ich sagen, weil ich mit den anderen beiden nicht auf der Liste stand, obwohl mir von außen so auch Erwartungen dann nachträglich quasi zugetragen wurden. Ja, dass das jetzt geklappt hat, ist einfach total schön, freut mich total.
0: Soweit Franziska Genzler. In ihrem Debüt Ewig Sommer ging es um die Erderwärmung, um eine Hitzewelle samt verheerenden Waldbränden, wie wir sie auch zuletzt wieder vielfach auf unserem Kontinent haben erleben müssen. In Orca nun knüpft die Autorin daran insofern thematisch an, als sie jetzt über Klimaaktivismus und die Radikalisierung von Protestbewegungen geschrieben hat. Christoph Leibold hat den Roman gelesen und mit Franziska Genzler darüber gesprochen.
2: Ende August kippte der Garten. Wenn wir jetzt dorthin kamen, war die Erde zwischen den Pflanzen rissig und hart. Die Blumen verloren ihre Farben, Blattränder wurden kraus. Das Teichwasser sank und bekam einen gräulichen Schleier.
3: Es herrscht einmal mehr in einem Roman von Franziska Genzler Ewig Sommer. Nur, dass er diesmal nicht nur bedrohlich, sondern zugleich auch beglückend ist. Zumindest für Cora, die Ich-Erzählerin.
2: Es war, als würde etwas aus meinem Inneren herausbrechen. Die Sonne, das Licht, dieser ganze goldene Sommer mit Olympia.
3: Olympia, das ist die Freundin, die Cora immer gesucht, aber lange nicht gefunden hat. Cora geht auf ein Elite-Gymnasium, das sie aber nur dank eines Förderprogramms besuchen kann, weil sich ihre Eltern das Schulgeld nicht leisten können. Dort bleibt sie Außenseiterin unter lauter Rich Kids. Cora shoppt täuschend echte Fashion-Fälschungen im Netz, guckt Tutorials, um sich perfekt zu stylen. Doch eines Sommers begegnet ihr Olympia, zufällig vor einem Supermarkt. Olympia nimmt Cora so, wie sie ist, ganz ohne Make-up und Markenklamotten. Gemeinsam geraten sie, ebenfalls eher zufällig, ins Umfeld einer Gruppe von Klimaaktivisten.
1: Für mich ist es tatsächlich so, dass Cora eher eine Opportunistin ist, also ihre große Begeisterung für Olympia und dieses unbedingte Dazugehören wollen, was auch aus dem erwächst, dass sie, bevor sie Olympia trifft, einfach sehr einsam ist und sehr isoliert. Und zugleich ist da in ihr etwas, was so ehrgeizig ist und so sehr in diesem System des Kapitalismus funktionieren möchte. Also sie will irgendwie auf eine krasse Uni und sie will auf irgendeine Art was Besonderes werden im Leben. Und gleichzeitig will sie Olympia nicht verlieren. Und diese beiden Interessen in ihr steuern eigentlich ihr Handeln.
3: Und so schwankt Franziska Genzlers Protagonistin zwischen schulischem Ehrgeiz und aktivistischem Engagement. Ihr Leben wird vor eine Zerreißprobe gestellt, wobei die Entscheidung für eine Seite auch eine gegen die andere bedeuten würde.
2: Was hielt mich in der Schule? Was hielt mich an den Plänen, die ich hatte, wenn stimmte, was die anderen sagten? Der Kollaps, die Unumkehrbarkeit. Das Erreichen der Kipppunkte, Wasserknappheit, Überflutungen, mehr und mehr unbewohnbare Landstriche.
1: Also das ist was, was mir schlüssig erscheint, dass eben Menschen, die sich dann für den Aktivismus entscheiden, den so, ich sage jetzt mal, radikal verfolgen und ihre privaten Pläne hinten anstellen und sich die eventuell auch verbauen.
3: Anders als Cora hegt Olympia keine ehrgeizigen Zukunftspläne und geht dementsprechend ungebremst in der Welt der Klimaaktivisten auf. Die fahren auf Protestdemos, auch von Klimakleben ist die Rede. Einige propagieren ein noch rücksichtsloseres Vorgehen, andere warnen, mit Verweis auf die RAF, davor, wohin Radikalisierung führen kann. Cora versucht, in der Schule mitzuhalten und trotzdem nicht den Anschluss zu Olympia zu verlieren. Um sich zu beweisen, will sie sich mit einer besonders drastischen Aktion hervortun.
2: Eine Klinge, die an der richtigen Stelle gesetzt mit einem Schnitt ganze Netze auftrennen konnte. Keine Kampagne, die darauf abzielte, die Gesellschaft zu überzeugen. Kein Appell. keine symbolischen Störaktionen.
3: Also nimmt Cora eine so stink- wie einflussreiche Lobbyistin für fossile Energien ins Visier, freundet sich mit deren Tochter an, kundschaftet deren Villa aus. Franziska Genzlers neuer Roman trägt Züge eines Politthrillers, der seine Spannung aus dem Plot ebenso bezieht wie aus den atmosphärisch bedrückenden Beschreibungen eines zunehmend ausgedörrten Planeten. Etwas David Lynch-haftig Unheimliches liegt in diesen Schilderungen, ein fast surrealer Horror. Obwohl die Bedrohungsszenarien natürlich höchst real sind. Genzler erzählt von jungen Menschen, die Halt suchen in dieser Welt, die zunehmend weniger Halt bietet. Aktivistisches Handeln ist vor diesem Hintergrund auch ein Ausweg aus der Ohnmacht, der Orientierung bietet.
1: Gerade Gruppenzugehörigkeiten verbinden natürlich und Subkulturen sind da ja auch gerade in der Jugend stärker als später, wo man sich vielleicht dann auch eher über Beruf oder die eigene Familie oder sowas auch definiert. Ich glaube schon, dass das gerade in der Jugend sehr identitätsstiftend sein kann.
3: Franziska Genzler porträtiert eine Generation, die hin und her gerissen zwischen lähmender Zukunftsangst und aufrüttelnder Aktion am Rande und letztlich jenseits der Legalität eher aus Intuition handelt als rational. So wie die Orcas in dem Internetvideo, das Olympia Cora zeigt. Darin attackieren Wale ein Schiff von Whale Watchern, bringen es zum Kentern. Die Tiere hätten einfach
2: keinen Bock mehr auf Yachten auf ihrem Meer.
3: So lautet Olympias Theorie. Die Orcas tauchen als Bild immer wieder auf in diesem Roman. Subtil bleiben sie auch im Namen der Protagonistin präsent, ohne dass Genzler das so geplant hatte.
1: Erst als ich schon richtig weit war, habe ich im Gespräch mit einer meiner Agentinnen gemerkt, dass Cora ja ein Akronym ist für Orca. Das war wirklich, meine Agentin hat so mitgeschrieben und meinte dann plötzlich, Cora, hast du das absichtlich gemacht? Und ich glaube, so diese Verwebung von Tieren und Menschen und der Natur und der Menschenwelt, das war natürlich schon drin im Roman. Aber tatsächlich hieß Cora schon Cora, bevor der Plan war, den Roman so zu nennen.
3: Die Orca-Attacke auf die Energielobbyistin, die Cora ausspioniert hat, endet tödlich. Die Aktion läuft aus dem Ruder. Mit sehr unterschiedlichen Konsequenzen für die Ich-Erzählerin und deren Freundin Olympia. Franziska Genzler verteidigt die sich radikalisierenden Klimaaktivistinnen ebenso wenig, wie sie sie verurteilt. Ihr Roman ist der gewagte, aber gelungene Versuch, sich der Bewegung von innen heraus zu nähern, ohne vorschnelle Schlüsse zu ziehen.
1: Mein Anliegen ist eben eine fragende Haltung. Ich glaube auch, dass ein wichtiger Wert der Literatur ist, dass man mit anderen Augen auf eine Fragestellung blicken kann, die einem sowieso auch selbst begegnet. Und ich würde mich freuen, wenn Menschen das Buch vielleicht lesen und mit anderen Augen auf die Klimabewegung blicken als vorher. Aber das ist was man nicht steuern kann, finde ich. Und insofern ist es eher eine Annäherung an eine Frage von einer Person, die ich bin.
0: Christoph Leibold war das über Franziska Genzlers Roman Orca. Der ist für 25 Euro bei Kain und Aber erschienen. Sie hören Bayern 2 und ein Duett des französischen Popstars Etienne Dao zusammen mit Debbie Harry, die alle Welt noch als Sängerin von Blondie kennt. Hier sind die beiden mit L'étrangère.

0: 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Der österreichische Schriftsteller Michael Köhlmeier hat vor wenigen Wochen erst einen schweren Schicksalsschlag hinnehmen müssen. Seine Frau, die Schriftstellerin Monika Helfer, starb plötzlich und unerwartet bei einem Sturz. Wer dieses Autorenpaar je zusammenerlebt hat, der weiß, wie innig, ja symbiotisch die jahrzehntewährende Beziehung und Schreibpartnerschaft zwischen beiden immer gewesen ist. Köhlmeier und Helfer selbst nannten dieses Verschmelzen von Liebe und Beruf ihre Manufaktur. In einem der Nachrufe auf Monika Helfer hieß es, es werde fortan zu den Zynismen der Literaturgeschichte gehören, dass Michael Köhlmeiers bald erscheinender neuer Roman den Titel »Mein privates Glück« trägt. Nun liegt dieser Roman vor und Michael Köhlmeier erzählt darin erstmals, so wie seine Frau in ihrer gefeierten Bregenzer Wald-Trilogie »Die Bagage«, »Fati« und »Löwenherz«, seine eigene Familiengeschichte. Jochen Rack über »Mein privates Glück«.
1: Von Lew Tolstoi stammt das berühmte Diktum, es ist der erste Satz seines Romans Anna Karenina, dass alle glücklichen Familien einander gleichen würden, jede unglückliche Familie aber auf ihre eigene Weise unglücklich sei. Das Unglück der Familie Köhlmeier, von dem Michael Köhlmeier in seinem neuen Roman erzählt, ist mit der Totgeburt des dritten Kindes seiner Eltern verbunden. In der Folge bleibt die Mutter des Erzählers für den Rest ihres Lebens halbseitig gelähmt. Fast wäre sie, sie heißt im Buch Charlotte, an den Folgen der Entbindung gestorben. Sie muss eine Zeit lang ins Krankenhaus, fällt ins Koma und überlebt nur knapp. Vorher hat sie bereits zwei Kinder geboren, Michael und seine 2 Jahre ältere Schwester Valerie, genannt Walli, um die sich der Vater, hier heißt er Arnold, nicht ausreichend kümmern kann. Deshalb gibt er sie zur Pflege an seine in Coburg lebende Schwiegermutter und die kinderlose Schwägerin Helga und ihren Mann Otto. Für Michael, der erst 3 Jahre alt ist, als das Unglück die Familie heimsucht, werden sie ein Leben lang wichtige Bezugspersonen bleiben, auch nachdem er mit seiner Schwester in sein Elternhaus ins österreichische Hohenems zurückgekehrt ist und dort mit der gehbehinderten Mutter und dem sich als Journalisten verdingenden Vater aufwächst. Die Entfremdung von den Eltern, die sich nach 2 Jahren Abwesenheit eingestellt hat, schildert Michael Köhlmeier aus der Perspektive des 5-jährigen Jungen, der den Vater am Bahnsteig wieder sieht.
2: Nun ging er vor mir in die Hocke und presste seine Hände um meine Rippen und sagte, wer bist denn du? Ich antwortete, ich heiße Michael Köhlmeier, ich wohne in der Tilsiter Straße 18. So war es mir von Tante Helga beigebracht worden. Und ich heiße Arnold Köhlmeier, sagte der Mann. Grüß Gott, Herr Arnold Köhlmeier, sagte ich. Grüß Gott, Herr Michael Köhlmeier, sagte er.
1: Eine tragikomische Szene, die eine Spiegelung in der Begegnung mit seiner Mutter Charlotte hat, die der 5-Jährige zunächst auch nicht wiedererkennt. Die Fremdheit gegenüber den Eltern bleibt eine Grunderfahrung des Kindes, auch als es dann mit ihnen und der Schwester in Hohenems aufwächst. Die körperliche Beeinträchtigung der Mutter und die daraus resultierenden Affären des Vaters grundieren das Unglück der Familie. Und man kann Michael Köhlmeiers Roman als den Versuch verstehen, dieses Schicksal aufzuklären, indem er wesentliche Ereignisse seiner Kindheit und Jugend noch einmal Revue passieren lässt. Gleichzeitig ist seine literarische Familienaufstellung der autobiografische Entwicklungsroman des werdenden Schriftstellers. Wie Onkel Otto und Tante Helga, die Oma, die Eltern und andere Verwandte ihr Nachkriegsleben in den 1950er und 60er Jahren gestalten, bestimmt auch die frühen Wahrnehmungen und Erlebnisse des Jungen in der Zeit von Kuba-Krise und Donald Duck-Comics. Dabei ist sich Köhlmeier darüber klar, dass die Rekonstruktion der familiären Prägungen keine objektive Realität abbilden kann, sondern immer fiktiv bleiben muss. So skizziert er die Poetik seines Romans in einem imaginierten Dialog mit seiner Schwester Walli.
2: Walli, wenn du das liest, sei gnädig. Lege nicht den Maßstab der Wirklichkeit an, der undurchsichtig ist. Was ich als wirklich sehe, siehst du nicht. Und das, was du siehst, sehe ich nicht. Wir sind verzweifelte Analogisten und suchen nach Beziehungen unter allen Dingen. Was wir Wirklichkeit nennen, sind nicht die Dinge und ihre Tatsache, sondern diese Beziehungen. Und die gibt es nur in unseren Köpfen und draußen nicht. Die Köpfe aber sind verschieden.
1: So entkommt auch Michael Köhlmeyers autobiografischer Familienroman »Mein privates Glück« nicht der Fiktionalisierung. Und der Autor verfolgt diese im zweiten Teil seines Buches bewusst, indem er von seinem Vater aus dessen Perspektive erzählt, nicht mehr aus der des Kinder-Ichs. Wie der aus bäuerlichem Milieu stammende Arnold sich durch Bildungsfleiß zum anerkannten Journalisten hocharbeitet, seine Ehe, die Erziehung seiner Kinder und seine Liebesaffären gestaltet und wie die halbseitig gelähmte Mutter sich mit Hilfe einer Pflegerin und den Büchern von Edith Stein über ihr Unglück zu trösten versucht. Köhlmeyer erzählt das alles in einem melancholischen Grundton, in dem die eigene Erfahrung der erträumten, aber nie realisierten Nähe zu den Eltern präsent ist. Die Leidensgeschichte der Mutter und das von Untreue geprägte Leben seines Vaters, der sich erst kurz vor seinem Tod seinem Sohn gegenüber öffnet, ist auch eine literarische Meditation über das unerbittliche Vergehen der Zeit und über die Frage, ob es nicht vielleicht doch Erlösung geben kann, wenn nicht im religiösen Sinn, so doch vielleicht durch die Kraft der Erinnerung. Das private Glück, so deutet es Michael Köhlmeyer in seinem sensibel erzählten Familienroman an, kann man vielleicht im Angesicht des Todes finden, wenn man alle Hoffnung auf und sich ganz dem Glück des Erinnerns hingibt.
0: Das Urteil von Jochen Grack war das über Michael Köhlmeyers Roman »Mein privates Glück«. Erschienen ist der bei Hansa für 26 €. Das hier ist Ziel mit »Kiss from a Rose«.

0: Damit sind wir schon fast wieder am Ende unseres Büchermagazins angelangt und am Ende steht auch heute unser literarisches Rätsel. Am vergangenen Montag suchten wir nach Edgar Rice Burroughs Tarzan. Gewusst hat's neben vielen anderen Simon Ullermann aus Regensburg. Gratulation, Ihr Wunschbuch geht Ihnen zu. Auf zu einem neuen Gast in der Hotellobby und heute suchen wir nach einer sehr bekannten Kinderbuchfigur. Erraten Sie, wer hier an der Rezeption steht?
1: Willkommen auf dem Bergerhof in Sörmland. Wie kann ich behilflich sein?
2: Ich will ins Dorf, aber jetzt habe ich einen Platten.
1: Sie sind doch der Mann aus der Nachbarschaft, oder? Der ganz allein lebt?
2: Wie soll ich denn mein Fahrrad reparieren? Ohne Werkzeug.
1: Haben Sie keins dabei?
2: Das ist im Schuppen. Der Schlüssel liegt im Brunnen. Den muss ich da erst mal herausfischen.
1: Ist das nicht etwas umständlich?
2: Manchmal mache ich Erfindungen. Da muss man um die Ecke denken.
1: Natürlich.
2: Sie bieten Ferien auf dem Bauernhof an? Dann haben Sie sicher Mehl.
1: Brauchen Sie welches?
2: Für eine Pfannkuchentorte.
1: Gibt's bei Ihnen denn was zu feiern?
2: Mein Kater hat Geburtstag.
1: Mein Glückwunsch.
2: Er hat 3-mal im Jahr Geburtstag.
1: Warum das denn?
2: Weil es so lustiger ist.
1: Und er mag Pfannkuchentorte?
2: Oh ja, noch lieber als Fleischklößchen.
1: Ich bekomme langsam Hunger.
2: Neulich hat er versucht, Fleischklößchen zu pflanzen im Gemüsebeet. Das gab ein Durcheinander.
1: Sie haben einen seltsamen Kater.
2: Ich bin sein allerbester Freund, sagt er.
1: So, so.
2: Früher war es oft leer und still in meinem kleinen Haus. Da war ich dann etwas traurig. Aber diese Zeiten sind vorbei.
1: Zum Glück.
2: Ach, der Hahn wohnt jetzt bei uns.
1: Kräht ganz schön lang, Ihr Hahn.
2: Meinem Kater passt das gar nicht. Der Hahn jagt ihn immer weg. Und die Hühner haben keine Lust mehr, mit ihm zu spielen.
1: Mit dem Kater?
2: Dauernd Kaffeeklatsch bei den Hühnern. Und seit der Hahn da ist, sind sie zu gar nichts mehr zu gebrauchen.
1: Jetzt ist er still.
2: Tja, irgendwas stimmt da nicht. Vielleicht kommt der Fuchs.
1: Haben Sie eine Flinte?
2: Wir müssen ihn doch nur verscheuchen.
1: Was ist da denn los?
2: Das war bestimmt mein Kater.
0: Erraten, nach wem gesucht ist? Ihre Antwort schreiben Sie bitte an den Bayerischen Rundfunk, Redaktion Kultur Aktuell, Kulturleben 81011 München oder einfach per Mail an kulturleben@br.de. 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
0: Vor wenigen Tagen sind auf Deutsch die wirklich außergewöhnlichen German Diaries des Samuel Beckett erschienen. Die einzigen Tagebücher, die er in seinem ganzen Leben geführt hat. In der Zeit einer Deutschlandreise 1936-37, also zur Nazi-Zeit. Hochinteressante Beobachtungen darin. Darüber rede ich mit einem der beiden Herausgeber dieses Buches um kurz nach 3:30.
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13: Um 15 Uhr mit Benjamin Day.
4: Die Ukraine begeht heute den 35. Jahrestag ihrer Unabhängigkeit. Zum Feiern ist allerdings niemandem zumute. Zuletzt konnte die Ukraine ihre Städte kaum noch gegen russische Raketen verteidigen. Florian Kellermann aus Kiew.
13: Der ukrainische Präsident Volodymyr Zelensky veröffentlichte zum Unabhängigkeitstag ein 21-minütiges Video, in dem er sich an die Menschen in der Ukraine wendet. Er beschwor die Einheit der Gesellschaft im Krieg gegen Russland. Russland habe seine Ziele in diesem Krieg nicht erreicht, weil es die Menschen in der Ukraine unterschätzt habe. Ihre Bereitschaft, für ihr Land zu kämpfen, so Zelensky. Um Flugabwehr wird es am Nachmittag bei der Sitzung der Partnerländer der Ukraine gehen, der sogenannten Koalition der Willigen.
4: Jetzt soll er kommen, der Herbst der Reformen. In Berlin bereiten die Regierungsparteien eine Klausur vor, bei der sie festlegen wollen, wie es mit Pflege, Rente und anderen Baustellen weitergeht. Die SPD will noch Änderungen an den Rentenplänen. Parlamentsgeschäftsführer Wiese hat im Deutschlandfunk eine Härtefallregelung gefordert, damit Menschen, die lange gearbeitet haben, weiterhin früher in Rente gehen können. Aber er will das Paket nicht komplett aufschnüren.
14: Also wir haben da noch einiges an Diskussionen vor uns. Aber nochmal, dass die Rentenkommission dieses Ergebnis vorgelegt hat, dass man sich darauf verständigt hat, das hatten auch viele nicht erwartet. Und ich sage es auch sehr deutlich, wenn man jetzt anfängt, zu viel dort wieder in Frage zu stellen, das ist so ein bisschen wie so ein Jenga-Turm, dann wird es brüchig.
4: Die Weltmeere heizen sich weiter auf. Am vergangenen Wochenende hat der EU-Klimadienst Copernicus den höchsten jemals aufgezeichneten Wert gemessen. Im weltweiten Schnitt lag die Temperatur der Meeresoberfläche bei 21,1 Grad. Neben dem vom Menschen verursachten Klimawandel trägt auch das Wetterphänomen El Niño zur Erwärmung bei. Durch die höheren Meerestemperaturen geraten nicht nur marine Lebensräume unter Druck, auch das Potenzial für Extremwetterereignisse steigt. In Hof sind am Wochenende mehr als 30 Taxis mit Farbe beschmiert worden. Die Polizei spricht von einer orangefarbenen, beißend riechenden Flüssigkeit. Die 33 Taxis gehören einem Unternehmer. Der Schaden dürfte in den sechsstelligen Bereich gehen, weil die Autos gereinigt werden müssen und erst einmal nicht fahren können. Hinweise auf den oder die Täter haben die Ermittler bislang nicht. Die Behandlung mit Abnehmspritzen ist teuer. Sie kostet mehrere hundert Euro im Monat und die Patienten müssen sie meistens selbst bezahlen. Und dabei soll es aus Sicht der Krankenkassen auch bleiben. Die Chefin des AOK-Bundesverbands Reimann sagt, andernfalls könnten jährliche Kosten von etwa 45 Milliarden Euro auf die Kassen zukommen. Zumindest wenn alle Versicherten mit einem Body-Mass-Index von 30 Abnehmspritzen bekommen. Gesundheitsfachleute hatten sich zuletzt dafür ausgesprochen, die Kosten dieser Behandlungen zu übernehmen. Das Wetter in Bayern. Bis zum Abend teils sonnig, teils wolkig, aber meist trocken bei 20 bis 26 Grad. In der Nacht bewölkt und Abkühlung auf 15 bis 8 Grad. Morgen Schauer oder Gewitter bei 20 bis 25. Am Mittwoch wieder mehr Sonne bei 23 bis 28 Grad. Soweit die Nachrichten. Es ist 15.03 Uhr. Die Verkehrsmeldungen: A3 Passau Richtung Nürnberg, zwischen Iggensbach und dem Kreuz Deggendorf stockt der Verkehr an einer Baustelle. A9 Berlin Richtung Nürnberg, zwischen Markt Schorgast und Dreieck bei Reut-Kulmbach, 7 Kilometer Stau an einer Baustelle. Die A93 Kiefersfelden Richtung Rosenheim ist zwischen Reichenhardt und dem Dreieck Inntal nach einem Unfall gesperrt. Und zuletzt die A99 Westumfahrung München Richtung Lindau im Tunnel Allach, ein Unfall auf der linken Spur. Soweit die Verkehrsübersicht.
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0: Am Mikrofon Knut Korzen. In dieser zweiten Stunde des Kulturlebens erwartet Sie eine Bilanz des internationalen Jazzfests Saalfelden. Davor reden wir um ungefähr 15.35 Uhr über die nun erstmals veröffentlichten German Diaries von Samuel Beckett, seine Tagebücher von einer Reise durch Nazi-Deutschland 1936-37, die der nachmalige Nobelpreisträger seiner Zeit unternommen hat. Und los geht's gleich mit einem Feature über die Macht der Erbsünde.
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0: Aus Rockport, Massachusetts kommt die Grammy-Gewinnerin Paula Cole und sie fragt: Where have all the cowboys gone?

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1: Die Bibelgeschichte von Adam und Eva und dem Sündenfall sowie der darauf folgenden Vertreibung aus dem Paradies hat unsere Kultur geprägt wie kaum eine zweite. Über Jahrhunderte hinweg hat sie Antworten geliefert auf Grundfragen des menschlichen Daseins, hat Denken, Glauben und Bilderwelten geprägt. Aber der Mythos hat auch die Unterdrückung der Frauen und Indigenen auf den Weg gebracht. Thomas Grasberger über die Macht der Erbsünde, historische Folgen einer Erzählung.
2: Wenn ein Kind zur Welt kommt und alles gut geht, herrschen Freude und Erleichterung. Die Schmerzen der Geburt, die die Frau durchlitten hat, lassen langsam nach. Die Hebamme prüft, ob alles dran ist am Neugeborenen, ob es selbstständig zu atmen anfängt. Und wenn das Kleine den ersten Schrei ausstößt, ist das Glück der Eltern groß. An Sünde denkt in einem solchen Augenblick heute wohl kaum jemand. Und nur den allerwenigsten dürfte beim Anblick eines Säuglings der heilige Augustinus in den Sinn kommen. Obwohl der einflussreiche Theologe und Kirchenlehrer des 4. und 5. nachchristlichen Jahrhunderts unser Denken im lateinischen Westen maßgeblich geprägt hat. Für Augustinus ist mit der Geburt ein neuer Sünder auf die Bühne des Lebens getreten, weil für ihn jeder Mensch ein Sünder ist, von Anfang an. Was uns heutigen höchst eigentümlich erscheinen mag, ja nachgerade absurd, ist eine der zentralen Lehren des christlichen Glaubens, wie Augustinus ihn verstanden hat. Der Mensch komme beladen mit der Erbsünde auf die Welt. Denn die Sündhaftigkeit, so der Kirchenvater, sei wie eine Krankheit, die übertragen werde durch Geschlechtsverkehr. Schuld an diesem Unheil seien unsere allerersten Vorfahren, Adam und Eva. Sie haben sich dem Mythos zufolge der Ursünde, lateinisch peccatum originale, schuldig gemacht. Spätestens seit der Engländer Charles Darwin 1859 mit seinem Hauptwerk über die Entstehung der Arten das grundlegende Werk zur Evolutionsbiologie veröffentlicht hat, wissen wir, dass wir nicht von Paradiesbewohnern abstammen. Trotzdem hat die Erzählung von den zwei sündigen Ureltern unsere abendländische Kultur geprägt wie keine zweite. Sie ist der mächtigste Mythos der Menschheit, schreibt der US-amerikanische Literaturwissenschaftler Stephen Greenblatt in seinem Buch The Rise and Fall of Adam and Eve. Eine Geschichte, die lange Zeit wortwörtlich als unverbrüchliche Wahrheit verstanden wurde. Die sich bei näherer Betrachtung jedoch als höchst komplexe, vielschichtige Erzählung erweist, in der wichtige Fragen des menschlichen Daseins verhandelt werden. Woher kommen wir? Was macht den Menschen aus? Was ist gut, was böse? Warum gibt es Elend, Leid, Schmerz und Krankheit? Und warum muss der Mensch sterben? Große anthropologische Fragen, die lange Zeit mit dem Sündenfall beantwortet wurden. Adam und Eva haben unser Denken, unseren Glauben und unsere Bilderwelten geprägt. Der Kunsthistoriker Horst Bredekamp, Professor an der Berliner Humboldt-Universität, hat sich intensiv mit dem Mythos befasst. Auch wenn wir die Geschichte der Erbsünde heute nur noch als diffuse Metapher wahrnehmen, sagt Bredekamp, hat sie doch über mehr als 2000 Jahre eine ungeheuerliche Wirkung entfaltet, weil sie Erklärungen liefern konnte für eine menschliche Grunderfahrung.
3: Dass die Welt erstens schön ist, und dass sie zweitens zum Tod führt. Und zwischen diesen beiden Polen bewegt sich der Mensch. Und dazwischen entwickeln sich beide Möglichkeiten, beide Qualitäten sozusagen. Die Entfaltung von Gutem und auch als schön empfundenem und die Entfaltung von Bösem, von Schmerz und Tod. Und diese Bandbreite, diesen beiden Polen, gibt die Geschichte von der Erbsünde eine Erklärung und eine Orientierung.
2: Die Geschichte von Adam und Eva nimmt gerade mal anderthalb Seiten ein und steht ganz am Anfang sowohl der jüdischen Bibel als auch der christlichen. Im ersten Buch Mose des Alten Testaments erschafft Gott die Welt, formt Adam, den ersten Menschen aus Erde, und bläst ihm den Lebenshauch ein. Fortan lebt dieser Mensch nackt und unschuldig im Garten Eden. Dort wachsen zwei ganz besondere Bäume.
4: Ein Baum, dessen Früchte unvergängliches Leben schenken, und einer, dessen Früchte ein Wissen geben, das von Gott unabhängig macht.
2: Der Aufenthalt in diesem Paradies ist an eine einzige Bedingung geknüpft. Gott sagt zu Adam:
4: Du darfst von allen Bäumen des Gartens essen, nur nicht von dem Baum, dessen Früchte Wissen geben, sonst musst du sterben.
2: Als Gott sah, dass Adam einsam war, ließ er ihn in einen tiefen Schlaf fallen, entnahm eine seiner Rippen und schuf daraus Eva. Die beiden lebten nun gemeinsam im Garten Eden, nackt und unschuldig. Bis eines Tages die Schlange auftauchte, das klügste von allen Tieren, die Gott erschaffen hatte. Die Schlange überredet Eva, eine Frucht vom Baum der Erkenntnis zu probieren.
4: Sobald ihr davon esst, werden euch die Augen aufgehen und ihr werdet alles wissen, genau wie Gott. Dann werdet ihr euer Leben selbst in die Hand nehmen können.
2: Eva wurde schwach, aß den Apfel und verführte auch Adam dazu. Mit einem Mal erkannten die beiden, dass sie nackt waren. Voller Scham verhüllten sie sich mit Feigenblättern. Als Gott dies sah, war klar, die beiden hatten vom Baum des Wissens genascht. Sie mussten aus dem Garten Eden verbannt werden, bevor sie sich am Baum der Unsterblichkeit zu schaffen machten. Vorbei waren die paradiesischen Zeiten. Von nun an mussten Adam und mit ihm alle Männer folgender Generationen ihr täglich Brot mit harter Arbeit verdienen. Eva und alle ihr folgenden Frauen sollten künftig schwere Schmerzen bei der Geburt erleiden. Außerdem musste die Frau dem Mann untergeordnet sein, weil sie ihn zur Sünde verführt hatte. Das Weib als Verführerin, verantwortlich für das Böse in der Welt. Mit dieser Geschichte beginnt eine frauenfeindliche Tradition, die über Jahrhunderte hinweg gewirkt hat, sagt Ulrike Ernst-Auger, Professorin für Religionswissenschaft an der Humboldt-Universität Berlin. Bemerkenswert erscheint der evangelischen Theologin, dass diese Tradition das Ergebnis einer Manipulation ist. Denn in der Frühphase der Bibelentstehung, im ersten Jahrtausend vor Christus, gibt es verschiedene Schöpfungsgeschichten des Menschen nebeneinander. Und von Mann und Frau sei da noch keine Rede gewesen, sondern nur von einem einzigen geschlechtslosen Menschen, Adam.
5: Der Erdling Adam, gemacht aus Adama, der Erde. Es gab hier keine Zweigeschlechtlichkeit, sondern alle waren aus dem gleichen Stoff gemacht. Es kam dann zu einer Spaltung im Zuge weiterer Übersetzungen und Übertragungen, insbesondere im Kontext der Entstehung der Septuaginta. Das war also die Übersetzung vom hebräischen Text in das Griechische. Und bei dieser Übersetzung, wie bei anderen Übersetzungen auch, entstehen auch neue Bedeutungen. Und diese griechische Bibelübersetzung der Septuaginta hatte ein Interesse daran, diese Geschichte erotisierend aufzuladen. Und so entstand aus dem Erdling dann Adam und seine Frau. Das ist also eine spätere Hinzufügung.
2: Die Septuaginta entstand ab etwa 250 vor Christus im hellenistischen Judentum. Die patriarchalen Strukturen der Zeit hätten sich bei der Übertragung der Bibel ins Griechische bemerkbar gemacht.
5: Dieser Versuch der Konstruktion einer Überlegenheit von männlich über weiblich hat eine Tradition, die sich bei Aristoteles findet. Bei Platon ist es noch nicht so, aber bei Aristoteles, der hat selber schon Vorstellungen einer Überlegenheit der männlichen Seele über die Frau. Die Frau wird als defizitärer Charakter betrachtet. Und dann wird sozusagen diese aristotelische Tradition aufgenommen und das trägt sich bis heute in die Kulturgeschichte durch.
2: Eine Konstruktion mit gravierenden Folgen, sagt die feministische Theologin Ernst Auger. Die geschlechtliche Zweiteilung wird festgeschrieben, wobei der Mann der Frau übergeordnet wird, während letztere gleichzeitig verantwortlich gemacht wird für alle Übel der Welt. Obwohl weder Jesus Christus noch die Autoren der Evangelien im Neuen Testament vom Sündenfall sprechen, entsteht später die theologische Lehre von der Erbsünde. In der biblischen Erzählung ist zunächst nur ganz allgemein von der Verderbtheit der Welt die Rede. Allerdings entwickelt der Apostel Paulus, der bedeutendste Missionar des Urchristentums, seine eigene Theologie der Sünde und ein Menschenbild, das zur Grundlage der späteren Erbsündenlehre werden konnte.

0: womit sich der Missionar vielleicht nur an seine Umwelt angepasst hat, um seine Botschaft besser unter die Leute bringen zu können. In den Jahrhunderten nach Paulus haben sich bedeutende Kirchenschriftsteller Gedanken darüber gemacht, wie die Sünde vererbt werden kann. Tertullian etwa, der aus Karthago im heutigen Tunesien stammte, war zu Beginn des 3. Jahrhunderts der Ansicht, dass beim Zeugungsakt mit dem männlichen Samen auch die Seele auf das Kind übertragen wird. Ganz anders als dieser sogenannte Generationismus sieht es die Lehre des Kreationismus. Sie wurde von Lactantius entwickelt, der ebenfalls aus der römischen Provinz im heutigen Nordafrika stammte. Für Lactantius wird die Seele zum Zeitpunkt der Zeugung von Gott ganz neu erschaffen. Dieser Kreationismus wurde schließlich zur verbindlichen Lehrmeinung der katholischen Kirche. Und dann war da noch ein weiterer höchst einflussreicher Kirchenvater, Augustinus, geboren im Jahr 354 nach Christus in Tagaste, im heutigen Algerien. Augustinus hing eher dem Kreationismus an, obwohl der eigentlich nicht recht zu seiner Lehre passte. Denn Augustinus war der Meinung, der Mensch komme schon beladen mit der Erbsünde auf die Welt.
1: Augustinus hatte diese Idee der Erfindung der Erbsünde und das wirkte dann auch bis ins Mittelalter und bis in die Gegenwart nach. Dieses augustinische Erbe setzt sich dann eben auch später durch bei Thomas von Aquin, der gleichzeitig auch Aristoteles aufnimmt. Das heißt, wir haben hier so eine Konstruktion einer verwerflichen Geschichte, die so nachhaltig werden konnte, weil eben entscheidende Personen in der christlichen Theologiegeschichte so nachhaltig wirkten.
0: Die Erbsündenlehre des Augustinus zementierte also schon im 4. Jahrhundert nach Christus ein frauenfeindliches Weltbild. Obwohl es damals auch andere Stimmen gab. Der Brite Pelagius lehnte das Erbsündenkonzept rundherum ab. Die Sünde des ersten Menschen, sagt er, führe nicht zwangsläufig dazu, dass alle folgenden Menschen auch Sünder werden. Jede und jeder könne ein Leben frei von Sünden wählen.
1: Seine Lehre wurde aber nicht als rechtmäßig betrachtet, sondern die des Augustinus setzte sich durch. Und deswegen kam es dann eben zu dieser Vorstellung des sündigen Menschen und der Erbsünde, wie sie geprägt wurde durch Augustinus.
0: Die Geschichte von Adam und Eva beschäftigte nicht nur Theologen. Auch Künstler interessierten sich schon sehr früh dafür, sagt Horst Bredekamp, vor allem für den Sündenfall.
2: Eine der eindrucksvollsten frühen Darstellungen stammt aus der sogenannten Wiener Genesis, wohl aus dem 6. Jahrhundert, die auf eine sehr eindrucksvolle Weise in drei Szenen nebeneinander quasi wie in einem Film ablaufen lässt. Die Mahnung, dann den Sündenfall selbst und das sich Verbergen zum Schluss von Adam und Eva in ihrer Reue, nachdem der Sündenfall geschehen ist, also das Essen von der Frucht des Baumes der Erkenntnis. Und dort sind bereits die psychologischen Grundsituationen auf grandiose Weise dargestellt, eben das Verbot, das Übertreten, aber dann die Reue, die Schuld, das Bewusstsein von Schuld.
0: Durch das Essen vom Baum der Erkenntnis gewinnt der Mensch an ethischer Urteilskraft und kann fortan Gut und Böse unterscheiden. Aber das ist nicht die einzige Interpretation des Sündenfalls. Das wissenschaftliche Bibellexikon im Internet zählt mehrere auf. Zum Beispiel die sexuelle Deutung, die im Geschlechtsverkehr von Adam und Eva die erste Sünde sieht. Oder eine intellektuelle Interpretation, die die Wissbegier und Selbstüberschätzung des Menschen betont. Auch als Akt der Emanzipation des Menschen ist der Sündenfall oft verstanden worden. Der Kunsthistoriker Horst Bredekamp sieht noch eine weitere, eine ästhetische Deutung, die wie ein Akt der Befreiung gewirkt hat. Die Darstellung des Sündenfalls gab den Künstlern die Möglichkeit, den nackten Körper in seiner ganzen Schönheit zu zeigen.
2: Die Nacktheit, welche Adam und Eva nach dem Essen des Apfels erkennen und mit der Nacktheit die Schönheit und mit der Nacktheit auch die Sexualität, kann durch diese Art Darstellung des Sündenfalls präsentiert werden, ausgereizt werden geradezu. Und so wird der Sündenfall in seinem bösen Charakter zur Lizenz zu etwas Schönem, zu etwas Großartigem, zu einer Befreiungstat.
0: Biblische Themen dienten oft auch als Alibi für Aktdarstellungen, vor allem vom weiblichen Körper. Der Bildhauer Gislebertus zum Beispiel hat im 12. Jahrhundert am Nordportal der Kathedrale von Autun im französischen Burgund eine nackte, liegende Eva geschaffen.
2: Es ist die pure Verführung eines Körpers,

0: der sich selbst insgesamt, gar nicht der Apfel, der Körper selbst wird die Verführung. Und diese Verführung, es ist eine einzige Feier des Körpers.
1: Die Geschichte vom Sündenfall bringt also nicht nur Gut und Böse ins menschliche Leben, sondern auch das, was für die Augen schön ist, wie es in der Bibel heißt. Und zu dieser Schönheit gehört eben auch die Sexualität, betont Horst Bredekamp. Bereits in der ersten Hälfte des 11. Jahrhunderts ist das zu sehen auf den Bronzetüren vom Hildesheimer Dom. Auf der sogenannten Bernwardstür, die ursprünglich für die Kirche St. Michael gefertigt wurde,
0: hat die Eva in der einen Hand, in der rechten einen Apfel, in der linken auch einen Apfel. Und dieser Apfel ist im Grunde ihre rechte Brust. Also über die gesamte mittelalterliche Kunst kann man eine Verbindung von weiblicher Brust und Apfel nehmen und damit eine Erotisierung, die auf den ersten Blick negativ stigmatisierend wirkt, aber auf den zweiten Blick zeigt, dass die Künstler ein widersinniges Spiel getrieben haben und mit diesem Motiv die Erotik des Körpers geradezu gefeiert haben.
1: Sie nutzten die Freiheit der Kunst auch, um festgefahrene Positionen aufzuweichen. Zum Beispiel die gängige Lehrmeinung, die sich seit Augustinus unter Theologen verfestigt hatte.
0: Ja, die Eva ist die ewige Schlange, die Böse, die Verführerin, die dem Mann das Elend und das Grab bringt. Es ist in der Sündenfallgeschichte angelegt, aber die Sündenfallgeschichte ist zu komplex in diesen wenigen Versen, als dass man Eva nun diese alleinige Schuld zusprechen könnte. Denn Eva wehrt sich zunächst gegenüber der Schlange und sagt, nein, nein, wir dürfen davon nicht essen. Und dann kommt aber die Verführung, unter die Eva selbst gestellt ist. Und das ist die Schönheit. Die Schönheit, die mit dem Essen des Apfels verbunden ist. Und so ist Eva auch eine Hilflose, eine verständlich Verführte, die dann zur Verführerin wird.
1: Der Mythos von der Erbsünde hat zahlreiche bedeutende Künstler inspiriert. Hieronymus Bosch, Albrecht Dürer, Peter Paul Rubens, Donatello oder Lukas Cranach den Älteren. Und natürlich Michelangelo, von dem eines der berühmtesten Beispiele aus dem frühen 16. Jahrhundert stammt. Der Sündenfall an der Decke der Sixtinischen Kapelle im Papstpalast zu Rom.
0: Eva streckt den Arm weit aus nach hinten. Sie dreht sich um, bewegt sich auf dem Boden in sitzender Haltung und hat den Kopf nun wenige Zentimeter vom Glied des Mannes, der aufrecht zum Apfel greift. Also Freud würde das eine Fellatio nennen oder die Andeutung davon, womit auf extreme Weise die Sexualisierung und hier wirklich in neutraler Weise, überhaupt nicht negativ bezeichnet, des Sündenfalls gemalt worden ist.
1: Zu bewundern ist dieses großartige Kunstwerk, wohlgemerkt in einer Kapelle des päpstlichen Palastes. Auf prüdere Gemüter mag der Anblick schockierend gewirkt haben. Ebenso irritierend war für einfache Christenmenschen um 1500 die Entdeckung der amerikanischen Kontinente. Denn plötzlich gerieten mit den Ureinwohnern Amerikas Menschen ins Blickfeld, die so waren, wie Gott sie geschaffen hatte, nämlich nackt. Und das offenbar ganz ohne Scham, wie einst Adam und Eva im Paradies. Die hatten erst nach dem Sündenfall Schamgefühle entwickelt und sich aus Feigenblättern einen Lendenschurz gebastelt. Was aber war mit den Ureinwohnern, die gut ohne die Strafe der Scham auskamen? Lebten sie immer noch im Paradies? Oder waren sie etwa gar keine Menschen, wie manche Autoren des 16. Jahrhunderts mutmaßten? Waren diese nackten Wilden nur Kreaturen, die unter den Stand des Menschlichen gesunken waren? Die Folgen solcher Überlegungen waren Rassismus und millionenfacher Mord an den Indigenen der neuen Welt. Nur vereinzelt gab es auch andere Stimmen. Der Dominikaner Bartolomé de las Casas etwa vermutete in den neu entdeckten Ländern den verlorenen Garten Eden. Die Eingeborenen dort seien sehr wohl Menschen wie alle anderen auch, ja sogar moralisch überlegen. Das Ideal eines unverdorbenen Naturmenschen also, der edle Wilde. Diesen Begriff hat erstmals im späten 16. Jahrhundert der französische Philosoph Michel de Montaigne verwendet. 200 Jahre vor Jean-Jacques Rousseau. Doch das waren Ausnahmen. In der Regel wurden Menschen strikt und stereotyp in binäre Systeme eingeteilt. In Christenmenschen und Wilde etwa, oder in Mann und Frau. Daraus folgte eine scheinbar naturgegebene hierarchische Überlegenheit des weißen Mannes. Eine Idee, die eng verbunden war mit der Idee der Erbsünde. Erst mit Beginn der Aufklärung, schreibt Stephen Greenblatt, vervielfältigten sich die Zweifel an dieser Vorstellung. Zweifel, die sich bald nicht mehr unterdrücken ließen. Unterschwellig wirkt die Idee trotz aufklärerischer Ansätze jedoch weiter, bis in unsere Zeit hinein, sagt die Religionswissenschaftlerin Ulrike Ernst-Auger. Nicht nur in der Erbsündenlehre der katholischen Theologie, auch in protestantischen Theologien, ja selbst in säkularisierten Gesellschaften, bis hin zur Darstellung der Frau als sündige Verführerin in TV-Seifenopern unserer Tage. Besonders wirkmächtig erweist sich die Geschichte der Erbsünde dort, wo sie immer noch wortwörtlich verstanden wird.
2: In fundamentalistischen Verständnissen, in allen Religionen, aber auch in säkularen, gibt es eben ein essentialistisches Verständnis, insbesondere auch von Geschlecht, weil die für ihre Konstruktion des Ausschlusses und zur Selbstkonstruktion ein hierarchisches Geschlechterverhältnis brauchen. Und dafür ist diese Lehre der sündigen Frau sozusagen sehr nützlich.
1: Über 2000 Jahre alte Texte müssen gedeutet werden. Und einige dieser Interpretationen können heute noch interessante Anregungen liefern. Etwa wenn man die Vertreibung aus dem Paradies als Befreiung aus einem Zustand der Unmündigkeit deutet. Als emanzipatorischen Akt des Menschen, der zur Selbstständigkeit, Freiheit und Verantwortung für das eigene Leben führt. Oder aber auch als Warnung: Mensch, treib's nicht zu bunt. Wer vom Baum der Erkenntnis nascht, muss gut aufpassen, ob ihm die Speise auch bekommt. Atomwaffen, Gentechnik, das Klonen von Menschen oder künstliche Intelligenz. So manche Erfindung könnte sich als Hybris herausstellen, als lebensgefährliche Selbstüberschätzung. So gesehen kann die kurze, aber vielschichtige Erzählung vom Sündenfall heute noch spannende Denkanstöße liefern. Es lohnt sich also, sie wieder mal zu lesen.
3: Das Feature von Thomas Grasberger über die Macht der Erbsünde finden Sie so wie alle Radio-Wissen-Folgen in ARD Sounds. 15.31 Uhr genau, hier kommt die Britin Jessie Ware mit einem neuen Song, Automatic.
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0: Sie hören Bayern 2, das Kulturupdate mit Knut Kortzen. Das, was da in einer mustergültigen zweisprachigen Edition vor ein paar Tagen über 1000 Seiten dick als Buch erschienen ist, verdient ein Ereignis genannt zu werden. Samuel Beckets Tagebücher, seine German Diaries aus den Jahren 1936 und 1937. Notizen, die der spätere Literaturnobelpreisträger während seiner Reise durch Nazi-Deutschland anfertigte, sind nun auch für deutsche Leserinnen und Leser greifbar. Und ich habe sie mit großem Vergnügen in den vergangenen Tagen lesen können, auch wenn ihr Verfasser, der damals 30-jährige Samuel Beckett, darin mal am 2. Februar 1937 missmutig festhält, das bisschen Mühe, das er sich mit seinem, Zitat, idiotischen Tagebuch gebe, führe doch zu nichts, sei nichts weiter als die Tat eines besessenen Neurotikers, so Samuel Beckett. Herausgegeben hat diese Tagebücher zusammen mit seinem britischen Kollegen Mark Nixon der Literaturwissenschaftler und Komparatist Oliver Lubrich, der an der Universität Bern lehrt. Mit ihm bin ich jetzt verbunden. Grüß Gott, Professor Lubrich.
1: Schönen guten Tag.
0: Lange erwartet diese Edition, schon einige Male war sie angekündigt, nun ist sie endlich da. Samuel Beckett ist 1989 gestorben. Warum hat es so lange gedauert, bis dieses einzige Tagebuch, das Beckett je geführt hat, veröffentlicht werden konnte?
1: Ja, zunächst einmal hat Samuel Beckett das Tagebuch ja selbst nicht zur Publikation gebracht und auch offenbar nicht vorgehabt, es zu veröffentlichen. Sein Neffe hat es nach seinem Tod in dem Haus, in dem er wohnte, in Paris gefunden, beziehungsweise die 6 Hefte gefunden. Und dann musste auch zunächst einmal klar werden, worum es sich handelt. Aufzeichnungen, ja, fast 550 Seiten, in englischer Sprache, aber mit sehr viel deutschen Begriffen durchsetzt. Beckett sprach ja sehr gut Deutsch und spielt auch mit der deutschen Sprache. Also es musste zunächst mal deutlich werden, worum handelt es sich. Ist es Rohmaterial? Ist es ein eigenständiges Werk? Das ist die Auffassung, die wir jetzt haben. Dann sind wir sehr froh, dass der Sukamp Verlag schließlich die Rechte bekommen hat, den Text zu veröffentlichen. Und zwar nicht nur in deutscher Übersetzung, sondern parallel auch im englischen Original. Und wir mussten natürlich den Text entziffern. Mark Nixon, vor allem mein britischer Kollege, die Handschrift von Beckett musste gelesen werden. Zum Teil haben wir uns mikroskopisch quasi darüber gebeugt, bestimmte Begriffe zu entschlüsseln versucht. Ja, das hat etwas gedauert.
0: Ein halbes Jahr ungefähr hat sich Samuel Beckett in Deutschland damals aufgehalten, 1936-37. Am 3. Dezember 36 schreibt er mal ein Epigramm in seine Tagebücher, das lautet: Ich weiß ungefähr, was ich tue. Was ich bin, weiß ich gar nicht. Was tat der junge, oft mit sich hadernde Samuel Beckett im damaligen Hitler-Deutschland?
1: Ja, es ist interessant zunächst, dass er dieses Zitat, dass er das auf Deutsch schreibt in seinem Tagebuch. Man merkt das etwas an diesem Text, den Sie zitiert haben. Er befindet sich eigentlich in einer Krise, persönlich und auch künstlerisch. Er hat gerade eine Therapie hinter sich. Er hat zwar Essays und Erzählungen und Gedichte veröffentlicht, aber noch keinen Verlag für seinen Roman Murphy gefunden. Und in dieser Situation der Ziellosigkeit, auch der Niedergeschlagenheit, begibt er sich nun ausgerechnet für ein halbes Jahr in die faschistische Diktatur, gewissermaßen als Beobachtungs- und Schreibübung. Und sehr diszipliniert notiert er dann wirklich so gut wie jeden Tag ausführlich seine Beobachtungen, als wäre er ein Ethnologe im Feld. Er läuft sehr viel herum, er interviewt Menschen, er beobachtet, wie sie sich verhalten im Alltag, bei bestimmten Ritualen, beim Eintopfsonntag und so weiter. Oder auch in der Pension, wenn Hitler im Radio übertragen wird. Ab wann ziehen sie sich unter welchem Vorwand zurück? Also er ist teilnehmender Beobachter in der Diktatur.
0: Und er betreibt exzessives Museumshopping, um es mal neudeutsch zu sagen. Ja. Egal ob in Hamburg, in Dresden, Nürnberg oder in München. Er besucht Kunstausstellung um Kunstausstellung, Galerie um Galerie. Er besichtigt Kirche um Kirche und davon fertigt er dann eben Bilderlisten an, in denen er festhält, welche Gemälde, welche Altäre, Dome, was auch immer er gesehen hat. Kurzum, der Mann mit diesem stechenden Adlerblick war ein veritabler Augenmensch, oder?
1: Ja, absolut. Das Ganze ist, und das vielleicht überraschenderweise, eine Kunstreise. Also auf die Idee zu kommen, 1936, 37 in Deutschland Kunst sich anzuschauen, ist ja vielleicht mal erklärungsbedürftig. Vor allem in dieser Situation, wo die moderne Kunst, für die sich Beckett interessiert, gerade weggeschlossen wird und zusammengetragen wird für die geplante Propagandaausstellung Entartete Kunst. Genau diese sogenannte entartete Kunst ist es, die ihn interessiert. Er geht immer wieder zum Beispiel in die Hamburger Kunsthalle, in Berlin ins Kronprinzenpalais und lässt sich auch die Räume, in denen schon die verbotene Kunst zusammengestellt wird, aufschließen. Das gelingt als Ausländer ihm. Er bekommt in Hamburg sogar eine Art Sondererlaubnis und dort sieht er die verbotenen Künstler. Außerdem begibt er sich in eine Art künstlerischen Untergrund, in eine jüdische Kunstszene, trifft jüdische Künstlerinnen, die nicht mehr ausstellen dürfen, beziehungsweise nur noch vor anderen Juden und Jüdinnen, die also mit Berufsverbot belegt worden sind. Er trifft den später dann so berüchtigten Kunsthändler Gurlitt, der 9-mal erwähnt wird im Tagebuch. Also die ganze Reise ist im Wesentlichen auch eine Kunstrecherche.
0: Wie nimmt er, der Ire aus Dublin, diese Nazi-Zeit wahr? Gibt ja hier und da Einträge über das ihn anödende Nazi-Evangelium, die Litaneien, die da abgespult werden, vor ihm von den Leuten, die er so trifft. Und dieses von ihm mehrmals sogenannte übliche Politikgerede scheint ihn eher genervt zu haben. Aber er verfolgt ja, Sie haben es schon angedeutet, sehr genau, was Hitler im Radio sagt, was von Goebbels in der Zeitung steht. Also er ist ganz und gar kein apolitischer Kopf.
1: Ganz genau. Diese Vorstellung, dass Beckett ein unpolitischer Schriftsteller gewesen sei, ist eigentlich spätestens jetzt, wenn man diese Tagebücher kennt, zu überprüfen. Sie sind voll von politischen Beobachtungen. Er ist täglich der Nazi-Propaganda ausgesetzt. Parolen im öffentlichen Raum, Hitler im Radio, Umbenennung öffentlicher Orte, aber auch die alltäglichen Begegnungen mit Deutschen, die dann Alltagsantisemitismus zutage treten lassen, Hetze in Alltagsgesprächen und so weiter. All das konfrontiert ihn fast täglich, sodass er die Möglichkeit hat zu beobachten, wie nach ja nur gut 3 Jahren eine Gesellschaft durch ein rechtsextremes Projekt im Grunde vollkommen verändert ist, wie die Menschen auch anders sprechen. Er sprach ja, wie gesagt, sehr gut Deutsch und kann sehr nuancenreich, sehr fein registrieren, wie die Sprache des Dritten Reiches im Alltag das Sprechen der Deutschen verändert. Also auf all diesen Ebenen ist er ein sehr genauer, sehr präziser, sehr scharfer politischer Beobachter und er ist, wie Sie es andeuten, durchweg angewidert. Und das ist durchaus nicht die Regel. Es waren ja viele internationale Schriftsteller in Nazi-Deutschland, Virginia Woolf, Jean Genet, Albert Camus, Jean-Paul Sartre und so weiter und so fort, Max Frisch. Und bei vielen gibt es durchaus gewisse Ambivalenzen. Sie finden bestimmte Elemente der Inszenierung der Diktatur durchaus interessant oder sogar ästhetisch faszinierend. Das ist bei Beckett überhaupt nicht der Fall. Er ist politisch und auch ästhetisch durchweg angewidert.
0: Es gibt auch immer wieder sehr komische einzelne Sätze in Beckets Tagebüchern, gerade wenn es darum geht, dass er, der Wortkarge, an seinem Deutsch eben arbeitet und es immer stetig verbessert. Da schreibt er zum Beispiel am 18. Oktober 1936, was für eine absurde Anstrengung, in einer fremden Sprache schweigen zu lernen. Die Anstrengung, ja, Meister einer anderen Stille zu sein. Aber wie Sie ja schon sagten, er konnte eigentlich sehr gut Deutsch.
1: Genau. Er konnte sehr gut Deutsch und das ermöglicht ihm eben auch, wie gesagt, die Veränderungen der deutschen Sprache durch den Faschismus zu registrieren. Und was er da registriert, ist, dass ihm dauernd, also nicht nur sehr laut und aggressiv und emotional Propaganda entgegenschallt, sondern auch sehr emotionale, esoterische, sentimentale, pathetische Begriffe, ja, Willen oder Schicksal und so weiter. Und genau das ist es, was er nicht möchte, wovon er sich in seiner Literatur, an deren Form er gewissermaßen arbeitet, an deren Programm er gedanklich arbeitet, während er in Deutschland ist, wovon er sich absetzen möchte. Also diese pathosgeladenen großen Erzählungen vom deutschen Schicksal etc., da schreibt er dann auch sehr witzig, sarkastisch, also da muss er quasi kotzen, ja. Und das Lustige ist, dass er ironisch darauf reagiert, wie Sie sagen, durch Knappheit, durch Schweigen, durch Lakonie, durch Nüchternheit. Also genau das ist es, was er dieser pathetischen Propaganda entgegensetzt.
0: Es gibt einen Eintrag von Samuel Beckett, den ich für zentral halte für das Selbstverständnis dieses Künstlers. 20. Januar 1937. Die Art von Mitleid, die eine Unverschämtheit ist, schreibt Beckett da. Jedes nur Mitleid haben, eine Unverschämtheit, Beweis Selbstmitleid. Kunst kann nur von Hass oder Liebe ausgehen, nicht von Mitleid. Mitleid ergibt lauwarme Kunst, es gibt keine Leidenschaft des Mitleidens. Ist das Samuel Becketts früh formulierte Poetik?
1: Ja, großartig, nicht wahr? Also wir sehen daran eben, er arbeitet während dieses Aufenthalts in Deutschland an seiner Poetik. Es ist eine Art Schreiblabor oder Poetikexperiment, das er da macht. Und Mitleid ist eine interessante Kategorie, weil er eben auch feststellt, dass zum aggressiven Nationalsozialismus auch das Selbstmitleid gehört. Also die Deutschen, die Anhänger des Regimes sind, empfinden sich oft ganz selbstmitleidig als Opfer und leiten daraus die Berechtigung ab, nun aggressiv zu werden gegen Juden, gegen überhaupt alle möglichen anderen Ausländer etc. Und ich glaube, das ist eine scharfsinnige Beobachtung, die uns auch in unserer eigenen Zeit sich zu bewahrheiten scheint. Also dass aus Selbstmitleid und einem Verständnis von sich selbst als Opfer plötzlich Ideologie und Aggression abgeleitet werden.
0: Ja. Samuel Beckett trifft viele bekannte künstlerische Zeitgenossen, unter ihnen die Tänzerin Gret Palucka, aber auch den Vater von Michael Ende, den Maler Edgar Ende, der wird auch mal am Rande erwähnt. Und der lebte ja so wie der Komiker Karl Valentin in München, in Bierhausen an der Isar, wie Beckett die bayerische Landeshauptstadt auch in Briefen zu nennen pflegte. Dass es zu dieser Begegnung Beckett-Valentin gekommen ist, war ja bereits bekannt. Jetzt haben wir aber auch die spärlichen Notizen Beckets dazu. Beckett hat in München eine Kabarettaufführung von Karl Valentin und Liesel Karlstadt gesehen. Und er war, wenn ich das richtig deute, von dem Klamauk offenbar doch ganz angetan, oder?
1: Ja, er war begeistert, regelrecht. Also in der Tat, wie Sie sagen, man wusste schon, dass es diese Verbindung gibt. Im Tagebuch beschreibt er sie nun, wie er die Aufführung sieht und dann Valentin nochmal besucht. Und dann schreibt er, dass er ein wirklich großartiger Komödiant, er strahlt Depression aus. Oder ganz kurz, nur in einem Wort, crazy, ja, also verrückt. Und diese absurde Sprachkomik scheint ihn interessiert zu haben. Also die Überlegung liegt nicht fern, dass seine späteren, vor allem absurden Theaterstücke, dann Warten auf Godot, Endspiel, auch aus dieser Erfahrung angeregt worden.
0: Ich bin ganz zuversichtlich, Herr Lubrich, dass auf unsere Unterhaltung nicht zutrifft, was Beckett mal über ein anderes Gespräch notiert, nämlich Unterhaltung, natürlich der übliche Kulturquark. Das war Oliver Lubrich, der Mitherausgeber von Samuel Becketts großartigen German Diaries aus den Jahren 1936. 1937 erschienen sind die, übersetzt von Gabi Hartl, bei Surkamp für 78 €. Professor Lubrich, ich danke Ihnen sehr für Ihre Zeit.
1: Ich danke Ihnen herzlich.

0: 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Das war ein neuer Song des österreichischen Musikers Futzmann. Und auch der hat heuer teilgenommen am internationalen Jazzfest Saalfelden, das gestern zu Ende gegangen ist. Saalfelden am Steinernen Meer. Viele kennen diese Gegend womöglich vom Skiurlaub. Saalbach, Hinterglemm, Leogang, Fieberbrunn, St. Johann, Zell am See. Jazzfans hier unerwünscht. Das konnte man noch Anfang der 1980er Jahre in den Schaufenstern von Saalfelden lesen. Aber wie sich die Zeiten eben ändern. Jetzt hat der Tourismusverein sogar einen Wettbewerb ausgelobt für die jazzigste Schaufensterdeko. Und viele haben dem Vernehmen nach emsig mitgemacht. Saxophone drapiert, Plakate platziert mit Miles Davis oder Louis Armstrong darauf. Und unser Kulturreporter Roland Biswurm, der seit 1982 nach Saalfelden reist, berichtet jetzt, was er heuer dort so erlebt hat.
1: Was für ein Happening! Wer hätte gedacht, dass ich nach mehr als 40 Besuchen hier am Steinernen Meer all das noch immer Jazz nennen würde. Denn das ist es in der Tat. Jazz, das ist ein Lebensgefühl. Die Bereitschaft, etwas zuzulassen, was noch vor wenigen Jahren Bäh genannt worden wäre. Altbacken, bürgerlich, absonderlich. Ein bretonischer Dudelsackspieler vom Kirchturm. Oder zwei ehemals rivalisierende, weil, nun ja, politisch unterschiedlich ausgerichtete Blaskapellen einträchtig den einnehmend hymnisch ausgerichteten Free Jazz des Kärntner Kontrabassisten Lukas Kranzelbinder zelebrierend.
2: Für mich hat Saalfelden schon so einen positiven Free-Jazz-Sound auf eine gewisse Art und Weise. Diese verschrullte Free-Jazz-Energie, das ist wirklich herrlich. Ich denke, dass das einfach die Funktion hat, die Leute auf eine Reise zu schicken. Und wenn man sie mit einer positiven Attitude auf diese Reise schickt, dann ist das einfach eine Feier, dieses ganze Festival da.
3: Immer diese Frage, wo es hingeht im Jazz, wo geht's hin? Es muss nicht immer unbedingt ein Trend sein. Es kann einfach manchmal nur der Umstand sein, dass man Musiker sucht, die es wirklich vermögen, eine gewisse Individualität an den Tag zu legen, die wirklich nach sich selbst klingen, die wiedererkennbar sind, die ja, eine eigene Formsprache entwickeln.
1: Der Intendant und sein Co-Kurator Mario Steidl und Lukas Kranzelbinder. Sie sprechen gut marketingmäßig informiert vom Audience Development und vom Conscience Flow. Aber auch, und das scheint mir mithin das Wichtigste, vom Feeling. Allein hier am Campingplatz über dem Ritzensee, der besonders seit Freitag gut mit Wohnmobilen aller Art bestückt und auch beinahe so teuer wie ein Zimmer in einer der seit langem ausgebuchten Pensionen, allein hier schwadronieren sie noch immer über den wahren Jazz, den echten, eines Don Cherry oder Archie Shepp, eines Darius Jones oder Otomo Yoshihide.
4: Warum ich Jazz mag? Der Grund ist der, dass ich die Musik nicht verstehe und das finde ich schön. Es geht darum, dass man irgendwie dadurch, dass man es nicht versteht, eine Ahnung davon bekommt, was auf dieser Welt überhaupt möglich ist. Dass man halt nicht selber das Maß aller Dinge ist, sondern dass es unendlich viel Größeres gibt.
5: Es zieht natürlich schon eher ein gesetzteres Publikum an. Und das nicht nur das Geld deswegen, sondern auch, was das Drum und Dran angeht. Also wenn man sich anschaut, was früher in den Nullerjahren vom alten Festivalgelände auf dem Campingplatz los war. Da wurde selber Musik gemacht, mit mitgebrachten Instrumenten, da gab es Lagerfeuer und. Und jetzt ist ja hier nachts quasi Totenruhe. Ja, das ist schon so ein Kulturwandel. Das ist schon auch, sage ich mal, Ergebnis eines Alterungsprozesses der Kernzielgruppe.
3: Man beginnt nicht mit 12 Jahren mit Jazz. Ich glaube, es ist eher, dass man mit einer anderen Musik beginnt und die dann irgendwann zu wenig herausfordernd ist oder man vielleicht tiefer durch die Auseinandersetzung mit Musik in andere Gefilde dann eingetaucht ist, so war das auch bei mir. Aber ich glaube jetzt nicht, dass jemand als Jazzfan geboren wird.
6: Wir haben alle Rockmusik gehört und man hört das. Und da kommt dann die Geschichte. Ich komme aus dem Klassik und ich habe nie persische traditionelle Musik gemocht, weil das war die einzige Musik, die erlaubt war. Und das habe ich immer assoziiert mit der Regierung und Propagandamusik. Und dann habe ich den anderen Teil von Musik kennengelernt. Aber dann habe ich gemerkt, wir haben sehr viele fantastische Komponistinnen, die für Orchester und traditionelle Instrumente komponiert haben. Und dann kam die Liebe wieder zu der Tradition. Also es ist sehr, sehr vielfältig.

0: Shin, in Farsi der erste Buchstabe des Alphabets. Shabnam Parvez stammt aus Teheran und brachte in Saalfelden eine besinnliche, fast introvertierte, coole Musik auf die Bühne mit ihrem aktuellen Shin-Trio und dem Projekt Transitory – Vergänglichkeit. Der Regen hat aufgehört, die Sonne lacht wieder, Menschen springen in den Ritzensee. Und auch morgen wird mich der eindringliche Klang des bretonischen Dudelsacks von Erwan Kerouac noch begleiten, zurück in den Alltag.
1: Roland Spisswurm berichtete über das internationale Jazzfestival Saalfelden. Das war's von uns. Danke fürs Zuhören, sagt Knut Kautzen.
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2: Im Sommerradio heute mein Gespräch mit dem Extrembergsteiger Lukas Wörle. Im April hat er mir von seinen Abenteuern erzählt und auch, wie es dazu kam, dass er vor 3 Jahren auf knapp 8000 Meter Höhe ein Menschenleben gerettet hat. Gleich nach den Nachrichten.

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1: Um 16 Uhr mit Benjamin Day. Die Ukraine will unbedingt Frieden, aber sie ist nicht bereit, sich einfach zu ergeben. Das hat Präsident Selenskyj gesagt in einem Video zum 35. Unabhängigkeitstag des Landes.
2: Russland habe seine Ziele in diesem Krieg nicht erreicht, weil es die Menschen in der Ukraine unterschätzt habe. Ihre Bereitschaft, für ihr Land zu kämpfen, so Selenskyj. Großveranstaltungen sind nicht geplant, wegen der Gefahr von Luftangriffen. Zentrales Ereignis in Kiew wird ein Galakonzert am frühen Abend in der Oper sein. Außerdem gibt es landesweit kleinere Veranstaltungen, neben Konzerten etwa Handwerkermärkte und Marathonläufe. Viele Menschen müssen arbeiten, arbeitsfreie Feiertage sind in der Ukraine wegen des Kriegs abgeschafft. Aus Kiew, Florian Kellermann.
1: US-Präsident Trump zeigt vielen alten Partnern und Verbündeten die kalte Schulter. Das bekommt jetzt Südkorea zu spüren. Seit Jahrzehnten gibt es jährlich große gemeinsame Militärmanöver. Aber die für September geplante Übung hat Washington jetzt abgesagt. Offiziell, weil zu viele Soldaten im Nahen Osten gebunden sind. Aber Trump hatte Südkorea zuletzt heftig kritisiert, weil das Land sich nicht am Krieg gegen den Iran beteilige. Der neue Gesundheitsminister Linnemann bekommt viel Zuspruch für seinen Vorstoß vom Wochenende. Es geht um Rentenbeiträge für Menschen, die ihre Angehörigen selbst pflegen. Diese Zuschüsse sollten gekürzt werden, aber an dieser Stelle hat Linnemann jetzt eine Kurskorrektur angekündigt, also doch keine Kürzung. Die SPD sagt, das sei ein wichtiger Schritt, obwohl die Gegenfinanzierung noch nicht klar sei. Zustimmung kommt auch vom Deutschen Gewerkschaftsbund und der Diakonie. In Guinea in Westafrika hat starker Regen einen riesigen Müllberg ins Rutschen gebracht. 30 Menschen, die auf der Müllkippe wohnten, sind ums Leben gekommen. 22 weitere Menschen wurden zum Teil schwer verletzt.
3: Die Suche nach Überlebenden dauert an. Unter den Toten sollen auch 5 Kinder sein. Starke Regenfälle hatten den Müll aufgeweicht und ins Rutschen gebracht. Zum Zeitpunkt des Unglücks stiefen viele Vermisste in einfachen Hütten und Zelten. Schon vor dem Unglück hatte es Warnungen vor einem Erdrutsch während der Regenzeit gegeben. Die Behörden hatten deshalb angeordnet, das Gebiet rund um die Mülldeponie aus Sicherheitsgründen zu räumen. Aber viele Anwohner haben die Anordnung ignoriert. Aus Nairobi, Navina Kotor.
1: Der Prozess um den Messerangriff im mittelfränkischen Heilsbronn muss neu aufgerollt werden. Der Bundesgerichtshof in Karlsruhe hat bei der Überprüfung des Urteils des Landgerichts Ansbach zwar keine Verfahrensfehler entdeckt, aber er hält Fehler bei der Bemessung der Strafe für möglich. Es geht um einen mutmaßlichen Auftragsmord. Im Februar 2025 hatte ein damals 26-jähriger Türke versucht, einen 41-Jährigen zu töten. Der Täter wurde wegen versuchten Mordes zu 13 Jahren und 6 Monaten Haft verurteilt. Gegen dieses Urteil hat er aber Revision beantragt. Das Wetter in Bayern. Bis zum Abend teils sonnig, teils wolkig, aber meist trocken bei 20 bis 26 Grad. In der Nacht bewölkt und Abkühlung auf 15 bis 8 Grad. Morgen Schauer oder Gewitter bei 20 bis 25. Am Mittwoch wieder mehr Sonne bei 23 bis 28 Grad. Soweit die Nachrichten, es ist 16.03 Uhr. Die Verkehrsmeldungen: A3 Linz Richtung Passau zwischen Neuhaus am Inn und Passau Süd, 3 Kilometer Stau. A3 Passau Richtung Nürnberg zwischen Iggensbach und dem Kreuz Deggendorf, stockender Verkehr an einer Baustelle. Und zuletzt die A7 Fulda Richtung Würzburg zwischen Fulda A3 und Bad Brückenau Wildflecken, 12 Kilometer Stau. Soweit die Verkehrsübersicht.
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4: Grüß Sie. Zum Sommerradio passt Bergsteigen eigentlich ganz gut. Heute hören Sie jedenfalls mein Gespräch mit dem Extrembergsteiger Lukas Wörle aus dem April. Da hatte er sein Buch mit dem Titel Gratwanderung frisch veröffentlicht. Und meine erste Frage an ihn war, auf welchem Berg er niemals steigen würde.
5: Das ist spannend. Die Frage habe ich noch nie gestellt bekommen. Und ganz spontan würde ich vielleicht sogar den Everest sagen.
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4: Schön, dass Sie da sind.
6: warum hat Ihnen erstens noch nie jemand die Frage gestellt, offensichtlich? Nein, vor allen Dingen, warum der Mount Everest?
5: Bergsteigen ist für mich Abenteuer und am Everest ist mir, glaube ich, aktuell zu viel los. Mhm.
6: Was macht einen Berg für Sie attraktiv, ein Ziel?
5: Das kann man, glaube ich, nicht verallgemeinern. Und das ist das Schöne an den Bergen, dass sie so vielen Menschen das bieten, was man irgendwie in den Bergen suchen kann. Und das geht von einer Hüttentour, wo man gemeinsam irgendwie oben dann zusammensitzt und eine Brotzeit und ein Bier genießt, bis hin zu den höchsten Bergen der Welt, wo man auch als Profibergsteiger Herausforderungen finden kann oder wie einen Spielplatz finden kann, wo man sich immer wieder testet.
6: Aber Sie sagen ja Abenteuer. Also es muss ein Abenteuer für Sie bieten, um interessant zu sein.
5: Nicht immer. Ich kann ja auch einfach mit Freunden auf eine Hütte gehen und die Berge genießen, auf eine Tour, wo ich weiß, dass ich da ganz sicher auch oben ankommen werde, was jetzt kein großes Abenteuer ist, aber vielleicht ein schöner Abend gemeinsam.
6: Und bei Mount Everest gibt es das nicht, weil es zu einfach oder weil Ihre Freunde sind nicht da oder?
5: Na, zu einfach. Der Everest ist bis heute ein schwerer Berg, gerade wenn ich ihn ohne Sauerstoff probiere. Und das ist, glaube ich, das, was viele nicht wissen, auch diesen Unterschied mit und ohne Sauerstoff bergsteigen zu gehen. Aber trotzdem mittlerweile von zwei Seiten sogar sehr frequentiert ist, gerade im Sommer im Frühjahr, wo die Hauptbesteigungszeit ist. Und für mich sind Berge doch auch ein Stück einfach Einsamkeit und auch Abenteuer ist halt so wie letztes Jahr eine Erstbesteigung zu machen, irgendwie ins Einsame vorzustoßen.
6: Reden wir nachher auch noch drüber. Sie haben ein Buch geschrieben, über das wir natürlich auch noch sprechen, das wir thematisieren in dieser Stunde noch, Gratwanderung heißt es. Wenn Sie schreiben, da drin über Berge und Bergsteigen, fand ich, das liest sich teilweise wie eine riesige Quälerei. Wie eine existenzielle Bedrohung, die Sie da erleben immer wieder. Gerade in der sogenannten Todeszone über 7000 Metern. Wo ich mir gedacht habe, boah, wenn jeder Schritt wehtut, wenn jeder Atemzug so sticht, warum macht man das?
5: Das ist zum Teil tatsächlich sicher so. Und ich glaube, dass Berge einem die Möglichkeit bieten, sich selbst besser kennenzulernen und schon auch kennenzulernen, was man imstande ist zu leisten. Und auch wie ich es im Buch dann schilder, an diesem Tag am 15. Juli war für mich jeder Schritt über 7000 Meter ein schwerer Schritt in eine neue Höhe, die ich vorher noch nie erreicht hatte. Und da zu sehen, was passiert da, wie fühle ich mich da, wie schnell kann ich mich da bewegen, ist auf der einen Seite sicher sehr, sehr anstrengend und vielleicht mag man es als Quälerei bezeichnen, auf der anderen Seite eben auch dieses Abenteuer zu sehen, zu schauen und super spannend.
6: Welche Rolle spielt Angst da für Sie?
5: Eine große Rolle, weil ich glaube, dass Angst eine essentielle Komponente ist, einen wieder Leben zurückzubringen. Und da muss man dann halt immer wieder hinterfragen, woher kommt diese Angst? Ist die rational erklärbar? Sind da objektive Gefahren? Bin ich tatsächlich in Gefahr? Und auch das gibt es manchmal, gibt es Tage, wo man vielleicht Angst hat, die so aus dem Bauch raus entsteht, die man vielleicht auch über den Tag verliert. Und manchmal gibt es auch Tage, dass man Angst rational nicht erklären kann und die auch nicht verschwindet, wo ich das mittlerweile auch toleriere und auch dann umdrehe.
6: Aber wenn die Angst dann tatsächlich mal besiegt ist und man bestenfalls nicht umgedreht ist, sondern es geschafft hat, irgendwas geschafft hat, dann wird es wahrscheinlich relativ leicht langweilig, oder? Dann braucht es einen neuen Kick, einen neuen Thrill und dann muss es doch immer wieder schneller, höher, weiter werden.
5: Das mag für den einen oder anderen Bergsteiger vielleicht so sein. Vielleicht stehen auch manche Bergsteiger unter diesem Druck. Ich bin einer der wenigen, die vom Bergsteigen auch leben können und dürfen. Das ist ein Privileg. Und je nachdem, wie man sich da, glaube ich, definiert, gibt es auch diesen Druck, noch schneller zu sein wie davor und vielleicht nochmal einen neuen Rekord zu schaffen. Das ist aber was ich ja nie oder dem ich nie hinterhergejagt bin. Und da ist für mich auch Bergsteigen nicht reine Leistung, sondern gerade große Expeditionen ist ja was, wo nicht nur vom Bergsteigen leben, wenn ich mir anschaue, ich bin 2 Monate unterwegs und zähle jetzt einfach mal die Tage zusammen, die ich da tatsächlich bergsteige, ist ja der Großteil der Tage verbringe ich da anderweitig mit Warten oder in irgendwelchen Städten, darf neue Kulturen, Kulinarik kennenlernen und dieses Gesamtpaket, das ist was mich wahnsinnig reizt.
6: Wenn wir über Gefühle sprechen beim Bergsteigen selbst und auch außenrum, welche Gefühle haben Sie heute, wenn Sie den Menschen treffen, dem Sie da das Leben gerettet haben vor 3 Jahren in über 8000 Metern Höhe? Sie haben sich ja 2-3 Mal getroffen in der Zwischenzeit, glaube ich.
5: Ja, der Murtaza, so heißt der Mann, lebt in Satpara, das ist in der Nähe von Skardu. Alle großen Expeditionen im Norden Pakistans starten praktisch aus Skardu und wenn ich vor Ort bin, und das ist seit 2022, bin ich jedes Jahr in Pakistan und werde auch dieses Jahr wieder nach Pakistan reisen, nutze ich die Gelegenheit, um ihn und mittlerweile auch seine Familie, die ich kennenlernen durfte, zu besuchen. Und es ist immer wieder ein schönes Gefühl, weil einem da so bewusst wird, was dieser Tag für diese Familie bedeutet. Und da tatsächlich für die Familie, weil in Pakistan halt oft der Mann dafür verantwortlich ist, eine ganze Familie zu ernähren. Und da eben zu sehen, dass es denen gut geht, dass sie sich jetzt gerade dabei sind, eine neue Perspektive zu arbeiten, ist was unglaublich Schönes. Und auf der anderen Seite, und das ist was, was ich mir wünsche, ist, dass er irgendwann versteht, dass er mir nichts schuldet.
6: Aber das ist noch ein Weg hin, ne? Also da ist noch viel dankbar. Wir reden nachher ausführlicher darüber, was auch da passiert ist an dem Tag und wie die Begegnungen danach so waren. Hören erst ein bisschen Musik aus Ihrem Heimatland, aus Österreich. Granada, Heimatsound aus Österreich. Spür die Summen in 1:1 der Talk auf Bayern 2 mit Lukas Wörle.

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1: Lukas Wörle, gründete als Jugendlicher einen Basketballverein.
2: Was gibt's für Gemeinsamkeiten zwischen Basketball und Bergsteigen, außer dass beides mit B anfängt?
3: Tatsächlich relativ wenig. Es ist so, dass man vielleicht manchmal einfach gern das hat, was man nicht haben kann. Ich bin in den Bergen aufgewachsen und Berge sind was für, oder es ist so eine Konstante in meinem Leben, die haben mich immer begleitet und bin auch sehr dankbar, dass ich über meinen Dad, der als Bergführer gearbeitet hat, diesen natürlichen Umgang mit Bergen lernen durfte. Und habe dann aber auf DSF eine 30-minütige Sendung, die hieß, glaube ich, NBA Insight, gesehen und dachte mir als kleines Kind, ich muss unbedingt Basketball spielen.
2: DSF war das deutsche Sportfernsehen, genau, da musste ich kurz drüber nachdenken, ganz genau.
3: Ich glaube, das ist mittlerweile Sport 1 und ich glaube, die Sendung hieß NBA Insight, aber ich bin mir auch nicht ganz sicher. Das hat mich auf jeden Fall sehr fasziniert und ich habe dann meinen Bruder dazu genötigt, dass wir gemeinsam zum Bauern gegangen sind, der gegenüber war und der hatte so auf, keine Ahnung, 3 Meter eine Heuklappe und immer wenn wir die Heuklappe mit dem Ball getroffen haben, das war sozusagen ein Korb.
2: Jetzt muss man aber dazu sagen, dass Sie nicht die ganz klassische Basketballfigur haben. Also Dirk Nowitzki schaut über Sie drüber.
3: Der schaut weit über mich drüber. Ich bin tatsächlich nur 1,68 groß, okay, und hatte lange eben den Traum, auch professionell Basketball zu spielen. Ich glaube, ich war nie ein schlechter Basketballspieler. Aber
2: gibt es Profis mit 1,68?
3: Weniger, aber das gibt es ja.
2: Gibt's schon. Okay.
3: Das soll auch keine Ausrede jetzt sein. Ich glaube, mit einer gewissen Größe tut man sich natürlich leichter, aber es haben andere bewiesen, dass es möglich ist, mit 1,68 auch in der höchsten Liga der Welt zu spielen. Ich habe das nicht geschafft und ja, musste das irgendwann dann auch einsehen, aber für mich eine schöne Reise und unter anderem, weil es eben bei uns keine Infrastruktur gab für Basketball, dachte ich mir, dann müssen wir die halt selber schaffen und so kam dann die Idee, wo ich mit 16 Jahren meine Eltern, meinen Sportlehrer und auch meinen Bruder überredet habe, dass wir gemeinsam den ersten Basketballverein Reutes eröffnen.
2: Das war eben in der Gegend von Reute in Österreich, wo die Mutter, glaube ich, im Dorfladen betreibt?
3: Gerade noch, es sind jetzt die letzten Tage, bevor das an jemand anderen übergeht, ist eine traurige Geschichte, weil mein Vater am 21. Dezember leider verstorben ist.
2: Und dadurch jetzt der Laden nicht mehr gehalten werden kann, oder?
3: Man muss sich vorstellen, dass halt also das war sehr plötzlich und mein Dad ist am 17. Dezember in Rente gegangen und am 21. Dezember verstorben. Mhm. Und ja, ganz viele Ziele, die man sich da gemeinsam gesetzt hat, man glaube ich neu definieren muss und in der Phase jetzt auch die Entscheidung gefallen ist, den Laden weiterzugeben, um sich ja neu zu orientieren und neue Dinge anzugehen.
2: Wie gut, dass Sie den Vater noch dabei hatten in Pakistan. Der war ja auf dieser Tour, als Sie da als Lebensretter unterwegs waren, stand er mit unten im Basecamp, ne?
3: Ich bin unglaublich dankbar, weil es mein Dad schon auch eine große Inspirationsquelle war, überhaupt das zu tun, was ich heute tue. Er war 1989 und 1991 auf 2 Expeditionen in Nepal.
2: Da waren Sie noch nicht auf der Welt?
3: Da war ich noch nicht auf der Welt. 1993 wollte dann Nanga Parbat fahren, der in Pakistan ist, einer der 8000er.
2: Ach, dann haben Sie durch Ihre Geburt sozusagen seine Bergtour ruiniert.
3: Ich habe die Pläne vereitelt. Okay. Und dann aber 30 Jahre später die Möglichkeit geboten, dass er das erleben darf, was er 1993 für mich sozusagen nicht getan hat. Mhm. Und ja, da jetzt auf diese Reise zurückzuschauen, auf diese vielen tollen, sehr intensiven Momente, auch in meinem Alter jetzt nochmal 8 Wochen lang mit seinem Vater 24/7 verbringen zu dürfen, ist was, wo ich damals schon dankbar war. Und jetzt nach dem Tod meines Vaters bin ich noch sehr viel dankbarer für
2: das Ganze. Dem haben Sie ja auch Ihr Buch gewidmet, die Gratwanderung, mit sehr eindringlichen Worten. Nach der Matura, Österreich, Abitur, sind Sie dann wie nach München gekommen?
3: Also wir hatten einen Basketballverein gegründet, wer aber nach einer guten Basketballinfrastruktur sucht, der landet dann ganz schnell wieder in München. Und so war für mich klar, dass ich nach dem Abitur oder nach der Matura eben in Österreich nach München gehen will und bin dann mit 18 nach einer Interrail-Reise nach München gezogen.
2: Mhm. Das mit dem Sportstudium war es dann aber irgendwie nicht, weil das haben Sie dann auch wieder relativ schnell aufgegeben.
3: Sport hat mich, wenn es einen roten Faden in meinem Leben gibt, dann ist es wahrscheinlich Sport. Ich fand das Sportstudium sehr, sehr interessant, habe tatsächlich aber nie ein zweites Fach dazu gemacht, habe Sport auf Lehramt studiert und habe mein ganzes Leben in München, glaube ich, dem Basketball gewidmet, dann auch bei der Internationalen Basketballakademie München gearbeitet und ja, nach meiner Spielerkarriere Jugendnationalspieler betreut, war es eine sehr schöne und eine sehr spannende Zeit, die ich auch nicht vermissen möchte.
2: Also gab es dann irgendeine andere Perspektive überhaupt? Oder mit

0: gesagt hatte, dass das nicht normal ist. Das ist mir da wie Schuppen von den Augen gefallen und bin dann dahin zurückgegangen, wo ich mich schon immer frei fühle, wo ich mich wohlfühle, und das ist in den Bergen, und bin dann sehr plötzlich von München wieder zurück in die Heimat, in den Bezirk Reutte.
1: Im Buch schreiben Sie vom pfeifischen Drüsenfieber.
0: Das war der Auslöser, einen Paragleitschein zu machen tatsächlich.
1: Aha.
0: Und ich bin in meinem Leben bis heute gewohnt, dass ich diesen Luxus habe, dass ich mich einfach bewegen kann. Und es gab diese eine Zeit, wo mir das genommen wurde, und das war, wo ich pfeifisches Drüsenfieber hatte. Und das war für mich ungewohnt, einfach mal 6 Wochen daheim zu sein, was auch eine große Unzufriedenheit in mir hervorgerufen hat. Und saß dann mit einem Freund bei einem Café draußen auf der Terrasse, und es war unglaublich schönes Wetter. Und er meinte dann, er geht jetzt zum Fliegen. Und dann, vielleicht ein bisschen naiver Gedanke, aber damals dachte ich mir, okay, ich kann jetzt nicht laufen, ich kann nicht klettern, aber einfach in einem Sitz sitzen und durch die Luft segeln, das könnte ich sogar jetzt auch. Und habe mich dann zum Gletscherkurs angemeldet, eigentlich mit der Perspektive, dass, wenn ich mal krank bin, ich trotzdem draußen sein kann und die Berge halt aus einer anderen Perspektive erleben.
1: Sie beschreiben das so toll, dass das eigentlich das totale Gegenereignis ist zu dem Bergsteigen. Also so diese Schwerelosigkeit, diese Leichtigkeit, verglichen damit, dass man ja sich und das Gepäck erstmal raufschleppen muss. Was ist die Belohnung, das Raufgehen oder das Runterfliegen?
0: Ich genieße tatsächlich beides, weil es hat ein bisschen gedauert, zu verstehen, welches Potenzial dieses Gleitschirmfliegen gerade in Kombination mit Bergsteigen bietet. Und ich habe auch da verstanden, dass, und mittlerweile ist es nicht so, dass, wenn ich krank bin, dass ich Gleitschirmfliegen gehe, weil es ein Sport ist, der, und auch das war für mich neu, nicht von Athletik lebt, sondern von der hohen Konzentration, von sehr viel Know-how tatsächlich auch, zu wissen, gerade wenn man thermisch fliegt, zu wissen, wo geht Thermik ab, sind die Bedingungen gut genug, fliegen zu können. Luft ist ja was man fühlen kann, aber nicht sehen. Und dann mit diesem Equipment, was jetzt immer leichter geworden ist, ich habe Schirme daheim, die 1 Kilogramm nur wiegen, hat sich dann diese Perspektive geboten, Berge rauf zu klettern und das nötige Übel, das Absteigen zu einem...
1: Das Absteigen, das nötige Übel? Wenn man es vergleicht mit runterfliegen, wahrscheinlich schon.
0: Ja, also ein Gipfel ist ja immer nur der halbe Weg. Ja. Aber der Gipfel ist ja immer, und es sagt immer so, der Gipfel ist so das Ziel. Und für mich ist abwärts oder wieder zurückzugehen schon was, wo ich deutlich lieber fliege, wie zu Fuß unterwegs bin.
1: Wovon haben Sie gelebt die ersten Jahre, als Sie wieder zurück in Österreich waren? Also bevor Sie Bergsteiger-Profi geworden sind und inzwischen davon leben können, wie Sie sagen.
0: Ich habe in einer Bäckerei gearbeitet, habe Semmeln verkauft von 6 bis um 12.30 Uhr, glaube ich, war das. Und war dann den ganzen Nachmittag in den Bergen unterwegs. Habe mich da mental auch ein bisschen erholt, war total dankbar, was zu machen, wo ich nicht mehr diese ganz große Verantwortung tragen muss, wo ich auch nie daheim bin. Ich war in der Zeit, wo ich in München war, praktisch nie in meiner Wohnung, immer unterwegs. Und habe mich da erholen können, bis ich dann den Ehrgeiz auch entwickelt habe. Und es hat sich dann ergeben, dass ich den Hervis in Reutte, das ist ein Sportladen, als Geschäftsführer genommen hatte mit 12 Mitarbeitern.
1: Und dann ging es in Richtung Professionalität. Wie genau und welche Stationen dann kamen, besprechen wir mit Lukas Wörde gleich nach Musik von Mina Richman, Just as a Friend.

0: Der Extrembergsteiger Lukas Wörle war im April in 1:1 der Talk. Wir wiederholen das Gespräch mit ihm heute im Sommerradio von Bayern 2. Und ich wollte von ihm wissen, was Manager von Bergsteigern lernen können.
1: Ganz, ganz viel, glaube ich. Für mich spiegelt Bergsteigen oft auch das Alltägliche und auch das Berufsleben wider. Oft aber mit einer viel höheren Konsequenz, wie wir es im normalen Leben gewohnt sind. Beim Bergsteigen werden manchmal oder auch oft Fehler mit dem Leben bezahlt. Und da gibt es für mich ja doch einige Themen, die super spannend sind und die man ja da ummünzen und ableiten kann.
0: Und das transportiert Sie eben mit einer Consulting-Firma, die Sie zusammen mit Ihrem Bruder haben, wo Sie also Vorträge halten, Keynotes, Manager, aber auch, glaube ich, in Einzelcoachings betreuen und begleiten und die das offensichtlich gerne aufnehmen. Wie würden Sie denn die Symbiose und die Rollenverteilung mit Ihrem Bruder beschreiben, mit dem Sie diese Firma zusammen haben?
1: Mein Bruder ist definitiv das absolute Gegenteil von mir. Wir schauen uns sehr, sehr
0: ähnlich. Basketballspieler.
1: Der hat auch Basketball gespielt. Zum Teil sicher auch, weil ich ihn dazu genötigt hatte, weil ich ja gerade in der Zeit, wo es noch keinen Basketballverein gab, einen Gegner brauchte. Aber ich würde sagen, ich bin so der Kreative, Kommunikative. Bin schon auch jemand, der sich auch auf einer Bühne wohlfühlt und in den Medien wohlfühlt. Und der Vincent spiegelt das Ganze hinter der Kamera wieder. Ist sehr, sehr organisiert. Mhm. Und ich glaube, gemeinsam sind wir da ein super Team.
0: Also die eine Einnahmequelle ist diese Consulting-Firma, die andere natürlich auch Sponsoren, das ist klar. Das bringt mit sich, dass man ja die tolle Ausrüstung, die man gestellt bekommt, auch herzeigen muss. Das bringt mit sich, dass man viel Reichweite braucht in Social Media. Sind Sie ein Bergfluencer?
1: Oh, definitiv nicht. Ich glaube, wenn es eine Sache gibt, wo wir tatsächlich nicht so toll sind, dann ist es im Social Media, sind da in klassischen Medien deutlich stärker vertreten.
0: Aber sie müssen es ja eigentlich machen, oder? Weil meine, die Sponsoren, die wollen ja was, die wollen eine Gegenleistung haben. Also die brauchen ja eine Reichweite, die brauchen ja irgendwelche Kontakte. Vermutlich müssen sie ja auch irgendwie an diesem Instagram-Tourismus beteiligt sein, den sie eigentlich teilweise auch kritisieren.
1: Ich glaube, dass wir logischerweise, da geht es um Partnerschaften. Wir haben uns spezialisiert auf Geschichten. Deswegen bin ich auch jemand, der nicht von 10 Sekunden Social-Media-Clips lebt, wo einer krasser sein muss wie der Nächste, und sondern wir bewusst ein Publikum suchen, ein Publikum, was sich Zeit nimmt, diese Abenteuer und diese Geschichten, die ich da erleben darf, die mein Bruder als Filmemacher mit aufnimmt, zu erzählen.
0: Aber diese anderen Situationen und Verträge und Sponsoren gibt es ja auch, die dann vermutlich auch nur zahlen, wenn ein Ziel auch erreicht wurde, wenn der Gipfel gerissen wurde und wenn es, keine Ahnung, so und so viele Likes etc. gab. Also das ist wahrscheinlich viel handelsüblicher, oder?
1: Die mag es geben. Auch wir haben die Angebote bekommen, dass man eine Gipfelprämie nochmal bezahlt oder jede Woche ein neues Produkt bewirbt, was ich nicht so authentisch finde. Und ja, auch irgendwelche Prämien für Leistungen in den Bergen zu bezahlen, ist was ich kategorisch ablehne. Weil ich glaube, dass es das, was im Bergsteigen so wichtig ist, nämlich Risikomanagement, am Ende des Tages beeinflusst. Weil wenn ich mir denke, ich bekomme jetzt da zusätzlich nochmal was bezahlt, dann überlege ich vielleicht zweimal. Und klar, das möchte ich in gewissen Situationen nicht, und vor dem schütze ich mich einfach direkt.
0: Aber so funktioniert es auf alle Fälle, die Kosten auch zu decken. Weil, wie viel kostet jetzt, wenn Sie nach Pakistan fahren, wie Sie gerade erzählt haben, 2 Monate, was kostet Sie da so eine Expedition?
1: Das ist was, wo ganz viele diese ganz großen Nummern von kommerziellen Expeditionen am Everest im Kopf haben, die dann 100, 150.000 Euro kosten. Hm. Und ist jetzt so eine klassische 8.000er Expedition, wie wir es in Pakistan machen, liegt ungefähr zwischen 8.000 und 10.000 Euro.
0: Aber das Haustür, heißt, Haustür. Haustür, Haustür. Aber das ist dann kein Full-Service-Paket, wie es die am Mount Everest haben, sondern da machen sie die ganze Vorbereitung selbst, die ganze Logistik selbst und so weiter. Ne? Wie viel Zeit bereiten sie sowas dann vor?
1: Das ist was, was in den letzten Jahren leichter geworden ist über diese Erfahrung, die man mitbringt und auch die Kontakte, die man vor Ort über die Jahre schafft zu knüpfen. Die erste Expedition habe ich ein ganzes Jahr lang geplant. Mittlerweile schaffen wir das Ganze ungefähr 6 Monate vorher, fangen wir an, dann tatsächlich auch diese ganze Logistik aufzustellen.
0: Und wie viel kommt von dem Geld dann bei denen an, die die Knochenarbeiter machen und die als Träger eben zum Beispiel, wie viel hat der Mensch, den Sie gerettet haben, dem Sie das Leben gerettet haben, der so ein Hochträger war, ein Einheimischer, was hat der verdient, was verdienen die?
1: Das kann ich tatsächlich schwierig beziffern. Ich habe noch nie mit Höhenträgern zusammengearbeitet. Für uns ist es so, dass wir 100% des Geldes von, oder 100% der Expeditionskosten abzüglich der internationalen Flüge ist Geld, was nach Pakistan geht und auch in Pakistan bleibt, weil wir nur mit Partnern vor Ort zusammenarbeiten und da keine nepalesische oder auch westliche Agentur zwischengeschaltet ist.
0: Aber man liest ja immer wieder von relativ prekären Situationen, in denen speziell dann Sherpas, die gibt es in Pakistan nicht, die sind in Nepal dann in erster Linie, die sind ja nicht sozial irgendwie groß abgesichert oder so. Ne? Also das ist ja schon was, die müssen das machen, müssen sich diesen Risiken einfach aussetzen, um ihre Familien durchzubringen.
1: Definitiv, man muss sich vorstellen, das sind Regionen, die, wo es im Winter unglaublich schwer ist, Jobs zu finden, weil wahnsinnig viel Schnee liegt. Es ist allgemein einfach fast eine unwirkliche Welt, die auch sehr getroffen ist von Umwelteinflüssen, auch dieser sandige Boden, wenn starke Regenfälle sind, wo die ganzen Straßen zerstört werden, wo immer wieder neu auch aufgebaut werden muss, wo dann am Ende des Tages schon auch bei den ganzen Trägern und so der Druck da ist, dass sie in den Sommermonaten das Budget für das ganze Jahr sozusagen arbeiten. Und zusätzlich, das ist was, oder zum Teil diese Menschen erst dann bezahlt werden, wenn sie 100% ihres Jobs tatsächlich erledigen. Das heißt, die haben auch den Druck oder den Zwang dann, dass sie Dinge tun müssen, die sie vielleicht nicht tun würden, wenn das eben vernünftiger läuft. Und die Verantwortung, glaube ich, bringt man mit, dass jemand, der dahin fährt, dass man genau auf solche Sachen achtet, um ja die Umstände für die Menschen, die eh schon sehr wenig haben, einfach besser zu machen.
0: Deswegen fand ich so schön, als Sie geschrieben haben, an einer Stelle, heute war für uns ein Feiertag, deswegen haben wir keine Träger mit dabei und kein anderes bei, sondern haben alles selbst getragen, weil die tragen oft 20 Kilo und euch bleiben 4, 5, 6?
1: Ja, zum Teil tragen Leute gar nichts.
0: Ja, genau, je nachdem. I've been to the mountain. Ich war in den Bergen. Musik von Kevin Morby in 1 zu 1 der Talk auf Bayern 2 mit Lukas Wörth.

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1: Lukas Wörle, rettete einem Mann auf 8000 Metern das Leben.
2: Die Idee war, den Broad Peak, das ist ein 8000er in Pakistan, zu besteigen und dann eben mit dem Gleitschirm runterzufliegen. Und das war diese Zwei-Monats-Geschichte, von der Sie vorhin schon kurz erzählt haben. Wie lange waren Sie schon da in dem Basecamp, bevor es zum Gipfel ging in die Todeszone?
3: In dem Jahr sind wir Mitte Juni angereist. Am 15. Juli war ein Gipfelversuch, also knapp 4 Wochen.
2: Und der erste Gipfelversuch war sowieso nichts, weil da mussten Sie wieder umkehren. Und dann kam es irgendwann mal zu dem zweiten. Dieses Basecamp, wo Sie da dann sind, längere Zeit, auf welcher Höhe ist es?
3: Auf 4800 Metern ist es.
2: Und ab welcher Höhe kann man sich nicht mehr akklimatisieren? Hilft auch kein kurzes Hoch- und Runtergehen mehr?
3: Das ist schwierig. Es kommt doch immer auf die Berge drauf an, wie hoch man sich akklimatisiert. Gerade am Everest akklimatisieren sich die Leute eben bis 8000 Meter. Der Everest ist 8800 Meter hoch. Grundsätzlich ist es so, dass ab einer gewissen Höhe, und das mag so bei 7500 Metern beginnen, der Körper einfach dauerhaft nicht mehr überleben könnte.
2: Mhm. Das heißt, da haben Sie dann Vorfeld, bevor es dann ganz auf den Gipfel ging oder gehen sollte, immer wieder mal kurz reingeschmeckt in diese, wie Sie es nennen, Todeszone und sind dann zu zweit hochgegangen am Ende.
3: Also tatsächlich jetzt klassisch für einen, unter Anführungsstrichen, kleinen 8000er wie den Broad Peak ist es so, dass man einmal vom Basecamp auf 4,8 auf 6000 Meter ungefähr geht und wieder retour, einmal auf 7000 Meter und wieder retour und dann in dem dritten Versuch gut genug akklimatisiert ist, um den Gipfel zu probieren. Wir haben das ähnlich gemacht und ich bin dann gemeinsam mit dem Huria, einem Rumänen, am 15. Juli um 2 Uhr nachts auf 7000 Metern gestartet und Richtung Gipfel unterwegs gewesen.
2: Ich bin ein Stadtkind. Deswegen, als ich dann gelesen habe, dass Sie sich von dem Wegbegleiter da dann getrennt haben, da war es auch fast noch dunkel, glaube ich, weil Sie haben gesagt, mitten in der Nacht losgelaufen. Das konnte ich eigentlich erstmal kaum verstehen. Wie kam es, dass Sie dann nicht zu zweit weitergehen?
3: Ich war in dem Jahr eigentlich alleine am Broad Peak. Also meine Familie war mit dabei. Wir waren gemeinsam am Pastore Peak. Das ist so ein 6000er, der vorgelagert ist. Und das Ziel war ja immer, mit dem Gleitschirm runterzufliegen. Und ich hätte mir auch nicht vorstellen können, ein Familienmitglied da oben stehen zu lassen. Und von dem her war die Tour gemeinsam mit dem Huria zu machen eine spontane, strategische Entscheidung, weil du einfach dir ganz viel sparst an Gewicht, weil du nur ein Zelt tragen musst, nur einen Kocher. Und wir hatten uns da im Basecamp gut verstanden. Und es war aber von vornherein auch geklärt, dass, wenn sich die Gelegenheit ergibt, ich eben gerne runterfliegen muss und wir uns da jetzt auch nicht zu 100% sozusagen aneinander gebunden gefühlt haben.
2: So, und dann war es aber so, dass er sich offenbar fitter gefühlt hat als Sie und dann vorausgegangen ist.
3: Genau, ich wollte nochmal, das war auf 7800 Metern in diesem Col, bevor es auf den Gipfelgrat geht, wollte ich nochmal kurz was essen und was trinken. Dem Huria war kalt und er ist dann weitergegangen.
2: Mein Gott, ihm war kalt, es hat wie viel?
3: Ich schätze, das hat so minus 10, ja, minus 15 Grad gehabt. Aber
2: kann
3: schon
2: nochmal kalt sein.
3: Ja, auf, ja. Also ich vermutlich so 50 km/h Wind.
2: Es ging Ihnen ja nicht gut. Da dann im Hochgehen, also Sie haben ja auch gesagt, ich kann nicht mehr, Sie wollten, wie Sie sagen, was essen, was trinken. Und das ist eben dann eine der Szenen, die Sie in dem Buch Gratwanderung so eindringlich beschreiben. Bis dann ist jeder Atemzug schmerzt, jeder Schritt sticht. Ich glaube, Sie haben dann immer 3 Atemzüge für einen Schritt als Rhythmus teilweise noch gehabt?
3: Ja, man probiert dann Rhythmus zu finden, es ist zum Teil gar nicht so leicht, je nachdem wie steil es ist. Gerade wenn es jetzt mal eine steilere Stufe ist, wo man irgendwie 3, 4 schnelle Schritte machen muss, ist es schwierig, dann einen Rhythmus zu finden, den man konstant beibehalten kann. Und da muss man das Ganze schon immer auch in Verhältnis setzen, weil über 7000 Meter ist es halt einfach wahnsinnig hart, sich selbst fortzubewegen. Es ist ganz schwierig, glaube ich, sich das vorzustellen, wenn man das selbst nicht erlebt hat. Trotzdem war es so, dass ich am 15. Juli verhältnismäßig schnell unterwegs war und ich mich auch verhältnismäßig gut gefühlt habe, tatsächlich. Und das schon auch was war, wo ich dann zum allerersten Mal die 8000er-Marke überschritten habe, das eigentlich ein super glückliches Gefühl war, weil jeden Schritt, den ich an dem Tag gemacht habe, war ein Schritt für mich in eine neue Höhe und die Höhe zu vertragen ist nichts, was jetzt rein mit dem Fitnesszustand zu tun hat, sondern zum Teil Tagesverfassung, zum Teil auch Veranlagung einfach ist und da das erste Mal auf 8000 Metern zu stehen, mich verhältnismäßig eben gut zu fühlen und auch noch schnell unterwegs zu sein, war schon ein tolles Gefühl.
2: Aber immer noch unterhalb des Gipfels, 40 Meter oder so haben, glaube ich, Höhenmeter, haben, glaube ich, noch gefühlt. Und man ist wahrscheinlich so fokussiert, denke ich mir, dann eben immer auf die nächste ja, Aktion, auf die nächste Fortbewegung, dass ich mich gefragt habe, wie haben Sie dann überhaupt bemerkt eigentlich, dass da einer im Schnee lag? Der lag ja auch nicht ganz oben drauf, sondern wie ging das?
3: Ja, man muss sich vorstellen, dass der Gipfelgrat am Broad Peak ist nicht wahnsinnig breit. Und ein menschlicher Körper, der da quer drüber liegt, ist was, was man schwer übersehen kann. Und der Muttersal lag hinter so einer Schneekuppe, war aber schon deutlich zu erkennen. Mhm. Und war aber für mich auch erst was, wo ich dachte, dass das eine Leiche ist.
2: Mhm. Das überprüft man dann erstmal. War überhaupt Nachdenken da noch? Also Sie sehen da einen Körper liegen. Greift dann Nachdenken oder ist dann einfach Tun?
3: Also man muss, glaube ich, diese Höhe versuchen zu verstehen. Alles da oben passiert langsamer. Alles, was man tut, ist sehr viel intuitiver, wie jetzt hier auf 500 Metern in München. Ich meine, dann den Körper liegen zu sehen, ist ein komisches, vielleicht auch beklemmendes Gefühl. Dann festzustellen, dass der Mann noch lebt, ist dann einerseits eine Erleichterung und andererseits schon auch ein Schock, wenn einem bewusst ist, in was für einer Situation man sich da befindet.
2: Ja, weil die Situation war ja die, nun waren Sie völlig allein, hatten zwar ein Funkgerät, mit dem Sie runterrufen konnten, aber es ist ja keine Hauptverkehrsstraße, also da konnte keiner eben mal schnell hochkommen. Also wer jemals versucht hat, auch nur jemanden umzubetten, der ohnmächtig ist oder der nicht mithelfen kann, weiß, was das für eine wahnsinnige körperliche Herausforderung ist, den dann einen Berg runterzubekommen.
3: Ja, das war was, wo ich mich dann in den Stunden danach dieser Aufgabe eben gewidmet habe, was unglaublich viel Kraft und auch Zeit gekostet hat, vor allem die ersten 200 Meter, wo vielleicht auch viel Glück mit dabei war, dass ab 7800 Metern dieses Gelände halt deutlich leichter wird. Das sind so 50 Grad steile Wände, wo auch Fixseile verlegt waren, wo wir den Muttersal eben ins Fixseil einklipsen konnten und dann noch den Berg runterrutschen lassen konnten.
2: Ja, aber da ist er ja auch mal ausgerutscht, also das ging ja auch nicht mehr gut.
3: Das war vorher in der steilen Passage, wo ich ihn abgeseilt habe, wo mir das Seil durch die Finger gerutscht ist.
2: Wie viel ist der da nochmal runtergefallen?
3: Das war nicht so weit, der ist da vielleicht 2 Meter oder sowas in so eine Zwischensicherung gerauscht.
2: Aber Sie dachten, das war's?
3: Der Kopf ist da so in den Nacken geschnalzt und weil man muss sich vorstellen, das ist so dieser Körper hat jetzt auch nicht die Spannung, die jetzt jemand hätte, den man normal abseilt, und den Kopf da so zu sehen, wie er nach hinten schnalzt, da dachte ich mir, dass er das nicht überlebt.
2: Wie viele Stunden hat es gedauert, bis Sie dann von unten Unterstützung bekommen haben?
3: Es waren so knapp 10 Stunden.
2: Die Sie mit ihm unterwegs allein
3: waren? Genau. Und von 8 bis 7800 Metern war ich allein unterwegs. Das war auch die größte Anstrengung und auch das technisch schwierigste Gelände. Und dann ab 7800 Metern gemeinsam mit einem amerikanischen Freund, wo wir einerseits dann auch Medikamente gegen Höhenkrankheit hatten, die er dabei hatte, und auch eine Sauerstoffflasche entwenden konnten, die uns in der Folge gemeinsam mit dem leichteren Gelände
2: entwenden konnten. Also Sie kamen dann an jemanden vorbei, der hatte für eine andere Expedition dort Sauerstoffflaschen liegen. Den haben Sie gebeten, dass er Ihnen, nicht Ihnen, sondern dem Schwerverletzten, der mit dem Tod gerungen hat, Sauerstoff gibt, und der hat es abgelehnt?
3: Ja, und es war tatsächlich der Nachbar aus dem Ort Zatpara, wo der Muttersal herkommt.
2: Okay, das wussten die wahrscheinlich nicht in dem Augenblick, oder hat er den erkannt?
3: Nein, das haben wir danach dann erfahren. Und das ist was, wo man im ersten Moment sagen würde, ja, das ist ja unglaublich und das geht gar nicht. Und das war auch meine erste Reaktion mit dem Ergebnis, dass ich da dem halt wirklich ins Gesicht geschrien habe. Und während diesem Streitgespräch, was ich mit diesem Pakistani geführt habe, der Dan, der Amerikaner, dann eine der Flaschen eben entwendet hat. Das ist eine, muss man auch sagen, das ist eine Ersatz-Sauerstoffflasche, wovon es dort viele gab. Also wir haben da kein anderes Leben in dem Sinn jetzt gefährdet. Und wenn man dann eben anfängt, über diese ganze Geschichte zu reflektieren, sicher auch was ich jetzt während dieses Buches nochmal ganz viel getan habe, und sich diese Situation dieser Menschen bewusst macht, wie wir anfangs auch besprochen haben, dass wenn sie ihren Job zu 100% nicht erfüllen, dass sie eventuell kein Gehalt bekommen und dann eine ganze Familie gefährdet ist, dann lässt dann das vielleicht das Ganze auch nochmal aus einer anderen Perspektive betrachten.
2: Naja, und es gibt ja auch die Perspektive der Bergsteigergruppe, mit denen er unterwegs war. Ich meine, der hat denen ja geholfen und hat für die ja getragen. Und die waren ja auch verständigt worden, dass der nicht mehr weiter kann offenbar. Aber die haben ihn liegen lassen?
3: Die haben ihn erst mal liegen lassen und uns dann tatsächlich auch die Hilfe verweigert, weil sie meinten, wir sollen uns da nicht weiter drum scheren, und sie nehmen ihn mit, wenn sie auf dem Rückweg vom Gipfel sind. Was mich schon bis heute einerseits verärgert, andererseits man sich halt irgendwie fragt, so was geht den Menschen vor, dass ein Gipfel so viel mehr wert ist oder dass es sie einfach nicht interessiert.
2: Sie haben die später auch noch im Camp getroffen, ne?
3: Die haben dann tatsächlich auch noch Gipfel Party noch veranstaltet. Das ist was mich bis heute sauer macht. Man hat sich auch nie bei mir bedankt. Und das Einzige, was sie dann interessiert hat, und diese WhatsApp-Chats zu sehen, die mir das Adpara gezeigt hat, wo sie ihm viel Geld geboten haben, dass die Namen nicht veröffentlicht werden, finde ich ja höchst fragwürdig.
2: Höchst fragwürdig ist eine schöne Untertreibung, ja. Auszeit, Pause, Musik in 1:1 der Talk. Personal Trainer, I can be your personal trainer.

0: 1:1, der Talk auf Bayern 2 mit Lukas Wörle. Wie lange haben Sie gebraucht, um sich zu erholen nach dem, was Sie da erlebt hatten mit dieser Rettung im Juli auf knapp 8000 Metern? Nein, gut 8000 ja sogar, da waren Sie ja drüber, genau.
1: Während ich auf diesem Gletscher war, habe ich mich nie ganz erholt. Aber gut genug, um ein Wetterfenster, dann das am 27. Juli angekündigt war, mit einem potenziellen Gipfeltag nochmal oder mich nochmal aufzuraffen und das Ganze nochmal zu probieren.
0: Wieder hoch. Und dann wieder die Bilder wahrscheinlich automatisch, die sofort kommen, von dem, was damals passiert war, 2 Wochen vorher.
1: Das ist was ich da gar nicht wirklich realisiert hatte, was da eigentlich wirklich passiert ist. Das hat allgemein eine ganze Zeit gedauert, das wirklich zu verarbeiten, das einzusortieren. Und ja, der 27. Juli an sich ist sicher auch ein Tag, der, bis dahin hatte ich die Ereignisse am Broadpeak als einen Einzelfall abgestempelt, mich nochmal verändert hat.
0: Der 27. Juli, weil Sie da zufällig sogar gesehen haben, Sie haben nicht gesehen, was passiert ist, aber Sie haben den K2 gesehen von Ihrer Tour aus und gesehen, dass da plötzlich in dem Fall war es eine ganze Schlange von Menschen, die da mit Stirnlampen unterwegs waren. Die Stirnlampen eben waren das, was Sie sehen konnten, was mitten in der Nacht da plötzlich ins Stocken kam.
1: Genau, also man sieht diese Lichterkette am K2, wie sie sich Richtung Gipfel bewegt und der Dan, der mir bei der Rettungsaktion geholfen hat, der Amerikaner und ich waren an diesem 27. Juli ab Mitternacht unterwegs Richtung Gipfel. Und solange es dunkel ist, kann man eben beobachten, was am K2 passiert und wie sich diese Lichterkette von, es waren 200 Menschen, Richtung Gipfel bewegt. Und wie sie dann auf einmal auch ins Stocken kam und dann 10, 15, 20 Minuten, eine halbe Stunde sich nichts mehr weiter bewegt hat.
0: Und später haben sie auch erfahren, warum.
1: Genau, ich habe da zum Dan noch gesagt, das ist komisch, das ist nicht normal, da muss was passiert sein. Und man verliert es dann aber auch aus den Augen, wenn sobald die Sonne aufgeht, ist der K2 zu weit weg, um wirklich zu sehen, was da passiert.
0: Und was war passiert?
1: Tatsächlich ist auch ein pakistanischer Höhenträger auf 8200 Metern verunglückt oder von einem Eisbrocken getroffen worden. Und in der Folge sind dann 70 Menschen über ihn drüber Richtung Gipfel gestiegen. Und
0: die gemerkt haben, dass er noch lebt?
1: Ja, es gibt Drohnenaufnahmen von Servus TV, die dort für Filmaufnahmen waren, die zeigen, wie er sogar probiert, Leute am Fuß festzuhalten und nach Hilfe fleht. Ja, und diese 70 Personen sind dann auch in der Folge über die Leiche wieder zurück ins Tal gestiegen.
0: Und Sie wussten das ja nicht, Sie haben es ja nur stocken sehen eben. Sie haben es auch nicht zum Gipfel geschafft, aber an dem Tag.
1: Ne? Naja, das war dann, also die Sonne geht dann auf und man ist dann auch selbst beschäftigt sozusagen und musste auf 7700 oder mussten wir uns eingestehen, dass wir einfach noch zu schwach sind und diesen Gipfel nicht erreichen werden. Und sehr frustriert bin ich dann auch umgedreht Richtung Camp 3, das auf 7000 Metern ist, und habe mich da neben mein Zelt gesetzt. Und eigentlich nicht ein unschöner Moment, so festzustellen, das ist das zweite Jahr in Pakistan, wieder die Ziele nicht erreicht. 2 Jahre lang habe ich jetzt einen Gleitschirm durch Pakistan getragen, ohne den ich nie ausgepackt habe. Und auch an dem Tag hat der Wetterbericht gesagt, dass es nicht fliegbar ist. Und da dachte ich mir dann irgendwann, das ist komisch, weil es ganz, ganz ruhig war. Und ich habe mir dann eine halbe Stunde Zeit genommen und habe Wolken beobachtet, die in verschiedenen Expositionen und Höhen da zu sehen waren. Und habe da beschlossen, dass der Wetterbericht falsch sein muss.
0: Ja, gehört auch was dazu.
1: Ja, und habe dann den Gleitschirm ausgepackt und mir tatsächlich einen Lebenstraum erfüllt. Und bin da einer der ersten Menschen, die auf über 7000 Metern mit einem Gleitschirm gestartet sind und durfte da über den Gipfeln des Baltoro. Man muss sich vorstellen, am Broad Peak ist dieses Schild, dieses großen 8000ers rechts, der K2, der zweithöchste Berg der Welt, und dann fast alles, was vor ihm liegt, ist kleiner wie oder tiefer wie diese 7000 Meter. Dann fliegt man diesen ganzen Granitnadeln entgegen.
0: Wie lange fliegt man denn?
1: Nur 16 Minuten habe ich gebraucht, weil auch, also Gleitschirme durch die dünne Luft sehr viel schneller sinken und auch sehr viel schneller fliegen wieder heim, um von 7000 auf 4800 Metern zu fliegen. Nicht mein längster, aber bei weitem nicht mein längster, aber sicher der eindrucksvollste Flug meines Lebens.
0: War es dann am Ende doch ein Sieg, obwohl es der Gipfel nicht war?
1: Also das Fliegen, das ist was ganz Persönliches, das, was mich bis heute bewegt, weil es was ist, wo ich so lange dran gearbeitet habe, diese Frage zu beantworten, ist es für mich möglich, in so großer Höhe mit diesen kleinen Schirmen zu fliegen? Aber am Ende des Tages, diese Rettungsaktion, glaube ich, dass ich da was erreicht habe, was viel größer ist, wie der Gipfel des Broad Peaks sein kann.
0: Naja, was sie da alles erreicht haben, das hat sich dann erst so Stück für Stück herausgestellt, als sie dann wieder zurückkamen in Gegenden, wo es dann auch mal wieder Internet gab oder WLAN, dass man mal wieder Nachrichten auch lesen und schreiben und so weiter konnte und so dieses Feedback bekam, weil die ganze Geschichte hatte sich ja schon rumgesprochen, ja, mehr oder weniger weltweit, sodass sie jetzt zum Beispiel, sie waren auf dem Rückweg auch in diesem Luxushotel Serena, wo jetzt gelegentlich mal wieder Herr Vance und die Iranis verhandeln, diese Friedensverhandlungen in Pakistan. Wie passen Sie da als Bergsteiger rein?
1: Tatsächlich gar nicht. Es war beeindruckend. Ich war noch nie in meinem Leben in so einem tollen Hotel, so ein 5-Sterne-Hotel. Damals, 2023, war der Hotelmanager ein Franke. Und der hatte die Geschichte in der Zeitung gelesen und hatte mir dann auf Instagram geschrieben, dass er sehr beeindruckt ist und uns Familie sozusagen gerne diese Hotelübernachtung zur Verfügung stellt. Mhm. Und ich hatte noch nicht mal eine schöne Hose, unglaublich dreckig. Man muss sich vorstellen, man ist da ungefähr eine Woche lang unterwegs, zurück in Zivilisation, in diesem 5-Sterne-Hotel, in dieser Marmorhalle angekommen, wo ja alle im Anzug unterwegs sind. Also, und
0: Fremdkörper. Ja,
1: ich habe mich ein bisschen wie ein Fremdkörper gefühlt, aber es war trotzdem ein tolles Erlebnis, wo ich mittlerweile auch, glaube ich, mit zum Lächeln zurückblicke.
0: Also Sie sehen diese Verhandlungen jedenfalls bestimmt mit anderen Augen, wenn Sie die Bilder da sehen jetzt im Fernsehen. Naja, und der Ruhm, also da waren Sie eingeladen, Sie haben Orden gekriegt, Auszeichnungen in Pakistan, auch in Österreich. Warum haben Sie zunächst mal ein Problem damit gehabt, dass viele Sie als Helden gesehen haben?
1: Weil es bis heute was ist, was ich komisch finde, dass diese Entscheidung zu helfen glorifiziert wird, wo ich das, was für mich ist, was einfach super selbstverständlich sein sollte, nicht nur am Broad Peak, auch in alltäglichen Situationen, wo ich auch mich jederzeit wieder so entscheiden würde und wo dann das, was es vielleicht schon wirklich besonders macht, das ist diese körperliche Leistung, die ich da an diesem Tag vollbracht habe, wo auch deutlich, also ich hoffe, dass ich nie mehr so einen Erschöpfungszustand spüren muss.
0: Sie schreiben, Sie wären fast gestorben.
1: Das war ganz nah an meinem Limit, ja. Und das ist auch weit über dem, was für mich ein vernünftiges Risikomanagement ist. Das ist das, was, glaube ich, sehr, sehr schwer zu verstehen ist, wenn man allein Höhenbergsteigen so schwierig zu erklären ist. Deswegen sehe ich mich selbst da nicht als Held.
0: Das Bergsteigen hat sich eindeutig verändert. Ihr Bergsteigen durch diese Erfahrung, Sie haben es ja gerade gesagt. Zuletzt eine Erstbesteigung. Ist es dann wieder was ganz anderes? Man sagt, okay, es gibt einfach keine ausgetretenen Wege. Ist das mehr Abenteuer, weniger, als zu sagen, okay, es ist irgendwie 10 Höhenmeter mehr oder ein Schwierigkeitsgrad mehr?
1: Vielleicht ist es so dieses, das hat sich für mich so angefühlt, eine Erstbesteigung zu machen. Bis dato war ich dann immer in diesen 8000ern unterwegs, wo es einfach Vorberichte gibt, wo es definierte Camps gibt. Und da einfach zu starten mit einer Nadel auf Google Maps sozusagen, auf die man sich hinbewegt und in der Region zu sein, wo wir jetzt auch die ersten TV-Bilder mit nach Hause gebracht haben sozusagen, wo nichts ist, wo man 3 Wochen lang niemanden sieht, außer das Team, was halt da vor Ort ist, fand ich wahnsinnig beeindruckend und schon auch was ganz Besonderes, dann den Gipfel zu erreichen, weil du, bis du am Gipfel bist, halt einfach nicht weißt, ist es überhaupt möglich, so einen Berg zu besteigen? Und warum ist er noch nicht bestiegen? Ist er zu schwer? Kann man ihn nicht besteigen? Hat es noch keiner probiert? Ganz, ganz tolles Abenteuer, wo ich glaube, dass es vielleicht auch ein bisschen das widerspiegelt, wo Alpinismus herkommt, wo vor Jahrzehnten Menschen an diese hohen Berge gefahren sind und auf Entdeckungsreise gegangen sind.
0: Der Extrembergsteiger Lukas Wörle. Im April war er bei uns zu Gast. 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

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Hier im Programm geht es jetzt weiter mit den Nachrichten und der Welt am Abend.

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1: Um 17 Uhr mit Benjamin Day. Die Ukraine begeht heute den 35. Jahrestag ihrer Unabhängigkeit. Der britische Premierminister Burnham ist nach Kiew gereist. Andere Regierungschefs wie Kanzler Merz lassen sich virtuell zu einem Gespräch mit Präsident Zelensky schalten. Wassili Golod schildert die Lage in Kiew.
2: Einerseits setzt Russland weiter die Angriffe fort auf Zivilisten in der Ukraine. Es gab heute Angriffe auf Tschernihiw im Norden des Landes, auf Odessa im Süden und auch auf Pawlohrad im Osten der Ukraine. Es gibt Tote und Verletzte. Und auf der anderen Seite ist es hier in Kiew, in der Hauptstadt, vergleichsweise ruhig. Es gibt die offiziellen Veranstaltungen. Es sind ja ausländische Gäste gekommen, unter anderem der neue britische Premierminister Andy Burnham. Man merkt aber auch, dass viele Menschen in Gedanken bei denjenigen sind, die das Land verteidigen an der Front oder eben an die denken, die nicht mehr am Leben sind und das Land verteidigt haben.
1: Der eskalierende Handelsstreit zwischen den USA und Kanada könnte auch deutsche Unternehmen treffen. Die Deutsche Industrie- und Handelskammer spricht von einem besorgniserregenden Signal, denn viele Firmen produzieren in Nordamerika und sind auf die eng verzahnten Lieferketten angewiesen. US-Präsident Trump hat Zölle von 50% auf bestimmte Waren aus Kanada angeordnet. Das Nachbarland hat Gegenmaßnahmen angekündigt, die die Abgaben aus Washington Dollar für Dollar spiegeln sollen. Und vor kurzem hat Trump noch einmal nachgelegt, der Zollaufschlag von 50% soll auch für Autos aus Kanada gelten. Die Junge Union und die Jusos sind selten einer Meinung. Beim Thema Wehrpflicht liefern sich die Nachwuchsverbände der Regierungsparteien gerade einen besonders heftigen Schlagabtausch. Die Junge Union drängt auf einen verpflichtenden Wehrdienst, wenn sich nächstes Jahr nicht genügend Freiwillige melden. Nur von Fragebögen lasse Putin sich nicht beeindrucken, sagt JU-Chef Winkel in der Rheinischen Post. Die Jusos sehen das völlig anders. Deren Chef Türmer kontert, Dienstpflicht-Schreihälse wollten es sich bloß einfach machen. Und letztes Jahr habe die Bundeswehr ja schon genügend Freiwillige gefunden. Die Münchner Polizei hat letzte Woche zweimal Schüsse abgegeben und vor allem nach dem Einsatz in Schwabing gab es Vorwürfe gegen die Beamten. Die Polizei weist das jetzt zurück. Polizeipräsident Hampel stellte sich ausdrücklich hinter den Polizisten, der auf einen 14-Jährigen geschossen hatte.
3: Sowohl der Schuss auf den Schüler am Dienstag wie auch die Polizeischüsse in Ismaning auf ein flüchtendes Auto am Donnerstag seien wirklich schwierige und höchst brenzlige Lagen gewesen, so der Polizeipräsident. Der Fall des schwer verletzten 14-Jährigen sei zweifelsohne tragisch, erklärte der Landesvorsitzende der Gewerkschaft der Polizei, Florian Leitner. Die Frage, ob auf den kurdischen Schüler auch geschossen worden wäre, wenn es sich um einen Deutschen gehandelt hätte, mache ihn jedoch fassungslos. Frank Jordan, München.
1: Bayern München hat in der vergangenen Saison den dritthöchsten Umsatz aller Fußballclubs weltweit verzeichnet. Wie aus einer Studie des Beratungsunternehmens Deloitte hervorgeht, stieg der Umsatz der Münchner im Vergleich zum Vorjahr um 12% auf rund 860 Millionen Euro. Transfererlöse sind dabei nicht berechnet worden. Spitzenreiter ist Real Madrid mit 1,2 Milliarden, gefolgt vom FC Barcelona mit 975 Millionen Euro. Das Wetter in Bayern. Bis zum Abend teils sonnig, teils wolkig, aber meist trocken bei 20 bis 26 Grad. In der Nacht bewölkt und Abkühlung auf 15 bis 8 Grad. Morgen Schauer oder Gewitter bei 20 bis 25. Am Mittwoch wieder mehr Sonne bei 23 bis 28 Grad. Soweit die Nachrichten, es ist 17.04 Uhr. Die Verkehrsmeldungen: A7 Fulda Richtung Würzburg, zwischen Fulda A3 und Bad Brückenau-Volkers 7 Kilometer Stau. Die A9 Nürnberg Richtung Berlin, zwischen Berg, Bad Steben und Bad Lobenstein 5 Kilometer Stau. A99 Westumfahrung München Richtung Lindau, zwischen dem Dreieck Feldmoching und Dreieck Allach 7 Kilometer Stau. Und zuletzt die A995 München Richtung Kreuz München Süd, zwischen Giesing und Sauerlach 7 Kilometer Stau und stockend. Soweit die Verkehrsübersicht.
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4: ganz herzlich willkommen zu unserer Montagsausgabe und diesen Themen. Korrektur bei der Pflegereform. Bundesgesundheitsminister Linnemann will keine Rentenkürzung für pflegende Angehörige. Lob für diesen Vorstoß kommt von Diakonie, DGB und Patientenschützern. Wir kommentieren die Änderung. Außerdem beschäftigen uns die Ausschreitungen beim Südwest-Derby im DFB-Pokal. Nach dem Spiel Kaiserslautern Mannheim gab es heftige Randale, die Konsequenzen haben werden, verspricht Baden-Württembergs Innenminister Hagel.
5: Wer unsere Fußballplätze in Schlachtfelder verwandelt, der ist kein Fußballfan. Da geht es nicht um Emotionen, da geht es um Krawalle, da geht es um Gewalt. Und da gibt es von uns null Toleranz. Und genau so werden wir diese Typen auch behandeln als das, was sie sind. Es sind Kriminelle.
4: Und wir verraten Ihnen auch noch einen Trick, wie Sie ganz gelassen bleiben, wenn Sie diese nervigen Viecher hier hören. Ja, Mücken sind das natürlich. Wie sie die Stiche am besten wegstecken, mehr in 20 Minuten bei uns.
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4: Und mit Shoutout Louds, einer Band aus Schweden, die vor allem in den Nullerjahren eine Größe in der weltweiten Indie-Rock-Szene war. Hier ein Song aus ihrem dritten Studioalbum von 2010. Guten Abend, schön, dass Sie bei uns zwei eingeschaltet haben.

0: Shoutout Louds um gleich 5:10. In dieser Woche erwacht das politische Berlin langsam aus der Sommerpause. Der Parlamentsbetrieb geht zwar erst in 2 Wochen wieder los, aber ab morgen trifft sich im Schloss Neu-Hardenberg nördlich von Berlin schon mal die komplette Märzmannschaft zur Regierungsklausur. Kernthemen bei dem Treffen, so heißt es offiziell, sollen Wachstum, Innovation, aber auch der Hitzeschutz sein. Nicht nur der Kanzler hofft nach dem Urlaub und der Regierungsumbildung jetzt auf neuen Schwung und auf Fortschritte bei den Reformen, die er von seinem Kabinett vor den Ferien noch beschlossen worden waren. In der Sommerpause hatte es nicht nur Kritik an den eigentlich im Paket geplanten Rentenänderungen gegeben, auch Änderungen bei der Pflege und der Steuerreform sind längst schon wieder im Gespräch. Thorsten Frey gleich dazu, Fraktionschef der Union, und Dirk Wiese, parlamentarischer Geschäftsführer der SPD-Fraktion im Bundestag.
1: Ich bin definitiv nicht zufrieden mit den Vorschlägen, die Ministerin Prien vorgelegt hat im Hinblick auf die Kürzungen beim Unterhaltsvorschuss für Alleinerziehende und damit letztendlich Kürzungen, die auf dem Rücken von Kindern ausgetragen werden. Ich glaube, hier muss es andere Ansätze geben.
2: Natürlich hätten wir uns alle im Zweifel mehr und eine größere Entlastung gewünscht. Allerdings, das muss man ganz ehrlich sagen, nach 7 Jahren Stagnation ist der Bundeshaushalt auch nicht in der Lage, ein deutlich anderes Ergebnis im Bereich der Steuerreform zu ermöglichen.
3: Es ist völlig klar, dass wir jetzt die Dinge, die verabredet worden sind, im Übrigen auch die Reformen, dass die jetzt konkret in Umsetzung gegeben werden.
0: Ja, zuletzt war das Tanja Gönner, Hauptgeschäftsführerin des Bundesverbands der deutschen Industrie. Reformen durchziehen, wie sie sagt, statt totzureden. Diese Forderung scheint auch den neuen Bundesgesundheitsminister nicht wirklich zu interessieren. Carsten Linnemann will nämlich einen Punkt aus der Pflegereform seiner Vorgängerin, wie er sagt, korrigieren. Wer seine Angehörigen pflegt, soll nach Ansicht Linnemanns künftig nicht weniger Rente bekommen. Ein guter Schritt für unseren Berlin-Beobachter Jan Zimmermann.
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5: Weniger Rente für pflegende Angehörige. Dieses Thema ist laut Gesundheitsminister Carsten Linnemann vom Tisch. Der CDU-Politiker wirft den Vorschlag seiner Vorgängerin in die Tonne. Linnemann sagte, er will bei den Rentenansprüchen pflegender Angehöriger nicht sparen. Das ist eine gute Entscheidung. Die Debatte hat in den vergangenen Wochen viel Schaden angerichtet. Die Pläne waren für Pflegebedürftige und die, die sich um sie kümmern, ein Schlag ins Gesicht. Allein mit dem Vorschlag wurde ein verheerendes Signal gesendet und Vertrauen zerstört. Ausgerechnet bei denen zu sparen, die es möglich machen, dass pflegebedürftige Kinder, Partner und Eltern nicht in einem Pflegeheim müssen, sondern zu Hause bleiben können, sorgte zu Recht für Protest, auch in der Regierungskoalition. Viele in der SPD und CSU machten deutlich, wir lehnen das ab. So erspart sich der neue Gesundheitsminister mit der Rolle rückwärts viel Ärger. Dagegen bleibt ein zweiter Schlag ins Gesicht der Betroffenen bisher weiter bestehen. Nach den Reformplänen soll die Pflege im Heim teurer werden, weil Zuschüsse, die die Pflegeversicherung zahlt, künftig erst später greifen sollen. Der neue Gesundheitsminister sollte auch gleich diesen Vorschlag in die Tonne werfen. Zu viele empfinden das als ungerecht. Zu groß ist die soziale Sprengkraft. Schon heute wissen immer mehr Familien nicht, wie sie die steigenden Pflegeheimkosten von 3.000 bis 4.000 Euro oder mehr bezahlen sollen. Auch hier sollte der Minister eine Rolle rückwärts machen. Offen bleibt die Frage, wo Linnemann stattdessen sparen will. Die Kürzung der Rentenansprüche sollte 1,8 Milliarden Euro im kommenden Jahr bringen. Geld, das die Pflegekasse dringend braucht, damit die Beiträge nicht weiter steigen. Linnemann erklärte bisher nur, was er nicht will, ohne konkrete Vorschläge zu machen, was stattdessen kommen soll. So entsteht der Eindruck, dass der Minister bei diesem Großprojekt noch keinen Plan hat. Anders als beim Gesundheitssystem sind die Sparmöglichkeiten in der Pflege gering. Die Bundesregierung sollte also für ein würdiges Leben im Alter mehr Steuermittel locker machen, um den Betroffenen nicht noch mehr Schläge ins Gesicht zu verpassen und den entstandenen Schaden nicht noch größer zu machen.
0: Jan Zimmermann kommentierte. Und in unserer Frühausgabe morgen der Welt am Morgen ist mein Kollege Stefan Kreuzer verabredet mit dem Chef des Bundesverbandes der Mittelstand, Christoph Ahlhaus von der CDU. Der war mal Bürgermeister von Hamburg, jetzt vertritt er die mittelständischen Unternehmen in ganz Deutschland. Und er hat Forderungen an den Kanzler und an sein Kabinett, was die Wirtschaftsreform anbetrifft. Also Forderungen an die Regierungsklausur, die ja morgen beginnen soll.

0: Alanis Morissette, im Juni erst in die Songwriters Hall of Fame aufgenommen. Der Logistikunternehmer, Investor und Milliardär Klaus-Michael Kühne ist vergangene Nacht im Alter von 89 Jahren verstorben. Sein LKW ist mit dem Riesenlogo Kühne und Nagel, sind sicher viele von uns schon mal auf Straßen und Autobahnen über den Weg gefahren. Die mittelständische Transportfirma, die der Hamburger von seinem Vater geerbt hatte, die baute Kühne in den letzten Jahrzehnten zum Weltkonzern um. Und auch das machte ihn zu einem der einflussreichsten deutschen Unternehmer der Nachkriegsgeschichte. Und an den erinnert jetzt Dietrich Lehmann.
1: Hart arbeiten und Chancen nutzen. Das war so etwas wie das Lebensmotto von Klaus-Michael Kühne. 1937 geboren, als Sohn des Logistikunternehmers Alfred Kühne, lebt er lange Zeit im gutbürgerlichen Teil von Winterhude an der Hamburger Außenalster.
2: Ja, ich bin an der Bellevue aufgewachsen. Mein Vater hat dort im Jahr 1950 ein Haus gebaut und das war damals ein mutiger Entschluss. Ich bin im Heinrich-Hertz-Gymnasium zur Schule gegangen.
1: Übrigens in der gleichen Klasse wie der spätere Liedermacher und DDR-Kritiker Wolf Biermann. Nach Schule folgen Ausbildung als Kaufmann, Stippvisiten bei Reedereien und Banken. Dass Klaus-Michael Kühne ins väterliche Unternehmen Kühne und Nagel einsteigt, ist von vornherein klar.
2: Ich war der einzige Sohn. Mein Vater war ebenfalls mit dem Geschäft so eng verbunden, er konnte sich gar nichts anderes vorstellen, als dass das von mir sozusagen übernommen wurde. Er hat mich auch in sehr jungen Jahren dort in das Unternehmen hineingebracht und sehr viel dafür getan, dass ich eine erstklassige Ausbildung bekam.
1: Damit Klaus-Michael Kühne schon mit 26 Jahren als Teilhaber beim Logistikunternehmen Kühne und Nagel Verantwortung übernehmen

0: Plus Steuern für unsere Kunden, mit welchen Verkehrsmitteln auch immer, von welchem Teil der Welt, in welchem Teil auch immer.
1: Kühne wird zu einem der reichsten Deutschen.
0: Bin gar nicht so anspruchsvoll. Sicher, ich habe mein Haus und mein kleines Schiff. Luxus ist für mich bedingt wichtig. Geld muss arbeiten.
1: Trotz der Übersiedlung in die Schweiz, seiner Geburtsstadt Hamburg, kehrt Kühne nie ganz den Rücken. Seinen Lieblingsfußballverein, den HSV, unterstützt er jahrelang mit Millionensummen und mischt sich auf der anderen Seite durch öffentliche Interviews und mehr oder weniger gefragte Tipps immer wieder ein.
0: Der HSV muss erstmal sein Image entscheidend verbessern, er muss attraktiv werden, daran muss gearbeitet werden.
1: Kühne ist zur Stelle, als die Traditionsreederei Hapag-Lloyd ins Ausland verkauft werden soll, übernimmt zusammen mit der Stadt Hamburg einen großen Teil der Aktien.
2: Hapag-Lloyd gehört nach Hamburg. Hapag-Lloyd befruchtet den Hafen im hohen Maße. Circa 40% des Hafenumsatzes in Hamburg kommt von Hapag-Lloyd und seinen Allianzpartnern.
1: Mit seiner Frau Christine bleibt Klaus-Michael Kühne kinderlos. Sein Vermögen bringt er in eine Stiftung ein. Die soll unter anderem einen großen Wunsch von Opernfan Kühne umsetzen. Eine neue Oper an der Elbe, so Karl Gernandt, einer der engsten Vertrauten des Multimilliardärs.
3: Ich glaube schon, dass das für Herrn Kühne das größte Herzensprojekt ist.
1: Mit ihrem Milliardenvermögen soll die Kühne Stiftung sowohl Kultur als auch Wissenschaft und medizinische Forschung finanzieren.
4: Dietrich Lehmann mit einem Nachruf auf Klaus-Michael Kühne. 17.21 Uhr ist es. Und wir schauen jetzt in den Gazastreifen. Von dort kennen wir ja zuhauf Bilder von eingestürzten Häusern, die Straßen dort voller Trümmerteile. Trotz politischer Bemühungen ist ein Wiederaufbau nicht in Sicht. Doch die Menschen in Gaza sind inzwischen Meister im Improvisieren. Sogar ein eigenes Zuhause hat ein junger Palästinenser dort für seine Familie wieder hergerichtet.
5: Das Al-Shati-Viertel im Westen von Gaza-Stadt. Die meisten Häuser hier zerstört, auch das von Alaa Judeh. Der 38-Jährige läuft vorbei an den grauen Betontrümmern seines zerstörten Hauses. Er steigt einige Treppenstufen hinauf und geht durch die Tür einer Blockhütte. Das hier ist das Schlafzimmer. Und es gibt auch ein Badezimmer. In den Notunterkünften gibt es so etwas nicht. Da gibt es keine Privatsphäre, keine Sicherheit und keine Küche. Judeh führt durch die Hütte. Vorhänge trennen Schlafzimmer, Badezimmer und den Wohnraum mit einer selbstgebauten Küchenzeile. Lichtschläuche erleuchten den Raum. Gerade haben sie Strom. Auf einem Gasbrenner kocht Wasser. Judehs Frau bereitet Tee zu. Die eigenen vier Wände. Der Weg dahin war nicht einfach. Etwa einen Monat hat es gedauert. Als erstes musste der Schutt weg. Es war gar nicht so einfach, wegen der hohen Kosten und weil es kein schweres Gerät gibt. Deshalb hatten wir die Idee, den Schutt nicht abzutransportieren, sondern ihn aufzuschütten und obendrauf zu bauen. Unten auf der Straße bauen Judeh und seine Nachbarn eine Verkaufsvitrine aus Holzlatten und Plastikfolie. Judeh ist Bauarbeiter. Holz, Nägel und Werkzeug lagen unter den Trümmern seines zerstörten Hauses, sagt er. Baumaterial ist knapp in Gaza. Die israelischen Behörden verhindern die Einfuhr. Sie befürchten, dass Holz, Zement und anderes in die Hände der Hamas gelangt. Judehs Nachbar Abu Ahmed ist vom Improvisationstalent beeindruckt. Es ist Allah gelungen, aus dem Nichts sein Leben aufzubauen. Und er zeigt damit der ganzen Welt, das palästinensische Volk hat ein Recht auf ein würdevolles Leben. Schätzungen zufolge sind in Gaza mehr als 80% der Gebäude zerstört oder beschädigt. Ein koordinierter Wiederaufbau ist nicht in Sicht. Die Umsetzung des sogenannten US-Friedensplans für Gaza stockt. Eine Entwaffnung der Hamas und ein Rückzug der israelischen Armee lassen auf sich warten. Alaa Judeh weiß nicht, wie lange er noch in der Holzhütte leben muss, inmitten von Trümmern. Er sagt, er nehme es, wie es kommt. Wir brauchen für den Wiederaufbau Entschlossenheit, Beharrlichkeit und neue, unkonventionelle Ideen. Wir müssen unsere jungen Leute zusammenbringen und ihre Fähigkeiten nutzen. Die Holzhütte von Alaa Judeh, wohl kein Modell für die mehr als 2 Millionen Menschen in Gaza, aber ein Beispiel, das Mut macht.
4: Und das unser Israel-Korrespondent Björn Dahke vorgestellt hat. Und im Senegal zu Hause ist dieser Musiker hier Cheikh Ibra Fam.

0: Sheikh Ibrahim war das mit einem Song aus seinem neuen Album. Wenn etwas wehtut oder juckt, dann kriegt man oft den Tipp, bloß nicht dran denken an die Schmerzen und den Juckreiz. Eine neue Studie aus Israel, die gerade in der Zeitschrift Nature Human Behavior veröffentlicht wurde, die behauptet jetzt allerdings das genaue Gegenteil. Untersuchungen zeigen wohl, dass kleine Entzündungsreaktionen in der Haut deutlich schwächer wurden, wenn Menschen ihre Aufmerksamkeit ganz bewusst auf die betroffene Stelle richteten. Spannende Erkenntnisse, die jetzt Julia Nestlin zusammenfasst.
1: Ein Sommerabend. Die Grillen zirpen. Und dann passiert's. Die Mücke hat zugestochen. Jetzt juckt es. Die meisten von uns versuchen dann vermutlich, erstmal nicht daran zu denken. Ein Forschungsteam aus Israel hat genau diese Reaktion untersucht. Die Forschenden haben bei Versuchspersonen eine kleine, vorübergehende Entzündung der Haut erzeugt. Dann sollten die Teilnehmenden entweder Rechenaufgaben lösen und sich damit ablenken oder ihre Aufmerksamkeit auf die betroffene Stelle richten. Studienleiterin Liron Rosenkranz erklärt, was damit gemeint war.
2: Das bedeutet, dass wir den Geist dahin bringen, wo das Ganze passiert. Fühlen, was an der entzündeten Stelle zu spüren ist.
1: Also nicht hinschauen, nicht anfassen, nur wahrnehmen, was dort zu spüren ist. Das Ergebnis?
2: Als die Teilnehmenden ihre Empfindungen bewusst wahrgenommen haben, war die Entzündung begrenzter, besser reguliert und heilte schneller.
1: Im Durchschnitt war die Entzündung etwa 1,5 Mal schwächer. Für die Psychoneuroimmunologin und Dermatologin Eva Peters von der Charité Berlin ist das bemerkenswert.
3: Das ist ein großer, signifikanter Effekt. Also 1,5-fach weniger ist extrem viel.
1: Überraschend ist das deshalb, weil Aufmerksamkeit Juckreiz ja meist erstmal nicht angenehmer macht. Warum also reagiert der Körper so? Die Vermutung der Forschenden um Rosenkranz?
2: Das Gehirn braucht diese subjektive Erfahrung, um die Immunantwort zu regulieren.
1: Eine gute Entzündung ist nicht die größte, sondern die, die genau so lange läuft, wie sie gebraucht wird. Und wer merkt, dass etwas passiert ist, kann etwas dagegen tun, etwa ein Pflaster draufkleben. In einem weiteren Versuch bekamen einige Teilnehmende eine Betäubungscreme. Die Entzündung war noch da, das Jucken nicht. Das Ergebnis? Der Aufmerksamkeitseffekt wurde kleiner. Sowohl das Jucken selbst scheint also wichtig zu sein, als auch, dass das Gehirn ihm Aufmerksamkeit schenkt und die Signale aus der Haut nutzt, um die Entzündungsreaktion zu steuern. Dass Gehirn und Immunsystem zusammenarbeiten, vermuten Forschende schon lange. Neu sei, dass dieser Effekt nun so genau nachgewiesen sei, sagt Peters.
3: Die haben das zum ersten Mal sehr schön gezeigt, sodass es eben wirklich eine klare Evidenz hat.
1: Für den Alltag bedeutet das allerdings nicht, Schmerzen einfach auszuhalten oder Medikamente wegzulassen. Dennoch hat die Studie für die Forscherin Rosenkranz etwas persönlich verändert.
2: Wenn mein Kind hinfällt, neigen wir dazu, es sofort abzulenken. Schau mal, der schöne Vogel. Das mache ich inzwischen nicht mehr ganz so schnell.
1: Denn die Signale unseres Körpers sind möglicherweise mehr als bloße Warnungen. Sie könnten auch dabei helfen, mitzusteuern, wie wir effizient heilen. Auch wenn es nur ein kleiner Mückenstich ist.
0: Heilung also durch mehr Aufmerksamkeit, Julia Nestlin informierte. Wie stark der Ukraine-Krieg und die Dürre in Europa die Getreidepreise in die Höhe treiben, darum geht's gleich nach den Kurzmeldungen bei uns mit Benjamin Day.
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5: Macron will entschiedener gegen Russlands Schattenflotte vorgehen. Der französische Präsident schlug bei einer Videoschalte der sogenannten Koalition der Willigen ein Ministertreffen in den kommenden Wochen vor. So solle gemeinsam gegen die getarnten Schiffe vorgegangen werden. Macron forderte außerdem, Russland den Import von Gas, Öl und Diesel mittels Sanktionen zu erschweren. Frei sieht Koalition vor arbeitsintensivem Herbst. Der Unionsfraktionschef sagte, viele Gesetzgebungsvorhaben habe man vor der Sommerpause aufgegleist, die man jetzt umsetzen werde. Der CDU-Politiker traf sich heute mit Bundeskanzler Merz und dem CDU-Präsidium zur Vorbereitung der morgen beginnenden Kabinettsklausur. Merz erklärte in der Sitzung, die Wettbewerbsfähigkeit solle bei dem Treffen im Mittelpunkt stehen. Bundeswirtschaftsministerium zeigt sich zufrieden mit Gasspeicherfüllständen. Ein Sprecher sagte, es gebe derzeit keine Anzeichen für eine Versorgungsunsicherheit. Die deutschen Gasspeicher sind momentan nur etwa zur Hälfte gefüllt. Staatlich vorgegeben sind 80% bis Anfang November. Der Präsident der Bundesnetzagentur Müller hält diese Vorgaben für überholt. Sie hätten sich in der Krise bewährt, inzwischen drohen aber die Fehlanreize zu überwiegen, sagte er der Wochenzeitung Die Zeit. Iran und USA verschärfen gegenseitige Drohungen. Der iranische Außenamtssprecher Baghaei warnte Staaten vor Konsequenzen, sollten sie die USA bei ihren Maßnahmen gegen das Land unterstützen. US-Präsident Trump hatte zuvor einen umfassenden Wirtschaftskrieg gegen den Iran angekündigt. Soweit die Nachrichten um halb.
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5: Bis zum Abend teils sonnig, teils wolkig, aber meist trocken bei 20 bis 26 Grad. In der Nacht bewölkt und Abkühlung auf 15 bis 8 Grad. Morgen Schauer oder Gewitter bei 20 bis 25. Am Mittwoch wieder mehr Sonne bei 23 bis 28 Grad. Die Verkehrsmeldungen. A7 Fulda Richtung Würzburg zwischen Fulda A3 und Bad Brückenau-Volkers 7 Kilometer stockend. Die A9 Nürnberg Richtung Berlin zwischen Berg, Bad Steben und Bad Lobenstein 5 Kilometer Stau. Und zuletzt die A995 München Richtung Kreuz München Süd zwischen Giesing und Sauerlach 7 Kilometer Stau und stockend. Soweit die Verkehrsübersicht. Es ist 17.33 Uhr.
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0: Im Studio für Sie, Kerstin Grundmann. Weniger Raps, weniger Weizen und in einigen Regionen auch weniger Mais. Wegen der langen Trockenphasen und Rekordhitze in diesem Sommer fällt die Getreideernte in Deutschland geringer aus. Der Bauernverband rechnet mit knapp 42 Millionen Tonnen. Das sind 7% weniger als im Vorjahr. Und gleichzeitig verschärft sich auch die Getreidelage wegen des Ukraine-Kriegs. Trotz guter Ernten in Russland und der Ukraine können zwei zentrale Getreideanbauländer ihre Erträge nicht ausführen. Und zwar wegen russischer Angriffe auf ukrainische Häfen und im russischen Novorossiysk zum Beispiel, einer russischen Hafenstadt am Schwarzen Meer. Da haben zuletzt alle drei Getreideterminals ihren Betrieb eingestellt. Wie dramatisch die Folgen des Ganzen sind von Dürre und Krieg, das kann uns Professor Martin Keim erklären. Er ist Agrarökonom am Zentrum für Entwicklungsforschung der Uni Bonn und auch Mitglied der Nationalen Akademie der Wissenschaften. Das ist die Leopoldina. Einen schönen guten Abend.
6: Guten Abend, Frau Grundmann.
0: Herr Professor Keim, auf wie viel Prozent Ihrer Ernte bleiben denn die ukrainischen Bauern im Moment sitzen?
6: Also im Moment auf sehr großen Mengen, weil tatsächlich über die Schwarzmeerregion, was ja die wichtigste Exportader ist, gar nichts rausgeht. Also im August ist es fast komplett zum Erliegen gekommen. Und das heißt, ja, es geht gar nicht raus über die Schiffe, es geht gar nicht rein in die Häfen, es geht gar nicht raus aus den Lagern der Landwirte.
0: Und welche Länder, welche Regionen sind von diesen ausbleibenden Lieferungen am stärksten betroffen?
6: Naja, aus der Schwarzmeerregion geht das meiste Getreide in die Region Nordafrika, aber auch Mittlerer und Naher Osten. Also das sind die, die stark von den Getreideimporten abhängig sind.
0: Und können Sie auch sagen, welche Folgen der Ausfall von immer mehr russischem Getreide hat?
6: Ja, also Russland ist in den letzten Jahren der mit Abstand größte Weizenexporteur weltweit geworden. Und das sind riesige Mengen, um die es da geht. Also wenn die jetzt nicht nur über einen kürzeren Zeitraum, sondern möglicherweise über mehrere Wochen und Monate ausbleiben, dann wird das enorme Preiseffekte haben. Und die importabhängigen Länder werden es vielleicht noch nicht mal so ohne weiteres kurzfristig zu sehr hohen Preisen bekommen. Also das wird akut dann auch zu einer Verknappung der Lebensmittelsituation in den Ländern führen und möglicherweise zu mehr Hunger.
0: Enorme Preisschwankungen, enorme Preiserhöhungen. Was ganz genau meinen Sie damit?
6: Naja, also wir sehen jetzt, dass die Preise etwa 30% höher sind, als sie das beispielsweise im vergangenen Jahr um den gleichen Zeitraum herum waren. Das ist schon viel, aber wenn wir jetzt mal in die nächsten Monate gucken und da kommen also tatsächlich Befürchtungen, dass nichts rausgeht. Europa exportiert auch weniger, USA exportieren weniger wegen schlechter Ernten. Also das kann noch deutlich weiter nach oben gehen, 50% höhere Preise und für die armen Menschen wird es eben immer unerschwinglicher.
0: Jetzt könnte man ja denken, wir sind ja immerhin schon im 5. Jahr des Ukraine-Krieges. Wenn Getreide knapp wird und die Preise steigen, dann lohnt sich die Produktion für die Länder, wo bislang wenig angebaut wird. Wie schnell können denn Landwirte auf solche Preissignale reagieren?
6: Nicht sehr schnell. Also zum einen ist es ja nicht so, dass da brache Flächen wären, die jetzt mal eben angebaut werden, sondern Flächen sind weltweit knapp. Und wir haben dieses Jahr eine Knappheit an Düngemitteln auch aufgrund der Blockade in der Straße von Hormus. Das ist eine Region, wo etwa 30% der Weltdüngemittel rausgehen. Und Düngemittel sind ja das, was Landwirte zusätzlich einsetzen könnten, prinzipiell, um eben Ernten zu erhöhen. Aber das klappt auch nicht, weil Düngemittel knapp und teuer sind. Also wir müssen uns darauf einstellen, dass wir tatsächlich starke Preise haben, die nicht kurzfristig durch andere Mehrproduktion ausgeglichen werden können, sondern dass wir tatsächlich mehr Knappheit und mehr Hunger in den nächsten Monaten erleben werden.
0: Hunger auf welchen Kontinenten, in welchen Ländern ganz konkret?
6: Hunger vor allen Dingen in denjenigen Ländern, die arm sind, also wo viele arme Menschen leben und die importabhängig sind. Das sind leider eben eine große Zahl von Ländern, vor allen Dingen im afrikanischen Raum, aber eben auch in Asien. Das sind die Regionen, die am stärksten negativ betroffen sind.
0: Und ich habe es eingangs erwähnt, jetzt kommen ja auch noch die Ernteausfälle durch immer mehr lange Dürreperioden in einigen Ländern dazu. Würden Sie so weit gehen und sagen, dass die Dürre und auch der Krieg die Stabilität der globalen Getreidemärkte grundsätzlich gefährdet?
6: Das ist absolut so und wir wissen ja nicht oder können davon ausgehen, dass mit dem Klimawandel und häufiger auftretenden Wetterextremen das zum neuen Normal wird. Wie sich das geopolitisch weiterentwickelt, wissen wir auch nicht. Leider kommt dieses Jahr noch ein besonders starkes El Niño-Phänomen hinzu, wo absehbar ist, dass wir deutliche Wetterextreme vor allen Dingen auch auf der Südhalbkugel haben werden, sodass also in vielen anderen Regionen, über die wir jetzt schon gesprochen haben, noch dazu kommt, dass eben auch die Ernten lokal schlechter werden könnten. Und das ist sehr besorgniserregend. Und da werden wir uns nicht nur kurzfristig, sondern auch längerfristig darauf einstellen müssen und Antworten finden im Sinne von tatsächlich besseren Technologien und einem stabileren Handelssystem.
0: Ja, das hätte ich Sie nämlich gefragt. Man hört Ihnen die Sorge an. Aber die Frage ist ja, wer kann wie gegensteuern? Kann man überhaupt gegensteuern?
6: Naja, also man kann natürlich nicht einfach Getreide oder andere Lebensmittel herzaubern, aber wir müssen irgendwo alle im Kalkül haben, dass es eben tatsächlich auch heute noch um schiere Produktionsmengen geht. Also wir werden nicht umhinkommen, eben auch in Europa, wo die Produktionsbedingungen ja noch einigermaßen gut sind, eben auch weiter auf Produktivitätssteigerungen zu setzen. Na klar, im Einklang mit dem Umweltschutz, wir werden darauf hinwirken müssen, dass Nothilfegelder stärker bereitstehen. Wir werden darauf hinwirken müssen, dass die Produktionsbedingungen in den Ländern des globalen Südens, vor allen Dingen in Afrika, besser werden. Dazu gehört auch unter anderem mehr Entwicklungshilfe, die aber gerade gestrichen wird. Also es sind verschiedene Dinge, die wir anpacken und wieder anpacken müssen und wo wir nicht uns in Sicherheit wiegen für die weltweite Ernährungssicherung.
0: Über die Engpässe auf dem globalen Getreidemarkt haben wir mit Professor Martin Keim gesprochen von der Universität in Bonn. Ich danke Ihnen ganz herzlich für diese Einsichten.
6: Ich danke Ihnen.

0: Mary Chapin Carpenter war das. Sie hat es als einzige Musikerin viermal hintereinander geschafft, einen Grammy in derselben Kategorie zu ergattern, und zwar als Best Female Country Vocal Performance. Und zwar war das Mitte der 90er. Gleich in der ersten Runde des DFB-Pokals ist es am Freitag zu schweren Ausschreitungen gekommen, und zwar beim Südwest-Derby zwischen Zweitligist Kaiserslautern und dem benachbarten Drittligisten Mannheim. Mit dem Sieg der Lauterer und dem Abpfiff der regulären Spielzeit waren erst die Spieler beider Teams aneinander geraten, dann schossen Fans Raketen auf das Spielfeld und stürmten den Rasen. Randale, die jetzt ein Nachspiel haben. Michael Spindler.
1: Die Bilder waren schockierend. Randalierer beim DFB-Pokalspiel zwischen Waldhof Mannheim und dem 1. FC Kaiserslautern beschießen sich und die Spieler auf dem Platz mit Pyrotechnik. Hundertschaften an Polizei müssen einschreiten, um das Schlimmste zu verhindern. Wie immer nach solchen Vorfällen kündigt die Politik Konsequenzen an. Baden-Württembergs Innenminister Manuel Hagel fordert ein hartes Durchgreifen.
2: Wer unsere Fußballplätze in Schlachtfelder verwandelt, der ist kein Fußballfan. Da geht's nicht um Emotionen, da geht's um Krawalle, da geht's um Gewalt. Und da gibt's von uns null Toleranz. Und genau so werden wir diese Typen auch behandeln, als das, was sie sind. Es sind Kriminelle.
1: Dabei war es ein Gewalteklat mit Ansage. Bereits im Vorfeld war die Stimmung aufgeheizt, die Grenzen bereits vor Spielbeginn von maskierten Chaoten überschritten. Hätte man überhaupt anpfeifen dürfen? Hätte man abbrechen müssen, als die Eskalation nur durch massiven Polizeieinsatz verhindert werden konnte? Steffen Ludwer von der Gewerkschaft der Bundespolizei hat dazu eine klare Meinung.
3: Bei diesen Gewaltexzessen, das kann ich überhaupt nicht verstehen, warum es da weitergeht. Das heißt ja für diejenigen, die es gemacht haben, die hatten Spaß dabei, das für die war es geil, ja. Es gab ein bisschen Haue und beim nächsten Spiel geht's weiter.
1: Speziell in Mannheim gibt es eine Vorgeschichte. 2018 wurde das Relegationsspiel gegen Uerdingen nach Ausschreitungen abgebrochen. Im vergangenen Jahr gab es beim Spiel gegen Dresden mehr als 30 Verletzte. Sind härtere Strafen angesagt? Fanforscher Harald Lange von der Universität Würzburg ist da skeptisch.
4: Das passiert aus einer Leidenschaft, aus einer Emotionalität heraus. Und da ist dann so eine Abschreckung mit härteren Strafmaßnahmen oder so, bringt überhaupt nichts. Die Gewalt kommt aus dem Fanblock und die Prävention muss auch aus dem Fanblock kommen. Das wäre so für mich das Grundprinzip. Das heißt, die Fans müssen aufeinander achten.
1: Spiele wie das Derby zwischen Waldhof Mannheim und dem FCK sind bereits als Hochrisikospiele eingestuft. 1400 Polizisten waren im Einsatz mit enormen Kosten für den Steuerzahler. Für Steffen Ludwer ist das nicht tolerierbar.
3: Unsere Forderung ist hier, konsequent durchzugreifen, ja, und auch die Vereine in die Mithaftung zu nehmen.
1: Sprich, die Vereine müssen sich an den Kosten für solche Einsätze beteiligen. Vielleicht ein wirksamer Hebel, um Exzesse wie am vergangenen Freitag in Mannheim zu verhindern.

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3: Ja, und wir haben jetzt in der Welt am Abend vom Montag natürlich auch Rockgrößen im Angebot. Mit diesem Song hier erinnern wir an Charlie Watts, den ehemaligen Schlagzeuger der Rolling Stones, der heute vor 5 Jahren verstorben ist. Der dazu passende Titel heißt Miss You.

0: Die Rolling Stones. Im Juli erst haben sie ihr 25. Studioalbum rausgebracht, auf dem sich übrigens auch Material vom verstorbenen Schlagzeuger Charlie Watts befindet.
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0: Die hatte heute für uns Stefan Liene einen Blick aus der Wirtschaftsredaktion. Schönen guten Abend, Stefan.
2: Hallo, guten Abend. Und wir blicken zunächst mal nach Fernost. Der chinesische Online-Versandhändler Shein will sich weitere Mittel für die weltweite Expansion beschaffen und geht dafür am 1. September in Hongkong an die Börse. Das Unternehmen mit Sitz in Singapur plant, 200 Millionen Aktien auszugeben und damit umgerechnet etwa 1,5 Milliarden Euro zu erlösen, wie der Konzern in einer Mitteilung an die Börse erklärte. Die Details von Eva Lambi-Schmidt.
3: Shein wurde im Jahr 2012 in der ostchinesischen Stadt Nanjing gegründet, hat seinen Firmensitz jedoch seit 5 Jahren in Singapur. Das Fast-Fashion-Unternehmen verkauft seine Mode und andere Waren in mehr als 150 Länder und ist auch in Europa in den vergangenen Jahren präsenter geworden. Vor allem günstige Preise und ein sich schnell änderndes Sortiment machten das Unternehmen erfolgreich, aber auch umstritten. Kritiker beklagen die mangelhafte Qualität und geringe Nachhaltigkeit der meist in China hergestellten Kleidung und die Arbeitsbedingungen in den Fabriken. Sie werfen dem Unternehmen außerdem unfaire Wettbewerbsbedingungen vor. Der Börsengang in Hongkong kommt zu einem Zeitpunkt, da die Geschäfte für Shein schlechter laufen. Der Gewinn zu Jahresbeginn ist eingebrochen. Unter anderem, weil die USA neue Zölle auf Kleinpakete erhoben haben, in denen Shein regelmäßig seine Waren verschickt. Eine ähnliche Regelung gilt seit kurzem in der Europäischen Union, die seit Juli auch Zölle auf Kleinpakete aus Nicht-EU-Ländern erhebt. Pro Bestellung werden mindestens 3 Euro fällig. Die EU will so die Anzahl der Pakete regulieren. Diese waren immer mehr geworden durch die immer beliebter gewordenen Online-Plattformen wie Temu und Shein.
2: Staubsaugen, Einkäufe verräumen oder sogar kochen. Fast die Hälfte der Menschen in Deutschland kann sich vorstellen, künftig einen menschenähnlichen Roboter im eigenen Haushalt einzusetzen, die andere Hälfte überhaupt nicht. Nach einer repräsentativen Befragung des Digitalverbandes Bitkom stehen 48% dem Einsatz eines KI-gesteuerten humanoiden Roboters im Haushalt nämlich aufgeschlossen gegenüber. Die andere Hälfte der Bevölkerung sieht humanoide Roboter im Haushalt dagegen skeptisch. Solche Roboter polarisieren, sagte Bitkom-Hauptgeschäftsführer Bernhard Rohleder im Vorfeld der Technikmesse IFA.
0: Stefan Liene war das mit aktuellen Wirtschaftsnachrichten. Danke.
2: Bitte.

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0: Und in der kommenden Stunde besprechen wir hier in der Welt am Abend das Pro und Contra Geschlechtstests im Leistungssport. Wir haben einen Experten dazu eingeladen und schauen auch nach Mittelitalien, 10 Jahre nach dem schweren Erdbeben von Amatrice.

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1: Um 18 Uhr mit Karin Schumacher. Mitten im russischen Angriffskrieg begeht die Ukraine heute ihren 35. Unabhängigkeitstag. Zahlreiche Spitzenpolitiker sind dafür nach Kiew gereist. Einzelheiten von Florian Kellermann.
2: Der ukrainische Präsident Volodymyr Zelensky empfing die Gäste aus dem Ausland auf dem Platz vor der Sophienkathedrale im Zentrum der Stadt. Zelensky sagte, die ukrainische Unabhängigkeit sei aus einem Traum von Freiheit entstanden. Die Botschaft, eine Kapitulation gegenüber Russland, komme nicht in Frage. Für den britischen Premierminister Andy Burnham war es der erste Auslandsbesuch im Amt. Burnham leitete dann auch zum ersten Mal eine Sitzung der sogenannten Koalition der Willigen. Schon im Vorfeld sprach Burnham den Ukrainern Dank aus für ihren Kampf. Sie verteidigten nicht nur sich selbst gegen Russland, sondern ganz Europa.
1: Der neue Gesundheitsminister Linnemann bekommt viel Zuspruch für seinen Vorstoß vom Wochenende. Es geht um Rentenbeiträge für Menschen, die ihre Angehörigen selbst pflegen. Diese Zuschüsse sollten gekürzt werden. Aber an dieser Stelle hat Linnemann jetzt eine Kurskorrektur angekündigt, also doch keine Kürzung. Die SPD sagt, das sei ein wichtiger Schritt, obwohl die Gegenfinanzierung noch nicht klar sei. Zustimmung kommt auch vom Deutschen Gewerkschaftsbund und der Diakonie. Die Briefwahl abschaffen. Die CDU hält nichts von dem Vorstoß der AfD. Unionsfraktionschef Frei sagte, die Wahlregeln seien aus guten Gründen so. Wörtlich sagte er, sie ermöglichen eine größtmögliche Teilhabe für all diejenigen, die an Wahlen teilnehmen möchten. Daher sehe er keinen Änderungsbedarf. Der AfD-Vorsitzende Chrupalla hatte zuvor vor möglichen Manipulationen bei der Briefwahl gewarnt und deren Abschaffung gefordert. Die Weltmeere heizen sich weiter auf. Am vergangenen Wochenende hat der EU-Klimadienst Copernicus den höchsten jemals aufgezeichneten Wert gemessen. Im weltweiten Schnitt lag die Temperatur der Meeresoberfläche bei 21,1 Grad. Neben dem vom Menschen verursachten Klimawandel trägt auch das Wetterphänomen El Niño zur Erwärmung bei. Durch die höheren Meerestemperaturen geraten nicht nur marine Lebensräume unter Druck, auch das Potenzial für Extremwetterereignisse steigt. In 3,5 Wochen beginnt das Oktoberfest. Die Vorbereitungen dafür laufen auf Hochtouren. Aus Sicht der Münchner Wasser- und Energieversorger sowie der Verkehrsbetriebe sind sie eigenen Angaben zufolge sogar schon weitgehend abgeschlossen. Birgit Grundner mit den Einzelheiten.
3: An den 16 Wiesentagen werden gut 3 Millionen Kilowattstunden Strom verbraucht und zu Spitzenzeiten so viel wie in einer Kleinstadt, etwa in Haar oder Puchheim. Die Stadtwerke sorgen auch für Erdgas und rund 100 Millionen Liter Wasser. Einen winzigen Teil des Trinkwassers können die Wiesenbesucher wieder kostenlos an 10 Brunnen selbst zapfen. U-Bahnen, Busse und Trambahnen legen während der Wiesen rund 9000 Extrafahrten zurück. Jeden Tag sind dafür dann 230 zusätzliche Mitarbeiter im Einsatz.
1: Das Wetter in Bayern bis zum Abend teils sonnig, teils wolkig, aber meist trocken bei 20 bis 26 Grad. In der Nacht bewölkt und Abkühlung auf 15 bis 8 Grad. Morgen dann Schauer oder Gewitter bei 20 bis 25 Grad. Am Mittwoch wieder mehr Sonne bei 23 bis 28 Grad. Soweit die Nachrichten, 18.04 Uhr. Und hier noch die Verkehrsmeldungen A3 Linz Richtung Passau, zwischen Pocking und Passau Süd 5 Kilometer Stau, A7 Fulda Richtung Würzburg, zwischen dem Fuldaer Dreieck und Bad Brückenau-Volkers 7 Kilometer stockend, A9 Nürnberg Richtung Berlin, zwischen Neila-Selbitz und Bad Lobenstein 9 Kilometer Stau, dort steht ein defektes Fahrzeug. Und zuletzt A995 München Richtung Kreuzmünchen Süd, zwischen Giesing und Sauerlach 7 Kilometer Stau und stockend. Soweit die Verkehrsmeldungen.
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4: Und einen guten Abend wünscht Kerstin Grundmann. Schön, dass Sie dabei sind. Wir schauen heute nach Kiew zu den Unabhängigkeitsfeiern, die zum 35. Mal schon stattfinden. Präsident Volodymyr Zelensky.
5: Prismak jakogo duže zminila.
2: Ein Nationalfeiertag, der sich durch den Krieg ganz anders anfühlt. 1643 Tage eines vollumfänglichen Kriegs. Wir haben es jetzt alle sehr schwer.
4: wie die EU-Staaten der Ukraine weiterhelfen wollen, dazu mehr bei uns. Außerdem lernen Sie pünktlich zur Weltwasserwoche in Stockholm neue innovative Möglichkeiten der Wassergewinnung bei uns kennen. Und wir nehmen Sie mit in den Passauer Dom, wo die größte Kirchenorgel der Welt saniert wird. Domkapellmeister, der verspricht:
6: Wir sind momentan am Renovieren. Wir wollen die Königin aus dem Schlaf erwecken.
4: Ja, und wann die Königin wieder wach sein wird, auch das erfahren Sie bei uns nach 6:30.
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4: Wie am besten umgehen mit den Geistern der Vergangenheit? Das fragt in diesem Song hier die Wienerin Katja.com. Guten Abend.

0: katja.com mit Ghost auf Bayern 2. Der offizielle Feiertag ist der 24. August. Heute vor 35 Jahren hat die Ukraine ihre Unabhängigkeit von Russland erklärt. Schon gestern wurde dieser Jahrestag mit Staats- und Regierungschefs aus einigen Nachbarländern begangen. Bei den weiteren Feierlichkeiten heute kamen dann am Nachmittag auch Vertreter anderer Staaten hinzu, um über die weitere Unterstützung der Ukraine im bereits 5. Kriegsjahr zu beraten.
1: Der ukrainische Präsident Volodymyr Zelensky empfing die Gäste aus dem Ausland auf dem Platz vor der Sophienkathedrale im Zentrum der Stadt. Dort ehrte Zelensky auch Soldaten und freiwillige Helfer der Armee, einige von ihnen posthum. Zelensky sagte, die ukrainische Unabhängigkeit sei aus einem Traum von Freiheit entstanden.
2: Du mrієш жити своїм життям і зробити так.
1: Das ist der Traum, das Leben selbst zu gestalten, dafür zu sorgen, dass unsere Kinder nicht der Asphalt unter jemandes Stiefel sind, unter jemandes Panzern, unter jemandes Imperium. Heute können wir eine Tatsache verkündigen, bewiesen durch die Kraft und die Standhaftigkeit unserer Leute in diesem Krieg: Die Ukrainer werden sich nicht unterwerfen. Die Botschaft, eine Kapitulation gegenüber Russland, komme nicht in Frage. Großveranstaltungen waren nicht geplant an diesem Unabhängigkeitstag wegen der Gefahr von Luftangriffen. Zentrales Ereignis in Kiew war ein Galakonzert am frühen Abend in der Oper. Außerdem gab es landesweit kleinere Veranstaltungen, neben Konzerten etwa Handwerkermärkte und Marathonläufe. Viele Menschen mussten arbeiten, arbeitsfreie Feiertage sind in der Ukraine wegen des Kriegs abgeschafft. Für den britischen Premierminister Andy Burnham war es der erste Auslandsbesuch im Amt. Burnham leitete dann auch zum ersten Mal eine Sitzung der sogenannten Koalition der Willigen, also der Ukraine-Unterstützerländer. Schon im Vorfeld sprach Burnham den Ukrainern Dank aus für ihren Kampf. Sie verteidigten nicht nur sich selbst gegen Russland, sondern ganz Europa. Bei einer Rede sagte Burnham: Ich bin entschlossen, dass wir zusammenarbeiten, um Ihnen die Unterstützung zu liefern, die Sie brauchen, stärker als jemals zuvor. Das heißt, nicht nur Luftverteidigung, sondern Russland daran zu hindern, seine Raketen überhaupt erst starten zu lassen, mit Sanktionen, die ihre militärischen Lieferketten durchtrennen. Die Ukraine ist russischen ballistischen Raketen derzeit weitgehend schutzlos ausgeliefert. Gegen sie hat sich nur das US-System Patriot als wirksam erwiesen. Doch die Ukraine kann kaum mehr Abfangraketen für dieses System kaufen, weil es davon weltweit zu wenige gibt. Die Ukraine hofft, dass bald auch das französisch-italienische System SAMP/T in der Lage sein wird, ballistische Raketen abzufangen, durch eine verbesserte Radareinheit. Außerdem versucht die Ukraine schon jetzt, russische Abschussvorrichtungen für ballistische Raketen mit Marschflugkörpern und Drohnen zu zerstören. Auch hier könnte Großbritannien bald eine größere Rolle spielen. Premier Burnham plane, der Ukraine zu erlauben, selbst Teile für die französisch-britische Rakete vom Typ Storm Shadow herzustellen, auch genannt Scalp, berichtete die BBC. Die EU sagte der Ukraine am Montag indes weitere Finanzhilfen von 6,1 Milliarden Euro zu. Sie sind Teil des 90 Milliarden Euro-Pakets, das die Ukraine in diesem und im kommenden Jahr von den EU-Staaten erhält. Während der Feierlichkeiten gab es in der Hauptstadt Kiew keinen Luftalarm. Allerdings griff Russland auch an diesem Tag andere Regionen an. In Pawlohrad in der Region Dnipropetrovsk wurde bei einem russischen Angriff eine Person getötet und zwei weitere wurden verletzt, wie die Behörden mitteilten.
0: Florian Kellermann informierte.

0: Iron and Wine, Viertel nach sechs ist es. Kuschelhormon, Liebeshormon, Bindungshormon. Mit all diesen Begriffen wird das körpereigene Hormon Oxytocin gern beschrieben, das bei liebevollen Berührungen ausgeschüttet wird und damit nicht nur unsere Gefühle beeinflusst, auch bei sozialen Interaktionen, bei Stress und beim Lernen spielt das Hormon eine enorm wichtige Rolle. Ob es auch das Verhalten von Männern beeinflusst, dazu gibt es jetzt eine neue Studie, vorgestellt von Veronika Bräse.
1: Wie wirkt sich das Hormon Oxytocin aufs Vertrauen aus? Das wollte ein Forschungsteam aus Magdeburg, Antwerpen und Zürich herausfinden. Und zwar ganz speziell bei Männern, die vorher angaben, anderen Menschen grundsätzlich wenig zu vertrauen. Nach dem Zufallsprinzip haben die Probanden entweder Oxytocin per Nasenspray bekommen oder ein Placebo, also keinen Wirkstoff. Ergebnis? Wer das Hormon über die Nasenschleimhaut aufgenommen hatte, vertraute seinem Gegenüber 15% mehr Geld an als die Männer der Placebo-Gruppe. Der Wirtschaftswissenschaftler Ernst Fehr von der Universität Zürich.
2: Wir haben die größte je durchgeführte Studie zu Oxytocin und Vertrauen gemacht mit mehreren hundert Teilnehmern und konnten eben zeigen, dass Oxytocin vertrauenserhöhend wirkt, ja.
1: 578 Probanden haben mitgemacht. Ihre Herausforderung? Sie sollen einem Unbekannten per Computer Geld schicken. Beide Teilnehmer haben anfangs 12 Euro zur Verfügung. Auf dem Weg zur anderen Person wird der Geldbetrag verdreifacht, was beide Mitspieler wissen.
2: Wenn Person 1 jetzt 8 Euro sendet, dann erhält Person 2 24 Euro. Person 2 hat dann 24 Euro und die eigenen 12, also insgesamt 36 Euro. Und Person 2 kann nun beliebig viel oder wenig zurückgeben. Das heißt mit anderen Worten, Person 2 könnte sagen, Dankeschön, ich behalte alles und du bekommst gar nichts, ich sende null zurück.
1: Je mehr Geld Person 1 also sendet, umso höher wird der Betrag. Aber Vertrauen ist gefragt. Wie wird sich Person 2 dann verhalten? Auf dem Geld sitzen bleiben oder eine angemessene Summe zurücksenden, sodass am Ende beide Teilnehmer mehr haben als am Anfang.
2: In der Oxytocin-Gruppe haben die meisten dann 8 oder 12 überwiesen. Und in der Placebo-Gruppe, da haben die meisten dann 4 überwiesen. 4 oder vielleicht auch gar nichts. Also die Anzahl der Leute, die gar nichts überwiesen haben oder nur 4, ist in der Placebo-Gruppe erheblich höher wie in der Oxytocin-Gruppe.
1: Oxytocin wirkt also vertrauensfördernd. Denn die Zuversicht ist da, dass sich das Unbekannte gegenüber fair verhalten wird. Der ärztliche Direktor der Mannheimer Klinik für Psychiatrie und Psychotherapie, Andreas Meyer-Lindenberg, ist auch Oxytocin-Forscher. Er war nicht an der aktuellen Studie beteiligt und ordnet das Ergebnis ein.
3: In der Wissenschaft finden wir jetzt gut, dass diese Frage, ob Oxytocin Effekt hat, jetzt mal für diese Untergruppe geklärt ist. Also das war, was wir eine definitive Studie nennen würden. Also eine große Fallzahl, klares Ergebnis. Da können wir jetzt ein Häkchen dran machen. Und vorher war das halt kontrovers.
1: Denn Oxytocin ist ein Star in der Forschungswelt. Allein in der biomedizinischen Datenbank PubMed gibt es mehr als 30.000 Publikationen zu diesem Hormon. Manche Untersuchungen umfassen nur wenige Probanden, unterliegen also eher dem Zufall und widersprechen sich manchmal sogar. Deshalb ist es wichtig, dass jetzt eine große, wissenschaftlich fundierte Studie vorliegt, die allerdings auf skeptische Männer begrenzt ist.
3: Jetzt haben wir die definitive Studie bei den Männern und dann hätten wir, wenn es geht, gerne bald dann die definitive Studie auch bei den Frauen.
1: Bekannt ist bereits, dass Oxytocin bei Frauen soziale Beziehungen fördert. Nicht nur das Band zwischen Mutter und Kind wird stärker, auch das Mitgefühl mit anderen Menschen steigt. Ob das Hormon auch dazu führt, dass skeptische Frauen mehr Vertrauen in Geldinvestitionen entwickeln, das müssen Forschende jetzt noch klären.

0: Gianna Nannini stellte die Frage aller Fragen, Perdke, warum? Beim Duschen, beim Kochen, beim Trinken, beim Wäschewaschen und Saubermachen verbrauchen die Deutschen mehr als 120 Liter Wasser, und zwar nicht etwa in der Woche, sondern pro Tag. Große Mengen, die vor allem aus dem Grund- und Quellwasser gewonnen werden. Ein Viertel kommt aus Flüssen und Seen, Talsperren und Stauseen. Doch bei Hitzesommern wie diesem schrumpfen die Vorräte auch bei uns in Bayern. Zum Start der Weltwasserwoche in einem Diskussionsforum in Stockholm, bei dem es in diesem Jahr um die Zukunft des Wassers geht, haben wir unsere Korrespondenten gebeten, nach neuen Konzepten zur Wassergewinnung Ausschau zu halten. Die werden längst genutzt, und zwar in Tel Aviv, Südafrika und Singapur.
1: Obwohl der Inselstaat von Meerwasser umgeben ist, gehört Singapur zu den wasserärmsten Ländern der Welt. Natürliche Süßwasserressourcen fehlen. Deswegen importiert Singapur rund die Hälfte seines Wasserbedarfs. Seit Jahrzehnten werden täglich Millionen Liter Flusswasser aus dem benachbarten Malaysia durch Pipelines über die Grenze gepumpt. Da die entsprechenden Wasserabkommen dazu in etwa 35 Jahren auslaufen, versucht Singapur langfristig unabhängig zu werden. Deswegen setzt das Land zum einen auf große Regenwasserspeicher. Zum anderen verfügt der Stadtstaat über 5 moderne, teilweise unterirdisch gelegene Entsalzungsanlagen, die Meerwasser in Trinkwasser umwandeln können. Außerdem recycelt Singapur mehr als 30% seines Wasserbedarfs. Mithilfe von Membranfiltration, Umkehrosmose und UV-Desinfektion wird Abwasser aufbereitet. Das wird vor allem in der Industrie genutzt. Ein Teil geht aber auch in die Trinkwasserversorgung. Aus Singapur, Analyse Beckmann.
2: Wenn ich in Israel den Wasserhahn aufdrehe, dann kommt da zu einem großen Teil aufbereitetes, entsalztes Mittelmeerwasser raus. Große Entsalzungsanlagen an der Küste decken mittlerweile mehr als 80% des städtischen Wasserbedarfs. Auch gebrauchtes Wasser landet hier nicht einfach im Abfluss. Nahezu 90% des aufbereiteten Abwassers werden wiederverwendet, vor allem zur Bewässerung. Das ist eine der höchsten Quoten weltweit. Hinzu kommen Technologien wie Tropfbewässerung, digitale Systeme zur Erkennung von Lecks und die Forschung an noch effizienteren Entsalzungsverfahren. Doch Wasser ist hier nicht nur eine Erfolgsgeschichte. Entsalzung benötigt viel Energie und die dabei entstehende konzentrierte Salzlauge kann zum Beispiel marine Ökosysteme örtlich

0: belasten. Zudem ist Wasser politisch. Im besetzten Westjordanland haben viele palästinensische Gemeinden immer wieder zu wenig Wasser. Und im Gazastreifen funktionieren Leitungen, Brunnen und Entsalzungsanlagen oft nur eingeschränkt oder gar nicht. Wegen der Kriegsschäden oder weil Treibstoff und Ersatzteile fehlen. Israel zeigt damit zwei Seiten. Technik kann Wasserknappheit lindern, aber wer wie viel Wasser bekommt, ist im Nahen Osten immer auch eine Frage von Macht, Sicherheit und Politik. Aus Tel Aviv, Jörg Poppendick.
1: In Namibia ist Trinkwasser besonders kostbar. In dem Land im Süden Afrikas fallen im Schnitt pro Jahr nur 250 Liter Regen pro Quadratmeter. Das ist etwa ein Viertel der üblichen Regenmenge in Deutschland. Und mehr als 80% des Regenwassers in Namibia verdunsten, bevor es in die Erde sickern kann. Rund um die Hauptstadt Windhoek gibt es keine durchgehend wasserführenden Flüsse. Das Trinkwasser für knapp eine halbe Million Menschen kommt aus drei entfernten Stauseen und aus Bohrlöchern. Windhoek hat deshalb als weltweit erste Stadt auf die Aufbereitung von Siedlungsabwässern gesetzt. Bereits 1968 wurde die Anlage am Goreangab-Stausee im Nordwesten der Hauptstadt eingeweiht. 2002 wurde sie mit neuester Technik erweitert. Gereinigt wird das Abwasser aus Toiletten, Duschen und Spülbecken jetzt in 10 Schritten mit Aktivkohle, Ozon und starken Oxidationsmitteln, die Schwermetalle binden, Keime abtöten und organische Stoffe zersetzen. Auch Arzneimittelreste werden abgebaut, wie in vielen großen Kläranlagen in Deutschland auch. Sandfilter und feinporige Membranen reinigen das Wasser, lassen Mineralien und Salze aber durch. Zum Schluss wird das aufbereitete Wasser geklort und mit Trinkwasser aus anderen Quellen gemischt. Heute ist ein Viertel des in Windhoek benötigten Trinkwassers gereinigtes Abwasser, 21.000 Kubikmeter pro Tag. Karin Wehrheim, ARD-Studio für das südliche Afrika.

0: Ja, seine Songs waren ein Mix aus Blues und neapolitanischer Volksmusik. Pino Daniele war das in der Montag-Ausgabe der Welt am Abend. Eine Frage der Fairness oder doch Stigmatisierung? Den schwierigen Umgang mit Geschlechtstests im Leistungssport bespreche ich gleich mit einem Experten. Zuvor aber die Kurzmeldung mit Karin Schumacher.
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2: Schönen guten Abend. Britischer Premier fordert mehr Flugabwehr für die Ukraine. Bei einem Besuch in Kiew rief Andy Burnham die Verbündeten auf, mehr Systeme aus den eigenen Beständen bereitzustellen. Außerdem forderte Burnham schärfere Sanktionen gegen russische Öl- und Flüssiggasexporte. Die EU hatte der Ukraine heute am Nationalfeiertag rund 6 Milliarden Euro an neuen Rüstungshilfen zugesagt. Industrie erhöht Druck auf Regierung. Die Hauptgeschäftsführerin des Bundesverbands der deutschen Industrie, Gönner, bezeichnete die wirtschaftliche Lage als ernst. Jetzt gelte es, die vereinbarten Reformen rasch umzusetzen, sagte Gönner, etwa bei der Rente und beim Bürokratieabbau. Der parlamentarische Geschäftsführer der SPD-Fraktion Wiese betonte, beim Thema Rente müsse man über Ausnahmen reden, etwa über Härtefallregelungen. Iran und USA verschärfen gegenseitige Drohungen. Der iranische Außenamtssprecher Baghaei warnte Staaten vor Konsequenzen, sollten sie die USA bei ihren Maßnahmen gegen das Land unterstützen. US-Präsident Trump hatte zuvor einen umfassenden Wirtschaftskrieg gegen den Iran angekündigt. Armenien plant Beitritt zur EU. Ein entsprechender Aufnahmeantrag solle für die nahe Zukunft vorbereitet werden, sagte Regierungschef Pashinyan. Die ehemalige Sowjetrepublik Armenien ist offiziell noch immer eng mit Russland verbündet, orientiert sich seit einigen Jahren aber immer mehr an westlichen Ländern. Shein drängt an die Börse. Der chinesische Online-Modehändler will zum 1. September auf das Hongkonger Parkett. Heute ist der Start der sogenannten Zeichnungsfrist. Dabei soll die Nachfrage und damit der Preis für die angebotenen 280 Millionen Aktien festgestellt werden. Soweit die Nachrichten um halb.
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2: Am Abend und in der Nacht zunehmend bewölkt mit einzelnen Schauern, Tiefstwerte 15 bis 8 Grad. Und hier noch die Bayern 2 Verkehrsmeldungen, A3 Linz Richtung Passau, zwischen Pocking und Passau Süd 5 Kilometer Stau und A7 Fulda Richtung Würzburg, zwischen dem Fuldaer Dreieck und Bad Brückenau Volkers 7 Kilometer stockend. Soweit der Service, es ist 18.33 Uhr.
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0: Geplant waren sie eigentlich erst für die US Open Ende dieser Woche. Doch die WTA, die Women's Tennis Association, hat schon vor dem letzten Grand Slam Turnier des Jahres mit den angekündigten Gentests begonnen. Bereits bei den Cincinnati Open letzte Woche wurden die Spielerinnen zu Geschlechtstests verpflichtet, über die wir gleich mit einem Fachmann sprechen. Doch zunächst schauen wir uns an, wie diese Tests denn ablaufen.
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3: Der Geschlechtstest ist Teil einer aktualisierten Richtlinie der WTA, der Vereinigung der professionellen Tennisspielerinnen. Die Teilnahmeberechtigung für WTA-Turniere wird durch ein verpflichtendes, einmaliges Screening auf das SRY-Gen nachgewiesen. Dabei wird untersucht, ob das auf dem Y-Chromosom liegende Gen vorhanden ist. Das spielt eine entscheidende Rolle bei der Entwicklung männlicher Geschlechtsmerkmale. Der Gentest kann entweder per Wangenabstrich oder anhand einer Blut- bzw. Speichelprobe durchgeführt werden. Vergleichbare Tests haben auch andere internationale Sportverbände, zum Beispiel in der Leichtathletik und im Boxen, schon eingeführt. Die WTA erklärte, alle Spielerinnen mit Würde zu behandeln und die Richtlinie auf respektvolle und umsichtige Art umzusetzen. Zurzeit sind keine Transgender-Frauen bekannt, die auf der WTA-Tour aktiv sind.
0: Pro- und Contra-Gentest, darüber möchte ich mit Professor Wilhelm Bloch sprechen, Sportmediziner an der Deutschen Sporthochschule in Köln, der sich in seinen Forschungen auch mit biologischen und hormonellen Faktoren im Spitzensport beschäftigt. Einen schönen guten Abend.
4: Guten Abend.
0: Herr Professor, wir haben eben schon gehört, wie der Test funktionieren soll. Was ist denn aber nun, wenn bei einer Spielerin dieses SRY-Gen nachgewiesen wird? Heißt das automatisch, dass sie mit diesem Gen auch sportlich leistungsfähiger ist?
4: Nein, das heißt es nicht. Es kann im Einzelfall durchaus sein, dass trotz SRY-Gen die männliche Leistungsfähigkeit sich nicht ausprägt, weil andere Gendefekte bestehen.
0: Das heißt, Sie würden schon auch sagen, dieser einmalige Gentest, der reicht eigentlich gar nicht aus, um die ja sehr komplexen biologischen Varianten der Geschlechtsentwicklung angemessen zu bewerten?
4: Nee, der reicht nicht aus. Also das war ja auch im Prinzip ein Grund, warum Geschlechtertests über jetzt mittlerweile mehr als 25 Jahren praktisch im Sport nicht mehr gemacht wurden. Das ist so ein bisschen ein Rückschritt in alte Zeiten. Aber es hat sich im Endeffekt dadurch nichts verbessert.
0: Sie selbst haben ja in schon anderen Interviews gesagt, dieser Test sei ein Kompromiss. Was spricht denn aus Ihrer Sicht für dieses Verfahren, obwohl es medizinisch eben nicht alle Fälle ganz eindeutig erfassen kann?
4: Naja, das Problem ist, man kann natürlich auch andere Kriterien anlegen. Das war teilweise ja auch in den letzten Jahren so, dass man gesagt hat, okay, Hormonwerte müssen in einem bestimmten Bereich sein und wenn die Hormonwerte letztendlich zu hoch sind, dann müssen hormonsupprimierende, unterdrückende Therapie gemacht werden. Und wenn das dann ist, in den richtigen Bereich kommt, dann ist Startberechtigung da. Das ist medizinisch, ethisch gesehen ziemlich problematisch, weil man hier im Endeffekt gesunde Menschen auf eine Antihormontherapie zwingt.
0: Trotzdem ist für Sie dieser Test noch ein gutes Mittel zur Feststellung des Geschlechtes?
4: Naja, der Test ist grundsätzlich ein Test, mit dem man letztendlich einen genetischen, wir sagen dazu Phänotyp, also den genetischen Typus im Endeffekt eines Menschen feststellen kann. Das ist in den meisten Fällen auch so, dass man damit letztendlich auch sagen kann, naja, das ist jetzt männliches oder weibliches Geschlecht, aber wir kriegen halt nicht diesen Bereich der Menschen, die andere genetische Varianten haben. Ich würde es nicht als Defekte bezeichnen, sondern als Varianten bezeichnen, ja.
0: Wie könnten, Herr Professor, und sollten denn nun die Verbände mit positiven Testergebnissen umgehen?
4: Das ist ein sehr sensibler Aspekt, weil hier geht es natürlich auch um die Frage der Persönlichkeitsrechte, die ein Mensch hat. Und sowas sollte letztendlich auch unter strengen datenschutzrechtlichen Aspekten gehandelt werden. Das heißt, solche Testergebnisse sollten auf keinen Fall im Endeffekt an die Öffentlichkeit gehen.
0: Die Frage ist ja, ob das realistisch ist, ob sich das durchsetzen lässt, oder?
4: Ja, die Frage ist, wenn man Spieler, Spielerinnen ausschließen muss, dann kommt natürlich immer die Diskussion auf, war da eine genetische Variante, ist doch ein SRY-Gen vorhanden oder nicht gewesen und deswegen ausgeschlossen oder nicht. Also es löst die Problematik eigentlich nicht. Ich habe momentan so ein bisschen das Gefühl, dass wir damit keinen Schritt nach vorne tun.
0: Ist die Problematik aber wirklich lösbar? Die Debatte, wie fair es zugeht im Sport, die ist ja schon so alt und die wird so lange geführt, seit es Wettkämpfe gibt. Gaukeln solche Tests nicht auch eine Transparenz vor, die es im Sport nicht geben kann, weil ja eben auch noch andere Faktoren ausschlaggebend sind für die Leistung? Geschlecht, Alter, Größe, Talent. Wie sehen Sie das?
4: Ja, und eine Reihe von anderen genetischen Varianten. Also das
0: genau.
4: Heißt, Sie können im Endeffekt einen Vorteil für Ausdauerleistungsfähigkeit haben, zum Beispiel für die Produktion von roten Blutkörperchen. Da gibt es genetische Varianten, die letztendlich dazu führen, dass man wesentlich mehr rote Blutkörperchen hat. Dann ist die Sauerstoffaufnahmefähigkeit höher. Und dann ist natürlich auch die Leistungsfähigkeit im Endeffekt in bestimmten Bereichen, im Ausdauerbereich, entsprechend gesteigert. Gut, das ist eine große Frage, die der Sport sich wahrscheinlich jetzt in den nächsten Jahren schon stellen muss, die aber so doch durchaus komplex ist.
0: Wie würden Sie sie beantworten? Wie würden Sie sie beantworten?
4: Ja, ich würde sagen, wir müssen uns überlegen, ob wir diese klassischen Einteilungen, die wir bisher haben, und wir nennen das ja oft binäre Einteilung des Sportes, Männer, Frauen, deswegen binär genannt, ob wir die überdenken müssen und andere Kategorien bilden müssen, bei denen wir auch das Geschlecht als biologische Variante sehen, aber als eine von vielen biologischen Varianten. Das ist kein trivialer Prozess. Und ob der Sport es am Schluss des Tages wirklich schafft und es auch eine gesellschaftliche Anerkennung findet, da bin ich mir auch momentan nicht sicher.
0: Was er von Geschlechtstests hält, darüber hat uns Professor Dr. Wilhelm Bloch Auskunft gegeben, Sportmediziner an der Deutschen Sporthochschule in Köln. Ich danke Ihnen ganz herzlich für das Gespräch.
4: Danke.

0: ist in Wien zu Hause. Die Schauspielerin und Singer-Songwriterin Pippa war das. Die Überlebenden aus der Region um Amatrice erinnern sich noch ganz genau. Es war 3.36 Uhr, als am 24. August 2016 ein Erdstoß die Gegend in Mittelitalien erschütterte. Etwa 300 Menschen kamen damals ums Leben und auch ein Jahrzehnt später sind die Häuser in Amatrice noch nicht wieder aufgebaut, die Schäden deutlich sichtbar. Zur Stunde erinnern zwei Gedenkfeiern, eine privat organisierte und eine mit staatlichen Vertretern, an die Opfer des Bebens. Die Stimmung am Ort der Katastrophe heute beschreibt unser Korrespondent Nikolaus Nützel, der aber erstmal Stimmen von damals zu Wort kommen lässt.
1: Es waren verzweifelte Telefonanrufe, die heute vor 10 Jahren bei der italienischen Polizei eingingen. Mitten in der Nacht erschütterte ein schweres Beben die Region rund um die Kleinstadt Amatrice. Giorgio Cortellesi erinnert sich, wie ihn die Erdstöße weckten. Er wohnte damals außerhalb des Zentrums und machte sich sofort auf den Weg in die Stadt, wo seine beiden Kinder bei den Großeltern schliefen. Ich bin losgerannt, es war stockfinster, durch Staub, Gasgeruch, über die Ruinen der Häuser. Manchmal haben wir unglaubliche Fähigkeiten. Das Adrenalin lässt dich Sachen machen, die eigentlich nicht menschenmöglich sind. Ich bin hingefallen, Sachen sind auf mich gestürzt und ich habe nichts gespürt. Die Altstadt von Amatrice wurde bei dem Beben innerhalb weniger Sekunden fast vollständig zerstört. Cortellesi befürchtete das Schlimmste. Umso größer war die Erleichterung, als er zu dem Haus kam, in dem seine Kinder die Nacht verbrachten. Und als ich ankam, hörte ich meinen Sohn, der rief: Hilfe, helft uns! Vorher war ich wie gelähmt. Erst in dem Moment habe ich wieder angefangen zu atmen. Einer meiner Söhne lebte. Wie durch ein Wunder habe ich sie lebend gefunden. Im gleichen Haus sind 5 Menschen gestorben. Wenn sie im Bad, im Wohnzimmer, in der Küche gewesen wären, wären sie tot. Mehr als 300 Menschen sind umgekommen, mehr als 800 wurden verletzt. In der Region wurden tausende Gebäude beschädigt, viele sind komplett in sich zusammengestürzt. Heute, 10 Jahre danach, sind immer noch viele Ruinen zu sehen. Der größte Teil der Altstadt von Amatrice ist eine leere Fläche. An einigen Stellen sind Baumaschinen zu hören. Er selbst habe das Beben überlebt, die Stadt aber nicht, sagt ein Passant. Amatrice gibt es nicht mehr, die Gemeinschaft von Amatrice. Das habt ihr ja gesehen. Im Zentrum ist fast nichts wieder aufgebaut. 10 Jahre danach ist alles verloren. Giorgio Cortellesi, der vor 10 Jahren überglücklich war, dass seine Kinder das Beben überlebt haben, ist seit 5 Jahren Bürgermeister von Amatrice und zeigt gerne die zahlreichen Baustellen. Er kann verstehen, dass viele Bürger unzufrieden sind. Nach Schätzungen seien 40% der Häuser wieder aufgebaut, sagt er. Es habe leider viele Verzögerungen gegeben. Es sei nicht leicht, Personal für die Baustellen zu finden. Und das, was wieder aufgebaut wird, soll nicht nur erdbebensicher sein. Amatrice will die Gelegenheit nutzen, sich rundum zu modernisieren. Alles wird so gebaut, dass alle möglichen Anschlüsse verlegt werden können. Strom, Gas, Wasser, Glasfaser. Es wird also eine sehr moderne Stadt werden, eine Smart City. Der Bürgermeister bittet auch um Verständnis für Verzögerungen beim Bau eines neuen Krankenhauses, an dessen Kosten sich Deutschland mit 6 Millionen Euro beteiligt hat. Die Kosten hätten sich mittlerweile vervierfacht. Deswegen habe sich die Hoffnung, dass der Wiederaufbau schnell gelingt, noch nicht erfüllt, aber es gehe voran. Optimistisch zu sein versucht auch Rita, die nach dem Erdbeben ihren Wohnsitz in Amatrice aufgegeben hat. Ich bin in Amatrice geboren, jetzt bin ich hier in Urlaub. Mein Haus ist zusammengestürzt. Und ja, es geht voran, mit der Hoffnung auf einen Wiederaufbau. Aber leider sehe man noch recht wenig, fügt sie hinzu.
0: Ja, die Folgen der Erdbebenkatastrophe von 2016 in Amatrice hat sich unser Korrespondent Nikolaus Nützel angeschaut. Und zum Schluss schauen wir noch nach Bayern. Sie gilt als die größte Kirchenorgel der Welt, die Orgel im Passauer Dom, erbaut 1928. Seit einigen Jahren schon wird sie renoviert, denn zu ihrem 100. Geburtstag soll das Instrument in neuem Glanz erstrahlen. Mein Kollege Ulrich Möller-Arnsberg war auf Baustellenbesuch.
2: Ich stehe hier neben dem Hauptportal in Passau am Dom und neben mir ist Andreas Unterguggenberger, Domkapellmeister.
3: Hallo, grüß Gott, herzlich willkommen.
2: Schau mal rein.
3: Geh mal rein, ja.
2: Jetzt habe ich mich ja ein bisschen schlau gemacht. Es gibt 18.000 Pfeifen bei dieser Orgel, das ist eine der weltgrößten Orgeln. Kann man das voll ausschöpfen?
3: Ihr macht eine große Vielfalt. Wir sind momentan am Renovieren. Wir wollen die Königin aus dem Schlaf erwecken. Und wir werden danach sogar über 20.000 Pfeifen haben. Und die große Kunst wird sein, nicht alle zusammenzuspielen, sondern die richtigen auszuwählen. Aber es gibt uns wahnsinnig viele Möglichkeiten, klangliche Vielfalt. Wir können alles spielen auf dieser Orgel.
2: Das hören wir dann später auch noch von dem Domorganisten. Hier kann man gut sehen in die Empore rein. Man sieht ein Gerüst. Muss man sich so vorstellen, wie wenn ein eingerüstetes Haus. So ist hier die Orgel eingerüstet. Aber das ist nur ein Teil der Orgel.
3: Das ist nur ein Teil der Orgel. Die Orgel besteht aus 7 Teilorgeln. Wir haben die Hauptempore mit 3 Orgeln, die Hauptorgel und die Evangelien- und die Epistelorgel. Wir haben den Chorraum mit der Chororgel. Wir haben eine Fernorgel, das heißt, die Pfeifen sind außerhalb des Raumes und tönen von der Decke durch das Heiliggeistloch in den Kirchenraum, also von außen sehr mystisch. Und ergänzt wurde die Anlage noch 2023 durch 2 Balkonwerke in der Vierung des Domes.
2: Jetzt können wir schon Geräusche hören von da oben. Und wir gehen jetzt zur Empore.
3: Genau.
4: Hallo. Markus Boko von der Firma Johannes Gleis Orgelbau. Ich bin sozusagen hier der Montageleiter, Teamleiter für dieses Projekt.
2: Worum geht's heute? Zeigen Sie es mir?
4: Ja.
2: Kann man da noch ein bisschen... Ich steige jetzt hier eine Leiter hoch. Ja, hier sieht man, das sind wahrscheinlich schon so die größten Pfeifen, oder?
4: Das sind schon große Pfeifen, nicht die größten, die stehen hinten. Wir haben hier das tiefe Fis vom 32 Fuß, sagen wir. Und das können wir jetzt ausprobieren.
2: Sie haben ein Tablet in der Hand und können die Tasten anspielen.
4: Ja, genau. Wir haben hier über ein Tablet kann ich dann Register anwählen und auch Töne spielen. Das vereinfacht uns natürlich auch die Arbeit hier an den Pfeifen, weil man nicht immer runter zum Spieltisch laufen muss, um Register zu wechseln oder sowas. Das geht aber auch tatsächlich nur mit rein elektrischen Orgeln. Also sobald Mechanik dahinter ist, dann muss man natürlich auch am Spieltisch sitzen.
2: Und die Elektrik ist neu seit wann?
4: Die Elektrik ist jetzt neu reingekommen auch. Ah, wir haben okay. Im Prinzip hier auch eine Spielmechanik, die rein elektrisch ist. Und dann haben wir hier, das ist jetzt der tiefste Ton, das ist das tiefe Fis vom 32.

Mein Kollege Ulrich Möller-Arnsberg hat sich die Sanierungsarbeiten rund um die Kirchenorgel im Passauer Dom angeschaut. Und dieses ganz besondere Instrument erklingt in diesem Jahr übrigens auch wieder beim ARD-Musikwettbewerb. Am 30. August geht's los. Da messen sich 184 Musiker aus 32 Ländern, wenn Sie es ganz genau wissen wollen. Mit dabei auch die Orgel aus Passau.

0: Burn It Down war das aus dem neuen Album von Shaboozey. Hier hat er zusammen mit Leon Bridges gesungen. Mit diesem Song verabschiedet sich das Sendeteam der Welt am Abend für diesen Montag von Ihnen, wünscht Ihnen noch einen entspannten Abend und jetzt viel Spaß bei der Geschichte mit den Kleinsten.
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2: Hallo, ich heiße Anton. Ich bin 6 Jahre alt und dienstags gehe ich immer zu meiner Oma. Sie heißt Otto. Natürlich nicht wirklich. Eigentlich heißt sie Inge. Aber weil meine andere Oma auch Inge heißt, hat Oma Otto einfach ihren Nachnamen zum Vornamen gemacht. Ihr merkt schon, Oma Otto ist ein bisschen anders als andere Omas. Letzten Dienstag hat Oma Otto zu mir gesagt, »Anton, ich brauche deine Hilfe.« Am nächsten Tag wollten ihre Freundinnen Dora, Gerda und Irmi zu Besuch kommen und sich Dias von früher anschauen. Aber der Dia-Projektor war im Keller und ich sollte ihn tragen helfen. »Was ist denn ein Dia-Projektor?« wollte ich wissen. »Ein Apparat, mit dem man Bilder an die Wand wirft«, hat Oma Otto gesagt. Ich konnte mir zwar nicht vorstellen, wie man sich Bilder angucken kann, während man sie an eine Wand wirft, aber neugierig war ich trotzdem. Wir sind in den Keller gegangen und haben den Projektor gesucht. Oma Otto wusste nämlich nicht mehr, wo sie ihn hingestellt hatte. Da ging plötzlich das Licht aus. In Kellern gibt es ja immer solche Spezialschalter, genau wie im Treppenhaus, da geht das Licht nach ein paar Minuten von alleine wieder aus. Ein bisschen mulmig war mir schon, als wir da so im Dunkeln standen. Aber Oma Otto hat ganz begeistert gerufen, »Ich weiß, ein Spiel!« und das Licht wieder eingeschaltet. »Wir spielen Dunkelentdecker!« Dann hat sie mir erklärt, wie das geht. Die Sache, die man gerade in der Hand hat, wenn das Licht ausgeht, ist die Entdeckung. Wenn man genug Entdeckungen zusammen hat, kann man damit was Neues spielen. Das fand ich gut. So war das Suchen viel lustiger und mir war auch gar nicht mehr so mulmig im Dunkeln. Wir haben weiter nach dem Projektor gesucht und abwechselnd entdeckt, sobald das Licht ausging. Ein Karton mit Weihnachtsschmuck, eine leere Obstkiste, Opa Ottos Klappstuhl, den er immer zum Angeln mitgenommen hat und »Da ist er!« hat Oma Otto gerufen, als sie gerade das Licht wieder angemacht hatte und meine Hand auf einem verstaubten Kasten liegen sah. »Der Dia-Projektor! Anton, du bist der Oberentdecker!« Wir haben den Deckel aufgeklappt und zum Vorschein kam ein eckiges Gerät. Hinten war ein Kabel dran und vorne eine Glaslinse. Durch die wird das Dia, das ist eine Art durchsichtiges Foto, mit ganz starkem Licht an die Wand gestrahlt. Projiziert nennt man das. Der Projektor war ziemlich schwer und die Stufen der Kellertreppe sind ziemlich steil und hoch. Wir haben gehoben und geschoben, gehievt und gedrückt. Aber auch zu zweit haben wir den schweren Kasten nicht die Treppe hochgekriegt. »So was Blödes«, hat Oma Otto gemault und sich zum Verschnaufen auf eine Treppenstufe gesetzt. »Das war's dann wohl mit dem Dia-Abend«, hab ich gedacht. Da ging das Licht wieder aus. »Ich hab's«, hat Oma Otto in die Dunkelheit gerufen. »Wir machen den Dia-Abend einfach im Keller. So schön duster wie hier wird es in meiner Wohnung eh nicht. Zum Dias gucken muss es nämlich dunkel sein, wie im Kino. Wir haben noch mehr Klappstühle gesucht, den Projektor auf die Obstkiste gestellt und die Leinwand am Regal aufgehängt. Und schon hatte Oma Otto den schönsten Dia-Abendkeller, den man sich vorstellen kann. Den Weihnachtsschmuck haben wir auch aufgehängt. Es war zwar mitten im Sommer, aber so geht nun mal das Dunkelentdeckerspiel.
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1: Um 19 Uhr mit Karin Schumacher. Zahlreiche europäische Spitzenpolitiker haben in Kiew gemeinsam mit Präsident Zelensky den 35. Jahrestag der Unabhängigkeit der Ukraine gefeiert. Und sie sind mit neuen Hilfszusagen gekommen. Rund 6 Milliarden Euro für Flugabwehrsysteme, Raketen, Munition und Radaranlagen. Wie der Alltag der Menschen in der Ukraine an diesem besonderen Tag aussieht, berichtet Vassili Golot.
2: Einerseits setzt Russland weiter die Angriffe fort auf Zivilisten in der Ukraine. Es gab heute Angriffe auf Tschernihiw im Norden des Landes, auf Odessa im Süden und auch auf Pawlohrad im Osten der Ukraine. Es gibt Tote und Verletzte. Und auf der anderen Seite ist es hier in Kiew, in der Hauptstadt, vergleichsweise ruhig. Es gibt die offiziellen Veranstaltungen. Es sind ja ausländische Gäste gekommen, unter anderem der neue britische Premierminister Andy Burnham. Man merkt aber auch, dass viele Menschen in Gedanken bei denjenigen sind, die das Land verteidigen an der Front oder eben an die denken, die nicht mehr am Leben sind und das Land verteidigt haben.
1: Der eskalierende Handelsstreit zwischen den USA und Kanada könnte auch deutsche Unternehmen treffen. Die Deutsche Industrie- und Handelskammer spricht von einem besorgniserregenden Signal, denn viele Firmen produzieren in Nordamerika und sind auf die eng verzahnten Lieferketten angewiesen. US-Präsident Trump hat Zölle von 50% auf bestimmte Waren aus Kanada angeordnet. Das Nachbarland hat Gegenmaßnahmen angekündigt, die die Abgaben aus Washington Dollar für Dollar spiegeln sollen. Und vor kurzem hat Trump noch einmal nachgelegt, der Zollaufschlag von 50% soll auch für Autos aus Kanada gelten. Die Münchner Polizei muss sich gerade viel Kritik gefallen lassen. Sie hat letzte Woche zweimal Schüsse abgegeben, unter anderem auf einen Schüler mit Migrationshintergrund, der mit einer Softair-Pistole hantiert hatte. Die Gewerkschaft der Polizei und der Münchner Polizeipräsident Hampel haben sich jetzt ausdrücklich hinter die betroffenen Kolleginnen und Kollegen gestellt. Frank Jordan berichtet.
3: Sowohl der Schuss auf den Schüler am Dienstag wie auch die Polizeischüsse in Ismaning auf ein flüchtendes Auto am Donnerstag seien wirklich schwierige und höchst brenzlige Lagen gewesen, so der Polizeipräsident. Der Fall des schwer verletzten 14-Jährigen sei zweifelsohne tragisch, erklärte der Landesvorsitzende der Gewerkschaft der Polizei, Florian Leitner. Die Frage, ob auf den kurdischen Schüler auch geschossen worden wäre, wenn es sich um einen Deutschen gehandelt hätte, mache ihn jedoch fassungslos.
1: Die Behandlung mit Abnehmspritzen ist teuer, sie kostet mehrere hundert Euro im Monat und die Patienten müssen sie meistens selbst bezahlen. Und dabei soll es aus Sicht der Krankenkassen auch bleiben. Die Chefin des AOK-Bundesverbands Reimann sagt, andernfalls könnten jährliche Kosten von etwa 45 Milliarden Euro auf die Kassen zukommen. Zumindest wenn alle Versicherten mit einem Body-Mass-Index von 30 Abnehmspritzen bekämen. Gesundheitsfachleute hatten sich zuletzt dafür ausgesprochen, die Kosten dieser Behandlungen zu übernehmen. Das Wetter in Bayern in der Nacht bewölkt und Abkühlung auf 15 bis 8 Grad. Morgen Schauer oder Gewitter bei 20 bis 25 Grad. Am Mittwoch wieder mehr Sonne bei 23 bis 28 Grad. Es ist 19.03 Uhr. Hier noch zwei Verkehrsmeldungen. A3 Linz Richtung Passau zwischen Pocking und Passau Süd stockender Verkehr. Und A3 Nürnberg Richtung Passau zwischen Oberülsbach und Neumarkt Ost ein LKW-Unfall. Soweit die Verkehrsmeldungen.
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4: Willkommen zum Zündfunk-Festival-Sommer. Heute mit Yard Act live. Ich bin Rainer Schaller und jetzt wird es ziemlich britisch. Yard Act aus Leeds verbinden kantigen Postpunk mit Sprechgesang, schwarzem Humor und Texten über Status, Geld und den ganz normalen gesellschaftlichen Irrsinn. Aufgenommen wurde das Konzert am 27. März 2026 beim BBC Radio 6 Music Festival in Manchester. Hier sind Yard Act live im Zündfunk Festival Sommer auf Bayern 2.

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0: Das waren Yard Act, live beim BBC Radio 6 Music Festival 2026. Aufgenommen in Manchester am 27. März. Post-Punk mit scharfem Blick, trockenem Humor und ordentlich Druck nach vorne. Damit geht diese Ausgabe des Zündfunk-Festival-Sommers auf Bayern 2 zu Ende. Am Mikrofon war Rainer Schaller. Kommt gut durch den Sommer.
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1: Um 20 Uhr mit Karin Schumacher. Zum 35. Unabhängigkeitstag der Ukraine haben die europäischen Partner dem Land weitere Hilfen zugesagt für den Abwehrkampf gegen Russland. Nach einer Videoschalte der sogenannten Koalition der Willigen hat die Bundesregierung ein entsprechendes Statement veröffentlicht. Aus Berlin berichtet Mario Kubina.
2: Die Teilnehmer hätten ihre Entschlossenheit zum Ausdruck gebracht, das angegriffene Land militärisch noch stärker zu unterstützen. Ein Schwerpunkt der deutschen Militärhilfen liegt auf Luftverteidigung. Gerade sie wird in der Ukraine dringend benötigt, angesichts zunehmender Raketenangriffe des russischen Regimes. Aber was als nächstes konkret geliefert werden soll, bleibt offen. Deutschland hat bereits zahlreiche Flugabwehrsysteme in die Ukraine geschickt und versucht zurzeit, bei Verbündeten weitere Abfangraketen aufzutreiben.
1: Grünen-Chef Banaschak hat vor den Folgen gewarnt, sollte die AfD in Sachsen-Anhalt die Regierung übernehmen. In diesem Fall würden Schulen, Kitas, Polizei und Justiz in die Verantwortung von Verfassungsfeinden kommen, so Banaschak bei NTV. Um das zu verhindern, sei es wichtig, dass SPD und Grüne in den Magdeburger Landtag einziehen. Ansonsten könnte die AfD die absolute Mehrheit schaffen. Die linken Spitzenkandidatin von Angern sagte, ihre Partei wolle alles tun, um das zu verhindern, zum Beispiel auch mit der CDU kooperieren, was die bisher ablehnt. Knapp 2 Wochen vor der Wahl liegt die AfD in Umfragen bei über 40%. Wirtschaftsministerin Reiche bleibt dabei. Aus ihrer Sicht droht auch in diesem Winter kein Gasmangel. Dabei sind die Speicher aktuell nur zur Hälfte gefüllt, deutlich schlechter als in den letzten Jahren. Reiches Sprecher sagte heute trotzdem noch einmal, der Füllstand der Speicher sei gut. Außerdem verweist er auf neue Terminals, um Flüssiggas zu importieren. Deshalb sei keine Mangellage absehbar. Verbraucherschützer sehen das anders. Sie befürchten, dass die Preise im Winter wieder deutlich steigen. Der Prozess um den Messerangriff im mittelfränkischen Heilsbronn muss neu aufgerollt werden. Der Bundesgerichtshof hält beim Urteil des Landgerichts Ansbach Fehler beim Strafmaß für möglich. Wegen versuchten Mordes war der Täter zu 13 Jahren und 6 Monaten Haft verurteilt worden. Das Opfer hatte den Angriff nur knapp überlebt. Das Wetter in Bayern: in der Nacht teils bewölkt, teils klar, lediglich in Franken und im Allgäu Schauer möglich, Abkühlung auf Werte zwischen 15 und 8 Grad. Morgen von Schwaben her immer mehr Schauer oder Gewitter bei 20 bis 25 Grad, Mittwoch wieder mehr Sonne und wärmer, Donnerstag freundlich bei bis zu 31 Grad. Damit ist es 20.03 Uhr.
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3: Am Mikrofon Knut Korzen. Wenn eine Schriftstellerin Markenbotschafterin eines großen deutschen Automobilherstellers wird, dann ist das durchaus ungewöhnlich, aber im Falle der Bestsellerautorin Caroline Wahl dann doch leicht nachvollziehbar, ist die 31-Jährige doch auch ausweislich ihres neuen Romans 1999 Meter über dem Meer eine regelrechte Autonärrin, so wie übrigens auch der große polnische Schriftsteller Szczepan Twardoch, der bereits 2015 Markenbotschafter jenes Automobilherstellers war, für den nun auch Caroline Wahl demnächst Werbung machen wird. Über ihre Road Novel 1999 Meter über dem Meer rede ich gleich mit Caroline Wahl hier im Büchermagazin.
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3: Das hier ist ein Klassiker von Marvin Gaye. Mercy, Mercy Me, The Ecology.

0: 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Ich verstehe nicht, warum man Romane schreibt, wenn sie kacke enden. Das ist doch das Großartige, wenn man Autor ist. Man hat es in der Hand, kann es besser laufen oder zumindest enden lassen als in der Wirklichkeit. So liest man es im neuen, am Freitag erscheinenden Roman der erfolgreichsten jungen deutschsprachigen Autorin dieser Tage, Caroline Wahl. Wie sie ihren neuen Roman 1999 Meter über dem Meer enden lässt, ob es dort besser läuft als in der Realität, das werden wir natürlich nicht verraten. Aber ich freue mich sehr, mit Caroline Wahl darüber reden zu können, wo ihr Roman spielt und welche Geschichte überhaupt sie darin erzählt. Die Verfasserin der Bestseller 22 Bahnen, Windstärke 17 sowie die Assistentin ist mir aus Kiel zugeschaltet. Guten Tag, Caroline Wahl.
1: Hallo, freut mich hier zu sein.
0: Sie veröffentlichen seit 2023 jedes Jahr ein Buch. Folgerichtig ist 1999 Meter über dem Meer bereits das vierte Buch seither. Schlaucht das nicht, diese hohe Schlagzahl zu halten, oder ist das straffe Zeitkorsett einfach der beste Weg, sich zum Schreiben zu zwingen?
1: Ach, ist einfach ein schöner Modus. Also ich mag diesen Druck an mich selbst auch und hoffe, dass ich diesen Rhythmus lange beibehalten kann. Und führt eher dazu, dass ich noch mehr Bock habe, schnell nachzulegen.
0: Im Juli hat die erste literaturwissenschaftliche Konferenz über Ihr Werk stattgefunden. Sie haben das auf Insta lakonisch kommentiert mit den Worten Caro Wahl-Tagung, lol. Waren Sie auch ein bisschen stolz, dass sich die Wissenschaft schon über Ihr Öre beugt?
1: Ja, ich glaube, das war auch einer der schönsten Momente jetzt bisher in meiner Karriere. Auf jeden Fall fühlt man sich da besonders wertgeschätzt. Fühlt sich schon so ein bisschen an wie ein Ritterschlag, ja, auf jeden Fall.
0: Der erste Satz Ihres neuen Romans, Frau Wahl, ist für alle Liebhaber Ihrer Bücher natürlich wunderbar verstörend und ein echter Brüller. Wasser ist einfach nicht mein Element, so steht's da. Denn wenn es eine deutsche Autorin gibt, die auch ausweislich ihrer Bücher das Wasser, das Meer, das Schwimmen liebt, dann sind Sie es doch.
1: Ja, ich dachte, ich kann jetzt nicht immer dieselbe Geschichte erzählen. Jetzt muss mal eine Protagonistin herkommen, die das Meer richtig scheiße findet und Schwimmen gar nicht mag und eben lieber die Berge mag. Und hier ist sie.
0: Genau, es ist also mehr als ein gelungener Gag, denn der Satz weist schon den Weg, den Ihr neues Buch nehmen wird, weg vom Maritimen hin ins Alpine. Sie legen da ja eine veritable Road Novel vor. Es geht nach einem kurzen Beginn in Indonesien auf Bali mit dem Auto nach Berlin, von dort aus ins Allgäu und schließlich ins Engadin, nach St. Moritz. Das ist, wenn überhaupt, eine Road Novel, sagt Ihre Ich-Erzählerin dann auch mal. Man weiß ja, Caroline Wahl, dass Sie selbst gern Auto fahren. Wollten Sie diese automobile Leidenschaft jetzt mal auf eine literarische Figur übertragen?
1: Also ich weiß nicht, ob das jetzt so eine bewusste Entscheidung war, aber es passiert dann einfach. So wie ich die Liebe zum Autofahren jetzt in den letzten Jahren gefunden habe, finden dann eben auch meine Protagonistin dazu, beziehungsweise Samara. Und ja, das ist einfach ein größeres Thema in meinem Leben geworden und beschäftigt mich auch viel, warum ich das so gerne mag. Und dann habe ich mich immer mit Samara auf den Weg gemacht und auch mal mit ihr so ein bisschen rausgefunden oder nach Antworten gesucht, warum das so viel bedeuten kann.
0: Und es ist ein wunderschönes Auto, das sie fährt. Geschenkt bekommt sie es von ihrem Vater, ein schwarzer Mercedes SLR 129, ein Cabrio, sehr sportlicher Roadster. Und ihre Hauptfigur Samara ist für mich so eine Art, ich würde sagen, Felice Krull, eine Schwester im Geiste von Felix Krull, ein weiblicher Hochstapler eben, eine junge Frau, die alle an der Nase herumführen kann. Der Mann, der sich in sie verliebt, der nennt sie mal eine Pikara, also eine Schelmen oder Spitzbüben. Doch ganz egal, ob jetzt Hochstaplerin, Schelmen oder Spitzbüben, es macht einfach großen Spaß, ihr Lesen zu folgen. Wie viel Spaß hat Ihnen das Schreiben, das Erfinden dieser Figur bereitet?
1: Total viel Spaß. Also ich habe den Roman auch zum Großteil geschrieben während einer Zeit, wo ich sehr viel Stress hatte und auch so einen kleinen süßen Shitstorm hatte. Und da hat es umso mehr Spaß gemacht, mit so einer wilden Heldin unterwegs zu sein und auch nie genau zu wissen, was jetzt als nächstes passiert, was sie als nächstes erzählt oder wo sie sich da als nächstes rein verstrickt. Also das hat sehr viel Spaß gemacht.
0: Und das Schöne an so einer kleinen Lügenbaroness ist ja, dass sie sich selbst eben ständig in Schwierigkeiten bringt durch die Lügen über sich selbst, die sie in die Welt setzt.
1: Ja, total. Und sie ist auch noch so tollpatschig. Ihr passieren die ganze Zeit dumme Dinge. Also, dass sie dann auch bei einer Wanderung in Gewitter gerät und dann mit so einem Greifvogel kämpft. Das war einfach auch für mich sehr unterhaltsam und ja, wie sie auch im Lügen immer mutiger wurde.
0: Sie ist ja auch wahrlich nicht auf den Mund gefallen, diese Samara. Hat sich in der Berliner Agentur, in der sie noch nicht lange arbeitet, sehr schnell durchgesetzt als äußerst geschäftstüchtige und wie für Junior-PR-Beraterin. Und dennoch, die Wendung fällt mehrmals im Roman, wirkt sie bisweilen, Zitat, wie ein trotziges Kind. Früher hätte man vielleicht Trotzkopf gesagt. Sie hat sich noch nicht vollends abgenabelt von ihrem Elternhaus und etwas Restkindliches bewahrt sie sich, gerade auch in ihrer Liebe zu Milchkakao, der sie obsessiv frönt. Ihr Alter bleibt ja, nehme ich an, ganz bewusst unbestimmt. Aber da sie vor kurzem erst ihr Studium abgeschlossen hat, darf man vermuten, dass sie irgendwas zwischen Mitte, Ende 20, vielleicht maximal Anfang 30 ist. Ich habe den Eindruck, dass gerade diese Altersgruppe, der Mitte- oder End-20er, der Anfang 30er, sich mit ihren Protagonistinnen auch gut identifizieren kann und deshalb besonders gern zu ihren Büchern greift. Zielen Sie auf die auch besonders ab beim Schreiben?
1: Ach, ich ziele auf niemanden ab. Also auf jeden Fall ist das so die Altersspanne, die mich am meisten interessiert, weil ich eben auch selbst so alt bin und eben finde, dass in dieser Altersspanne einfach sehr viel passiert, weil man da ja eigentlich so entscheidet, in welche Richtung es geht und sich auch am meisten vom Elternhaus abkapselt. Aber ich schreibe jetzt nicht für diese Altersklasse. Ich schreibe für meine Figuren. Ich denke nicht daran, wer das Publikum sein könnte. Hoffe natürlich immer, dass es möglichst groß ist und man eben auch so Altersgrenzen überschreitet und es eben für jung und alt und so weiter ist.
0: Und diese Samara, die hadert mit sich. Und vermutlich ist diese Phase zwischen 20 und 30, dachte ich mir beim Lesen, auch die, in der man wirklich am härtesten mit sich ins Gericht geht und auch viele Selbstzweifel hegt, war bei mir zumindest so. Spüren Sie in der Resonanz auf Ihre Bücher, dass viele Leserinnen und Leser gerade da gut andocken können, sich da wiederfinden im Hader mit sich selbst, aber auch im Willen, sich eben selbst zu behaupten?
1: Ja, voll. Also dieser Schritt ins selbstbestimmte eigene Leben und auch dieser, vor allem diese Phase, wo man so ja, Berufssteigerin ist, da hadert man ja total viel und hat total oft Angst, falsche Entscheidungen zu treffen oder denkt so, oh Gott, wo bin ich denn jetzt hier gelandet? Ich hatte ja ganz andere Ziele. Also ich finde dieses Hadern, das kenne ich selbst auch sehr gut, spielt jetzt in meinem Leben zum Glück nicht mehr so eine große Rolle wie jetzt vor 2, 3, 4 Jahren noch, aber ich denke schon, dass das am Anklang findet.
0: Ihr Personal besteht ja immer so aus weiblichen Hauptfiguren, die eine untergründige Wut umtreibt. Das ist ja nicht nur bei Tilda und Ida aus 22 Bahnen und Windstärke 17 der Fall. Ida findet nebenbei bemerkt auch Erwähnung im neuen Roman als Freundin von Samara. Und diese Samara ist eben auch wütend auf sich selbst, mindestens genauso wie auf ihre Umwelt. Sie schwankt zwischen Schwermut, lähmender und sehr dunkler Angst vor Einsamkeit und wohl auch depressiven Episoden und dann wieder einem sich aufbäumen gegen eine Männerwelt, die so checkermäßig alles kontrollieren zu müssen meint. Ist diese Wut ihrer Figuren auch manchmal ihre Wut, Frau Wall?
1: Ja, ich glaube schon. Also das ist so eine Wut. Ich unterstelle die auch jedem Mitmenschen fast, also eben auch allen Heldinnen von mir, weil die bei mir auch so eine zentrale Rolle spielt. Also diese Wut auf mich selbst, aber auch auf meine Umwelt, auf Ungerechtigkeiten und so weiter. Und diese Wut ist ja auch bei Samara eigentlich auch der Grund, warum sie anfängt zu lügen, weil sie eben abgefuckt ist von ihrer Umwelt und weil sie jetzt so meint, nee, jetzt reicht's, ich breche so ein bisschen aus und ich führe die ein bisschen an der Nase herum.
0: Wenn Samara sich selbst sagt in ihrem Roman, vielleicht ist die einzige Chance, den dunklen Wolken zu entkommen, nicht mehr ich zu sein, dann spricht da ja auch ein wenig die Autorin, die doch ständig ihrem eigenen Ich entfliehen kann, dadurch, dass sie eben andere Ichs erfindet, oder?
1: Ja, total. Das so habe ich es noch gar nicht gesehen, aber ja, schreiben bedeutet für mich auf jeden Fall auch auszuschalten und das eigene Ich zu verlassen, aber sich natürlich auch mit dem Ich zu beschäftigen, aber vor allem eben auch sich so Lebensrealitäten zu erschließen, die man nicht kennt und dann eben mit so einer Samara loszuziehen und auch mal so ja, Sachen auszuprobieren, die man sich selbst vielleicht nicht trauen würde oder an Orte zu fahren, wo man selbst noch nicht war und die man sich gerne mal anschauen will.
0: Und auf die Weise dann auch der Traurigkeit womöglich zu entfliehen, die sich manchmal um Samara legt wie ein schwerer Mantel?
1: Ja, lesen und schreiben bedeutet für mich auf jeden Fall oder ist für mich auf jeden Fall der beste Weg, mit dunklen und traurigen Phasen umzugehen. Und ja, für Samara, die versucht eben noch so einen Weg zu finden, damit umzugehen.
0: Männer brauche sie nicht. Das redet sich Samara lange Zeit ein. Ist sie da auch so ein Role Model in weiblicher Unabhängigkeit oder Autonomie und Selbstbestimmtheit?
1: Ja, auf jeden Fall. Ja, braucht man ja auch nicht. Und finde es dann auch schön, dass sie das so realisiert in so einem Moment. Das war auch, hat man dann auch beim Schreiben, dann freut man sich ja auch und realisiert es auch, dass sie recht hat.
0: Beim Anblick anderer Menschen, reicher Menschen in St. Moritz, wo sie dann ja schlussendlich landet, fragt sich Samara mal, wofür brennen die eigentlich? Brennen sie überhaupt für irgendwas? Wofür brennt denn Samara? Was meinen Sie?
1: Ja, fürs Autofahren auf jeden Fall, fürs Fotografieren. Ich finde, Samara ist schon so eine Beobachterin, die alles aufsaugt. Also grundsätzlich brennt die schon für ihr Gegenüber und sucht deswegen auch in ihrem Gegenüber etwas, für was die eben brennen. Also es ist so, finde schon, dass sie eine sehr leidenschaftliche Person ist. Wobei sie das dann auch erst im Laufe der Handlung so akzeptiert und so auslebt.
0: Und Sie sagen, sie ist eine leidenschaftliche Fotografin. Vor allen Dingen allerdings keine Smartphone-Fotografin, sondern eine mit der Leica um den Hals, was sie dann ja auch irgendwann dazu verleitet, sich als künstlerische Fotografin auszugeben, was man ihr auch unmittelbar abnimmt, weil die Fotos wirklich, so wie Sie sie beschreiben, sehr interessant auszusehen scheinen. Sie fragt sich irgendwann mal, was ist das, was ich mit meiner Leica einzufangen versucht habe? Ich habe den Eindruck, die dokumentiert, die Samara, seit Kindesbeinen mit der Kamera nicht nur, was immer ihr vor die Linse gerät, sondern ihre Fotos, die zeigen auch ihre inneren, ihre seelischen Zustände.
1: Ja, total. Also es ist ja das, was sie fotografiert oder diese Dinge, die sie fotografiert, die manchmal nur Dinge zu sein scheinen, sind ja immer so Träger von Geschichten auch. Und auch immer so ist ja, die Bilder sind ja quasi eine innere Seelenlandschaft, die sie aufzeigt. Oder ich glaube, dass jeder Mensch so ein Ausdrucksmedium braucht. Bei mir ist es Schreiben, bei Tilda war es zum Beispiel, wobei die Mathematik jetzt nicht so ein Ausdrucksmedium ist, aber sie hat halt dieses Schwimmen und so, und bei ihr ist es eben das Fotografieren, wo sie eben ja sich austobt und sich selbst auch ausdrücken kann.
0: Jetzt müssen wir auch darauf achten, dass das Gespräch nicht zu ernst gerät, weil ich muss gestehen, ich habe sehr häufig auch lachen müssen einfach bei der Lektüre Ihres Buches, denn es hat auch etwas sehr Befreiendes, wie Sie Ihre Leser über unsere Zeit einfach lachen lassen, über dieses unselige Influencer-Unwesen zum Beispiel, dessen Selbstbespiegelung und die Sprache, die da gesprochen wird, Conscious Breathwork, Lebenscoach, Speeddating und andere Absurditäten. Besonders schön ist dieser eine Dadfluencer, den Sie erfunden haben, der eigentlich für Nachhaltigkeit und umweltbewusstes Lastenradfahren stehen will, also für Carshaming. Übrigens ein Begriff, den ich noch gar nicht kannte. Ich kannte immer nur Carsharing, aber es gibt offenkundig auch Carshaming, wie sich das eben neudeutsch nennt, der sich dann aber als Lastenradfahrer doch von seiner Agentur, wo Samara arbeitet, ein großes, großes und luxuriöses Auto wünscht. Literatur ist auch dazu da, um Verlogenheiten zu dekonstruieren, oder?
1: Ja, natürlich. Und es ist auf jeden Fall auch eine scheinheilige Welt und macht total Spaß, sich da reinzuschmeißen und mit zu beschäftigen. Und ich habe natürlich auch

0: Markennennungen sind gang und gäbe bei Ihnen, ob es nun die heißgeliebte, wenngleich politisch heikle Müllermilch in der Mittelkonsole von Samaras schwarzem Mercedes ist oder ob es andere Markennamen sind. Verstehen Sie sich selbst als Popliteratin?
1: Ach nö. Ich finde es okay, wenn man mich so bezeichnet. Ich lege da kein Veto ein, finde aber jegliche Bezeichnung nicht schlimm, aber egal einfach. Aber ich finde, in meiner Literatur spielen einfach Markennennungen und auch Figuren, Romane und so weiter eine zentrale Rolle, weil das meine Welt ist und auch die Welt meiner Protagonisten und das eben nicht ohne diese Namen und Markennennung funktioniert. Also zum Beispiel, wenn jetzt meine Heldin in den Supermarkt geht und eine Müllermilch greift, dann könnte ich nicht einfach sagen, sie greift sich so ein Milchgetränk, weil diese Müllermilch ja so viele Geschichten schon beinhaltet. Also dieser Müllermilchchef, der komische Freunde hat und so weiter. Und gleichzeitig ist es auch so ein komisches Produkt, bei dem man sich fragt, wer greift überhaupt dazu? Und es würde für mich eben nicht funktionieren, wenn ich da Synonyme für Marken nehmen würde oder für Stars, die auftauchen, andere Namen erfinde.
0: Ja. Alles gut, alles gut. Das ist ein typisches Frage-Antwort-Spiel, das man schon aus Ihren vorherigen Büchern kennt. Natürlich auch als Beschwichtigungsformel aus unser aller Alltag, die meistens das Gegenteil von dem meint, was ihr aussagt. Taucht auch hier im neuen Buch wieder auf, diese Beschwichtigungsformel? Ist das ein kleiner Running Gag, der sich durch Ihre Bücher zieht?
1: Ja, ich mag schon, wenn da so ein kleines Netz entsteht und alles gut ist ja auch einfach ein ganz toller Satz, den man gerne hören will und den man gern von seinem Gegenüber auch hören will, wenn man nicht alles gut ist. Von daher hoffe ich, dass der auch weiterhin im fünften und sechsten Roman auch weiterhin auftaucht.
0: Ihre Bücher, Frau Wahl, leben von sehr, sehr gewitzten Dialogen. Da sind Sie wirklich eine Meisterin drin. Diese Dialoge, die kennzeichnet ein elliptischer Stil, so wie halt auch mündliche Rede in aller Regel funktioniert. Auch das Hin- und Her-Texten per SMS, diese Form von digitalem Dialog, findet sich natürlich in Ihrem Roman. Mich erinnert dieser sehr komische, elliptische Stil an diese kurzen Rap-Punchlines, die, wenn sie gut sind, ja genauso pointiert sind wie die Rede ihrer Figuren. Gibt es da eine Verwandtschaft zu musikalischen Formen wie dem Rap?
1: Oh nö, aber danke. Also das höre ich auf jeden Fall gern. Also ich höre ab und zu auch gerne Rap-Musik und freue mich, wenn das so eine Dynamik wie so ein Haftbefehl-Lied oder so hat. Schön.
0: Auf der Rowohlt-Website haben Sie bei der Frage Ikimel oder Apache letzterem den Vorzug gegeben. Warum?
1: Oh, ja, manchmal sind diese Entweder- und Oder-Fragen sehr so schnell und dann antwortet man irgendwas. Ich glaube, ich habe da Apache gesagt, weil Apache ja auch kommt in der Assistentin, glaube ich, vor und ich mag diesen einen Song von ihm so gerne, Roller. Aber ich finde Ikimel auch cool und das, was sie tut. Also das war jetzt keine Entscheidung gegen Ikimel.
0: Ihre Heldin Samara ist eine große Leserin, das haben Sie vorhin schon angedeutet. Eine Leseratte, so wird sie mal bezeichnet, die liest wirklich wahnsinnig viel und schätzt Irene Nemirovskis Literatur weitaus mehr als zum Beispiel Milan Kunderas Die unerträgliche Leichtigkeit des Seins. Aber sie liest eben auch viel deutsche Gegenwartsliteratur, Kaleb Erdmann oder Timon Kalkaleiter. Das sind ja Ihre Schriftstellerkollegen. Das halte ich für absolut außergewöhnlich, dass eine Autorin andere zeitgenössische Autoren in einem Roman derart featured und auch feiert. Warum machen Sie das?
1: Ich liebe das. Ich finde es schön, dass ich Teil von dieser Literatur-Bubble jetzt bin und möchte da auch immer meine Kollegen, die ich cool finde, unterstützen. Und ich finde, natürlich ist es ja nachvollziehbar, dass Samara, wenn sie Gegenwartsliteratur liest, auch so coole Sachen liest. Und gleichzeitig finde ich natürlich auch lustig, dass sie dann Romane von Leuten liest, die ich kenne.
0: Nach 22 Bahnen wird auch Windstärke 17 gerade von Mia Marielle Meyer verfilmt fürs Kino. In ihrem neuen Roman gibt es den bemerkenswerten Satz, die deutsche Filmlandschaft ist so deprimierend und boring. Das denkt Samara. Klar, das ist Figurenrede, aber ich frage mich dann schon, speist sich so ein Satz über die deutsche Filmszene auch aus eigener Anschauung?
1: Auch manchmal ein bisschen, aber ich kenne mich ehrlich gesagt nicht so gut in der Branche aus und mir fallen auch viele Argumente ein, die dagegen sprechen. Aber ich glaube schon auch, dass das eine Branche ist, die jetzt nicht so offen und lebendig ist, wie ich jetzt zum Beispiel die Literaturbranche erlebe.
0: Okay.

0: Und diese Literaturbranche hat jetzt erstmal das neue Buch von Caroline Wahl vorliegen. Heißt, der Veröffentlichungstag eines neuen Romans für Sie ist auch gleichzeitig der Arbeitstag am nächstfolgenden?
1: Ja, ich freue mich total. Ich bin total gespannt jetzt. Es fühlt sich immer so ein bisschen an wie Geburtstag, finde ich, der Veröffentlichungstag.
0: Und es wird weitergearbeitet.
1: Ja, ich bin dabei. Kommt natürlich nächstes Jahr der neue Roman. Macht mir wieder großen Spaß, das zu schreiben. Das ist bei mir auch ganz schlimm. Sobald ein Roman fertig geschrieben ist, bin ich dann so im Tunnel in dem neuen, dass es für mich dann aber auch schwierig ist, mich dann in der Lesereise und bei der Veröffentlichungszeit wieder voll in den alten reinzuschmeißen. Das ist bei mir manchmal ein bisschen komisch, aber natürlich auch schön.
0: Das sagt Caroline Wahl. Ihr neuer Roman 1999 Meter über dem Meer erscheint am Freitag bei Rowohlt für 24 €. Frau Wahl, ich danke Ihnen sehr für Ihre Zeit.
1: Danke auch.

0: Sun and Moon. Das war die New Yorkerin Danielle Ponder, die lange als Anwältin gearbeitet hat, bevor sie sich dann mit Ende 30 erst ganz der Musik verschrieben hat. 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Es ist immer schön, wenn ein Buch schon vor Erscheinen Vorschusslorbeeren erhält. So ist es der Augsburger Schriftstellerin Franziska Genzler mit ihrem neuen Roman Orca ergangen. Orca ist ihr dritter Roman nach ihrem Debüt Ewig Sommer von 2022 sowie dem Nachfolger Wie Inseln im Licht, mit dem sie vor gut 2 Jahren beim von Bayern 2 präsentierten Literaturfestival Wortspiele in München zu Gast gewesen ist. Nun also Orca, erschienen vor einer Woche. Und noch eine Woche davor bereits geadelt mit einer Nominierung für den Deutschen Buchpreis. Als einer von insgesamt 20 Titeln steht dieser Roman auf der Longlist. Sehr zur Freude der Autorin, die im kommenden Jahr 40 Jahre alt wird.
1: Ja, mir bedeutet das viel. Also ich habe irgendwie sehr darauf gehofft, muss ich sagen, weil ich mit den anderen beiden nicht auf der Liste stand, obwohl mir von außen so auch Erwartungen dann nachträglich quasi zugetragen wurden. Ja, dass das jetzt geklappt hat, ist einfach total schön, freut mich total.
0: Soweit Franziska Genzler. In ihrem Debüt Ewig Sommer ging es um die Erderwärmung, um eine Hitzewelle samt verheerenden Waldbränden, wie wir sie auch zuletzt wieder vielfach auf unserem Kontinent haben erleben müssen. In Orca nun knüpft die Autorin daran insofern thematisch an, als sie jetzt über Klimaaktivismus und die Radikalisierung von Protestbewegungen geschrieben hat. Christoph Leibold hat den Roman gelesen und mit Franziska Genzler darüber gesprochen.
2: Ende August kippte der Garten. Wenn wir jetzt dorthin kamen, war die Erde zwischen den Pflanzen rissig und hart. Die Blumen verloren ihre Farben, Blattränder wurden kraus. Das Teichwasser sank und bekam einen gräulichen Schleier.
3: Es herrscht einmal mehr in einem Roman von Franziska Genzler Ewig Sommer. Nur, dass er diesmal nicht nur bedrohlich, sondern zugleich auch beglückend ist. Zumindest für Cora, die Ich-Erzählerin.
2: Es war, als würde etwas aus meinem Inneren herausbrechen. Die Sonne, das Licht, dieser ganze goldene Sommer mit Olympia.
3: Olympia, das ist die Freundin, die Cora immer gesucht, aber lange nicht gefunden hat. Cora geht auf ein Elite-Gymnasium, das sie aber nur dank eines Förderprogramms besuchen kann, weil sich ihre Eltern das Schulgeld nicht leisten können. Dort bleibt sie Außenseiterin unter lauter Rich Kids. Cora shoppt täuschend echte Fashion-Fälschungen im Netz, guckt Tutorials, um sich perfekt zu stylen. Doch eines Sommers begegnet ihr Olympia, zufällig, vor einem Supermarkt. Olympia nimmt Cora so, wie sie ist, ganz ohne Make-up und Markenklamotten. Gemeinsam geraten sie, ebenfalls eher zufällig, ins Umfeld einer Gruppe von Klimaaktivisten.
1: Für mich ist es tatsächlich so, dass Cora eher eine Opportunistin ist, also ihre große Begeisterung für Olympia und dieses unbedingte Dazugehören wollen, was auch aus dem erwächst, dass sie, bevor sie Olympia trifft, einfach sehr einsam ist und sehr isoliert. Und zugleich ist da in ihr etwas, was so ehrgeizig ist und so sehr in diesem System des Kapitalismus funktionieren möchte. Also sie will irgendwie auf eine krasse Uni und sie will auf irgendeine Art was Besonderes werden im Leben. Und gleichzeitig will sie Olympia nicht verlieren. Und diese beiden Interessen in ihr steuern eigentlich ihr Handeln.
3: Und so schwankt Franziska Genzlers Protagonistin zwischen schulischem Ehrgeiz und aktivistischem Engagement. Ihr Leben wird vor eine Zerreißprobe gestellt, wobei die Entscheidung für eine Seite auch eine gegen die andere bedeuten würde.
2: Was hielt mich in der Schule? Was hielt mich an den Plänen, die ich hatte, wenn stimmte, was die anderen sagten? Der Kollaps, die Unumkehrbarkeit. Das Erreichen der Kipppunkte, Wasserknappheit, Überflutungen, mehr und mehr unbewohnbare Landstriche.
1: Also das ist was, was mir schlüssig erscheint, dass eben Menschen, die sich dann für den Aktivismus entscheiden, den so, ich sage jetzt mal, radikal verfolgen und ihre privaten Pläne hinten anstellen und sich die eventuell auch verbauen.
3: Anders als Cora hegt Olympia keine ehrgeizigen Zukunftspläne und geht dementsprechend ungebremst in der Welt der Klimaaktivisten auf. Die fahren auf Protestdemos, auch von Klimakleben ist die Rede. Einige propagieren ein noch rücksichtsloseres Vorgehen, andere warnen, mit Verweis auf die RAF, davor, wohin Radikalisierung führen kann. Cora versucht, in der Schule mitzuhalten und trotzdem nicht den Anschluss zu Olympia zu verlieren. Um sich zu beweisen, will sie sich mit einer besonders drastischen Aktion hervortun.
2: Eine Klinge, die an der richtigen Stelle gesetzt mit einem Schnitt ganze Netze auftrennen konnte. Keine Kampagne, die darauf abzielte, die Gesellschaft zu überzeugen. Kein Appell, keine symbolischen Störaktionen.
3: Also nimmt Cora eine so stink- wie einflussreiche Lobbyistin für fossile Energien ins Visier, freundet sich mit deren Tochter an, kundschaftet deren Villa aus. Franziska Genzlers neuer Roman trägt Züge eines Politthrillers, der seine Spannung aus dem Plot ebenso bezieht wie aus den atmosphärisch bedrückenden Beschreibungen eines zunehmend ausgedörrten Planeten. Etwas David Lynch-haftig Unheimliches liegt in diesen Schilderungen, ein fast surrealer Horror. Obwohl die Bedrohungsszenarien natürlich höchst real sind. Genzler erzählt von jungen Menschen, die Halt suchen in dieser Welt, die zunehmend weniger Halt bietet. Aktivistisches Handeln ist vor diesem Hintergrund auch ein Ausweg aus der Ohnmacht, der Orientierung bietet.
1: Gerade Gruppenzugehörigkeiten verbinden natürlich und Subkulturen sind da ja auch gerade in der Jugend stärker als später, wo man sich vielleicht dann auch eher über Beruf oder die eigene Familie oder sowas auch definiert. Ich glaube schon, dass das gerade in der Jugend sehr identitätsstiftend sein kann.
3: Franziska Genzler porträtiert eine Generation, die hin und her gerissen zwischen lähmender Zukunftsangst und aufrüttelnder Aktion am Rande und letztlich jenseits der Legalität eher aus Intuition handelt als rational. So wie die Orcas in dem Internetvideo, das Olympia Cora zeigt. Darin attackieren Wale ein Schiff von Whale-Watchern, bringen es zum Kentern. Die Tiere hätten einfach
2: keinen Bock mehr auf Yachten auf ihrem Meer.
3: So lautet Olympias Theorie. Die Orcas tauchen als Bild immer wieder auf in diesem Roman. Subtil bleiben sie auch im Namen der Protagonistin präsent, ohne dass Genzler das so geplant hatte.
1: Erst als ich schon richtig weit war, habe ich im Gespräch mit einer meiner Agentinnen gemerkt, dass Cora ja ein Akronym ist für Orca. Das war wirklich, meine Agentin hat so mitgeschrieben und meinte dann plötzlich, hä, Cora, das, hast du das absichtlich gemacht? Und ich glaube, so diese Verwebung von Tieren und Menschen und der Natur und der Menschenwelt, das war natürlich schon drin im Roman. Aber tatsächlich hieß Cora schon Cora, bevor der Plan war, den Roman so zu nennen.
3: Die Orca-Attacke auf die Energielobbyistin, die Cora ausspioniert hat, endet tödlich. Die Aktion läuft aus dem Ruder. Mit sehr unterschiedlichen Konsequenzen für die Ich-Erzählerin und deren Freundin Olympia. Franziska Genzler verteidigt die sich radikalisierenden Klimaaktivistinnen ebenso wenig, wie sie sie verurteilt. Ihr Roman ist der gewagte, aber gelungene Versuch, sich der Bewegung von innen heraus zu nähern, ohne vorschnelle Schlüsse zu ziehen.
1: Mein Anliegen ist eben eine fragende Haltung. Ich glaube auch, dass ein wichtiger Wert der Literatur ist, dass man mit anderen Augen auf eine Fragestellung blicken kann, die einem sowieso auch selbst begegnet. Und ich würde mich freuen, wenn Menschen das Buch vielleicht lesen und mit anderen Augen auf die Klimabewegung blicken als vorher. Aber das ist was, was man nicht steuern kann, finde ich. Und insofern ist es eher eine Annäherung an eine Frage von einer Person, die ich bin.
0: Christoph Leibold war das über Franziska Genzlers Roman Orca. Der ist für 25 Euro bei Kein und Aber erschienen. Sie hören Bayern 2 und ein Duett des französischen Popstars Etienne Dao zusammen mit Debbie Harry, die alle Welt noch als Sängerin von Blondie kennt. Hier sind die beiden mit L'étrangère.

0: 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Der österreichische Schriftsteller Michael Köhlmeier hat vor wenigen Wochen erst einen schweren Schicksalsschlag hinnehmen müssen. Seine Frau, die Schriftstellerin Monika Helfer, starb plötzlich und unerwartet bei einem Sturz. Wer dieses Autorenpaar je zusammen erlebt hat, der weiß, wie innig, ja symbiotisch die jahrzehntewährende Beziehung und Schreibpartnerschaft zwischen beiden immer gewesen ist. Köhlmeier und Helfer selbst nannten dieses Verschmelzen von Liebe und Beruf ihre Manufaktur. In einem der Nachrufe auf Monika Helfer hieß es, es werde fortan zu den Zynismen der Literaturgeschichte gehören, dass Michael Köhlmeiers bald erscheinender neuer Roman den Titel »Mein privates Glück« trägt. Nun liegt dieser Roman vor und Michael Köhlmeier erzählt darin erstmals, so wie seine Frau in ihrer gefeierten Bregenzer Wald-Trilogie »Die Bagage«, »Fati« und »Löwenherz«, seine eigene Familiengeschichte. Jochen Rack über »Mein privates Glück«.
1: Von Lew Tolstoi stammt das berühmte Diktum, es ist der erste Satz seines Romans »Anna Karenina«, dass alle glücklichen Familien einander gleichen würden, jede unglückliche Familie aber auf ihre eigene Weise unglücklich sei. Das Unglück der Familie Köhlmeier, von dem Michael Köhlmeier in seinem neuen Roman erzählt, ist mit der Totgeburt des dritten Kindes seiner Eltern verbunden. In der Folge bleibt die Mutter des Erzählers für den Rest ihres Lebens halbseitig gelähmt. Fast wäre sie, sie heißt im Buch Charlotte, an den Folgen der Entbindung gestorben. Sie muss eine Zeit lang ins Krankenhaus, fällt ins Koma und überlebt nur knapp. Vorher hat sie bereits zwei Kinder geboren, Michael und seine 2 Jahre ältere Schwester Valerie, genannt Walli, um die sich der Vater, hier heißt er Arnold, nicht ausreichend kümmern kann. Deshalb gibt er sie zur Pflege an seine in Coburg lebende Schwiegermutter und die kinderlose Schwägerin Helga und ihren Mann Otto. Für Michael, der erst 3 Jahre alt ist, als das Unglück die Familie heimsucht, werden sie ein Leben lang wichtige Bezugspersonen bleiben, auch nachdem er mit seiner Schwester in sein Elternhaus ins österreichische Hohenems zurückgekehrt ist und dort mit der gehbehinderten Mutter und dem sich als Journalisten verdingenden Vater aufwächst. Die Entfremdung von den Eltern, die sich nach 2 Jahren Abwesenheit eingestellt hat, schildert Michael Köhlmeier aus der Perspektive des 5-jährigen Jungen, der den Vater am Bahnsteig wieder sieht.
2: Nun ging er vor mir in die Hocke und presste seine Hände um meine Rippen und sagte, wer bist denn du? Ich antwortete, ich heiße Michael Köhlmeier, ich wohne in der Tilsiter Straße 18. So war es mir von Tante Helga beigebracht worden. Und ich heiße Arnold Köhlmeier, sagte der Mann. Grüß Gott, Herr Arnold Köhlmeier, sagte ich. Grüß Gott, Herr Michael Köhlmeier, sagte er.
1: Eine tragikomische Szene, die eine Spiegelung in der Begegnung mit seiner Mutter Charlotte hat, die der 5-Jährige zunächst auch nicht wiedererkennt. Die Fremdheit gegenüber den Eltern bleibt eine Grunderfahrung des Kindes, auch als es dann mit ihnen und der Schwester in Hohenems aufwächst. Die körperliche Beeinträchtigung der Mutter und die daraus resultierenden Affären des Vaters grundieren das Unglück der Familie. Und man kann Michael Köhlmeiers Roman als den Versuch verstehen, dieses Schicksal aufzuklären, indem er wesentliche Ereignisse seiner Kindheit und Jugend noch einmal Revue passieren lässt. Gleichzeitig ist seine literarische Familienaufstellung der autobiografische Entwicklungsroman des werdenden Schriftstellers. Wie Onkel Otto und Tante Helga, die Oma, die Eltern und andere Verwandte ihr Nachkriegsleben in den 1950er und 60er Jahren gestalten, bestimmt auch die frühen Wahrnehmungen und Erlebnisse des Jungen in der Zeit von Kuba-Krise und Donald Duck-Comics. Dabei ist sich Köhlmeier darüber klar, dass die Rekonstruktion der familiären Prägungen keine objektive Realität abbilden kann, sondern immer fiktiv bleiben muss. So skizziert er die Poetik seines Romans in einem imaginierten Dialog mit seiner Schwester Walli.
2: Walli, wenn du das liest, sei gnädig. Lege nicht den Maßstab der Wirklichkeit an, der undurchsichtig ist. Was ich als wirklich sehe, siehst du nicht. Und das, was du siehst, sehe ich nicht. Wir sind verzweifelte Analogisten und suchen nach Beziehungen unter allen Dingen. Was wir Wirklichkeit nennen, sind nicht die Dinge und ihre Tatsache, sondern diese Beziehungen. Und die gibt es nur in unseren Köpfen und draußen nicht. Die Köpfe aber sind verschieden.
1: So entkommt auch Michael Köhlmeyers autobiografischer Familienroman »Mein privates Glück« nicht der Fiktionalisierung. Und der Autor verfolgt diese im zweiten Teil seines Buches bewusst, indem er von seinem Vater aus dessen Perspektive erzählt, nicht mehr aus der des Kinder-Ichs. Wie der aus bäuerlichem Milieu stammende Arnold sich durch Bildungsfleiß zum anerkannten Journalisten hocharbeitet, seine Ehe, die Erziehung seiner Kinder und seine Liebesaffären gestaltet und wie die halbseitig gelähmte Mutter sich mit Hilfe einer Pflegerin und den Büchern von Edith Stein über ihr Unglück zu trösten versucht. Köhlmeyer erzählt das alles in einem melancholischen Grundton, in dem die eigene Erfahrung der erträumten, aber nie realisierten Nähe zu den Eltern präsent ist. Die Leidensgeschichte der Mutter und das von Untreue geprägte Leben seines Vaters, der sich erst kurz vor seinem Tod seinem Sohn gegenüber öffnet, ist auch eine literarische Meditation über das unerbittliche Vergehen der Zeit und über die Frage, ob es nicht vielleicht doch Erlösung geben kann, wenn nicht im religiösen Sinn, so doch vielleicht durch die Kraft der Erinnerung. Das private Glück, so deutet es Michael Köhlmeyer in seinem sensibel erzählten Familienroman an, kann man vielleicht im Angesicht des Todes finden, wenn man alle Hoffnung auf und sich ganz dem Glück des Erinnerns hingibt.
0: Das Urteil von Jochen Grack war das über Michael Köhlmeyers Roman »Mein privates Glück«. Erschienen ist der bei Hansa für 26 €. Das hier ist Ziel mit »Kiss from a Rose«.

0: Damit sind wir schon fast wieder am Ende unseres Büchermagazins angelangt und am Ende steht auch heute unser literarisches Rätsel. Am vergangenen Montag suchten wir nach Edgar Rice Burroughs Tarzan. Gewusst hat's neben vielen anderen Simon Ullermann aus Regensburg. Gratulation, Ihr Wunschbuch geht Ihnen zu. Auf zu einem neuen Gast in der Hotellobby und heute suchen wir nach einer sehr bekannten Kinderbuchfigur. Erraten Sie, wer hier an der Rezeption steht?
1: Willkommen auf dem Bergerhof in Sörmland. Wie kann ich behilflich sein?
2: Ich will ins Dorf, aber jetzt habe ich einen Platten.
1: Sie sind doch der Mann aus der Nachbarschaft, oder? Der ganz allein lebt?
2: Wie soll ich denn mein Fahrrad reparieren? Ohne Werkzeug.
1: Haben Sie keins dabei?
2: Das ist im Schuppen. Der Schlüssel liegt im Brunnen. Den muss ich da erst mal herausfischen.
1: Ist das nicht etwas umständlich?
2: Manchmal mache ich Erfindungen. Da muss man um die Ecke denken.
1: Natürlich.
2: Sie bieten Ferien auf dem Bauernhof an? Dann haben Sie sicher Mehl.
1: Brauchen Sie welches?
2: Für eine Pfannkuchentorte.
1: Gibt's bei Ihnen denn was zu feiern?
2: Mein Kater hat Geburtstag.
1: Mein Glückwunsch.
2: Er hat dreimal im Jahr Geburtstag.
1: Warum das denn?
2: Weil es so lustiger ist.
1: Und er mag Pfannkuchentorte?
2: Oh ja, noch lieber als Fleischklößchen.
1: Ich bekomme langsam Hunger.
2: Neulich hat er versucht, Fleischklößchen zu pflanzen im Gemüsebeet. Das gab ein Durcheinander.
1: Sie haben einen seltsamen Kater.
2: Ich bin sein allerbester Freund, sagt er.
1: So.
2: Früher war es oft leer und still in meinem kleinen Haus. Da war ich dann etwas traurig. Aber diese Zeiten sind vorbei.
1: Zum Glück.
2: Ach, der Hahn wohnt jetzt bei uns.
1: Kräht ganz schön lang, Ihr Hahn.
2: Meinem Kater passt das gar nicht. Der Hahn jagt ihn immer weg. Und die Hühner haben keine Lust mehr, mit ihm zu spielen.
1: Mit dem Kater?
2: Dauernd Kaffeeklatsch bei den Hühnern. Und seit der Hahn da ist, sind sie zu gar nichts mehr zu gebrauchen.
1: Jetzt ist er still.
2: Tja, irgendwas stimmt da nicht. Vielleicht kommt der Fuchs.
1: Haben Sie eine Flinte?
2: Wir müssen ihn doch nur verscheuchen.
1: Was ist da denn los?
2: Das war bestimmt mein Kater.
0: Erraten, nach wem gesucht ist? Ihre Antwort schreiben Sie bitte an den Bayerischen Rundfunk, Redaktion Kultur Aktuell, Kulturleben 81011 München oder einfach per Mail an kulturleben@br.de. Vergessen Sie bitte nicht, uns Ihr Wunschbuch aus dieser Sendung zu nennen. 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
6: Um 21 Uhr mit Karin Schumacher. Die USA wollen die Einnahmequellen des Iran trockenlegen. US-Finanzminister Bessent hat neue Sanktionen vorgestellt. Sie laufen unter der Bezeichnung wirtschaftlicher D-Day und sollen Teheran komplett von der Weltwirtschaft isolieren. Aus Washington, Anne Schneider.
7: Nach Angaben der US-Regierung kann künftig nahezu jede wirtschaftliche Zusammenarbeit mit dem Iran US-Sanktionen nach sich ziehen. Banken oder andere Finanzinstitute, die Geldwäsche oder Finanzgeschäfte für den Iran ermöglichen, könnten vom US-Dollar-System ausgeschlossen werden. Zudem sollen ab sofort mehr als 60 Unternehmen, Personen und Schiffe weltweit sanktioniert werden. Auch Drittstaaten, die weiterhin iranisches Öl kaufen oder transportieren, müssen mit US-Sanktionen rechnen. Auf Fragen nach chinesischen Banken und Unternehmen sagte Bessent, dass es keine Ausnahmen gebe. China nimmt nach Schätzungen rund 80% der iranischen Ölexporte ab.
6: Die Ukraine feiert den 35. Jahrestag ihrer Unabhängigkeit, trotz des russischen Angriffskriegs und mit internationalen Gästen. Zahlreiche Spitzenpolitiker sind nach Kiew gereist. Florian Kellermann.
8: Der ukrainische Präsident Volodymyr Zelensky empfing die Gäste aus dem Ausland auf dem Platz vor der Sophienkathedrale im Zentrum der Stadt. Zelensky sagte, die ukrainische Unabhängigkeit sei aus einem Traum von Freiheit entstanden. Die Botschaft, eine Kapitulation gegenüber Russland, komme nicht in Frage. Für den britischen Premierminister Andy Burnham war es der erste Auslandsbesuch im Amt. Burnham leitete dann auch zum ersten Mal eine Sitzung der sogenannten Koalition der Willigen. Schon im Vorfeld sprach Burnham den Ukrainern Dank aus für ihren Kampf. Sie verteidigten nicht nur sich selbst gegen Russland, sondern ganz Europa.
6: AfD-Co-Chef Chrupalla bezweifelt, dass bei der Briefwahl alles mit rechten Dingen zugeht und fordert ihre Abschaffung, 2 Wochen vor der Landtagswahl in Sachsen-Anhalt. Jetzt hat sich die zuständige Landeswahlleiterin Diekmann geäußert. Sie betont, die Briefwahl sei sicher. Solche allgemeinen Vorwürfe weise sie ausdrücklich zurück. Vorher hatte sich schon Unionsfraktionschef Frei gegen eine Abschaffung ausgesprochen. Ein privater Hubschrauberlandeplatz im Landkreis Schwandorf. Dieses Vorhaben eines Unternehmers sorgt für Unmut bei Anwohnern und Umweltschützern. Denn rund um den geplanten Landeplatz liegt ein Naturschutzgebiet. Auch die Sorgen vor Lärmbelästigung sind groß. Mehr als 450 Bürgerinnen und Bürger haben bereits eine entsprechende Petition unterschrieben. Das Wetter in Bayern in der Nacht teils bewölkt, teils klar, lediglich in Franken und im Allgäu Schauer möglich, Abkühlung auf 15 bis 8 Grad. Morgen von Schwaben her immer mehr Schauer oder Gewitter bei 20 bis 25 Grad, am Mittwoch wieder mehr Sonne und wärmer. Damit ist es 21.03 Uhr.
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9: Hallo und schön, dass Sie dabei sind an diesem Montagabend. Jetzt kommt die Soul Kitchen aus Bremen mit Roshan Heslin am Mikrofon und wir starten direkt rein mit der englisch-französischen Sängerin Kimber Rose und sie hat eine nicht so erfreuliche Feststellung gemacht. Sie ist nämlich pleite. Hier ist Kimber Rose mit I'm Broke.

Er hat sich offensichtlich inspirieren lassen vom Sound der 70er Jahre. Curtis Harding mit On and On aus dem Jahr 2018. Ja, diesen Sommer war er auf großer Europatour und hat neben seiner großartigen Musik auch seine Sammlung an extravaganten Sonnenbrillen auf den Bühnen präsentiert. Sowohl styletechnisch als auch musikalisch könnte ein Vorbild Hardings der Funk-Pionier George Clinton gewesen sein. Im September erscheint ein Remaster des legendären Funkadelic-Albums Maggot Brain aus dem Jahr 1971. Daraus gibt es jetzt schon einen kleinen Vorgeschmack. George Clinton und seine Kultband Funkadelic mit dem Song Can You Get to That ganz neu gemastert.

Ein absoluter Funk-Klassiker. Can You Get to That von Funkadelic, ein Song ihres dritten und einflussreichsten Albums Maggot Brain aus dem Jahr 1971. Das Album wird am 11. September erscheinen und die restaurierten und neu gemasterten Originalsongs enthalten. Weiter geht's jetzt mit dem Londoner Soul-Projekt Incognito featuring Tony Monrell, Until the 12th of Never.

smoother R&B-Sound von Lyndon David Hall, angereichert mit Soul-Elementen von der Band The Influence, ein Remix des Songs Forgive Me. 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Und jetzt einen absoluten Klassiker des Neo Soul aus dem Jahr 2001. Wish I Didn't Miss You von Angie Stone.

Mehr Feelgood und Leichtigkeit geht eigentlich kaum. Der US-amerikanische Musiker Leon Bridges mit seinem Song Illusion. Eine von 4 Singles, mit denen er seine neue Platte Happiness Anytime angekündigt hat, die wird am 25. September erscheinen und Leon Bridges' butterweiche Stimme wird auf dieser Platte von den tanzbaren Grooves der Band Jungle ergänzt. Nachdem sich die Musiker nämlich jahrelang auf Konzerten über den Weg gelaufen sind, haben sie es letztes Jahr im April endlich gewagt und sind zusammen ins Studio. Das Ergebnis ist eine Platte, die Ende September noch den Sommer verlängern könnte. Weiter geht's mit Aaron Fraser und Ride With Me.

toller Groove. Hier aus Indonesien vom Trio The Marlowes mit Under the Silver Moon. Ihr zweites Album The Hotel Malibu ist schon im Mai erschienen und vereint Soul, Pop und Jazz mit kulturellen Einflüssen ihrer indonesischen Heimatstadt Surabaya. Und ganz selbstverständlich singt Songwriterin und Keyboarderin Natasya Sianturi mal auf Englisch, mal auf Indonesisch und kreiert so einen globalen, modernen Soul-Sound. Ist auf jeden Fall sehr spannend, ein tolles Album, kann ich Ihnen nur wärmstens empfehlen. Jetzt besingt Gregory Porter hier die Wiederbelebung seiner Seele. Passt thematisch in die Kirche und klingt auch nach Gospel, ist aber wohl ein ganz klassisch weltlicher Love-Song. Gregory Porter mit Revival Song.

Der Revival-Song von Gregory Porter hier bei der Soul Kitchen in den Late Night Sounds auf MDR Kultur Bayern 2 und Bremen 2. Von einem Song über die wiederbelebenden Kräfte von Liebe kommen wir jetzt zu Maya Hawthorne und seinem Abgesang auf eine Liebesbeziehung. Just Ain't Gonna Work Out.

Katia Bonet mit For You aus dem Jahr 2022. Ihre Stimmlage, Stimmfarbe und der Einsatz der Chöre erinnert mich alles an die amerikanische Soul-Sängerin Minnie Riperton, die 1947 mit dem Song Lovin' You bekannt wurde. Mit diesem Vergleich ist die Musikerin und Multi-Instrumentalistin Katia Bonet hoffentlich einverstanden, aber sie hat ja mit Hilfe von Synthesizern und elektronischer Produktion trotz der Riperton-Referenzen ganz klar ihren eigenen Sound kreiert.

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1: Um 22 Uhr mit Karin Schumacher. Die USA haben neue Sanktionen gegen den Iran bekannt gegeben. Ziel ist es, laut Finanzminister Bessent, die Führung in Teheran von allen Einnahmequellen abzuschneiden. Wie das funktionieren soll, erklärt unsere USA-Korrespondentin Sandra Razzo.
2: Die USA wollen den Iran komplett wirtschaftlich isolieren. Sämtliche Einnahmequellen sollen gestrichen werden. Wie will man das machen? Es soll nicht nur Sanktionen gegen den Iran selbst geben, sondern auch gegen Unternehmen und Länder, die noch Geschäfte mit dem Iran machen. Besonders im Visier hat man dabei die Finanzgeschäfte, die Wirtschaft und vor allem den wichtigen Ölmarkt. Besonders brisant ist dabei, China ist einer der wichtigsten Abnehmer von iranischem Öl. Und die Frage ist jetzt, ob die USA wirklich in den Konflikt mit China gehen werden.
1: Grünen-Chef Banaschak hat vor den Folgen gewarnt, sollte die AfD in Sachsen-Anhalt die Regierung übernehmen. In diesem Fall würden Schulen, Kitas, Polizei und Justiz in die Verantwortung von Verfassungsfeinden kommen, so Banaschak bei NTV. Um das zu verhindern, sei es wichtig, dass SPD und Grüne in den Magdeburger Landtag einziehen. Ansonsten könnte die AfD die absolute Mehrheit schaffen. Die linken Spitzenkandidatin von Angern sagte, ihre Partei wolle alles tun, um das zu verhindern, zum Beispiel auch mit der CDU kooperieren. Die Münchner Polizei muss sich gerade viel Kritik gefallen lassen. Sie hat letzte Woche 2-mal Schüsse abgegeben, unter anderem auf einen Schüler mit Migrationshintergrund, der mit einer Softair-Pistole hantiert hatte. Die Gewerkschaft der Polizei und der Münchner Polizeipräsident Hampel haben sich jetzt ausdrücklich hinter die betroffenen Kolleginnen und Kollegen gestellt. Frank Jordan berichtet.
3: Sowohl der Schuss auf den Schüler am Dienstag wie auch die Polizeischüsse in Ismaning auf ein flüchtendes Auto am Donnerstag seien wirklich schwierige und höchst brenzlige Lagen gewesen, so der Polizeipräsident. Der Fall des schwer verletzten 14-Jährigen sei zweifelsohne tragisch, erklärte der Landesvorsitzende der Gewerkschaft der Polizei, Florian Leitner. Die Frage, ob auf den kurdischen Schüler auch geschossen worden wäre, wenn es sich um einen Deutschen gehandelt hätte, mache ihn jedoch fassungslos.
1: Kino ist offenbar wieder im Trend. Im ersten Halbjahr sind deutlich mehr Menschen ins Kino gegangen als in den Vorjahren. Mit 47 Millionen Tickets, das sind fast 17% mehr als 2025. Das war das beste Ergebnis seit Corona. Das Wetter in Bayern in der Nacht teils bewölkt, teils klar. Lediglich in Franken und im Allgäu Schauer möglich. Abkühlung auf 15 bis 8 Grad. Morgen von Schwaben her immer mehr Schauer oder Gewitter bei 20 bis 25 Grad. Am Mittwoch wieder mehr Sonne und wärmer. Damit ist es 22.03 Uhr.
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4: Roshan Heslin ist hier und Sie hören die Soul Kitchen heute aus Bremen. Und jetzt gleich Theo Lawrence. Er ist eigentlich passionierter Country-Musiker, hat für eine Platte aber einen ziemlich gelungenen Ausflug in die Welt des Soul gemacht und sich dafür Theo Lawrence and the Hearts genannt. Wir hören den Song Never Let.

Eine der schönsten Soul-Stimmen Deutschlands. Joy Denalani mit Hey Dreamer von ihrem 2020 erschienenen Album Let Yourself Be Loved. Und jetzt kommen wir zu Jordan Rakei, der Neuseeländer, der in London wohnt. Er bereichert die Musiklandschaft schon seit mehr als 10 Jahren mit seinem eigentümlichen Mix aus Pop, Psychedelia, Electro, Soul und natürlich seiner wunderbar beweglichen Stimme. Im Oktober wird schon sein 7. Studioalbum erscheinen. A Safe Place to Be Wild wird es heißen. Als erster Resident Artist in den legendären Abbey Road Studios durfte er sich dort kreativ austoben und zwar ohne finanziellen Druck. In einem Interview mit dem britischen Rolling Stone Magazine führte das laut Rakei zu dem befreitesten Schaffensprozess seiner Karriere. Oftmals ist er angeblich ganz ohne Plan im Studio aufgetaucht und hat einfach drauf losgemacht. Dabei ist dann auch mal ein Reggae oder ein Ambient-Song entstanden. Einige Songs waren also unbrauchbar für das Album, am Ende sind aber immerhin 14 Songs für die neue Platte zusammengekommen. Die erste Single daraus klingt sehr vielversprechend. Hier ist Jordan Rakei mit Enemies.

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1: Only You von Rough and Tumble featuring James Aron und Tanya Briscoe. Eine lokale Funk-Institution aus New York hören wir gleich. Das Ensemble Brooklyn Funk Essentials hat sich 1993 gegründet und war viel in der New Yorker Clubszene unterwegs. Die Besetzung hat sich in den vergangenen 30 Jahren öfters mal verändert, aber der Spirit, der ist gleich geblieben. Das hört man auch auf ihrer aktuellen Platte Black Butterfly, auf der sie Funk und Disco, Reggae und Jazz kombinieren. Wir hören daraus den Song Bust the Bus Stop von den Brooklyn Funk Essentials.

die Band Pleasure aus Portland, USA. Sie haben schon in den späten 70er Jahren Kultstatus erreicht und sich 2019 mit teilweise 9 Mitgliedern nochmal zusammengefunden und das Album Now is the Time veröffentlicht. Daraus haben wir gerade den Song One More Time gehört. Sie hören die Soul Kitchen in den Late Night Sounds auf Bayern 2, MDR Kultur und Bremen 2. Und jetzt geht's weiter mit Bobby Patterson und I'm in Love with You.

Nick Waterhouse mit Hands on the Clock. Heute, vor einem Monat, ist die neue EP von einem noch recht unbekannten Soul-Künstler erschienen. Mubarak Adeyemi nennt sich The Honest Guy, wurde im nigerianischen Lagos geboren, lebt aber schon lange im kanadischen Toronto. Auf seiner neuen Platte hat er seinen Wurzeln aber musikalischen Ausdruck verliehen. Sie heißt Don't Disturb the Groove, Afro-Soul, und verrät damit eigentlich schon alles, was man wissen muss. Wir hören daraus den Song Please Don't Leave von The Honest Guy.

Afro Soul von The Honest Guy, hier mit dem Song Please Don't Leave. Die nächste Künstlerin hat ebenfalls im Juli eine EP veröffentlicht und trägt einen Namen, der mir seitdem ständig begegnet: Olympia Vitalis. Ja, mit so einem Namen sticht man zugegebenermaßen auch leichter aus der Masse an Neuveröffentlichungen heraus. Aber auch die Musik der jungen Londonerin hat eine besondere Anziehungskraft. Ihre Songs erzählen kleine Geschichten, sind toll arrangiert und ihr ausdrucksstarker Gesang schnürt die EP Lady Luck zu einem beeindruckenden Gesamtpaket. Wir hören daraus jetzt den Song Days von Olympia Vitalis.

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1: Joe Fox mit What's the Word. Und das war's auch schon von mir an dieser Stelle der Soul Kitchen in den Late Night Sounds auf Bremen 2, Bayern 2 und MDR Kultur. Mein Name ist Roshan Heslin und ich hoffe, Sie haben auch weiterhin einen schönen Abend. Bleiben Sie doch gerne dran, wenn Sie mögen. Gleich geht's hier weiter mit dem Nachtmix. Machen Sie's gut, bis bald und tschüss.

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1: Um 23 Uhr mit Karin Schumacher. Die USA wollen die Einnahmequellen des Iran trockenlegen. US-Finanzminister Bessent hat neue Sanktionen vorgestellt. Sie laufen unter der Bezeichnung wirtschaftlicher D-Day und sollen Teheran komplett von der Weltwirtschaft isolieren. Aus Washington berichtet Anne Schneider.
2: Nach Angaben der US-Regierung kann künftig nahezu jede wirtschaftliche Zusammenarbeit mit dem Iran US-Sanktionen nach sich ziehen. Banken oder andere Finanzinstitute, die Geldwäsche oder Finanzgeschäfte für den Iran ermöglichen, könnten vom US-Dollar-System ausgeschlossen werden. Zudem sollen ab sofort mehr als 60 Unternehmen, Personen und Schiffe weltweit sanktioniert werden. Auch Drittstaaten, die weiterhin iranisches Öl kaufen oder transportieren, müssen mit US-Sanktionen rechnen. Auf Fragen nach chinesischen Banken und Unternehmen sagte Bessent, dass es keine Ausnahmen gebe. China nimmt nach Schätzungen rund 80% der iranischen Ölexporte ab.
1: Zum 35. Unabhängigkeitstag der Ukraine haben die europäischen Partner dem Land weitere Hilfen zugesagt für den Abwehrkampf gegen Russland. Das ist das Ergebnis einer Videoschalte der sogenannten Koalition der Willigen. Ein Schwerpunkt der deutschen Militärhilfen liegt auf der Luftverteidigung. Gerade sie wird in der Ukraine dringend benötigt, angesichts zunehmender Raketenangriffe des russischen Regimes. Aber was als nächstes konkret geliefert werden soll, bleibt offen. Das Bundeswirtschaftsministerium hat vor einem unüberlegten Befüllen der Gasspeicher gewarnt. Staatliche Eingriffe sollten höchst sorgsam sein, da sie die Preise beeinflussen würden, erklärte Staatssekretär Wetzel im Reuters-Interview. Hintergrund ist, dass die deutschen Gasspeicher derzeit nur zu knapp 51% befüllt sind und damit niedriger als im vergangenen Jahr. AfD-Co-Chef Chrupalla bezweifelt, dass bei der Briefwahl alles mit rechten Dingen zugeht und fordert ihre Abschaffung, 2 Wochen vor der Landtagswahl in Sachsen-Anhalt. Jetzt hat sich die zuständige Landeswahlleiterin Diekmann geäußert. Sie betont, die Briefwahl sei sicher. Solche allgemeinen Vorwürfe weise sie ausdrücklich zurück. Der chinesische Online-Modehändler Shein drängt an die Börse. Das Unternehmen will zum 1. September auf das Hongkonger Parkett. Heute ist der Start der sogenannten Zeichnungsfrist. Dabei soll die Nachfrage und damit der Preis für die angebotenen 280 Millionen Aktien festgestellt werden. Das Wetter in Deutschland von Südwesten her bis in die Mitte, zum Teil schauerartiger Regen, 17 Grad am Oberrhein bis 6 Grad im Harz, morgen im Norden meist sonnig, im Süden einzelne Schauer und Gewitter, Höchstwerte 16 Grad in der Eifel bis 28 Grad im Markgräflerland. 23.03 Uhr.
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3: Hallo zu einer Stunde Rap. Hier ist das Hip-Hop-Update vom Sommer 2026 mit neuen Sounds von Mike D, der Beastie Boy Solo, dazu die humorvollen Get-Down-Services aus England. Busta Rhymes wartet mit unveröffentlichten Beats von Jay Dilla auf und wir legen los mit einer musikalischen Premiere. Hier ist meine erste Musik aus Saudi-Arabien. Noch dazu von einer Frau. Hier ist die Rapperin Azayel. 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

Da habe ich nicht schlecht gestaunt, als mir der Song neulich reingespielt wurde. Ich dachte erst, hey, was Neues von Missy Elliott. Aber als ich die Sprache hörte, hatte ich das Gefühl, vielleicht eine arabische Version von einem Hit, sagen wir mal Snoop Doggs Zungenschnalznummer Drop It Like It's Hot. Nein, es ist Azahel aus Saudi-Arabien. Sie ist Rapperin und Sängerin. Bei YouTube hat ein weiblicher Fan tatsächlich unter den Song gepostet, She is our Middle East version of Missy Elliott. Und drunter lauter positive Kommentare aus aller Welt. Ein arabischer Kommentator übersetzt die Lyrics. Sie hat gesungen, er will mein Bruder sein, aber er will nicht, dass ich seine Schwester bin. So ist er. Und dieses Lied, Azlia heißt es, ist schon 2 Jahre alt, aber ich habe es jetzt erst entdeckt und bin ganz happy drüber. Auch weil Hip-Hop noch immer eine Männerdomäne ist. Auch diese beiden Briten, sie brechen das Klischee, sie sind keine Gangster-Rapper, die keinen Spaß verstehen. Get Down Services mit einem Lied über eine Kindheitserinnerung, als seine Lehrerin ihn an der Hand hält.

0: coole Nummer, Cha-Cha Slide von Get Down Services. Ihr Album Massive Champion ist eine echte Albumempfehlung. Die zweite Platte der britischen Schnauzbartträger aus Bristol ist das. Ein Mix aus, ja, sagen wir, Sleaford Mod, The Streets, DFA trifft 70s Rock, manchmal auch Lo-Fi dazu. Und textlich ein humorvoller Stream of Consciousness.
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6. Mein Favorit von der neuen Platte der Get Down Services, Stop Living. Lässige Nummer darüber, dass die beiden sich Sorgen machen, eine Glatze zu bekommen. Eine kleine Wampe haben sie schon. Sie befürchten, dass sie bald nur noch Clowns sein werden. Machen sich ernsthaft Sorgen um die Zukunft. Man weiß nicht genau, wie sie es meinen, ernst oder ironisch, jetzt wo der Erfolg anklopft. Um Angst geht's auch bei ihm. Open Mike Eagle, der New Yorker Rapper, hat seine Tanzstunden und Tanzschritte vergessen. Begleitet wird er von Rapperin Gothic Tropic, die ihm betrunken Sachen sagte, die sie nun bereut.

0: Das wird es in dieser Stunde öfter geben. Ein Double Play mit zwei Songs von einer Platte, weil ich so viele tolle Lieder auf neuen Rap-Platten entdeckt habe. Vor allem aus den USA. Das war noch ein zweiter Track von der neuen Open Mic Eagle Platte, die mit Kenny Siegel entstanden ist. Trying to Remember What I Aimed At. Das ist der Versuch, sich daran zu erinnern, worauf man es mal abgesehen hatte, beziehungsweise welche Träume wie Seifenblasen zerplatzt sind. Von Kenny zu Kenny, der nächste tolle Beatbastler steht an, eben Kenny Siegel, nun Kenny Beats. Und diesen Kenny Beats, den muss man sich jetzt in Zukunft merken als Kenneth Bloom. Das ist ein bürgerlicher Name, den er jetzt benutzt. Gerade ist eine klasse Platte aufgenommen worden von ihm mit Rapper Denzel Curry. Und erst rappt der von einem schlimmen Albtraum und danach holt der Rapperin Jebba ans Mikro.
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1: Das letzte Foto von Tupac Shakur, das in Las Vegas aufgenommen wurde. 30 Jahre ist der Tod des Rappers nun her. Das kommt vor im Stück von Denzel Curry und Kenneth Bloom. Er startet richtig durch als gefragter Produzent. Bloom hat mit Indie-Bands wie den Idols oder Geese oder Weezer gearbeitet. Aber am liebsten mag ich ihn im Hip-Hop, so wie eben. Immer häufiger werden ja die Produzenten, die Beatmaker auch mitgenannt, Gott sei Dank, wie ich finde, wie hier auch bei Busta Rhymes. Seine neue Platte heißt Diligence 2, meint also die Intelligence von Jay Dilla, seinem Beatbastler, auch wenn der schon verstorben ist.

0: Zu den beiden Namen muss man nicht mehr viel sagen. Der eine ist der US-Rapper mit dem wahrscheinlich lautesten Organ, Busta Rhymes, und der andere der ungekrönte King of Beatmaking, Jay Dilla aus Detroit, vor 20 Jahren viel zu früh verstorben. Ja, wer sich gefragt hat, was mit den über 300 Instrumentals passiert ist, die er kurz vor seinem Tod 2006 an Busta Rhymes weitergegeben hat. Auf dem neuen Album Diligence 2 werden einige davon erstmals benutzt. Manchmal hat Busta Rhymes auch gleich mehrere Beats von Dilla für einen Track verbraten. Das Album erscheint morgen. Hier ist das Hip-Hop-Update in den ARD Late-Night-Sounds, also Bayern 2, Bremen 2 und MDR Kultur. Und wenn man in dem Genre am Ball bleiben will, muss man natürlich US-Medien nutzen. Dieser junge Rapper von der Ostküste wurde im Pitchfork-Blog besprochen. Nino Paid wurde als Best New Music gelobt.
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Step With Me, der poppigste Track von der neuen Platte von Nino Paid. Sein feines Album heißt Somewhere Over the Rainbow. Und beim Titeltrack hören wir eine Nachrichtenmeldung, dass ein junger, aufstrebender Rapper erschossen wurde. Nino singt dann davon, dass ihm seine Mutter immer gesagt hat, dass sie ihn liebt und dass er immer um seinen Vater weint.

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1: Keiner hört, wenn du weinst. Nino Paid und sein Long as I got love for you. Er ist immer dann am besten, wenn er relaxed rappt und ihn nur eine Akustikgitarre und ein leichter Beat begleiten. Nino Paid beklagt sich, dass sein Social Media runter auf Null ist, also sein soziales Leben keinen Ausschlag mehr hat. Er hat sich bei einem Babykurs angemeldet. Somewhere Over the Rainbow, eine klasse ja, Mumble-Rap-Platte, wie man in den USA sagt. Er murmelt eher, als den Mund aufzumachen bzw. gleich das Maul aufzureißen. Melancholischer Mumble-Rap auch hier. Das nächste Double-Play kommt vom neuen Album vom Rapper Wiki aus New York. Stück 1 ist Had Your Fun und das lebt vom immer wiederkehrenden melancholischen weiblichen Sample Du hattest deinen Spaß, wie geht's dir nun mit dem Alleinsein, fragt sie. Er zieht es allein durch, bis er merkt, dass auch seine Kumpels weg sind. Wiki.

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Wiki und IHNY. Der zweite Song beschäftigt sich also mit der Hassliebe zu seiner Heimatstadt. I hate New York und I love New York. Aber wenigstens respektieren ihn seine Nachbarn. Dazu läuft im Hintergrund ein Sample, ein knisterndes, womöglicherweise schellackartiges Stück aus der Vorkriegszeit, eine Art Salonmusik von weiblicher Stimme vorgetragen. Wiki bedauert, dass sich nach 9-11 alles geändert hat in New York. In wenigen Tagen ist ja der 11. September schon 25 Jahre her. Auch dieser Rapper hat den Angriff auf das World Trade Center erlebt. Er und sein Rap-Trio, sie hatten ihre besten Tage schon davor. Die Beastie Boys. Mike D. bringt in wenigen Tagen das erste Album nach dem Ende der Beasties raus. Sein Solo-Sound ist viel rumpeliger und trashiger, hat weniger Funk und weniger Jazz, was vielleicht auch daran liegt, dass seine beiden Söhne die Beats für Papa gedrechselt haben. Zweimal Mike D. und los geht's mit What We Got.

Angezerrte Bässe fast wie im Electroclash oder im Indie-Rock. Hier rappt Mike D. in Switch Up, dass er den Schalter umlegen will, um die Kontrolle zu gewinnen. Ein erster Vorgeschmack von seinem Soloalbum Thank You. Angie Portman wird bei uns hier im Donnerstagsnachtmix in der Musik von morgen, also hier auch in den ARD Late Night Sounds, die Platte vorstellen. Achtung Beastie Boys Fans, im Jüdischen Museum Frankfurt läuft noch die erste Kunstausstellung von ihm, Mishpoka, The Art of Collaboration. Es geht um künstlerische Zusammenarbeit, beziehungsweise noch bis Ende September. No Sleep till Frankfurt. Das war es fast mit dem Hip-Hop-Update Sommer 2026. Danke fürs Zuhören, sagt Ralf Summer im Nachtmix-Studio in München, auch nach Bremen, Sachsen, Sachsen-Anhalt und Thüringen. Wir haben gelernt, sagt auch die Namen der Produzenten, die weit hinter dem MC stehen, oft verdeckt von Samplern bzw. Instrumenten. Hier ist so ein Kandidat, Apollo Brown. Auf seinem neuen Album hat er die Beats mit Streichern und Bläsern ausgeschmückt, sodass die alleine bestens bestehen können. Ich komme nicht drauf, welche Filmmusik er für dieses Instrumental für Angels und Diamonds gesampelt hat. Mails gerne an nachtmix@bayern2.de.

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1: Um 0 Uhr mit Karin Schumacher. Die USA haben neue Sanktionen gegen den Iran bekannt gegeben. Ziel ist es, laut Finanzminister Bessent, die Führung in Teheran von allen Einnahmequellen abzuschneiden. Wie das funktionieren soll, erklärt USA-Korrespondentin Sandra Razzo.
2: Die USA wollen den Iran komplett wirtschaftlich isolieren. Sämtliche Einnahmequellen sollen gestrichen werden. Wie will man das machen? Es soll nicht nur Sanktionen gegen den Iran selbst geben, sondern auch gegen Unternehmen und Länder, die noch Geschäfte mit dem Iran machen. Besonders im Visier hat man dabei die Finanzgeschäfte, die Wirtschaft und vor allem den wichtigen Ölmarkt. Besonders brisant ist dabei, China ist einer der wichtigsten Abnehmer von iranischem Öl. Und die Frage ist jetzt, ob die USA wirklich in den Konflikt mit China gehen werden.
1: Die Ukraine erhält neue Unterstützung im Abwehrkampf gegen Russland. Im Fokus sollte dabei die Luftverteidigung stehen, sagte Präsident Zelensky nach einem Treffen mit EU-Ratspräsident Costa, dem britischen Premier Burnham und dem finnischen Präsidenten Stubb in Kiew. Die vier waren anlässlich des 35. Jahrestags der ukrainischen Unabhängigkeit dort zu Beratungen zusammengekommen. Bundeskanzler Merz war virtuell zugeschaltet. Die Weltmeere heizen sich weiter auf. Am vergangenen Wochenende hat der EU-Klimadienst Copernicus den höchsten jemals aufgezeichneten Wert gemessen. Im weltweiten Schnitt lag die Temperatur der Meeresoberfläche bei 21,1 Grad. Neben dem vom Menschen verursachten Klimawandel trägt auch das Wetterphänomen El Niño zur Erwärmung bei. Durch die höheren Meerestemperaturen geraten nicht nur marine Lebensräume unter Druck, auch das Potenzial für Extremwetterereignisse steigt. Die Behandlung mit Abnehmspritzen ist teuer, sie kostet mehrere hundert Euro im Monat und die Patienten müssen sie meistens selbst bezahlen. Dabei soll es aus Sicht der Krankenkassen auch bleiben. Die Chefin des AOK-Bundesverbands Reimann sagt, andernfalls könnten jährliche Kosten von etwa 45 Milliarden Euro auf die Kassen zukommen. Zumindest wenn alle Versicherten mit einem Body-Mass-Index von 30 Abnehmspritzen bekämen. Gesundheitsfachleute hatten sich zuletzt dafür ausgesprochen, die Kosten dieser Behandlungen zu übernehmen. Zum Fußball. Der FC Schalke steht in der zweiten Runde des DFB-Pokals. Die Gelsenkirchner gewannen am Abend beim Halleschen FC mit 5:2 nach Verlängerung. Zuvor waren auch der Hamburger SV, der VfL Wolfsburg und der erste FC Köln siegreich. Das Wetter in Deutschland von Südwesten her bis in die Mitte. Zum Teil schauerartiger Regen, 17 Grad am Oberrhein bis 6 Grad im Harz. Am Tag im Norden meist sonnig, im Süden einzelne Schauer und Gewitter. Höchstwerte 16 Grad in der Eifel, 28 Grad im Markgräflerland, 0:03.
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3: In Diskussionen gleicher Meinung zu sein, ödet mich maßlos an. Prallen die Meinungen aufeinander, verärgert oder beleidigt mich das keineswegs. Es dient mir vielmehr als Anregung und Ansporn. Man lässt sich nur ungern eines Besseren belehren, und doch sollte man gerade dafür offen und bereit sein, besonders wenn es nicht schulmeisterlich, sondern gesprächsweise erfolgt. Bei jedem Einwand aber pflegt es weniger zu interessieren, ob er stichhaltig ist, als wie man ihn sich vom Halse schafft. Statt die Arme streckt man ihm die Krallen entgegen. Ich liebe es, wenn man kein Blatt vor den Mund nimmt, sondern so redet, dass die Worte mit den Gedanken Hand in Hand gehen. Wir müssen unsere Ohren gegen den schmeichelnden Klang der gesellschaftlichen Pharisäer abhärten. Ich würde von meinen Freunden auch hinnehmen, wenn sie sagten, du bist ein Trottel oder du spinnst. Eine Freundschaft ist nicht lebendig und weitherzig genug, wenn ihr die Streitlust fehlt. Wenn man sich nur höflich und maßvoll gibt, wenn sie Zusammenstöße fürchtet und sich Zwang antut, denn ohne Widerrede kann man nicht disputieren. Gibt man mir Kontra, erregt das meine Aufmerksamkeit, nicht meinen Zorn. Dem, der widerspricht, öffne ich mich. Ich lerne ja von ihm. Die Wahrheit sollte unser beider Anliegen sein. Das waren Gedanken zum Tag von Michel de Montaigne.

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1: Raimund ist tot. Ferdinand Raimund hat sich erschossen. Alle Zeitungen bringen die Nachricht. Ganz Wien hechelt sie durch. Wie, der Raimund? Stutzen die einen. Unser Raimund? Das Herzbinkerl des Wiener Volkstheaters? Der gefeierte Bühnendichter und Komödiant? Reich, begütert, bejubelt in München, Hamburg, Berlin und Prag? Warum gerade der? Und dann gibt's noch die, die es immer schon wussten. Ja, der gespassige Raimund. Auf der Bühne kreuzfidel, aber sonst, oh je. Ein Angstschwitzer war er, schwermütig, misstrauisch, ein Melancholiker, ein Grübler, zerfallen mit sich und der Welt und vor allem ein Hypochonder durch und durch. Jeder Huster, jedes Weh ein Krankheitskünder, jeder Schnupfen, jedes Zwicken ein sicheres Todespochen. Mit so einem kann's kein anderes Ende nehmen. Doch nix Gnaus weiß vorerst niemand. Und erst nach und nach sickert Näheres tröpfelweis durch. Den Sommer 1836 verbringt Raimund mit der Lebensgefährtin Toni Wagner auf seinem Landsitz in Niederösterreich. Er ist müde. Die letzten Gastspielreisen haben ihn ausgelaugt, läut und blickscheu gemacht. In Gutenstein kann er ausspannen, wandern und nach Herzenslust mit seinem geliebten Hund spielen. So wie am 25. August 1836. Die beiden tollen herum. Das Viecherl zwickt ihn, nicht schlimm, ein Kratzer nur, aber Raimund erschrickt bis ins Mark. Ein Biss, um Gottes Willen. Wo doch die Tollwut umgeht. Vor ein paar Tagen erst haben sie beim Nachbarn einen wutverdächtigen Jagdhund erschossen. Und mit dem hat sich sein Zamperl noch kurz davor gerauft. Die Hundswut. Vor nichts hat Raimund größere Angst. Die Krankheit bedeutet Fieber, Schluck- und Atemnot, Krämpfe, ein langsames Ersticken bei lebendigem Leib. Was, wenn sein Wauzi? Die Panik springt ihn an aus allen Ecken. Er muss weg, braucht Luft, will den Hund nicht mehr sehen. Völlig kopflos flieht er mit Toni zur Gnadenmutter von Maria Zell. Als er nach ein paar Tagen zurückkehrt, wird aus bangen Ahnungen böse Gewissheit. Sein Hund ist tot, erschossen, weil er ein Mädchen gebissen und danach den Garten verwüstet hat. Also doch. Was jetzt? Was tun? Aber ja, Toni muss packen. Sofort. Sie müssen nach Wien. Vielleicht gibt es noch Hilfe. Nur schnell muss es gehen. Er lässt einspannen, drängt den Kutscher zur Eile. Aber weit kommen sie nicht. Schon nach wenigen Meilen zwingt sie ein heftiges Unwetter, in einem Gasthaus unterzuschlüpfen. Raimund resigniert. Er findet keinen Schlaf. Draußen Donner, Blitz und Sturm. Und in seinem Kopf rast und tobt nur ein Gedanke. Zu spät. Es ist zu spät. Es ist für jede Hilfe längst zu spät. Gegen 5 Uhr morgens fällt ein Schuss. Toni schreckt auf, findet Raimund blutüberströmt auf dem Boden. Doch der Tod lässt sich Zeit. Die Kugel der Taschenpistole ist im Gaumen stecken geblieben. 6 Tage dauert das qualvolle Sterben. Bei der unverzüglich angeordneten Sektion des Hundes findet der Veterinär nicht den geringsten Hinweis auf eine Tollwutinfektion. Echt und tödlich war am Ende doch nur die Angst. Das war das Kalenderblatt. Heute von Simon Demmelhuber. Gelesen hat Christian Baumann.

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1: Und dazu begrüßt Sie ganz herzlich Christoph Hiller. Auch heute stehen wieder Komponistinnen und Komponisten im Mittelpunkt des Concerto Bavarese, die in Bayern gelebt oder gewirkt haben. Den Anfang macht Dieter Acker. Der 1940 geborene Komponist hat viele Jahre an der Musikhochschule in München gelehrt. Sein erstes Violinkonzert hören wir in einer Aufnahme aus dem Herkulessaal der Münchner Residenz aus dem Jahr 1987. Solist ist Saschko Gavrilov, begleitet vom Symphonieorchester des Bayerischen Rundfunks unter Georg Schmöhe.

Das erste Violinkonzert von Dieter Acker mit Saschko Gavrilov und dem Sinfonieorchester des Bayerischen Rundfunks unter Georg Schmühl. Weiter geht's mit einer Live-Aufnahme aus dem Karl-Orff-Saal im Münchner Gasteig. Die Komponistin und Pianistin Nelida Becher wirkt hier selbst als Interpretin mit. Ihr Titel trägt den Titel Nachtschattenklänge.

Nachtschattenklänge für zwei Klaviere und Perkussion mit der Komponistin sowie Julia Fedulieva am Klavier und dem Perkussionisten Qi Guaning. Bertolt Hummel war viele Jahre Präsident der Hochschule für Musik in Würzburg. Sein Oktett bringt ein rein aus Bläsern bestehende Besetzung zusammen. Wir hören Andras Adoyan Flöte, Eduard Brunner Klarinette, Karl Hertel und Willi Bauer Trompete, Karl Kolbinger und Wolfgang Piesk Fagott sowie Ernst Friedrich Giel und Michael Stern Posaune. Musik.

András Adorjan Flöte, Eduard Brunner Klarinette, Karl Hertel und Willi Bauer Trompete, Karl Kolbinger und Wolfgang Piesk Fagott sowie Ernst Friedrich Giel und Michael Stern Posaune mit dem Oktett von Berthold Hummel. Anschließend hören wir ein Stück von Richard Heller. Sein Jeu Concertant entstand für vier Gitarren und wurde vom Hense Quartett eingespielt.

Je Concerton für vier Gitarren, das Opus 28 von Richard Heller, hier interpretiert vom Hensequartett. Und zum Abschluss des heutigen Concerto Barbarese Musik von Gloria Coates. Die amerikanische Komponistin lebt über viele Jahrzehnte in München und wurde zu einer der ganz wichtigen Stimmen der neuen Musik in Bayern. Hier ihr Werk Time Frozen für Kammerorchester.

Time Frozen für Kammerorchester von Gloria Coates, hier im Concerto Bavarese gespielt von dem Ensemble Das Neue Werk Hamburg unter der Leitung von Dieter Cicevic. Mein Name ist Christoph Hiller, ich sage vielen Dank fürs Zuhören in der vergangenen beiden Stunden und nach den Nachrichten empfehle ich Ihnen gerne weiterhin das ARD-Nachtkonzert.

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1: Um 2 Uhr mit Olaf Knapp. Die USA wollen den Druck auf den Iran erhöhen. Finanzminister Bessent hat gravierende Sanktionen angekündigt. Er ließ aber offen, wie genau die Maßnahmen und der Zeitplan dafür aussehen. Aus Washington Anne Schneider.
2: Mit der Kampagne Operation Economic Outcast wollen die USA die wirtschaftlichen und finanziellen Verbindungen des Landes weltweit kappen und Einnahmequellen des Regimes austrocknen. Nach Angaben der US-Regierung kann künftig nahezu jede wirtschaftliche Zusammenarbeit mit dem Iran US-Sanktionen nach sich ziehen. Gleichzeitig erhöht US-Präsident Donald Trump den politischen Druck auf andere Staaten. Laut Bessent telefoniert er mit Staats- und Regierungschefs weltweit und fordert sie auf, ihre Beziehungen zum Iran einzuschränken oder zu beenden.
1: Außenminister Wadephul und sein US-Amtskollege Rubio haben telefonisch über die Ukraine und den Iran beraten. Einer Mitteilung des US-Außenministeriums zufolge zeigten sich beide Politiker entschlossen, die, Zitat, Freiheit der Schifffahrt in der Straße von Hormuz sicherzustellen. Zudem hätten sie die Bedeutung eines dauerhaften und belastbaren Friedens zwischen Russland und der Ukraine betont. Das Gespräch fand am 35. Jahrestag der ukrainischen Unabhängigkeit von der Sowjetunion statt. Die Meerestemperatur hat einen neuen Höchstwert erreicht. Das hat der EU-Klimadienst Copernicus mitgeteilt. Es geht konkret um den weltweiten Tagesdurchschnitt an der Meeresoberfläche. Der lag am vergangenen Samstag bei 21,1 Grad, so hoch wie nie seit Beginn der Messungen im Jahr 1979. Laut Copernicus nehmen mit dem Anstieg der Temperaturen auch die Risiken für Ökosysteme und Orte an den Küsten zu, zum Beispiel durch mehr Extremwetterlagen. Der FC Schalke 04 ist mit Mühe in die zweite Runde des DFB-Pokals eingezogen. Beim Regionalligisten Hallescher FC tat sich der Bundesliga-Aufsteiger schwer und gewann nach Rückstand noch mit 5:2 nach Verlängerung. Zuvor hatte der VfL Wolfsburg eine Blamage abgewendet. Beim Berliner Viertligisten Alt-Glienicke konnten sich die Niedersachsen erst im Elfmeterschießen mit 6:5 durchsetzen. Ebenfalls in der zweiten Runde stehen der Hamburger SV durch ein 3:0 in Ferl und der 1. FC Köln durch ein 2:1 in Würzburg. Das Wetter in Deutschland. Nachts gebietsweise klar, im Süden einzelne Schauer, im Nordosten Nebel. Tiefstwerte 16 bis 7 Grad. Am Tage im Norden und Osten länger trocken. Von Südwesten her bis zur Mitte Schauer, vereinzelt Gewitter. Höchstwerte 18 Grad in der Eifel bis 28 Grad am Oberrhein. Es ist 2:03 Uhr.
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4: Mit Sven Knappe am Mikrofon, herzlich willkommen. Was haben wir bis zu den 4 Uhr Nachrichten im Angebot? Ein Klavierkonzert von Dora Pejacevic, ein Streichquartett von Ludwig van Beethoven, eine Sinfonie von Joseph Haydn und als Vorhangöffner Bühnenmusik von Jean-Baptiste Lully. Die dritte Suite aus der Oper Alceste spielt das Orchester Le Concert des Nations unter Jordi Savall.